ARD-Hitnacht@mdr.de. LKW-Fahrer Moritz hat uns geschrieben: Hey Romy, meine Helferlein, um immer die Nacht zu überbrücken, sind bei mir Kaffee und Energy Drinks. Da läuft die Koffeinpumpe. Ich bin mit dem Sattelzug von Bayern nach NRW hoch unterwegs und stelle unser aller Versorgung mit Lebensmitteln sicher. Liebe Grüße von eurem Moritz an dich und alle Fahrkollegen und Kolleginnen. Kommt gut durch die Nacht, macht weiter so. Moritz, das ist perfekt, dem schließen wir uns an. Und wir grüßen Sie, die Sie gerade auch unterwegs sind und fahren. Oder Sie, die Sie gerade sichern und aufpassen, damit alles gut bleibt und das Böse keine Chancen hat. Sie, die Sie pflegen, jetzt in der Nacht auch für die sorgen, die Hilfe brauchen. Also allen Nachtdienstlern, die allerbesten Grüße. Halte durch, bald ist Wochenende. Willkommen in der ARD-Hitnachts, kurz vor 14:45.

Lieblingshits, das war Musik von Sandra in der ARD-Hitnacht. ard-hitnacht@mdr.de. So, jetzt werden die Fragen langsam etwas intimer, auch die Fragen von Ihnen an mich. Zum Beispiel der Dietmar aus Berlin möchte wissen, liebe Romy, wolltest du eigentlich schon immer zum Radio oder was war eigentlich dein Berufswunsch, als du früher jünger warst? Lieber Dietmar, nee, aber im Radio bin ich wirklich eher zufällig gelandet. Was ich ganz, ganz lange als Kind werden wollte, das war Kosmetikverkäuferin in der Drogerie. Die Regale mit diesen tollen Düften und diesen wunderschönen Cremes und die ganzen Packungen, bunt und was weiß ich. Also das war genau meine Welt, das habe ich geliebt als Kind, so bis ich 14 war. Dann hat sich das so ein bisschen verlagert, war zwischendurch auch mal Schauspielerin, mein ganz großer Wunsch. Also jetzt muss ich sagen, müsste ich nochmal den Job wechseln. Ich glaube, ich würde zur Polizei gehen. Ich mag Uniform, total. Und das ist auch der Grund, warum jetzt nicht gleich Soldatin. So ein schönes Dunkelblau. Dunkelblau, das ist genau meine Farbe. Wie ist das bei Ihnen eigentlich? Was wollten Sie werden? Was sind Sie geworden? Können wir auch mal drüber reden. ard-hitnacht@mdr.de

0: 2.30 Uhr, es ist 2:30. Hier ist der Verkehrsservice in der ARD-Hitnacht. Die A6 Heilbronn Richtung Mannheim ist zwischen Schwetzingen-Hockenheim und Mannheim-Schwetzingen gesperrt bis um 5. Die A8 München Richtung Stuttgart ist zwischen Ulm-West und Märklingen nach einem Unfall gesperrt. Und die A12 Autobahn der Freiheit Frankfurt-Oder Richtung Berliner Ring ist zwischen Briesen und Fürstenwalde-West wegen Bauarbeiten bis um 5 gesperrt. Dann haben wir wieder die A14 Magdeburg Richtung Dahlen-Warsleben. Die Strecke ist zwischen dem Kreuz Magdeburg und Dahlen-Warsleben weiterhin gesperrt. Die A71 Suhl Richtung Erfurt ist zwischen Suhl-Zeller-Mehlis und Oberhof wegen Tunnelwartungsarbeiten gesperrt bis um 6 nachher. Und die A100 Stadtring Berlin Wilmersdorf Richtung Wedding ist zwischen Hohenzollern-Damm und Messedamm-Süd wegen Bauarbeiten bis ca. 5 Uhr gesperrt. Kommen Sie gut und sicher an.
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0: Musik von Chris Rea. Ich heiße Anders, Romy Anders, und ich grüße Sie ganz herzlich. Hi.

liebe ARD-Hitnachtgemeinde, nachdem wir jetzt schon geklärt haben, mit was sich die meisten über die Nacht retten, was da hilft, um wach zu bleiben, Kuchen backen, Energy, Drinks trinken, Kaffee und viel Schokolade, da hat Dietmar aus Berlin jetzt eine neue Fragerunde aufgemacht, nämlich welchen einzigen Berufswunsch man so hatte. Also Dietmar hat mich gefragt, ob ich schon immer zum Radio wollte. Und das war nicht so. Ich habe gerade erzählt, ich war ganz, ganz lange überzeugt davon, dass ich Kosmetikverkäuferin werden möchte, als ich ein kleines Mädchen war. Mit 19 dann habe ich erstmal studiert, Germanistik, ein bisschen Zeitung, ein bisschen Fernsehen gemacht und schließlich bin ich eher zufällig dann beim Radio gelandet. Das war also nie mein großer Wunsch, zum Radio zu gehen. Aber hier gelandet, geblieben, ich bin hier glücklich. Helga aus Boppard schreibt, hallo Romy, ich wollte schon immer Konditor werden. Schon als kleiner Junge wollte er das. Heute ist er seit über 40 Jahren Konditormeister. Alles richtig gemacht, ist ein Traumberuf. Und dazu schickt Helga ein wunderschönes Bild, also wirklich tolles Bild, mit leckersten Torten nebeneinander aufgereiht. Helge, das ist ja auch meine Welt. Komme ich direkt vorbei. Muss man ja auch mal essen, sowas, ne?

Vielen Dank, Andreas, auch für Ihre Nachricht. ard-hitnacht@mdr.de. Andreas schreibt, dass er schon als Dreijähriger ein Kapitän werden wollte. Wir fragen ja gerade, was war Ihr Kindheitstraum? Was wollten Sie als Kind machen? Was werden? Und was ist es am Ende eigentlich auch geworden? Es sind manchmal auch Unterschiede dazwischen. Und der Andreas, der hat halt diesen ganz klassischen Weg, so schreibt er, von der Pike auf gelernt. 2013 hat er sein erstes eigenes Kommando bekommen und er hat es nie bereut, diesen Traumberuf ergriffen zu haben. Dem Internet sei Dank, schreibt er, hat er die ARD-Hitnacht immer dabei. Viele Grüße von Bord, derzeit im Hafen von London. Das ist ja cool. Schiffskapitän. Er hat auch was. Also ein Schulfreund von mir, der fand schon immer Eisenbahn toll. Als wir Kinder waren, der liebte die Loks. Ne? Und Lokführer zu werden, das war sein Traum. Nach der Schule ist er erstmal in die Pflege gegangen und hat auch ein Altersheim später geleitet. Aber die Leidenschaft für die Lok, das war immer da. Und irgendwann hat sich der René gesagt, so, jetzt ist Schluss mit meinem bisherigen Leben. Ich lebe jetzt meinen Traum. Und da hat er die Ausbildung zum Lokführer gemacht. Er liebt diesen Beruf. Und es ist ja auch anstrengend mit Schichtdienst und allem drum und dran. Aber es ist eben auch ein Kindheitstraum. Das wollte er schon immer mal machen. Cool. Und Sie? Wie ist es bei Ihnen? Schreiben Sie uns in die ARD-Hitnacht. ard-hitnacht@mdr.de. Wir haben Zeit für ganz viele schöne Geschichten. Ich freue mich drauf.

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1: Um 3 Uhr mit Christine Beith. Einen Tag vor dem AfD-Bundesparteitag in Erfurt bereitet sich die Stadt heute schon auf eine Großdemonstration vor. Die Polizei rechnet mit 50.000 Demonstrierenden vor Ort. Aus Erfurt, Bobo Mertens.
2: So rechnet die Stadt am Wochenende mit Verkehrsbehinderungen. Straßen werden gesperrt sein. Auch der Nahverkehr ist betroffen. Busse und Bahnen werden umgeleitet. Teilweise kommt es zu Ausfällen. Aus Angst vor möglichen Ausschreitungen und Vandalismus bleiben zudem vereinzelt Geschäfte geschlossen. Mehrere tausend Polizisten stellen sich auf ein einsatzintensives Wochenende ein. Von der Polizei heißt es, man sei gut vorbereitet und habe aus vergleichbaren Einsatzlagen in der Vergangenheit wichtige Erfahrungen gesammelt. Ziel sei es, sowohl die Versammlungsfreiheit zu gewährleisten, als auch die Veranstaltung sicher und störungsfrei abzusichern.
1: SPD-Chef Klingbeil hat davor gewarnt, die Reformvorhaben der Regierungskoalition so wörtlich zu zerreden. Der Bundesfinanzminister sagte im ZDF heute Journal, man dürfe sich nicht wieder in Klein-Klein-Debatten verlieren. Er verteidigte die Beschlüsse des Koalitionsausschusses als guten, ausgewogenen Kompromiss. Dieser könne das Land stärker machen und Wachstum sichern. Die Spitzen von Union und SPD hatten sich unter anderem auf eine Steuerreform und die Rückkehr zur Krankschreibung ab Tag 1 der Erkrankung geeinigt. Die Unzufriedenheit der Menschen in Deutschland mit der schwarz-roten Regierung und Kanzler Merz wächst. Das zeigt der ARD-Deutschland-Trend. Er wurde Anfang der Woche erhoben, also vor den Reformvorschlägen. Aus Berlin Markus Sambale.
3: 84% der Befragten sind unzufrieden mit der politischen Arbeit von Friedrich Merz. So schlecht wie er stand noch kein Bundeskanzler da in den vergangenen fast 30 Jahren. So lange wird der ARD-Deutschland-Trend schon erhoben. Die Zahlen belegen, wie schlecht die Stimmung ist und wie wichtig es umgekehrt aus Sicht der Regierung ist, eine Wende zu schaffen. Wie der Kanzler bekommt auch die schwarz-rote Bundesregierung insgesamt eine extrem schlechte Beurteilung. 86% sind mit der Arbeit der Bundesregierung nicht zufrieden.
1: US-Präsident Trump will mehrere geschützte Meeresgebiete für die Fischerei freigeben. Seinen Angaben zufolge, um neue Jobs zu schaffen. Es geht unter anderem um das Fischen von Jakobsmuscheln im Atlantik. Umweltverbände befürchten Schäden durch den Fang der Muscheln, denn diese werden vom Meeresboden abgeschabt. Und noch ein Ergebnis, der Fußball-WM in Nordamerika. Spanien hat 3:0 gegen Österreich gewonnen. Das Wetter für Deutschland. In der Nacht teils klar, teils wolkig, vereinzelt Regen. Die Tiefstwerte 17 bis 8 Grad. Tagsüber mal dichte Wolken, mal längere sonnige Phasen. Am meisten Sonne gibt es in Rheinland-Pfalz und im Saarland, sowie in Teilen von Nordrhein-Westfalen, Hessen und Baden-Württemberg. Dazu maximal 19 Grad an den Küsten und 28 Grad entlang des Oberrheins. Die Zeit, es ist 3:03 Uhr.
4: Der Verkehrsservice in der ARD-Hitnacht. Die A6 Heilbronn Richtung Mannheim ist zwischen Schwetzingen-Hockenheim und Mannheim-Schwetzingen bis um 5 noch gesperrt. Die A8 München Richtung Stuttgart ist zwischen Ulm-West und Märklingen nach einem Unfall gesperrt. Die A12 Autobahn der Freiheit Frankfurt-Oder Richtung Berliner Ring ist zwischen Briesen und Fürstenwalde-West gesperrt wegen Bauarbeiten. Noch 2 Stunden. Die A14 Magdeburg Richtung Dahlen-Warsleben ist zwischen dem Kreuz Magdeburg und Dahlen-Warsleben weiterhin gesperrt. Die A71 Suhl Richtung Erfurt ist zwischen Suhl-Zellermelis und Oberhof wegen Tunnelwartungsarbeiten gesperrt bis um 6. Und die A100 Stadtring Berlin-Wilmersdorf Richtung Wedding ist zwischen Hohenzollern-Damm und Messedamm Süd wegen Bauarbeiten bis ca. um 5 gesperrt.
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4: Einen guten Start in den Freitag. Das wünscht Ihnen Romy Anders. Hi und willkommen bei uns.

Wir müssen noch mal eine ARD-Hit nach zu dem Thema machen. So, danke, danke, danke, danke für eure vielen schönen Nachrichten und Geschichten, die hier bei uns eingetrudelt sind. Die Frage nach dem Kindheitstraum. Wollte man schon immer den Beruf ergreifen, den man hat, oder war es was ganz anderes? Nicole aus Erfurt schreibt, dass sie schon früher als Kind ihre Puppen und Teddys am liebsten verarztet und gepflegt hat. Logisch, schreibt sie, dass sie heute als Krankenschwester arbeitet. Und gerade schlafen alle Patienten, da ist auch mal Zeit zum Durchatmen. Die Nachtdienste machen ihr überhaupt nichts aus. So schreibt sie, das ist doch Goodie. Schön. Und der Marco hat sich auch gemeldet. Er schreibt, hallo Romy, ich höre euch jede Nacht. Ich komme ursprünglich aus Eisenach, also auch Thüringen, bin jetzt im Frankenland zu Hause und trage nachts immer die Zeitung aus. Mein Traumberuf war und ist Koch. Gruß Marco. Vielen Dank auch Ihnen fürs Schreiben. Und allerbeste Grüße aus der ARD-Hitnacht.

Halten Sie gerne noch ein Weilchen wach in der ARD Hitnachts, kurz vor halb vier. ard-hitnacht@mdr.de. Dennis hat geschrieben, liebe Romy, ich wäre gern ein Millionär geworden. Habe aber in dieser Branche keine Ausbildung gefunden, smiley, smiley. Also musste ich Schichtarbeiter werden. So ist das Leben eben. Euer Dennis. Dennis, da mache ich mit. Aber nie bloß Millionär. Also wenn, dann machen wir es schon richtig. Traumberuf, Milliardär. In der jetzigen Zeit, bei den Ausgaben. Leute, das Geld, das muss ja schon reichen. Bis ans Ende.

Ganz kurz, die drei schönsten Worte, die heute gelten. Heute ist Freitag. Schöner ist nur noch das Wort Wochenende. Wochenende.

Nights in Wadsetten, Lieblingshits in der ARD-Hitnacht. Das ist kurz nach 3:30. Schnell zum Verkehrsservice. Die A6 Heilbronn Richtung Mannheim ist zwischen Schwetzingen, Hockenheim und Mannheim-Schwetzingen gesperrt bis 5:00. Die A8 München Richtung Stuttgart. Verdammt, hängt hier das System? Moment. So, die A8 München Richtung Stuttgart ist zwischen Ulm-West und Märklingen nach einem Unfall gesperrt. Und die A12 Autobahn der Freiheit Frankfurt-Oder Richtung Berliner Ring ist zwischen Briesen und Fürstenwalde-West wegen Bauarbeiten gesperrt. Die A14 Magdeburg Richtung Dahlen-Warsleben ist zwischen dem Kreuz Magdeburg und Dahlen-Warsleben weiterhin gesperrt. Die A71 Suhl Richtung Erfurt ist zwischen Suhl-Zellermelis und Oberhof wegen Tunnelwartungsarbeiten gesperrt, bis nachher 6:00. Und die A100 Stadtring Berlin-Wilmersdorf Richtung Wedding ist zwischen Hohenzollern-Damm und Messedamm-Süd wegen Bauarbeiten bis 5:00 gesperrt. Seien Sie schon achtsam, bleiben Sie wach und kommen Sie gut und sicher und vor allem bald an.

Memories, die ARD-Hitnacht hier. Unser Stammhörer Heiko hat sich gemeldet und zwar nicht mit Kindheitstraum, aber Heiko mag total die Musik von Elton John. Und wenn der im Radio läuft, dann schreibt er uns fast immer, und Elton John kam ja vorhin, Heiko schreibt, so fällt das Aufstehen sehr leicht mit Schwung in den Freitag und er grüßt uns noch in Erfurt. Vielen Dank, Heiko. Die ARD-Hitnacht heute aus dem schönen Erfurt. Wir senden aus den Studios von MDR Thüringen. Wir wünschen einen schönen Freitag. Es ist 3:41 Uhr. Guten Morgen, Deutschland.

Nachtschwärmer und ihr lieben Frühaufsteher, wir haben Freitag, den 3. Juli. Es ist kurz vor vier. Einen guten Start in den Freitag wünschen wir. Und weiter natürlich eine angenehme Zeit mit der ARD-Nacht. 3:51 Uhr.

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1: Um 4 Uhr mit Christine Beidt. Kanzler Merz hat Kritik an den geplanten Änderungen bei Krankschreibungen zurückgewiesen. Er sagte im Ersten, die Rückkehr zur Krankschreibung ab dem ersten Tag helfe, die hohen Krankenstände zu senken. Aus Berlin Dietrich Karl-Meurer.
2: Die Regelung knüpfe an die Zeit vor der Corona-Pandemie. Merz erläutert, Unternehmen könnten davon aber abweichen und eigene Vereinbarungen treffen. Für die Wirtschaft plant die Bundesregierung unter anderem weniger Bürokratie und Änderungen im Datenschutz. Schutzrecht. Merz erwartet davon deutliche Vorteile für Unternehmen. Für das kommende Jahr strebt er wieder ein Wirtschaftswachstum von mehr als 1% an. Zudem kündigt Merz für den Herbst weitere Gespräche über eine Reform des Arbeitszeitrechts an.
1: Erfurt bereitet sich einen Tag vor dem AfD-Bundesparteitag auf eine Großdemonstration vor. Die Polizei rechnet mit Zehntausenden Demonstrierenden. Laut Stadtverwaltung sind mehr als 30 Versammlungen angemeldet. Die Stadt erwartet deshalb viele Verkehrsbehinderungen. In Südfrankreich müssen wegen der schweren Waldbrände immer mehr Menschen ihre Häuser und Unterkünfte verlassen. In Saint-Marie-la-Mer sind laut Feuerwehr rund 3000 Menschen in Sicherheit gebracht worden. Viele von ihnen wurden von Campingplätzen geholt. Dort haben die Flammen Dutzende Wohnmobile und Bungalows zerstört. Die Extremkletterer, die am Mittwoch auf das Empire State Building in New York geklettert waren, müssen juristische Konsequenzen fürchten. Die Staatsanwaltschaft hat das Paar angeklagt, unter anderem wegen rücksichtsloser Gefährdung und Einbruchs. Der Mann hatte seiner Partnerin einen Heiratsantrag auf dem Gebäude in mehr als 440 Metern Höhe gemacht. Bei der Fußball-WM in Nordamerika hat Kroatien das Achtelfinale verpasst. Obwohl die Kroaten in der 53. Minute in Führung gingen, verloren sie am Ende gegen Portugal mit 1:2. Florian Winkler berichtet.
3: Die Führung der Kroaten durch Perisic glich Cristiano Ronaldo per schmeichelhaftem Elfmeter aus. In der 4. Minute der Nachspielzeit traf dann Ramos per Kopf zum 2:1. Die Partie schien entschieden, doch es blieb eine Nervenschlacht. Traumatisch dürfte für die Kroaten sein, dass der vermeintliche Ausgleichstreffer in der 13. Minute der Nachspielzeit aufgrund einer Abseitsstellung, die per Videobeweis lange überprüft wurde, nicht zählte. Die Portugiesen am Ende die glücklichen Sieger, die im WM-Achtelfinale am 6. Juli auf Spanien treffen.
1: Die Spanier hatten sich zuvor mit einem 3:0-Sieg gegen Österreich fürs Achtelfinale qualifiziert. Das Wetter für Deutschland. Die Tiefstwerte liegen am Morgen zwischen 17 und 8 Grad. Tagsüber mal dichte Wolken, mal längere Zeit Sonne. Am meisten Sonne gibt es in Rheinland-Pfalz und im Saarland sowie in Teilen von Nordrhein-Westfalen, Hessen und Baden-Württemberg. Im Norden örtlich Schauer, dazu maximal 19 Grad an den Küsten und 28 Grad entlang des Oberrheins. Die Zeit 4:03.
4: Und hier ist der Verkehrsservice in der ARD-Hitnacht. Die A6 Heilbronn Richtung Mannheim ist zwischen Schwetzingen-Hockenheim und Mannheim-Schwetzingen bis um 5 noch gesperrt. Die A8 München Richtung Stuttgart ist zwischen Ulm-West und Märklingen nach einem Unfall gesperrt. Und die A12 Autobahn der Freiheit Frankfurt-Oder Richtung Berliner Ring ist zwischen Briesen und Fürstenwalde-West wegen Bauarbeiten auch noch eine Stunde bis um 5 gesperrt. A14, Magdeburg Richtung Dahlen-Warsleben. Die Strecke ist zwischen dem Kreuz Magdeburg und Dahlen-Warsleben weiterhin gesperrt. Die A71, Suhl Richtung Erfurt, ist zwischen Suhl-Zellermelis und Oberhof wegen Tunnelwartungsarbeiten noch 2 Stunden ungefähr gesperrt, also bis um 6. Und die A100, Stadtring Berlin, Wilmersdorf Richtung Wedding, ist zwischen Hohenzollern-Damm und Messedamm Süd bis ca. 5 Uhr gesperrt. Da laufen noch Bauarbeiten.
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4: Die ARD-Hitnacht, diesmal wieder etwas anders mit mir. Ich bin Romy Anders und grüße Sie ganz herzlich. Hi.

Die Never Ending Story, die ARD-Hitnacht. Jetzt mit einem Mann, der ist im Revier wieder hier. Marius Müller-Westernhagen. Guten Morgen und einen schönen Freitag.

Achtung, Autofahrer, ein Falschfahrer auf der A7 Hannover-Kassel. Zwischen dem Rastplatz an der Alpe und Derneburg-Salzgitter kommt Ihnen ein Falschfahrer entgegen. Fahren Sie äußerst rechts und auf keinen Fall überholen. Falschfahrer auf der A7 Hannover-Kassel zwischen Rastplatz an der Alpe und Derneburg-Salzgitter.

Achtung Autofahrer, ein Falschfahrer auf der A7 Hannover-Kassel zwischen dem Rastplatz an der Alpe und Derneburg-Salzgitter kommt Ihnen ein Falschfahrer entgegen. Äußerst rechts fahren, nicht überholen. Wir geben natürlich Bescheid, wenn die Gefahr vorüber ist. ARD-hitnacht@mdr.de. Die Frage nach Ihrem Traumberuf und was draus geworden ist. Guten Morgen, ihr Lieben, schreibt der Nicole aus Dresden. Mein Traumberuf war schon immer Einzelhandelskauffrau. Aber aus gesundheitlichen Gründen kann das Nicole nicht mehr machen. Und weil sie Zahlen aber so liebt, hat sie sich selbstständig gemacht mit einem Schreibbüro und Buchhaltungsbüro für klein- und mittelständige Unternehmen. Das ist cool. Danke für Ihre Geschichte und für Ihre Nachricht. Und viele Grüße ins schöne Dresden. Ist ja meine Heimat. Dresden. Und das nur. Unser Stammhörer Bäcker Peter aus Bremen schreibt, hallo liebe Romy, ich weiß gar nicht mehr, was ich als Kind mal werden wollte, bin aber mit meinem Dasein als Bäcker hochzufrieden, das ist gut. Aber mein Enkel, jetzt 7 Jahre, schreibt der Peter, wollte als 3,5-Jähriger Supermarktverkäufer werden mit der Begründung, da sitzt man nur rum und alle geben einem Geld. Ja, so kann man das auch sehen, ne? Das ist Kinderlogik. Wir grüßen Bremen und

0: Es ist kurz vor halb fünf. Der Verkehrsservice in der ARD-Hitnacht. Wir haben leider noch immer die Falschfahrermeldung. Gut aufpassen auf der A7 Hannover-Kassel. Zwischen dem Rastplatz an der Alpe und Derneburg-Salzgitter kommt Ihnen ein Falschfahrer entgegen. Äußerst rechts fahren, nicht überholen. Falschfahrer auf der A7 Hannover-Kassel zwischen dem Rastplatz an der Alpe und Derneburg-Salzgitter. Aktuell ist die A6 auch Heilbronn Richtung Mannheim. Die Strecke ist zwischen Schwetzingen-Hockenheim und Mannheim-Schwetzingen gesperrt, noch eine halbe Stunde. Die A8 München Richtung Stuttgart ist zwischen Ulm-West und Märklingen nach einem Unfall gesperrt. Und die A12 Autobahn der Freiheit Frankfurt-Oder Richtung Berliner Ring ist zwischen Briesen und Fürstenwalde-West wegen Bauarbeiten noch eine halbe Stunde gesperrt. Die A14 Magdeburg Richtung Dahlenwarsleben ist zwischen dem Kreuz Magdeburg und Dahlenwarsleben weiterhin gesperrt. Und die A71 Suhl Richtung Erfurt ist zwischen Suhl, Zellermelis und Oberhof wegen Tunnelwartungsarbeiten gesperrt bis um 6. So, und das war's. Passen Sie gut auf, kommen Sie sicher an.
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0: Okay, und gerade kam die Entwarnung für die A7 Hannover-Kassel. Kein Falschfahrer mehr zwischen dem Rastplatz an der Alpe und Derneburg-Salzgitter.

So cool, der Lemon Tree in der ARD-Nacht. Es war Mitte der 80er, da war Vanessa Paradis ein süßer Teenager mit einer zauberhaften Ausstrahlung und Musik, die die ganze Welt irgendwie begeistert hat. Gilles-Taxi, cha-cha-cha, total charmant. Und für alle, die wie ich Französisch lieben, très bon, d'accord, allô, bonjour.

3:45, es ist 4:45 Uhr. Guten Morgen. Noch hören Sie die ARD-Hitnacht. Wir wünschen einen schönen Freitag und ein schönes Wochenende.

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1: Um 5 Uhr mit Christine Beitsch. SPD-Chef Klingbeil hat die Reformpläne der Regierung gegen Kritik verteidigt, zum Beispiel beim Thema Krankschreibungen. Der Koalitionsausschuss hatte sich vorgestern darauf geeinigt, dass eine Arbeitsunfähigkeitsbescheinigung in Zukunft ab dem ersten Tag der Erkrankung verpflichtend sein soll. Klingbeil sprach im ZDF-Heute-Journal von einem Kompromiss.
2: Die Gesundheitsministerin hat schon erklärt, natürlich müssen wir das jetzt so machen, dass niemand krank zur Arbeit geht. Also da wird man jetzt gute pragmatische Lösung finden müssen. Und das war jetzt gestern eine Grundsatzeinigung im Koalitionsausschuss. Niemand ist überrascht, wenn ich sage, das war jetzt kein Thema, was wir da reingetragen haben in den Koalitionsausschuss als SPD. Aber es gehört zu den Kompromissen dazu. Und jetzt geht es darum, dass das Ganze pragmatisch umgesetzt wird. Aber das werden wir hinbekommen.
1: Auch Kanzler Merz hat Kritik an den Plänen zurückgewiesen. Der CDU-Chef sagte im Ersten, die Rückkehr zur Krankschreibung ab dem ersten Tag solle die hohen Krankenstände senken. Tausende Beschäftigte von Mercedes-Benz wollen heute in mehreren deutschen Städten gegen den Sparkurs des Autobauers protestieren. Die IG Metall teilte mit, so wolle man unter anderem die 35-Stunden-Woche verteidigen, sowie Arbeitsplätze und Standorte in Deutschland. Aus Stuttgart, Geli Hensoldt.
3: Der Mercedes-Vorstand will die Arbeitskosten senken und hat eine Verlängerung der Wochenarbeitszeit ohne Lohnausgleich ins Spiel gebracht. Dies sei der direkteste und fairste Weg, damit die Arbeitsstunde günstiger werde, heißt es in einem vor wenigen Tagen verschickten Schreiben an die Beschäftigten. Mercedes-Betriebsratschef Lümali dagegen erklärte, es sei einfallslos und ein falsches Signal, die Debatte über die Zukunft von Mercedes auf dem Rücken der Beschäftigten zu führen. Stattdessen müsse es um Innovationen und Investitionen gehen und auch um verlässliche politische Rahmenbedingungen.
1: In Südfrankreich müssen wegen der schweren Waldbrände immer mehr Menschen ihre Häuser und Unterkünfte verlassen. In Saint-Marie-la-Mer sind laut Feuerwehr rund 3000 Menschen in Sicherheit gebracht worden. Viele von ihnen wurden von Campingplätzen geholt. Dort haben die Flammen Dutzende Wohnmobile und Bungalows zerstört. Spanien und Portugal stehen im Achtelfinale der Fußball-WM in Nordamerika und treffen dabei am Montag aufeinander. Die Spanier haben sich am späten Abend durch einen 3:0-Sieg gegen Österreich für die Runde der besten 16 qualifiziert. Portugal gewann in der Nacht 2:1 gegen Kroatien. Das waren die Nachrichten mit Christine Beitsch.
4: Der SWR 1 Verkehrsservice um kurz nach 5. Vorsicht bitte auf der A6 Nürnberg Richtung Heilbronn zwischen Crailsheim und Rastplatz Reusenberg. Defekter LKW und Rutschgefahr durch Öl. Und die A8 München Richtung Stuttgart ist zwischen Ulm-West und Märklingen nach einem Unfall derzeit gesperrt. Alle Infos von den Straßen findet ihr zum Nachlesen auch immer bei uns in der SWR 1 App. Kommt gut an.
5: Südlich der Donau sind im Moment noch Wolken unterwegs, die wandern ab und dann wird's wie überall in Baden-Württemberg ein sonniger und entspannter Einstieg ins Wochenende. Höchstwerte heute, wenn es hell ist, 22 bis 28 Grad. Morgen und am Sonntag viel Sonne, am Oberrhein bis zu 30 Grad, am Sonntag vor allem Richtung Tauberfranken und Hohenlohe, bewölkt und ziemlich windig.
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6: Wochenende in Sicht!
4: Es ist noch sehr, sehr früh, aber ich sehe es. Die Sonne, die schimmert schon über diesem schönen Freitag.
5: Ja, schön, dass ihr gemeinsam mit uns in diesen tollen Tag startet. Und dem nächsten Song schicken wir dieses Zitat voraus.
7: Ich habe eine Wassermelone getragen.
5: Genau, Dirty Dancing, schöne Wassermelone. Ja.

0: Schönen guten Morgen. 5:12. Wir hätten noch eine aktuelle Gefahrenmeldung hier auf der Straße. Vorsicht bitte auf der B27 Balingen Richtung Tübingen zwischen Biesingen Süd und Biesingen Nord. Ungesicherte Unfallstelle, bitte vorsichtig fahren.
1: Das waren die Verkehrsinformationen. So, was machen wir denn am Wochenende? Ah, Idee.
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1: Mola kennt ihr aus unserem Musikclub Deutsch jeden Dienstagabend. Heute Abend kommen sie mal wieder

0: ehrliche und emotionale Popmusik, die richtig Spaß macht mit einer unfassbar coolen und schlauen Sängerin. Das ist Mola. Heute im Ulmer Zelt um 19:30 ist Einlass.
1: In Stuttgart spielt morgen noch eine Band, die ihr unbedingt mal live gesehen haben solltet. Rikas. Sind die gerade in ganz Europa unterwegs auf Festivaltour. Ehrensache, aber dass Rikas einen Tourstopp machen in ihrer Heimatstadt Stuttgart und dann auch noch in einer ganz außergewöhnlich schönen Location im Stuttgarter Opernhaus nämlich. Um 19:30 geht's morgen los. Der perfekte Soundtrack für so einen warmen Sommerabend. Live übertragen wird das Konzert dann auch auf den Opernvorplatz.
0: Im Schwarzwald, da machen wir es uns auch draußen schön mit toller Live-Musik. In Michelbach ist Irish Folk Sommernacht im Hirtenhaus. Für gute Stimmung sorgt eine Irish Folk Band aus der Region Galway Calling. Die Irish Folk Sommernacht ist auch für den schmalen Geldbeutel. Ihr bekommt vom Hirtenhaus extra niedrige Preise beim Essen und Trinken. Morgen Abend übrigens gibt es auch irisches Bier. Einlass ist schon um 17 Uhr morgen Abend auf der Terrasse vom Hirtenhaus, Michelbach bei Gaggenau. Parken bitte, wenn möglich, in der Ortsmitte beim Lindenplatz und dann macht ihr einen gemütlichen 10-Minuten-Spaziergang zum Hirtenhaus am Ende der Straße.
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0: war es 19 Minuten nach 5.
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0: 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Am Freitag ist es kurz vorm Wochenende und wir sind heute nochmal mit SWR 1 Leute an einer Schule im Land.
2: Ja, schon die ganze Woche im Übrigen. Und heute gibt es ab 10 dann die Aufzeichnung aus der Alemannenschule in Wutöschingen. Und da geht es um ein wirklich, wirklich wichtiges Thema.
0: Und zwar für uns, die wir aus der Schule raus sind, aber auch für die, die noch in der Schule drin sind. Es dreht sich um Fake News und zu Gast ist Edrit Aslani.
2: Und Edrit Aslani ist Psychologe und wahrscheinlich auch der bekannteste Fake News-Aufklärer im deutschsprachigen Raum. Allein auf seinem TikTok-Kanal @keinefakenews folgen ihm über 680.000 Menschen. Seit 2020 hat er damit seinen Inhalten wirklich Millionen von Usern gezeigt, wie man Falschinformationen im Netz enttarnt und auch nicht auf jeden Klickköder reinfällt.
0: Eltern und Schüler waren da vor Ort und haben auf jeden Fall was gelernt und fanden es spannend.
3: Also es war super interessant. Auf jeden Fall nehme ich das mit der Emotionen, dass man Fake News daran erkennt, weil es einem emotional so schnell erreicht. Und das führt natürlich wirklich auch dazu, dass man schnell irgendwann doch mal reinfällt und was weiterleitet und so. Den WhatsApp-Fake, da bin ich nämlich auch eingefallen. Das ist einfach ein super Tipp.
4: Es ist nie sicher genug im Netz. Egal wo du bist, es gibt immer irgendwas, was nicht stimmt und dass man einfach aufpassen muss, dass man seine Quellen überprüfen muss. Ich fand es auch cool, mal zu sehen, wie so eine Radiosendung gemacht wird, auf Live-Sendung. Ich habe das ja noch nie erlebt. Ich saß bisher immer nur vorm Radio, habe zugehört und das nehme ich mit für den Abend. Einfach immer vorsichtig genug sein.
0: Finde schon toll, ein junger Mensch, der noch Radio hört. Ich finde das super. SWR 1 Leute, ab 10 heute mit dem Psychologen Edrit Aslani. Thema Fake News und wie erkennen wir sie? Und alle Gäste unserer Schulwoche und viele Informationen dazu findet ihr jetzt auch bei uns im Netz auf swr1.de. Es ist 9 Minuten vor 5:30.

0: bisschen früh für Summer Wine, aber ein Kaffee geht schon. Freitag früh hier ist SWR1. Guten Morgen, Baden-Württemberg. Wir starten gemeinsam in den neuen Tag.
1: Nach der großen Hitze ist jetzt das Wasser knapp und darum haben fast alle Kreise zwischen Neckaralb und Nordschwarzwald gesagt, stopp, wir müssen sparen und ein Wasserentnahmeverbot erlassen. Was das konkret bedeutet, das sagen uns die News.
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1: Um 17:30 mit Christina Trautwein.
3: Guten Morgen. SPD-Chef Klingbeil hat davor gewarnt, die Reformvorhaben der Regierungskoalition so wörtlich zu zerreden. Der Bundesfinanzminister sagte im ZDF-Heute-Journal, man dürfe sich jetzt nicht wieder in Klein-Klein-Debatten verlieren. Er verteidigte die Beschlüsse des Koalitionsausschusses als guten, ausgewogenen Kompromiss. Die Spitzen von Union und SPD hatten sich unter anderem auf eine Steuerreform und die Rückkehr zur Krankschreibung ab Tag 1 der Erkrankung geeinigt. Bundesweit wollen Beschäftigte von Mercedes-Benz heute gegen die Sparpläne des Konzerns protestieren. Dazu hat die Gewerkschaft IG Metall aufgerufen. Kundgebungen und andere Aktionen sind unter anderem an den Standorten Sindelfingen und Untertürkheim, Rastatt und Kuppenheim geplant. Laut der Gewerkschaft will man damit gegen den Abbau von Arbeitsplätzen vorgehen und die 35-Stunden-Woche verteidigen. In fast allen Kreisen zwischen Neckar, Alb und Nordschwarzwald darf kein Wasser mehr entnommen werden. Die tagelange Hitze hat in der Region zu niedrigen Wasserständen in Flüssen und Bächen geführt. Maren Seehuber berichtet.
4: Das Niedrigwasser würde die Tier- und Pflanzenwelt belasten, sagt etwa das Landratsamt Reutlingen. Die seichten Gewässer würden sich schneller aufheizen, dadurch würden Algen entstehen und der Sauerstoffgehalt im Wasser sinkt. Deshalb hat sich der Kreis Reutlingen jetzt für ein Entnahmeverbot entschieden. Reutlingen folgt damit den Kreisen Sigmaringen, Tuttlingen, Calw und Zollernalb nach. Das heißt, Privatleute, aber auch Land- und Forstwirte dürfen bis auf wenige Ausnahmen kein Wasser mehr aus Seen, Bächen und Flüssen schöpfen.
3: Spanien und Portugal stehen im Achtelfinale der Fußball-WM in Nordamerika und treffen dabei am Montag aufeinander. Die Spanier haben sich am späten Abend durch einen 3:0-Sieg gegen Österreich qualifiziert. Portugal gewann in der Nacht 2:1 gegen Kroatien. 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
0: Schönen guten Morgen auf die Straßen und Vorsicht bitte im Kreis Emmendingen zwischen Endingen und Königsschaffhausen. Da sind Pferde auf der Straße. Und die A8 München Richtung Stuttgart ist weiterhin zwischen Ulm-West und Märklingen nach einem Unfall gesperrt. Auch die kleinen Staus und Behinderungen könnt ihr jederzeit nachlesen bei uns auf swr1.de.
1: Das Wetter ist ein bisschen zweigeteilt. Südlich der Donau haben wir noch so ein paar Wolken, die unterwegs sind. Aber harmlos, Regen kommt da nicht raus und die wandern ab und dann wird es wie überall ein sonniger, entspannter Einstieg ins Wochenende. Heute Höchstwerte 22 bis 28 Grad. Morgen und dann am Sonntag zwischen Freiburg und Mannheim bis zu 30 Grad. Viel Sonne, am Sonntag dann vor allem Richtung Hohenlohe und Tauberfranken. Ein paar mehr Wolken und eine recht steife Brise, die da um die Ecke weht.
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1: Mit der unglaublichen Lena Stehr und Ingo Lege. Hallo.
0: Und auf viele von uns wartet jetzt wirklich ein pickepackevolles Wochenende. Das heißt, dieser Freitagmorgen ist unser Wellness-Center bei der Arbeit quasi. Genießt nochmal die Ruhe vorm Freizeitstresssturm.
1: Wo ist das Ayurveda-Öl? Hat das jemand?

0: Durch den Sonnenaufgang mit einem der größten Hits aller Zeiten. Supertramp, It's Raining Again. Es ist 20 vor 6.
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0: Wenn man so um diese Zeit aufsteht, ist man oft allein in der Küche, weil der Rest der Familie oder der Freund oder die Freundin einfach noch pennt, oder?
2: Ja, aber viele wachen auch heute wieder alleine auf in ihrer Wohnung. Es ist so statistisch gesehen, 4 von 10 Haushalten sind Single-Haushalte. Und wer aber trotzdem nicht alleine sein will, für den ist dann vielleicht so ein Mehrgenerationenhaus was. Davon entstehen ja gerade immer mehr in vielen Gemeinden, weil viele Menschen halt finden, zusammen ist doch irgendwie schöner.
0: Ja, auch in Berglen im Rems-Murr-Kreis entsteht gerade so ein Mehrgenerationenhaus und dafür wird ein ehemaliges Seniorenhaus umgebaut. Philipp Pfefflin aus dem SWR1-Team war dort und hat sich umgeschaut, wie das Leben dort läuft.
3: Ja, ich kam da an und hörte Lachen und Ballgeräusche. Ich habe also erst einmal neugierig ums Haus geschaut und da sah ich 4 Leute auf einem Balkon Fußball spielen. Ein Mann, Anfang 60, 2 Frauen und Amala, ein 7-jähriges Mädchen. Als ich hochkam, stand da schon ein Hefezopf auf dem Tisch. Amala wollte aber lieber Nutella, ist also schnell in die eigene Wohnung gelaufen und dann haben wir gegessen. Ganz schnell war klar, alle finden es richtig gut da und haben endlich das gefunden, was sie irgendwie schon immer gesucht haben. Ein großes Haus am Ortsrand, in dem jeder seine eigene Wohnung hat und in dem viel geteilt wird. Waschmaschinen zum Beispiel, Carsharing-Autos und der Garten. Das Ganze ist ja erst am Entstehen. Aber die Bewohner, die haben schon richtig viele Ideen. Eine Poolbahn, eine Sauna oder, der Wunsch von Amala, eine Rutsche vom 1. Stock nach draußen.
0: Klingt gut. In dem Haus in Berglen sollen dann später mal 40 Leute wohnen können. Es gibt im Moment auch noch freie Wohnungen, aber so ein Mehrgenerationenhaus auf die Beine zu stellen, flott zu kriegen, ist das nicht unglaublich teuer?
3: Ja, habe ich mich auch gefragt. Nein, sagen die Bewohner, wenn man alle Kosten durch viele teilt, dann sei das gut finanzierbar. Aber bevor was angeschafft oder gebaut wird, wird jede Entscheidung ausführlich diskutiert. Und am Schluss kommt oft eine einstimmige Entscheidung raus. Und das ganz ohne Streit.
0: Ohne Streit. Klingt fast unglaublich. Den bekommt man ja selbst in der kleinen Familie oft nicht hin. Was ist denn jetzt der Haken an der Kiste?
3: Mein Eindruck, aus Sicht der Bewohner gibt es gar keinen Haken. Aber man muss so ein Leben wirklich wollen. Denn selbst wenn man sich in die eigene Wohnung zurückziehen kann, ist das natürlich etwas völlig anderes als ein eigenes Haus mit einem privaten Garten. Das Ganze ist auf Miteinander ausgelegt, man muss Rücksicht nehmen, sich abstimmen, Kompromisse schließen. Da muss man schon Lust drauf haben und offen und tolerant sein und sicherlich auch ganz schön flexibel.
2: Ja, okay, also sicher nicht für jeden was, aber für alle, die so ein quirliges Zusammenleben gut finden, ist ein Mehrgenerationenhaus, so eins wie das gerade in Berglen im Rems-Murr-Kreis entsteht, sicher eine schöne, richtige, gute alte Wohnalternative, so heißt das Wort, Wohnalternative.
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0: Das ist auch ein Song mit eingebauter Wochenendvorfreude. Daft Punk, One More Time in SWR 1. Guten Morgen, Baden-Württemberg. 5.49 Uhr und wieder so ein Morgen, an dem man sich über die Frühschicht freuen kann, weil man dann genau die perfekte Zeit fürs nächste WM-Spiel mitnimmt. 5 Uhr war Anpfiff im Spiel unserer geschätzten Nachbarn rüber über den Bodensee. Schweiz gegen Algerien. Gerade das Halbzeit, es steht 1-0 für die Schweiz.
1: So, vielleicht schaffen die es ja dann weiterzukommen. Wir müssen ja uns an irgendwas festhalten, nachdem wir selbst ausgeschieden sind. Und für viele ist ja das auch gerade so ein kleines Ritual. Am Morgen als erstes beim Zähneputzen mal auf dem Handy parallel checken, wie die Nachtspiele so gelaufen sind, wie man im Tippspiel dasteht. Und den Service liefern wir jetzt auch gerne für euch, damit ihr nicht nebenbei den Zahnpastaschaum verkleckern müsst.
0: Ja, der österreichische Bundespräsident hat ja noch aufgerufen, dass man doch ausnahmsweise die Kinder mal das Spiel Spanien gegen Österreich anschauen lassen soll. Der muss ja dann auch nicht die Tränen trocknen heute Morgen, ne? Amtierender Europameister Spanien gegen Österreich. Gewonnen, souverän 3-0.
1: Und dann war noch ein Favoritenduell gestern Abend, Nacht, Portugal gegen Kroatien. So.
0: So ist es.
1: Und es war ultra, ultra spannend. Am Ende hat Portugal in der Verlängerung mit dem 2-1 das Weiterkommen ins Achtelfinale klar gemacht. Und der Reporter ist entsprechend eskaliert.

0: Start in den Freitag. Es ist 6:03.
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2: Heute mit Barbara Wurz. Ich wünsche Ihnen einen guten Morgen. Simeon. So heißt ein Mann aus der Bibel und diesen Simeon habe ich für mich gerade ganz neu entdeckt. Simeon tut allerdings nicht viel. Die Bibel erzählt nicht von irgendwelchen besonderen Taten oder Leistungen, die er erbracht hat. Auch nicht, was er von Beruf gewesen ist, ob er verheiratet war, Kinder hatte. Nichts davon. Simeon tut nicht viel, aber er lebt in bewegten Zeiten. Und erlebt, wie sich im Laufe der Jahre so ziemlich alles um ihn verändert haben muss. Er hat wahrscheinlich erlebt, wie das römische Großreich seine Heimat erobert und zu einer römischen Provinz gemacht hat. Und wie sich die ganze Gesellschaft dadurch verändert hat. Wie fremde Menschen mit fremden Religionen und Göttern sich in Jerusalem breit gemacht haben. Es kann nicht leicht gewesen sein, zuzusehen, wie die römischen Besatzer Steuern erhoben haben und die Freiheit der Menschen eingeschränkt haben. Was Simeon darüber gedacht haben mag, auch davon ist in der Bibel nichts zu lesen, nur, dass er in Jerusalem gelebt hat und dort jeden Tag am Tempel Gottes gewesen ist. Jeden Tag, unverbrüchlich und treu, in der Nähe seines Gottes. Wahrscheinlich ist er darüber alt geworden, aber niemals verzagt oder hoffnungslos. Er hat einfach niemals daran gezweifelt, dass Gott für sein Volk da ist und einen Retter schicken wird, um die Menschen zu erlösen. Das macht Simeon für mich zu etwas Besonderem, dass er sich durch die Umbrüche und die schier unlösbaren Sorgen und Probleme seiner Zeit nicht verunsichern lässt, sondern zuversichtlich bleibt, treu und geduldig, egal wie lange es dauert. Und dann geschieht es. Simeon sieht ein junges Paar, Maria und Josef, wie sie ihren Sohn zum Tempel bringen, um ihn dort vorzustellen. Er hält an, sieht diesen Jungen an und strahlt. Herr, nun kann ich in Frieden sterben, sagt er, denn meine Augen haben den Retter gesehen, wie du es versprochen hast. Simeon kann in Frieden sterben. Wer kann das schon von sich sagen? Er hat so lange gewartet, niemals gezweifelt. Da reicht es ihm jetzt, ein Kind zu sehen, um zu vertrauen, dass Gott da ist und es bleiben wird. Immer. Barbara Wurz, Stuttgart, Evangelische Kirche.
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3: Um 6 Uhr mit Christina Trautwein. Guten Morgen. Finanzminister Klingbeil nimmt die Reformpläne der Regierung in Schutz. Bei der Fußball-WM stehen Portugal und Spanien im Achtelfinale. Das Wetter anfangs zum Teil wolkig, sonst heute sonnig, 22 bis 28 Grad. Bundesfinanzminister Klingbeil hat die Reformpläne der Regierung gegen Kritik verteidigt. Zum Beispiel beim Thema Krankschreibungen. Der Koalitionsausschuss hatte sich vorgestern darauf geeinigt, dass eine Arbeitsunfähigkeitsbescheinigung in Zukunft ab dem ersten Tag der Erkrankung verpflichtend sein soll. Der SPD-Co-Chef sprach im ZDF-Heute-Journal von einem Kompromiss.
4: Die Gesundheitsministerin hat schon erklärt, natürlich müssen wir das jetzt so machen, dass niemand krank zur Arbeit geht. Also da wird man jetzt gute pragmatische Lösungen finden müssen. Und das war jetzt gestern eine Grundsatzeinigung im Koalitionsausschuss. Niemand ist überrascht, wenn ich sage, das war jetzt kein Thema, was wir da reingetragen haben in den Koalitionsausschuss als SPD. Aber es gehört zu den Kompromissen dazu. Und jetzt geht es darum, dass das Ganze pragmatisch umgesetzt wird. Aber das werden wir hinbekommen.
3: Auch Kanzler Merz hat Kritik an den Plänen zurückgewiesen. Der CDU-Chef sagte im Ersten, die Rückkehr zur Krankschreibung ab dem ersten Tag solle die hohen Krankenstände senken. Bundesweit wollen Beschäftigte von Mercedes-Benz heute gegen die Sparpläne des Konzerns protestieren. Dazu hat die Gewerkschaft IG Metall aufgerufen. Kundgebungen und andere Aktionen sind unter anderem an den Standorten Sindelfingen und Untertürkheim, Rastatt und Kuppenheim geplant. Laut der Gewerkschaft will man damit unter anderem die 35-Stunden-Woche verteidigen. Der Mercedes-Vorstand fordert, dass die Mitarbeiter künftig für das gleiche Geld mehr arbeiten. In Südfrankreich müssen wegen der schweren Waldbrände immer mehr Menschen ihre Häuser und Unterkünfte verlassen. In Saint-Marie-la-Mer bei Perpignan sind laut Feuerwehr rund 3000 Menschen in Sicherheit gebracht worden. Viele von ihnen wurden von Campingplätzen geholt. Dort haben die Flammen Dutzende Wohnmobile und Bungalows zerstört. Bei der Fußball-WM in Nordamerika hat Kroatien das Achtelfinale verpasst. Das Team verlor gegen Portugal mit 1:2. Florian Winkler berichtet.
5: Die Führung der Kroaten durch Perisic glich Cristiano Ronaldo per schmeichelhaftem Elfmeter aus. In der vierten Minute der Nachspielzeit traf dann Ramos per Kopf zum 2:1. Die Partie schien entschieden, doch es blieb eine Nervenschlacht. Traumatisch dürfte für die Kroaten sein, dass der vermeintliche Ausgleichstreffer in der 13. Minute der Nachspielzeit aufgrund einer Abseitsstellung, die per Videobeweis lange überprüft wurde, nicht zählte. Die Portugiesen am Ende die glücklichen Sieger, die im WM-Achtelfinale am 6. Juli auf Spanien treffen.
3: Spanien hatte sich vorher mit einem 3:0-Sieg gegen Österreich für die nächste Runde qualifiziert. Das waren die Nachrichten für Baden-Württemberg. Die Zeit, es wird 6.03 Uhr.
6: Der Verkehrsservice in SWR 1 mit einer Meldung, aber die hat's in sich. Die A8 München Richtung Stuttgart ist nach einem Unfall zwischen Ulm-West und Märklingen derzeit gesperrt. Da ist in der Nacht ein Fahrzeug auf einen LKW aufgefahren und das ist eine größere Geschichte. Laut Polizei ist derzeit nicht absehbar, wann diese Sperrung aufgehoben werden kann. Wir halten euch da aber gerne auf dem Laufenden. Und alle Infos von den Straßen könnt ihr jederzeit auch nachlesen bei uns in der SWR 1 App.
0: Das Wetter ist heute Morgen so ein bisschen zweigeteilt. Über weiten Teilen Baden-Württembergs ist der Himmel klar und die frühe Sonne guckt raus. Südlich der Donau sind noch ein paar Wolken unterwegs, die verkrümeln sich aber in den nächsten Stunden. Höchstwerte dann später 22 bis 28 Grad. Ein ruhiger, schöner Sommertag und das setzt sich morgen und am Sonntag fort. Höchstwerte Richtung Oberrhein dann bis zu 30 Grad und lediglich am Sonntag Richtung Tauberfranken und Hohenlohe. Da sind ein paar dickere Wolken und ein recht kräftiger Wind dann unterwegs.
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6: Mit Lena Stehr.
0: Und Ingo Lege. Morgen. Hoch, Kinder, jetzt aber flott. Noch schön einen Platz im Biergarten reservieren. Das passt nämlich sehr gut jetzt zum Wochenende.
6: Kommt gut in diesen sonnigen Freitag.

0: Euer Freitagmorgen. Es ist 6:10.
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0: Wochenendgefühle in Baden-Württemberg und für viele ist der Sommerurlaub ja auch schon gar nicht mehr so weit weg. Wir helfen bei der Planung und der Frage, ja, welches Buch soll ich denn jetzt mitnehmen?
3: Unser SWR1-Buchchecker Thomas Sachsenmeier hat heute gleich 2 Buchtipps dabei, die perfekt so in den Strandkorb oder ins Handgepäck oder auf die Luftmatratze packen.
4: Ich habe tatsächlich für beides was. Also einmal die klassische Sommer-College-Romanze für einen Liegestuhl. Da sind wir dann beim Roman The Deal von L. Kennedy. Das Buch wurde gerade auch super erfolgreich für Prime Video unter dem Titel Off-Campus verfilmt und ist gerade vor allem bei den jungen Leserinnen und Lesern ein richtiger Hype. Wenn ihr wollt, dass eure Kids im Urlaub dann vielleicht auch mal freiwillig ein Buch in die Hand nehmen, dann wäre das tatsächlich eine Empfehlung. Zumindest so ab 15, 16 Jahre, aber auch für Erwachsene ist es eine Top-Strandlektüre. Der Roman spielt an einem College in den USA. Streberin Hannah macht einen Deal mit dem attraktivsten Eishockeyspieler am College, nämlich Garrett. Und sie gibt ihm Nachhilfe. Er soll ihr im Gegenzug helfen, den Typen zu bekommen, auf den sie insgeheim steht. Und aus diesem rein freundschaftlichen Arrangement entwickelt sich natürlich mehr. Klar, eine klassische, vielleicht ein bisschen vorhersehbare Sports-Romance. Liest sich aber wirklich gut am Strand weg. Ich sag's nochmal, The Deal von L. Kennedy. Und wenn ihr jetzt sagt, nee Thomas, also ich brauche im Urlaub eher Spannung, bitteschön, dann hätte ich Brandung von Melise de Carongal für euch. Die Geschichte spielt an einem einzigen Tag und wird aus der Perspektive von einer Frau um die 50 erzählt. Sie lebt eigentlich in Paris, arbeitet da, hat Familie und dann ruft plötzlich die Polizei an. Denn am Strand von Le Havre, das ist so 2,5 Stunden mit dem Auto von Paris weg, wurde ein Toter gefunden. Und in dessen Tasche lag ein Kinoticket mit ihrer Telefonnummer drauf. Dann soll sie da am nächsten Tag in Le Havre auf dem Kommissariat antanzen. Und ab da entwickelt sich ein ganz stiller, atmosphärischer Spannungsroman, der wirklich perfekt ans Meer passt. Mit der Frage, wer war der Tote? Woher kannte er die Frau? Und was hat sie früher selbst in Le Havre gemacht? Also ganz egal, ob Herzklopfen oder Spannung, für den Strand seid ihr hier auf jeden Fall gut ausgestattet.
0: Noch 4 Wochen bis zu den Sommerferien in Baden-Württemberg und egal, ob auf der Alp oder an der Adria, SWR1-Buchchecker Thomas Sachsenmeier empfiehlt entweder romantische Eishockey-Vibes mit The Deal
3: oder Spannung am Meer mit dem Roman Brandung. Könnt ihr auch beides lesen? Und viele weitere Buchtipps zum Durchstöbern für den Urlaubskoffer gibt's auf swr1.de.

0: Fußball-WM ist, wenn man sich nach dem deutschen Ausscheiden ein neues Lieblingsteam sucht. Machen wir jetzt ja, also sind wir erfahren, machen wir jetzt so seit 3 WMs.
1: So ist es nämlich. Ich bin ja im Moment für die Schweiz, da steht es aktuell gegen Algerien in der 60. Minute 2:0. Und wer auch noch dabei ist, sind die Kicker aus Ghana. Die spielen kommende Nacht, Freitag auf Samstag, morgens um 3:30. Übrigens das letzte 16. Finale gegen Kolumbien.
0: Fußball, muss man ja sagen, ist in Ghana wirklich eine riesige Nummer. Legendäre Fußballnation, auch mit ganz bekannten Nationalspielern, die auch bei uns in der Bundesliga gekickt haben. Da wären zum Beispiel Sami Kufur oder auch dieser Mega-Goldgetter Anthony Yeboah.
1: Ghana hat für die WM auch eine eigene Fußballhymne. Adrian Beritsch aus der Musikredaktion. Wie wird denn das Land musikalisch unterstützt?
2: Ja klar, gibt's da was, und es ist tatsächlich so ein klassischer Partysong, der so mit typisch afrikanischen Rhythmen und Instrumenten daherkommt. Vom afrikanischen Kontinent sind ja in den letzten Jahrzehnten immer wieder mal Songs zu uns rübergeschwappt, die dann richtige Sommerhits waren. Vielleicht wird der hier auch sowas. Das Zeug dazu hätte er jedenfalls. Das hier ist nämlich angenehme Partymusik und nicht so die typische Stadion-Fußball-Gröhlnummer. Mhm. Kommt von einem gewissen Martin King Arthur, das ist jedenfalls sein bürgerlicher Name. In Ghana ist er aber unter seinem Künstlernamen deutlich bekannter, Kofi Kinaata, 36 Jahre jung und im Fußballgeschäft schon aufgefallen, hat mal einen Song mit dem früheren Mannschaftskapitän Asamoah Gyan aufgenommen, und die Black Stars, so wird das Nationalteam aus Ghana ja genannt, die Black Stars sind auch erklärte Fans von Kofi Kinaata. Einen seiner Songs haben die beim Afrika-Cup vor 9 Jahren dann immer als Torjubelmusik genommen, garniert mit einem hübschen Tanz. Also, wenn einer für den Job des aktuellen Ghana-WM-Songs prädestiniert war, dann er hier, und zwar ganz besonders.
1: Als Einstimmung für die Spielnacht, und weil Fußball-WM ja auch bedeutet, wir sind eine riesige Welt und im Fußballverein. Hier ist Kofi Kinaata, sein Song heißt einfach so wie das Nationalteam aus Ghana, Black Stars.

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Mit der WM-Hymne aus Ghana. Die spielen kommende Nacht gegen Kolumbien. Das war Kofi Kinaata. Und sein Song heißt einfach so wie das Nationalteam aus Ghana, Black Stars.

0: SWR 1, guten Morgen Baden-Württemberg, kommt gut in den Freitag.
1: Schon seit Stunden ist Stau auf der A8 nach einem schweren Unfall. Kurz nach Mitternacht ist die Autobahn zwischen Ulm-West und Märklingen nämlich weiterhin auch komplett gesperrt. Mehr Infos dazu gibt's jetzt in den Nachrichten.
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1: Um 6.30 Uhr mit Christina Trautwein.
11: Guten Morgen. SPD-Co-Chef Klingbeil hat davor gewarnt, die Reformvorhaben der Regierungskoalition zu zerreden. Der Bundesfinanzminister verteidigte im ZDF Heute-Journal die Beschlüsse des Koalitionsausschusses als guten, ausgewogenen Kompromiss. Er könne das Land stärker machen und Wachstum sichern. Die Spitzen von Union und SPD hatten sich unter anderem auf eine Steuerreform und die Rückkehr zur Krankschreibung ab Tag 1 der Erkrankung geeinigt. In fast allen Kreisen zwischen Neckaralb und Nordschwarzwald darf kein Wasser mehr entnommen werden. Das heißt, Privatleute, aber auch Land- und Forstwirte dürfen bis auf wenige Ausnahmen kein Wasser mehr aus Seen, Bächen und Flüssen schöpfen. Die tagelange Hitze und fehlender Regen hat in der Region zu niedrigeren Wasserständen in Flüssen und Bächen geführt. Das seichte Wasser heizt sich schnell auf, es entstehen Algen und der Sauerstoffgehalt im Wasser sinkt. Das belastet die Tier- und Pflanzenwelt. Nach einem Unfall auf der A8 bei Dornstadt im Alb-Donau-Kreis ist die Autobahn momentan noch gesperrt. Der Fahrer eines Transporters wurde schwer verletzt. Peter Köppler berichtet.
12: Der Unfall passierte bereits kurz vor Mitternacht. Derzeit laufen noch die Bergungsarbeiten. Die Autobahn ist zwischen Ulm-West und Märklingen gesperrt. Es sei noch unklar, wann die A8 in Fahrtrichtung Stuttgart wieder freigegeben werden kann, sagte am Morgen ein Polizeisprecher. Auf Höhe des Rastplatzes Kemmental war ein 51-Jähriger mit seinem Kleintransporter auf einen Sattelschlepper aufgefahren. Der Aufprall war so heftig, dass das Fahrzeug nahezu vollständig zerstört wurde. Der Unfallverursacher wurde ins Krankenhaus gebracht. Ein Gutachter untersucht nun den Unfallhergang.
11: Spanien und Portugal stehen im Achtelfinale der Fußball-WM in Nordamerika und treffen dabei am Montag aufeinander. Die Spanier haben sich am späten Abend durch einen 3:0-Sieg gegen Österreich qualifiziert. Portugal gewann in der Nacht 2:1 gegen Kroatien. 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
1: Der Verkehrsservice in SWR 1. Vorsicht bitte auf der A81 Heilbronn Richtung Stuttgart zwischen Pleidelsheim und Ludwigsburg Nord. Gefahr durch eine Plane auf der linken Spur. Und dann haben wir es gerade in den Nachrichten ja gehört. Die A8 München Richtung Stuttgart ist weiterhin nach einem größeren Unfall zwischen Ulm-West und Märklingen komplett gesperrt. Und die Polizei weiß auch noch nicht, wann diese Sperrung aufgehoben werden kann. Wenn das eure Richtung ist, dann heute vielleicht schon mal den größeren Umweg einplanen. Alle Infos von den Straßen findet ihr auch jederzeit bei uns in der SWR 1 App.
0: Andreas Maralitzer aus dem SWR1 Wetterteam, gib uns ein schönes Sommerwochenende.
13: Ja, da kann ich dienen. Es wird wirklich ein richtig sonniges Wochenende und auch heute, der Freitag ist schon ziemlich freundlich. Über Nacht sind mal ein paar Wolken durchgezogen, die hängen jetzt heute früh noch ganz im Süden Richtung Bodensee-Allgäu, werden dann allerdings auch hier verschwinden und dann haben wir überall Sonnenschein. Am Nachmittag ein paar kleine Quellwolken bei Temperaturen von etwa 22 bis 28 Grad und am Wochenende wird es dann an den Nachmittagen noch etwas wärmer. 25 bis 30 Grad. Dabei die meiste Sonne in Richtung Südbaden. Da scheint sie ungestört. Sonst gibt es Richtung Nordosten mal zwischendurch ein paar Wolken.
0: Es ist jetzt nicht mehr so ganz so brüllend heiß, aber wir mahnen, Schutz muss trotzdem sein draußen.
13: Ja, gerade deswegen, weil es nicht mehr so brüllend heiß ist, geht man nicht mehr unbedingt sofort aus der Sonne raus, sondern genießt ihn mal gerne. Das sollte man aber dann wirklich eben nur mit Sonnenschutz tun, denn gerade diese Juli-Sonne ist besonders intensiv um die Mittagszeit, vor allem weil die Luft an diesem Wochenende auch sehr trocken und klar ist.
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0: Mit Ingo Lege
1: und Lena Stehr. Und jetzt ist der kleine Reminder, jetzt nochmal die Pflanzen gießen. Also ein Schlückchen für die Pflanzen und ein Schluck Cappuccino für uns und dann rein in den Freitag.

0: 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Guten Morgen, Baden-Württemberg. An einem Morgen, bei dem es immer noch fast eigentlich nur ein Thema gibt. Die Änderungen in Sachen Krankschreibung, die einen Punkt im Reformpaket der Regierungskoalition ausmachen, die gestern vorgestellt wurde. Und das wirklich hat für sehr heftige Reaktionen gesorgt.
1: Und zwar brauchst du dann in Zukunft schon ab dem ersten Tag eine Krankschreibung und die Möglichkeit, das Ganze telefonisch zu erledigen, also von zu Hause krank beim Arzt anzurufen. Das fällt komplett weg.
0: Die Ärztevertreter schreien laut seit gestern, volle Arztpraxen würden dadurch noch voller werden. Der Bürokratieaufwand würde auch wieder steigen. Ja, und die Meinung der Menschen, die wir in Stuttgart dazu gefragt haben, die war jetzt auch nicht mega begeistert.
2: Ja, das trifft mich natürlich, weil ich auch arbeite und ich finde das nicht gut. Auch nicht, dass man sich jetzt nicht mehr telefonisch krankschreiben lassen kann, weil ja, ich finde, es gibt, sollte schon 2-3 Tage Karenzzeit geben und ja, also ich finde es nicht gut.
3: Ich finde es gut, ja, weil viele nutzen dieses System auch aus, lassen sich krankschreiben und so und dann wundern sich, warum alles schlecht läuft.
4: Wenn eine Mitarbeiterin oder Mitarbeiter sich nicht wohlfühlt oder halt krank ist, dann ist es mir viel lieber, dass sie 2 oder 3 Tage zu Hause bleiben und sich auskurieren, anstatt dass ich sie verpflichtend jetzt zum Arzt schicken muss und sagen muss, hey, ihr müsst da jetzt hingehen. Ich meine, Krankmeldung zu fordern ist, sorry, völlig übertrieben.
0: Tja, aber wenn es durchgeht, dann wird es wohl bald Realität. Dann benötigt ihr ab dem ersten Krankheitstag eine Krankschreibung und telefonisch krankschreiben geht eben auch nicht mehr.
1: Tja, ausführliche Infos und Reaktionen auch aus der Politik in Baden-Württemberg könnt ihr nachlesen jetzt auf swr1.de.
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0: Schönen guten Morgen. Wir haben zwei aktuelle Gefahrenmeldungen. Fahrt da vorsichtig, damit hier alle gut reinkommen in den Freitagmorgen. Einmal Vorsicht auf der A5 Karlsruhe Richtung Frankfurt. Im Bereich des Rastplatz Weidgraben steht ein defekter LKW auf dem Beschleunigungsstreifen. Und in der Gegenrichtung auf der A5 Frankfurt Richtung Karlsruhe zwischen Kreuz Waldorf und Kronau. Da liegen Reifenteile auf dem linken und mittleren Fahrstreifen. Passt da besonders gut auf.
1: 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Und heute, guck mal, Auftakt in ein sonniges Wochenende und ganz viele Feste am Start.
0: Kann man so viele schöne Sachen machen. Ab heute Abend zum Beispiel dann Volksfest in Heilbronn oder auch Durlacher Altstadtfest in Karlsruhe steht an. Stadtfest in Böblingen, Stadtfest in Bietigheim-Bissingen, Musikfeuerwerk im blühenden Barock Ludwigsburg und.
1: Ja, und wer sagt, so viele Menschen auf einen Haufen, na, kann ich nicht so ganz bedingt mit, hey, wer macht tolle Wanderungen oder kennt ihr bereits den Aussichtspunkt Böllert auf der Schwäbischen Alb? Nee, dann schaut mal rein. Tolle Wanderung jetzt auf swr1.de. Es ist 10 vor 7.

0: Youngblood, If Only I Could. Und gerade zu Ende gegangen das WM-Spiel Schweiz gegen Algerien. Glückwunsch an die Nachbarn in der Schweiz, haben gewonnen mit 2:0. Hier ist SWR1, guten Morgen Baden-Württemberg und damit ist es 7:03.
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2: Heute mit Barbara Wurz. Ich wünsche Ihnen einen guten Morgen. Simeon. So heißt ein Mann aus der Bibel und diesen Simeon habe ich für mich gerade ganz neu entdeckt. Simeon tut allerdings nicht viel. Die Bibel erzählt nicht von irgendwelchen besonderen Taten oder Leistungen, die er erbracht hat.

0: nicht, was er von Beruf gewesen ist, ob er verheiratet war, Kinder hatte. Nichts davon. Simeon tut nicht viel, aber er lebt in bewegten Zeiten und erlebt, wie sich im Laufe der Jahre so ziemlich alles um ihn verändert haben muss. Er hat wahrscheinlich erlebt, wie das römische Großreich seine Heimat erobert und zu einer römischen Provinz gemacht hat und wie sich die ganze Gesellschaft dadurch verändert hat. Wie fremde Menschen mit fremden Religionen und Göttern sich in Jerusalem breit gemacht haben. Es kann nicht leicht gewesen sein, zuzusehen, wie die römischen Besatzer Steuern erhoben haben und die Freiheit der Menschen eingeschränkt haben. Was Simeon darüber gedacht haben mag, auch davon ist in der Bibel nichts zu lesen, nur dass er in Jerusalem gelebt hat und dort jeden Tag am Tempel Gottes gewesen ist. Jeden Tag, unverbrüchlich und treu, in der Nähe seines Gottes. Wahrscheinlich ist er darüber alt geworden, aber niemals verzagt oder hoffnungslos. Er hat einfach niemals daran gezweifelt, dass Gott für sein Volk da ist und einen Retter schicken wird, um die Menschen zu erlösen. Das macht Simeon für mich zu etwas Besonderem, dass er sich durch die Umbrüche und die schier unlösbaren Sorgen und Probleme seiner Zeit nicht verunsichern lässt, sondern zuversichtlich bleibt, treu und geduldig, egal wie lange es dauert. Und dann geschieht es. Simeon sieht ein junges Paar, Maria und Josef, wie sie ihren Sohn zum Tempel bringen, um ihn dort vorzustellen. Er hält an, sieht diesen Jungen an und strahlt. Herr, nun kann ich in Frieden sterben, sagt er, denn meine Augen haben den Retter gesehen, wie du es versprochen hast. Simeon kann in Frieden sterben. Wer kann das schon von sich sagen? Er hat so lange gewartet, niemals gezweifelt. Da reicht es ihm jetzt, ein Kind zu sehen, um zu vertrauen, dass Gott da ist und es bleiben wird. Immer. Barbara Wurz, Stuttgart, Evangelische Kirche.
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2: Um 7 Uhr mit Christina Trautwein. Guten Morgen. Die IG Metall ruft Mercedes-Beschäftigte zu Protesten auf. Nach einem Unfall ist die A8 bei Ulm in Richtung Stuttgart voll gesperrt. Das Wetter anfangs zum Teil wolkig, sonst heute sonnig, 22 bis 28 Grad. Tausende Beschäftigte von Mercedes-Benz wollen heute in mehreren deutschen Städten gegen den Sparkurs des Autobauers protestieren. Aktionen sind unter anderem an den Standorten in Stuttgart, Rastatt und Kuppenheim geplant. Laut IG Metall will man damit unter anderem die 35-Stunden-Woche verteidigen. Aus Stuttgart, Geli Hensoldt.
3: Der Mercedes-Vorstand will die Arbeitskosten senken und hat eine Verlängerung der Wochenarbeitszeit ohne Lohnausgleich ins Spiel gebracht. Dies sei der direkteste und fairste Weg, damit die Arbeitsstunde günstiger werde, heißt es in einem vor wenigen Tagen verschickten Schreiben an die Beschäftigten. Mercedes-Betriebsratschef Lümali dagegen erklärte, es sei einfallslos und ein falsches Signal, die Debatte über die Zukunft von Mercedes auf dem Rücken der Beschäftigten zu führen. Stattdessen müsse es um Innovationen und Investitionen gehen und auch um verlässliche politische Rahmenbedingungen.
2: SPD-Co-Chef Klingbeil hat davor gewarnt, die Reformvorhaben der Regierungskoalition zu zerreden. Der Bundesfinanzminister verteidigte im ZDF Heute-Journal die Beschlüsse des Koalitionsausschusses als guten, ausgewogenen Kompromiss. Dieser könne das Land stärker machen und Wachstum sichern. Die Spitzen von Union und SPD hatten sich unter anderem auf eine Steuerreform und die Rückkehr zur Krankschreibung ab Tag 1 der Erkrankung geeinigt. In Südfrankreich müssen wegen der schweren Waldbrände immer mehr Menschen ihre Häuser und Unterkünfte verlassen. In Saint-Marie-le-Mer bei Perpignan sind laut Feuerwehr rund 3000 Menschen in Sicherheit gebracht worden. Viele von ihnen wurden von Campingplätzen geholt. Dort haben die Flammen Dutzende Wohnmobile und Bungalows zerstört. Nach einem Unfall auf der A8 bei Dornstadt im Alb-Donau-Kreis ist die Autobahn momentan noch gesperrt. Der Fahrer eines Transporters wurde schwer verletzt. Peter Köpple berichtet.
4: Der Unfall passierte bereits kurz vor Mitternacht. Derzeit laufen noch die Bergungsarbeiten. Die Autobahn ist zwischen Ulm-West und Märklingen gesperrt. Es sei noch unklar, wann die A8 in Fahrtrichtung Stuttgart wieder freigegeben werden kann, sagte am Morgen ein Polizeisprecher. Auf Höhe des Rastplatzes Kemmental war ein 51-Jähriger mit seinem Kleintransporter auf einen Sattelschlepper aufgefahren. Der Aufprall war so heftig, dass das Fahrzeug nahezu vollständig zerstört wurde. Der Unfallverursacher wurde ins Krankenhaus gebracht. Ein Gutachter untersucht nun den Unfallhergang.
2: Die Schweiz steht im Achtelfinale der Fußball-Weltmeisterschaft. Das Team hat Algerien mit 2:0 besiegt. Auch Portugal und Spanien sind eine Runde weiter. Die Zeit 7:03 Uhr.
5: Hallo zu euch in die Autos. Wir starten mal mit einigen Gefahrenmeldungen. Vorsicht bitte auf der A81 Heilbronn-Würzburg zwischen Möckmühl und Osterburken. Gefahr durch Rehe auf der Fahrbahn. Vorsicht auch auf der A5 Karlsruhe Richtung Frankfurt. Im Bereich des Rastplatz Weidgraben, da steht ein defekter LKW auf dem Beschleunigungsstreifen. Vorsicht auf der A5 Frankfurt Richtung Karlsruhe zwischen Kreuz Waldorf und Kronau. Da liegen Reifenteile auf dem linken und mittleren Fahrstreifen. Und hier die Meldung, die wir in den Nachrichten auch gerade gehört haben. Die A8 München Richtung Stuttgart ist nach diesem Unfall rund um Mitternacht zwischen Ulm-West und Märklingen weiterhin komplett gesperrt. Derzeit ist noch nicht klar, wann die Straße freigegeben werden kann. Wenn das eure Richtung ist, vielleicht schon mal die größere Umleitung drumherum mit einplanen. Und die Übersicht über alle Meldungen, auch mit den kleinsten Staus, findet ihr immer auch zum Nachlesen bei uns auf swr1.de.
6: Das wird heute der Auftakt in ein tolles Sommerwochenende. Heute haben wir Höchstwerte von 22 bis 28 Grad und letzte Wolkenreste haben wir so Richtung Bodensee und Allgäu. Morgen und am Sonntag viel Sonne. Zwischen Lau und Karlsruhe wird es dann am wärmsten bis zu 30 Grad und am Sonntag dann vor allem Richtung Tauberfranken und Hohenlohe bewölkt und ziemlich windig, aber immer noch sehr sommerlich warm.
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6: Und Lena Sterr. Hallo.
5: Und dem morgendlichen Mantra, ich sag mir das mal auf, Geldbeutel, Schlüssel, Handy. Ja, und dann geht's los und dann trete ich aus der Tür und jedes Mal, shit, Sonnenbrille wieder vergessen. Ja. Umdrehen, nochmal zurück. Wir ersparen euch das hiermit, der freundliche Reminder. Sonnenbrille ins Haar stecken, jetzt schon, ihr braucht sie heute.
6: Was machen die mit Glatze?
5: Das hält trotzdem, glaube ich.

0: ist euer Freitag. Es ist 10 nach 7.
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3: 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Einfach aus dem Grund, dass wir an der Schule speziell natürlich auch insgesamt in der Gesellschaft, aber vor allen Dingen einfach immer mehr in Kontakt ist mit Medien, mit dem Zugang zu Medien. 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

0: 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Guten Morgen, Baden-Württemberg am Freitag. Und Bretten wird im Ausnahmezustand sein die nächsten Tage. Da steht das Peter- und Paul-Fest an. Das ist ja wirklich immer Mittelalter pur. Eine ganze Stadt feiert da ihre Geschichte.
1: Richtige Zeitreise mit Feuerschluckern, Rittern, Gauklern. SWR 1-Reporter Heiner Kuhnold geht da jedes Jahr hin und ist jedes Jahr immer noch mehr begeistert.
2: Peter und Paul ist nicht einfach nur ein Fest. Für die Brettner ist es sozusagen die fünfte Jahreszeit. Da feiert eine ganze Stadt, vor allem die Altstadt von Bretten, ist vier Tage lang voller Gewandträger, voller Stände und Verkaufsbuden, an jeder Ecke ein Feldlager, alles in allem über 4000 Menschen in Mittelalterkostümen. Also eigentlich fast ganz Bretten, in Wams, Wallerkleid oder in Rüstung. Bretten gleicht an diesem Wochenende einem riesigen bunten Heerlager im Mittelalter. Quasi in Erinnerung an die Belagerung der Stadt im Jahr 1504 durch die Württembergischen. Damals haben die Badener die Württemberger verhauen und das muss natürlich gefeiert werden, obwohl sie heute herzlich gerne willkommen geheißen werden, wenn sie sich denn wieder nach Bretten wagen.
0: Einfach eine ziemlich coole Geschichte, weil auch einfach alle machen mit. Absolut feste Tradition dort, dieses Mittelalter-Spektakel. Und es gibt aber auch immer mal wieder was Neues. Und in diesem Jahr ist neu, dass man bei Peter und Paul auch heiraten kann und das sogar ziemlich spontan.
2: Da haben sich schon einige Paare angemeldet, die entweder in der Kirche in Bretten oder aber im Lager der Garküche ihren Bund fürs Leben besiegeln möchten. Der kirchliche Segen ist dabei durchaus ernst gemeint. Wer den standesamtlichen Trauschein mitbringt, der kann bei Peter und Paul tatsächlich richtig heiraten. Und wenn's gefällt, auch gerne im Heerlager der Bürgerwehr von Heidolfesheim und natürlich mit Kostüm und allem. Ansonsten gibt's den Segen für alle, die ihn wünschen, übrigens auch ganz spontan auf dem Fest. Da kann man sich einfach melden am Stand der Agentur für Segen. Und die findet man bei der Kreuzkirche in der Altstadt. Da stehen dann insgesamt 8 Pfarrerinnen und Pfarrer beider Konfessionen für so eine Segnung, Hochzeit oder wie auch immer zur Verfügung, wenn sich jemand traut.
1: Das Peter und Paul Fest in Bretten, heute geht's lohnt sich auf jeden Fall hinzugehen, aber was ihr dabei auch wissen solltet, 120.000 Besucher, damit rechnen die Veranstalter und da kann es auch ein bisschen eng werden.
0: Und ich finde, man sollte schon auch bedenken, ne, nach 1-2 Horn Met zu viel, da könnte man am nächsten Morgen auch verheiratet jetzt wohl aufwachen, wie wir gehört haben. Also nur, dass ihr sagt, wir hätten euch nicht vorgewarnt.
1: 9 Minuten vor 7:30.

0: Guten Morgen, Baden-Württemberg. Wir senden euch schöne, gute Energie für diesen Freitag.
1: Mehr arbeiten fürs gleiche Geld? Ha, nicht mit uns, sagt die IG Metall und ruft die Mercedes-Mitarbeiter auch in Baden-Württemberg zum Streik auf. Wo genau und warum, das hören wir jetzt in den News.
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1: Um 19:30 mit Christina Trautwein.
0: Guten Morgen. Bundesweit wollen Beschäftigte von Mercedes-Benz heute gegen die Sparpläne des Konzerns protestieren. Dazu hat die Gewerkschaft IG Metall aufgerufen. Kundgebungen und andere Aktionen sind unter anderem an den Standorten Sindelfingen und Untertürkheim, Rastatt und Kuppenheim geplant. Laut der Gewerkschaft will man damit unter anderem die 35-Stunden-Woche verteidigen. Der Mercedes-Vorstand fordert, dass die Mitarbeiter künftig für das gleiche Geld mehr arbeiten. In Altensteig im Kreis Calw sind am späten Abend Schüsse gefallen. Mehrere Personen wurden dabei verletzt. Die Hintergründe sind noch unklar. Christoph Wötzel berichtet.
7: Die Schüsse sollen gegen 22 Uhr gefallen sein. Zuvor soll es einen Streit in einem Getränkemarkt gegeben haben. Das berichtet der Schwarzwälder Bote. In der Zeitung heißt es weiter, Augenzeugenberichten zufolge haben die mutmaßlichen Täter ein Auto mit hoher Geschwindigkeit gegen ein Gebäude gesteuert. Dann sollen sie mehrere Schüsse abgegeben haben. Laut Polizei wurden mehrere Tatverdächtige festgenommen. 3 Personen wurden schwer verletzt.
0: Fußball-Bundestrainer Julian Nagelsmann will nach übereinstimmenden Medienberichten in Kürze seinen Rücktritt erklären. Zu dieser Entscheidung soll es nach der Krisensitzung beim DFB gestern in Frankfurt gekommen sein, berichten unter anderem der Fernsehsender Sky und die Bild-Zeitung. Die Schweiz steht im Achtelfinale der Fußball-Weltmeisterschaft. Das Team hat Algerien mit 2:0 besiegt. Auch Portugal und Spanien sind eine Runde weiter. Portugal gewann mit 2:1 gegen Kroatien. Spanien schlug Österreich mit 3:0. 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
8: Schönen guten Morgen auf die Straßen und Vorsicht bitte auf der B10 Ulm Richtung Stuttgart zwischen Ebersbach und Reichenbach, ungesicherte Unfallstelle. Die A8 München Richtung Stuttgart ist ja schon seit heute Nacht zwischen Ulm West und Märklingen nach einem Unfall gesperrt. Das bleibt auch weiterhin so. Derzeit haben wir noch keine Informationen darüber, wann diese Sperrung aufgehoben werden kann. B10 Ulm Richtung Stuttgart zwischen Dornstadt und Neudenkental. 3 Kilometer Stau, Verzögerung dadurch 10 Minuten wegen der Sperrung auf der A8. Die B32 Sigmaringen-Ravensburg ist zwischen dem Abzweig nach Scheer und Mengen in beiden Richtungen nach einem Unfall gesperrt. Allen unterwegs gute Fahrt, kommt gut durch und alle Staus- und Verkehrsinfos bekommt ihr auch jederzeit bei uns auf swr1.de.
1: Andreas Machalitze aus dem SWR1 Wetterteam. Sommer ist heute und am Wochenende angesagt. Wie viel Sonne gibt's denn?
9: Ja, es gibt reichlich Sonne. Heute überall 10 bis 13, örtlich 15 Stunden lang. Also es gibt nur wenige lockere Wolken. Erstmal noch dichtere Wolken ganz im Süden Baden-Württembergs. Sie verschwinden auch noch. Und dazu haben wir heute schon Temperaturen von rund 22 bis 28 Grad. Das Wochenende wird noch ein bisschen wärmer, am Oberrhein bis 30 Grad heiß. Und auch da gibt's häufig Sonnenschein. Die meiste Sonne am Wochenende in Südbaden. Ansonsten gibt's zwischendurch mal Wolken und die können vor allem Richtung Nordosten mal etwas dichter sein. Allerdings auch hier unterm Strich freundliches Sommerwetter am Wochenende.
1: Wir stecken noch in dieser Siebenschläferzeit. Das bedeutet, diese Zeit soll so die Richtung des Sommers anzeigen. Ich protokolliere, heiß hatten wir schon. Wie entwickelt sich das jetzt weiter?
9: Ja, es war ja am Siebenschläfertag, am 27. Juni, extrem heiß mit Temperaturen bis 40 Grad. Danach kam ja so langsam die Abkühlung in diese Siebenschläferzeit hinein, bis jetzt Anfang Juli. Und insofern, wenn man diesen Trend fortschreibt für die nächsten Wochen, kann man davon ausgehen, dass es unterm Strich sommerlich bleibt. immer wieder mal so ein paar Hitzeschübe geben kann, allerdings wohl nichts Extremes. Und auf der anderen Seite grüßen von Norden her auch immer wieder mal ein paar Wolkenfelder, die hereinziehen. Die nördlichen Teile Deutschlands und auch Europas, da ist es ziemlich wechselhaft und da kann zwischendurch auch mal bei uns ein bisschen durchwachsener werden. Aber wie gesagt, alles in allem sommerliche Verhältnisse auch in den nächsten Tagen und vielleicht auch in den nächsten Wochen.
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8: Und wieder so einem Tag, wo wir mit einem Handgriff angezogen sind, lieben wir ja einfach im Sommer. Einfach Kleid drüber werfen und fertig.
1: Und wer sagen will, ich trage heute nur eine Kaffeetasse. Moment, für den hätten wir das passende Kleidungsstück in ein paar Minuten.

0: Sunny Steve, einen sonnigen Start in den Freitag. First day of my life, 19 Minuten vor 8.
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2: Heute mit einer Frau mit ganz großem Herz für ihre Familie und für ihren Job, mit Dagmar aus Öhringen. Schönen guten Morgen.
3: Guten Morgen.
2: Hey Dagmar, du arbeitest in der Pflege, bist da Betreuungskraft und das Thema Hitze, das hat, glaube ich, viele im Bereich alte Menschen zuletzt umgetrieben. Was habt ihr denn gemacht gegen die Hitze, um das irgendwie ein bisschen abzumildern?
3: Ja, wir haben auf jeden Fall die Leute beruhigt erstmal, weil denen ging es ja tatsächlich nicht gut. Und ja, wir haben Handbäder gemacht, wir haben die Schuhe ausgezogen, wir haben ganz viel Trinken bereitgestellt, sie aufgefordert, dass sie auch trinken, Ventilatoren eingesetzt. Und einfach Eis gab es dann natürlich mit großer Freude. Und ja, wir haben unser Bestes gegeben und wir haben es gut hingekriegt, ja. Wir sind ein tolles Team.
2: Das klingt schön. Heute hast du aber frei und deshalb kannst du mit uns die Quizrunde spielen. Und ich würde sagen, dann machen wir gar nicht lang rum und legen gleich mal los.
0: Dagmar, ist ganz einfach. Ja. 60 Sekunden Zeit, so viele Fragen wie möglich richtig beantworten. Ab 6 gibt es dann die Tasse. Und wenn du mal nicht weiter weißt, sagst du einfach weiter, Dagmar, okay?
3: Alles klar, los geht's.
0: Auf geht's. Raudi Baudi, los geht's. Am Wochenende ist es 30 Jahre her, dass wir vom geklonten Tier Dolly erfahren haben. Was für ein Tier war Dolly?
3: Stab.
0: Welches Sternzeichen hat jemand, der heute Geburtstag hat?
3: Krebs.
0: An Migräne leiden deutlich mehr Männer oder Frauen?
3: Frauen.
0: Welches Material ist sprichwörtlich geduldig?
3: Spucke.
0: Papier. Welcher Wim ist als Regisseur von Paris, Texas oder dem Himmel über Berlin bekannt geworden?
3: Linder.
0: In welchem Land liegt das Dorf, nach dem die Schengener Abkommen benannt sind?
3: Brüssel.
0: Luxemburg. Dreht sich die Sonne um ihre eigene Achse?
3: Nein.
0: Ja. Welches Verkehrszeichen erlaubt einem, trotz roter Ampel rechts abzubiegen?
3: Vorfahrt.
0: Der grüne Pfeil. 21 Tage sind wie viele Wochen?
3: 3.
0: Von welchem Dichter aus Marbach stammt das Drama Die Räuber?
3: Mörike.
0: Schiller.
3: Oh.
2: Mensch, Dagmar, ganz knapp vorbeigeschrammt. 5 richtige.
3: Nein.
2: Oh.
0: Es waren 5 richtige. Aber das, was du mit anderen Menschen machst, ist für alle ein Gewinn, Dagmar. Und deswegen vielen, vielen Dank fürs Mitspielen und dir ein schönes Wochenende. Ja?
3: Vielen herzlichen Dank. Dankeschön.
0: Mach's gut. Tschüss.
3: Tschüss.
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0: Auwei, auwei, auwei, liebe Autofahrer auf der A8, hier ist SWR1. Guten Morgen, Baden-Württemberg. Eure Geduld ist heute wirklich schon auf eine sehr, sehr harte Probe gestellt worden. Wir sehen das.
1: Seit Mitternacht war die A8 zwischen Ulm-West und Märklingen nach einem schweren Unfall gesperrt.
0: Jetzt geht's so langsam weiter, hat uns auch Andi aus seinem LKW gerade erzählt.
2: Hallo SWR1, ich habe gerade eure Verkehrsnachrichten gehört und was das Thema Märklingen A8 betrifft, da geht es jetzt mittlerweile einspurig dran vorbei. Ich bin da 6 Stunden und 15 Minuten drin gestanden, nachdem sie dann Erbarmen hatten und uns eine Spur auf der linken Seite freigeräumt haben. Liebe Grüße aus dem LKW, ich bin dann froh, wenn ich dann auch mal zu Hause bin. Andi.
0: Oh Mensch, also aber auch trotzdem vielen, vielen, vielen Dank an alle, die da heute Nacht ordentlich gerödelt haben, gearbeitet haben an der Unfallstelle, um die zu räumen und weiterhin noch dabei sind. Es tut sich ja jetzt was, also tatsächlich auch gerade in diesem Moment aus dem Verkehrszentrum bestätigt, dass eine Spur dort jetzt frei ist.
1: Also ein unterwegs jetzt auch, wenn auch mit Verspätung. Gute Fahrt und nochmal vielen Dank an die Rettungskräfte.

0: 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Guten Morgen, Baden-Württemberg. Kommt gut in den Tag.
1: Stau und Wetterlage und die Infos des Tages gibt es gleich in den SWR 1 Nachrichten bei uns um 8.
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10: Um 8 Uhr mit Christina Trautwein. Guten Morgen. Die IG Metall ruft Mercedes-Beschäftigte zu Protesten auf. Nach Schüssen im Kreis Calw werden mehrere Menschen festgenommen. Das Wetter anfangs zum Teil wolkig, sonst heute sonnig, 22 bis 28 Grad. Tausende Beschäftigte von Mercedes-Benz wollen heute in mehreren deutschen Städten gegen den Sparkurs des Autobauers protestieren. Aktionen sind etwa an den Standorten in Stuttgart, Rastatt und Kuppenheim geplant. Laut IG Metall will man damit unter anderem die 35-Stunden-Woche verteidigen. Aus Stuttgart berichtet Geli Honsold.
11: Der Mercedes-Vorstand will die Arbeitskosten senken und hat eine Verlängerung der Wochenarbeitszeit ohne Lohnausgleich ins Spiel gebracht. Dies sei der direkteste und fairste Weg, damit die Arbeitsstunde günstiger werde, heißt es in einem vor wenigen Tagen verschickten Schreiben an die Beschäftigten. Mercedes-Betriebsratschef Lümali dagegen erklärte, es sei einfallslos und ein falsches Signal, die Debatte über die Zukunft von Mercedes auf dem Rücken der Beschäftigten zu führen. Stattdessen müsse es um Innovationen und Investitionen gehen und auch um verlässliche politische Rahmenbedingungen.
10: Die Badegewässer in Deutschland und auch in ganz Europa sind offenbar doch nicht so sauber wie bisher angenommen. Das hat eine Recherche des Medienhauses Korrektiv ergeben. Demnach hat die Europäische Umweltagentur bei ihren Messungen nur auf 2 Bakterienstämme geachtet. Andere Erreger und Dutzende chemische Schadstoffe seien aber überhaupt nicht berücksichtigt worden. Die Umweltagentur hatte fast allen Badestränden eine hervorragende Qualität bescheinigt. Messungen von Korrektiv dagegen haben an Tausenden dieser Strände gesundheitsgefährdende Bakterien und Pestizide nachgewiesen. In Altensteig im Kreis Calw sind gestern Abend Schüsse gefallen. Mehrere Personen wurden dabei verletzt. Die Hintergründe sind noch unklar. Christoph Wötzel berichtet.
12: Die Schüsse sollen gegen 22 Uhr gefallen sein. Zuvor soll es einen Streit in einem Getränkemarkt gegeben haben. Das berichtet der Schwarzwälder Bote. In der Zeitung heißt es weiter, Augenzeugenberichten zufolge haben die mutmaßlichen Täter ein Auto mit hoher Geschwindigkeit gegen ein Gebäude gesteuert. Dann sollen sie mehrere Schüsse abgegeben haben. Laut Polizei wurden mehrere Tatverdächtige festgenommen. 3 Personen wurden schwer verletzt.
10: Fußball-Bundestrainer Julian Nagelsmann will nach übereinstimmenden Medienberichten in Kürze seinen Rücktritt bekannt geben. Zu dieser Entscheidung soll es nach der Krisensitzung beim DFB gestern in Frankfurt gekommen sein, berichten der Fernsehsender Sky und die Bild-Zeitung. Nagelsmann war mit der DFB-Auswahl am Montag im 16. Finale der WM gegen Paraguay gescheitert. Unmittelbar danach hatte der frühere Hoffenheim-Trainer noch einen Rücktritt ausgeschlossen. Bei der Fußballweltmeisterschaft in Nordamerika steht die Schweiz im Achtelfinale. Das Team hat Algerien mit 2:0 besiegt. Die Zeit 8.03 Uhr.
4: SWR 1, der Verkehrsservice um 7:45 Uhr. Vorsicht auf der A7 Ulm Richtung Füssen zwischen Langenau und Kreuz Ulm-Elchingen. Eine ungesicherte Unfallstelle im Baustellenbereich. A81 Singen Richtung Stuttgart zwischen Böblingen-Hulb und Sindelfingen-Ost. 4 Kilometer stockender Verkehr, Verzögerung bis zu 10 Minuten. B14 Stuttgart stadteinwärts zwischen Feigen und Schattenring. Unfall mit gleich mehreren Fahrzeugen, 2 Kilometer Stau. Die Verzögerung ungefähr 10 Minuten dort. Bitte denkt hier unbedingt an die Rettungsgasse, damit die durchkommen. Die B32 Sigmaringen Ravensburg ist zwischen dem Abzweig nach Scheer und Mengen in beiden Richtungen nach einem Unfall gesperrt. Und alle Infos von den Straßen findet ihr jederzeit auch bei uns in der SWR 1 App.
5: Das Wetter heute. Ganz wunderbar, schönes Sommerwetter, lediglich Richtung Allgäu und Bodensee. Da sind noch so ein paar Wolken jetzt unterwegs, die lösen sich aber später auf. Und danach wird es ein bombfunktioneller Sommertag. 22 bis 28 Grad morgen und am Sonntag dann viel Sonne. Und zwischen Laa und Karlsruhe, da wird es am wärmsten morgen mit bis zu 30 Grad. Sonntag das Gleiche, aber vor allem Richtung Tauberfranken und Hohenlohe ist es ziemlich bewölkt und windig. Regen gibt es aber keinen.
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4: Mit Ingo Lege und Lena Sterr.
5: Hola zusammen.
4: Ja, wir packen schon mal die Badetasche für später, denn es geht Richtung Wochenende und Traumsommerwetter.
5: Ja, und wer jetzt schon das Bier kalt stellt, der hat am Feierabend.

0: den Sommermorgen. Don Henley, The End of the Innocence in SWR 1. Guten Morgen, Baden-Württemberg. 10 nach 8 haben wir's.
1: Wir freuen uns mit euch aufs Wochenende, zum Beispiel auch mit Margret, die hier uns ins Studio geschrieben hat. Vielen Dank für deine Nachricht. Achtung, Achtung, heute geht's los. Das internationale Donaufest in Ulm geht dann 10 Tage lang. Margret freut sich schon drauf. Viele Grüße aus Ulm schickt sie und wir haben noch ein paar andere Ideen fürs Wochenende.
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1: Eine richtig gute Show mit Facts zum Klimawandel, bei der wir trotzdem was zu lachen haben. Das machen die Science Busters, also die perfekte Mischung aus Wissenschaftlern und Kabarettisten. Heute Abend um 20 Uhr laden sie zur Global Warming Party im Stuttgarter Renitenztheater ein mit dem Motto, wie wir uns das Klima schön saufen können und andere wissenschaftlich überprüfte Anregungen zur Rettung der Menschheit. Die Global Warming Party von den Science Busters heute Abend um 20 Uhr im Renitenztheater.
0: Gleich zwei Hammerkonzerte nacheinander gibt's morgen und am Sonntag in Rastatt im Ehrenhof vom Schloss. Morgen Abend rocken die Legenden von Marillion Open Air. Um 8:30 geht's morgen Abend in Rastatt mit Marillion los. Und am Sonntag wird's nicht weniger legendär mit der einzigen Deutschlandshow dieses Jahr von The Black Crowes.
3: Hey,
0: laut roh Rock'n'Roll The Black Crowes Open Air in Rastatt am Sonntagabend um 19 Uhr im Schlosshof.
1: Zwei besondere Museen feiern Geburtstagsfeste an diesem Wochenende. Das Brezelmuseum in Erdmannhausen zum einen wird 10 und feiert am Sonntag von 11 bis 17 Uhr mit einer Sonderausstellung rund um die Brezel. Natürlich gibt's Brezeln ohne Ende umsonst, einen Eiswagen und auch Brezel-Jonglierkunst dazu.
0: Und weiter wird gefeiert im Maschenmuseum in Albstadt-Tailfingen. Das wird nämlich 30 Jahre alt. Da gibt's ein Fest am Sonntag. Alle, die sich für Textilien und Mode interessieren, sind da genau richtig in einer Sonderausstellung. Ihr könnt aber auch selbst was batiken und Makramee machen, auf der Museumsterrasse oder in der Textilfabrik zum Beispiel eine eigene Tasche bedrucken. Das Geburtstagsfest vom Maschenmuseum Albstadt zum 30-Jährigen. Los geht's, 12 Uhr am Sonntag und gefeiert wird dann bis 17 Uhr.
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0: Gut durch den Freitagmorgen. Es ist 19 Minuten nach 8.
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0: Na, habt ihr schon nachgeguckt? Gab es da schon wieder so eine kuriose Nachrichtenmeldung von einem Ex-Kollegen in diesem wirklichen uralt Igittigit WhatsApp-Chat?
2: Ja, könnte, Achtung, Achtung, Fake News sein. Und weil auch eben immer mehr, auch junge Menschen, auf ganz offensichtliche Fake News reinfallen, hat Edrit Aslani, der Psychologe und TikToker ist, den Fake News den Kampf angesagt. Und er ist unser Gast heute in SWR 1 Leute.
0: Und das Ganze haben wir für unsere Schulwoche bei SWR 1 Leute an der Alemannenschule Wutöschingen mit Nabil Atassi aufgezeichnet. Nabil, Edrit Aslani weiß, wie man Fake News erkennt. Worauf können wir alle achten?
3: Ja, genau das habe ich Edrit Aslani in Wutöschingen somit als erstes gefragt. Das ist ja auch die Frage aller Fragen. Die Antwort lautet, ich muss mich da schon ein bisschen auch auf mein Gefühl verlassen. Wenn ich eine Information lese und ich habe das Gefühl, okay, da könnte jetzt was nicht stimmen, dann natürlich auch darauf achten, wer veröffentlicht das jetzt eigentlich, diesen Artikel, diesen Post, diese Nachricht. Ist das eine Einzelperson, jemand aus einer bestimmten Richtung oder steht da ein Experte oder eine Redaktion dahinter? Und da ist eben auch Vertrauen ganz wichtig. Und dieses Vertrauen in Redaktion, in Medien, in Faktenchecker, das ist ja bekanntermaßen in Teilen auch ein bisschen verloren gegangen. Warum das so ist, auch darüber sprechen wir dann nachher in der Sendung.
2: Jetzt hast du diese Sendung wie alle Leute-Sendungen in dieser Woche an einer Schule aufgezeichnet. Was tut denn das Bildungssystem gegen Fake News?
3: Also ich will jetzt keineswegs sagen nichts, aber man könnte schon sagen, dass strukturell aktuell keine Medienkompetenz als Fach oder als verpflichtende AG oder der Umgang mit Fake News flächendeckend in baden-württembergischen Schulen vermittelt wird. Das sind dann eher Initiativen oder Arbeitsgemeinschaften an den einzelnen Schulen, so wie an der Alemannenschule in Wutöschingen auch. Da hatten wir den 11-jährigen Levi zum Beispiel im Publikum, der uns von einem Club erzählte. Medienbildung heißt der, also so eine Art AG zur Medienkompetenz, die es in seiner Schule gibt. Und er wollte von Edrit Aslani wissen, ob er ein verbindliches Fach Medienkompetenz befürworten würde. Edrits Antwort und auch die klugen Fragen des 11-jährigen Levi aus Wutöschingen, die könnt ihr dann nachher ab 10 Uhr hören.
0: Nabil Atassi mit Edrit Aslani ab 10 in SWR 1 Leute aus Wutöschingen von der Alemannenschule.
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0: 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Guten Morgen, Baden-Württemberg. Gemeinsam starten wir den Freitag.
1: Nach der großen Hitze ist das Wasser knapp und darum haben fast alle Kreise zwischen Neckaralb und Nordschwarzwald gesagt, stopp, wir müssen sparen und ein Wasserentnahmeverbot erlassen. Was das konkret bedeutet, hört ihr jetzt.
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1: Mit Christina Trautwein um 8:30.
3: Guten Morgen. Bundesweit wollen Beschäftigte von Mercedes-Benz heute gegen die Sparpläne des Konzerns protestieren. Dazu hat die Gewerkschaft IG Metall aufgerufen. Kundgebungen und andere Aktionen sind unter anderem an den Standorten Sindelfingen und Untertürkheim, Rastatt und Kuppenheim geplant. Laut der Gewerkschaft will man damit unter anderem die 35-Stunden-Woche verteidigen. Der Mercedes-Vorstand fordert, dass die Mitarbeiter künftig für das gleiche Geld mehr arbeiten. In fast allen Kreisen zwischen Neckar, Alb und Nordschwarzwald darf kein Wasser mehr entnommen werden. Die tagelange Hitze hat in der Region zu niedrigen Wasserständen in Flüssen und Bächen geführt. Maren Seehuber berichtet.
4: Das Niedrigwasser würde die Tier- und Pflanzenwelt belasten, sagt etwa das Landratsamt Reutlingen. Die seichten Gewässer würden sich schneller aufheizen, dadurch würden Algen entstehen und der Sauerstoffgehalt im Wasser sinkt. Deshalb hat sich der Kreis Reutlingen jetzt für ein Entnahmeverbot entschieden. Reutlingen folgt damit den Kreisen Sigmaringen, Tuttlingen, Calw und Zollernalb nach. Das heißt, Privatleute, aber auch Land- und Forstwirte dürfen bis auf wenige Ausnahmen kein Wasser mehr aus Seen, Bächen und Flüssen schöpfen.
3: Fußball-Bundestrainer Julian Nagelsmann will nach übereinstimmenden Medienberichten in Kürze seinen Rücktritt bekannt geben. Zu dieser Entscheidung soll es nach der Krisensitzung beim DFB gestern in Frankfurt gekommen sein, berichten der Fernsehsender Sky und die Bild-Zeitung. Nagelsmann war mit der DFB-Auswahl am Montag im 16. Finale der WM gegen Paraguay gescheitert. Unmittelbar danach hatte der frühere Hoffenheim-Trainer noch einen Rücktritt ausgeschlossen. Bei der Fußball-Weltmeisterschaft steht die Schweiz im Achtelfinale. Das Team hat Algerien mit 2:0 besiegt. Auch Portugal und Spanien sind eine Runde weiter. 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
1: Der SWR1 Verkehrsservice mit einigen Unfällen und einer Schaufel zunächst mal. Vorsicht auf der A67 Mannheim Richtung Darmstadt. Zwischen Fürnheimer Dreieck und Lorsch liegt eben besagte Schaufel. Fahrt dort besonders vorsichtig. A7 Ulm Richtung Füssen zwischen Langenau und Kreuz Ulm-Elchingen. Ein Unfall mit gleich 7 Fahrzeugen. Der rechte Fahrstreifen ist gesperrt. 5 Kilometer Stau gibt's dort und eine Verzögerung von ungefähr einer halben Stunde. A81 Singen Richtung Stuttgart zwischen Böblingen-Hulb und Sindelfingen-Ost. 4 Kilometer stockender Verkehr, Verzögerung 10 Minuten dort. B14 Stuttgart stadteinwärts zwischen Vaihingen und Schattenring. Da ist ein Unfall mit mehreren Fahrzeugen passiert. Aktuell 2 Kilometer Stau, Verzögerung ungefähr 10 Minuten. Und bitte, bitte die Rettungsgasse dort freihalten. Und zuletzt die B32 Sigmaringen-Ravensburg, die ist zwischen dem Abzweig nach Scheer und Mengen in beiden Richtungen nach einem Unfall gesperrt. Die Übersicht über alle Meldungen, auch mit kleineren Staus, findet ihr immer bei uns auf swr1.de.
0: Andreas Machalitze aus dem SWR1-Wetterteam, gib uns bitte mal ein schönes Sommerwochenende.
5: Ja, das kriegen wir hin. Es wird auf jeden Fall nicht so extrem heiß wie letztes Wochenende. Das ist für viele ja eine sehr gute Nachricht schon mal. Die Luft ist deutlich trockener, also nicht schwül. Und das hat eben auch noch zur Folge, dass es in den Nächten immer ganz gut abkühlen kann. Also insofern kommt kein großer Hitzestress auf. Heute sowieso nicht bei Temperaturen von 22 bis 28 Grad maximal und viel Sonnenschein. Es gibt im südlichen Baden-Württemberg erstmal noch ein paar Wolken. Die sind dann auch bald verschwunden und am Wochenende gibt es weiterhin häufig Sonne, allerdings nach Nordosten zu auch mal etwas mehr Wolken. Da kann es am Sonntag vielleicht mal ein paar Regentropfen geben.
0: Jetzt hast du schon gesagt, es ist zwar nicht mehr brüllend heiß, aber trotzdem Sonnenschutz müssen wir auftragen.
5: Und das ist auch eine weitere Folge dieser trockenen Luft. Die Luft ist nämlich sehr klar und dementsprechend ist die Sonne auch sehr intensiv, gerade in den Mittagsstunden. Sonnenhöchststand ist ja kurz nach 1. Also in diesen Stunden um die Mittagszeit ganz besonders aufpassen. Da ist der UV-Index ziemlich hoch und dementsprechend ist es angeraten, da eine Sonnencreme zu nehmen. Lichtschutzfaktor 30 oder 50 auf jeden Fall. Und dann kann man dieses Sommerwochenende auch genießen.
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1: Und Ingo Lege. Und dann drücken wir mal die allerletzten Reste aus der Sonnencremetube noch raus. Und dann sind wir bereit für den Freitag, würde ich sagen.
0: Jetzt ist so glitschig, kann man den Knopf nicht hier, da ist er jetzt. 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Ach, Kinder.

0: frische Brise aus Norwegen. Aha und Touchy an diesem Freitagmorgen in SWR 1. Guten Morgen, Baden-Württemberg. Es ist 20 vor 9.
1: Jawohl, jawohl. Viele hatten sich bei uns im Land Reformen gewünscht. Jetzt sollen sie tatsächlich kommen. Gestern Abend hat die Regierungskoalition ein ganzes Reformpaket vorgestellt, das sie umsetzen will. Aber irgendwie nicht alles, was da jetzt wirklich kommen soll, schmeckt auch allen. So zum Beispiel das hier.
2: Wir schaffen die telefonische Krankschreibung ab und führen die Vorlage einer Arbeitsunfähigkeitsbescheinigung ab dem ersten Krankheitstag ein. Das ist eine harte Entscheidung, das wissen wir. Aber wir können uns diesen Wettbewerbsnachteil durch lange Abwesenheiten in den Unternehmen nicht länger leisten.
0: Ursprünglich war die Krankschreibung per Telefon eine Lösung für die Corona-Zeiten, wurde dann verlängert.
1: Ja, auch teilweise, um einfach die Arztpraxen zu entlasten. Aber jetzt schauen wir doch mal, wie die Politik in Baden-Württemberg auf die Pläne zur Krankschreibung reagiert. Ruben Moratz aus unserer SWR-Redaktion Landespolitik.
3: Die Reaktionen gehen überwiegend in die Richtung, dass dieser Vorstoß völlig falsch ist. Die SPD-Landesvorsitzenden Kadematuri und Mesarosch, deren Bundespartei die Regelung ja mitträgt, kritisieren das massiv. Sie sagen, das muss im Parlament noch verändert werden und sie fragen sich auch, was es der Wirtschaft eigentlich helfen soll, wenn sich kranke Beschäftigte in überfüllte Arztpraxen schleppen. Landesgesundheitsminister Hildenbrand von den Grünen sagt, das sei Ausdruck einer Misstrauenskultur gegenüber Beschäftigten. Außerdem würde das die Arztpraxen nur unnötig weiter belasten. Die CDU verteidigt die Pläne dagegen. Der Fraktionschef im Landtag Vogt sagt, es gehe eben um die Wettbewerbsfähigkeit. Es gehe jetzt auch darum, die Arbeitskosten nach unten zu drücken. Und er verweist darauf, dass Betriebe auch individuelle Regelungen treffen können und etwa die Krankschreibung doch erst am zweiten oder dritten Tag einfordern.
0: Tja, wenn es durchgeht, wird es bald Realität. Dann brauchen wir ab dem ersten Krankheitstag eine Krankschreibung. Die telefonische Krankmeldung soll komplett abgeschafft werden.
1: Und wenn ihr dazu noch mal nachlesen wollt, auch was sonst noch im Reformpaket drinsteckt, das findet ihr alles bei uns auf swr1.de.

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0: 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Es ist Freitag, der 3. Juli.
1: Damit Landratsämter besser für Krisenfälle aufgestellt sind, sollen dort entsprechende Übungen stattfinden. Welche Rolle die Bundeswehr dabei spielt, ist gleich Thema bei uns in den Nachrichten.
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8: Um 9 Uhr mit Christina Trautwein. Guten Morgen. Die Union verteidigt die Reformpläne der Koalition gegen Kritik. Fußball-Bundestrainer Julian Nagelsmann tritt wohl zurück. Das Wetter meist sonnig, im Süden anfangs noch wolkig, 22 bis 28 Grad. Der Unionsfraktionsvorsitzende im Bundestag, Spahn, hat die Beschlüsse des Koalitionsausschusses verteidigt. Im ARD-Morgenmagazin sagte er, die politische Mitte habe ihre Handlungsfähigkeit demonstriert.
9: Wir sind in der Lage, das ist das Prinzip, Kompromisse zu finden, uns zusammenzufinden aus unterschiedlichen Perspektiven, Union und SPD. Viele haben schon nicht mehr daran geglaubt, dass diese Koalition die entscheidenden, die richtigen Entscheidungen treffen kann. Gesundheit, Rente, Arbeitsmarkt, Steuersenkung, in vielen anderen Bereichen. Wir bauen mehr Infrastruktur in kurzer Zeit. Wir machen gerade jeden Tag hier Entscheidungen in einer Dichte, wie ich das selten, ich bin schon ein paar Jahre hier, wie ich das selten erlebt habe.
8: Die Kritik der Ärzteschaft an der Krankschreibung ab dem ersten Tag wies der frühere Gesundheitsminister zurück. Bundesweit wollen Beschäftigte von Mercedes-Benz ab heute Vormittag gegen die Sparpläne des Konzerns protestieren. Dazu hat die Gewerkschaft IG Metall aufgerufen. Kundgebungen und andere Aktionen sind unter anderem an den Standorten Stuttgart, Rastatt und Kuppenheim geplant. Laut der Gewerkschaft will man damit unter anderem die 35-Stunden-Woche verteidigen. Der Mercedes-Vorstand fordert, dass die Mitarbeiter künftig für das gleiche Geld mehr arbeiten. Das Landeskommando der Bundeswehr in Baden-Württemberg will die Landesverwaltung für einen Krisenfall besser vorbereiten. Nach der Sommerpause soll deshalb in mehreren Landratsämtern ein Krisenfall simuliert werden. Bei diesen Planspielen geht es etwa um spontane Verpflegung der Soldaten oder sichere Parkplätze für Militärfahrzeuge. Dabei sollen mögliche Schwachstellen ermittelt werden, um sie für einen Ernstfall ausschließen zu können. Fußball-Bundestrainer Julian Nagelsmann will nach übereinstimmenden Medienberichten in Kürze seinen Rücktritt bekannt geben. Zu dieser Entscheidung soll es nach der Krisensitzung beim DFB gestern in Frankfurt gekommen sein, berichten der Fernsehsender Sky und die Bild-Zeitung. SWR-Sportreporter Martin Roschitz kennt die Einzelheiten.
10: Ich höre, dass es jetzt sehr, sehr schnell gehen kann, dass es also keine Frage mehr ist von Tagen, sondern nur noch von Stunden. Offiziell ist es ja noch nicht. Über die finanziellen Rahmenbedingungen ist ja gestern gesprochen worden. Beide Seiten wissen, was die Trennung bedeutet. Nagelsmann kassiert etwa die Hälfte der Summe, die ihm vertraglich zusteht. Und der DFB fragt sich natürlich, was kostet es uns, wenn der sportliche Abwärtstrend weitergeht? Und deswegen steht die Entscheidung, man hat ihm dann eine goldene Brücke gebaut und über die geht er jetzt, kassiert aber trotzdem die Abfindung von 7 Millionen Euro und sagt dann aber, ich trete zurück als Bundestrainer.
8: Bei der Fußballweltmeisterschaft steht die Schweiz im Achtelfinale. Das Team hat Algerien mit 2:0 besiegt. Auch Portugal und Spanien sind eine Runde weiter. Die Zeit 9.03 Uhr.
11: Wir schauen auf die Straßen. Schönen Freitagmorgen und Vorsicht bitte auf der A7 Ulm Richtung Würzburg zwischen Wörnitz und Rothenburg ob der Tauber. Da haben wir eine ungesicherte Unfallstelle. Vorsicht auch auf der A81 Würzburg Richtung Heilbronn zwischen Boxberg und Osterburken. Da liegt ein Metallteil auf allen Fahrstreifen. A5 Karlsruhe Richtung Basel zwischen Offenburg und Lahr. Ein Unfall auch auf allen Fahrstreifen. 4 Kilometer Stau und eine Verzögerung von 30 Minuten. Und A7 Ulm Richtung Füssen zwischen Langenau und Kreuz Ulm-Elchingen. Unfall mit gleichem gleich 6 Fahrzeugen. Da ist die rechte Spur gesperrt. Es gibt 5 Kilometer Stau und auch hier müsst ihr ungefähr eine halbe Stunde Verzögerung einrechnen. 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
12: Das wird heute ein richtig toller Sommertag. Wir haben viel Sonne, lediglich Richtung Bodensee und Richtung Allgäu sind noch ein paar harmlose Wolken unterwegs. Die verschwinden dann auch und dann gibt's Wetter in Blau-Gelb. Höchstwerte 22 bis 28 Grad. Morgen und am Sonntag zwischen Freiburg und Mannheim wird's am wärmsten bis zu 30 Grad. Am Sonntag dann vor allem Richtung Tauberfrank und Hohenlohe. Bisschen bewölkt und ziemlich windig. Ansonsten bleibt's sommerig schön.
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11: Mit Ingo Lege und Lena Sterr.
12: Hallo zusammen. Angekommen im Freitag nach einer wilden Woche.
11: Ach, ich finde es schön, dass ihr so mit uns durch die Morgen gewirbelt.

0: schön für den kleinen Morgenmosch zwischendurch, hä?
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3: Ha, wie lange eigentlich noch bis Sommerferien, hat gestern ein kleiner Mensch aus meinem Leben gefragt. Und wir haben nachgezählt und festgestellt, es sind jetzt nur noch knapp 4 Wochen. Dann starten tatsächlich bei uns in Baden-Württemberg die Sommerferien. Und vielleicht seid ihr gedanklich ohnehin schon weit weg, irgendwo zwischen Sonnencreme und Liegestuhl. Und der Frage, welches Buch nehme ich eigentlich mit in den Urlaub?
0: Ja, der Koffer ist gedanklich fast schon gepackt, aber das Buch für den Strand fehlt noch. SWR 1 Buchchecker Thomas Sachsmeier hat hier 2 Tipps für uns, die super in den Strandkorb oder auch ins Handgepäck passen.
4: Ich habe tatsächlich für beides was, also einmal die klassische Sommer-College-Romanze für einen Liegestuhl. Da sind wir dann beim Roman The Deal von L. Kennedy. Das Buch wurde gerade auch super erfolgreich für Prime Video unter dem Titel Off Campus verfilmt und ist gerade vor allem bei den jungen Leserinnen und Lesern ein richtiger Hype. Wenn ihr wollt, dass eure Kids im Urlaub dann vielleicht auch mal freiwillig ein Buch in die Hand nehmen, dann wäre das tatsächlich eine Empfehlung. Zumindest so ab 15, 16 Jahre, aber auch für Erwachsene ist es eine Top-Strandlektüre. Der Roman spielt an einem College in den USA. Streberin Hannah macht einen Deal mit dem attraktivsten Eishockeyspieler am College, nämlich Garrett, und sie gibt ihm Nachhilfe. Er soll ihr im Gegenzug helfen, den Typen zu bekommen, auf den sie insgeheim steht. Und aus diesem rein freundschaftlichen Arrangement entwickelt sich natürlich mehr. Klar, eine klassische, vielleicht ein bisschen vorhersehbare Sports-Romance. Liest sich aber wirklich gut am Strand weg. Ich sag's nochmal, The Deal von L. Kennedy. Und wenn ihr jetzt sagt, nee Thomas, also ich brauche im Urlaub eher Spannung, bitteschön, dann hätte ich Brandung von Melisse de Carongal für euch. Die Geschichte spielt an einem einzigen Tag und wird aus der Perspektive von einer Frau um die 50 erzählt. Sie lebt eigentlich in Paris, arbeitet da, hat Familie und dann ruft plötzlich die Polizei an. Denn am Strand von Le Havre, das ist so 2,5 Stunden mit dem Auto von Paris weg, wurde ein Toter gefunden. Und in dessen Tasche lag ein Kinoticket mit ihrer Telefonnummer drauf. Dann soll sie da am nächsten Tag in Le Havre auf dem Kommissariat antanzen. Und ab da entwickelt sich ein ganz stiller, atmosphärischer Spannungsroman, der wirklich perfekt ans Meer passt. Mit der Frage, wer war der Tote? Woher kannte er die Frau? Und was hat sie früher selbst in Le Havre gemacht? Also ganz egal, ob Herzklopfen oder Spannung, für den Strand seid ihr hier auf jeden Fall gut ausgestattet.
3: Romantische Eishockey-Vibes mit The Deal oder atmosphärische Spannungen am Meer mit Brandung. 2 Bücher für den Sommerurlaub und noch ganz viel mehr Auswahl findet ihr bei uns im Netz auf swr1.de.
0: Ja, fehlt ja jetzt eigentlich nur noch der Liegestuhl. Und vielleicht ein kaltes Getränk. Wer jemand

0: Schönen Freitagmorgen. Es ist 9:55.
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0: Schönen guten Morgen, Baden-Württemberg. Hier ist SWR 1 am Freitag.
1: Von vielen erwartet, Fußball-Bundestrainer Julian Nagelsmann wird wohl heute zurücktreten. Was wir wissen, gleich jetzt in den Nachrichten.
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1: Um 9:30 mit Christina Trautwein.
0: Guten Morgen. Der Union-Fraktionsvorsitzende im Bundestag, Spahn, hat die Beschlüsse des Koalitionsausschusses verteidigt. Im ARD-Morgenmagazin sagte er, die politische Mitte habe ihre Handlungsfähigkeit demonstriert und gezeigt, dass sie in der Lage sei, Kompromisse zu finden. Innerhalb kurzer Zeit seien in den Bereichen Gesundheit, Rente, Arbeitsmarkt und Steuersenkungen Entscheidungen getroffen worden. Kritik, etwa von der Ärzteschaft an der Krankschreibung ab dem ersten Tag, wies der frühere Gesundheitsminister zurück. In fast allen Kreisen zwischen Neckaralb und Nordschwarzwald darf kein Wasser mehr entnommen werden. Das heißt, Privatleute, aber auch Land- und Forstwirte dürfen bis auf wenige Ausnahmen kein Wasser mehr aus Seen, Bächen und Flüssen schöpfen. Die tagelange Hitze hat in der Region zu niedrigen Wasserständen in Flüssen und Bächen geführt. In Altensteig im Kreis Calw sind am späten Abend Schüsse gefallen. Mehrere Personen wurden dabei verletzt. Die Hintergründe sind noch unklar. Christoph Wötzel berichtet.
3: Die Schüsse sollen gegen 22 Uhr gefallen sein. Zuvor soll es einen Streit in einem Getränkemarkt gegeben haben. Das berichtet der Schwarzwälder Bote. In der Zeitung heißt es weiter, Augenzeugenberichten zufolge haben die mutmaßlichen Täter ein Auto mit hoher Geschwindigkeit gegen ein Gebäude gesteuert. Dann sollen sie mehrere Schüsse abgegeben haben. Laut Polizei wurden mehrere Tatverdächtige festgenommen. 3 Personen wurden schwer verletzt.
0: Fußball-Bundestrainer Julian Nagelsmann will nach übereinstimmenden Medienberichten in Kürze seinen Rücktritt bekannt geben. Zu dieser Entscheidung soll es nach der Krisensitzung beim DFB gestern in Frankfurt gekommen sein, berichten der Fernsehsender Sky und die Bild-Zeitung. Nagelsmann war mit der DFB-Auswahl am Montag im 16. Finale der WM gegen Paraguay gescheitert. Unmittelbar danach hatte der frühere Hoffenheim-Trainer noch einen Rücktritt ausgeschlossen. Bei der Fußball-Weltmeisterschaft steht die Schweiz im Achtelfinale. Das Team hat Algerien mit 2:0 besiegt. 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
4: Der Verkehrsservice in SWR 1 mit einer neuen Gefahrenmeldung. Vorsicht bitte im Kreis Esslingen. Zwischen Oberenzlingen und Grötzingen in beiden Richtungen Gefahr durch eine Ölspur. A5 Karlsruhe Richtung Basel zwischen Offenburg und Lahr. Unfall auf der linken Spur, 4 Kilometer Stau und eine Verzögerung von 20 Minuten dadurch. A7 Ulm Richtung Füssen zwischen Langenau und Kreuz Ulm-Elchingen. Unfall mit gleich 6 Fahrzeugen. Die rechte Spur ist gesperrt. Es gibt 5 Kilometer Stau. Ungefähr eine halbe Stunde dauert es dort länger. A81 Stuttgart Richtung Singen zwischen Gärtringen und Raststätte-Schönbuch-West. 2 Kilometer Stauverzögerung, 10 Minuten. Genau wie auf der B27 Tübingen Richtung Stuttgart. Zwischen Filderstadt-West und Echterdingen 3 Kilometer Stau plus 10. Und die Schweiz zuletzt A2, A3 Basel Richtung Luzern. Zwischen Wiese und Tunnel Schweizer Halle ein defektes Fahrzeug. Es sind nur 2 Spuren frei. Verzögerung dort ungefähr 45 Minuten. Kommt gut an und durch. Und wenn ihr nachlesen möchtet, alles Wichtige für eure Strecke findet ihr auch immer bei uns auf swr1.de.
1: Andreas Machalitzer aus dem SWR1 Wetterteam. Sommer ist heute und am Wochenende angesagt. Wie viel Sonne haben wir denn im Portfolio?
5: Ja, jede Menge. In der Summe können das durchaus um die 40 Stunden sein, wenn man von heute bis zum Sonntag zusammenrechnet. Es wird vor allem in Richtung Südbaden geben. Da scheint die Sonne übers Wochenende praktisch durch. Und es ist auch Sommerwetter von der sehr angenehmen Sorte. Ohne Schwüle das Ganze. Heute bei Temperaturen von etwa 22 bis 28 Grad. Und es wird sich noch etwas steigern am Wochenende, wobei es erstmal morgen früh ziemlich kühl losgeht. Morgen Nachmittag dann Spitzentemperaturen bis zu 30 Grad am Oberrhein, ähnliche Werte auch am Sonntag. Dabei gibt es dann eben häufig Sonne, allerdings Richtung Nordosten ein paar Wolken, die werden vor allem am Sonntag etwas dichter. Da kann es Richtung Hohenlohe und Tauberfranken mal ein paar Tropfen geben.
1: Wir stecken noch in dieser Siebenschläferzeit, das bedeutet, diese Zeit soll die Richtung des Sommers anzeigen. Heiß hatten wir jetzt schon, wie entwickelt sich das denn jetzt weiter?
5: Ja, die letzten Juni und die ersten Juli-Tage, die geben so ein bisschen den Trend vor, wo die Reise hingeht für die nächsten Wochen. Und da sieht's doch danach aus, dass alles in allem weiter Sommerwetter herrscht. Also so richtig kühl wird's nicht. Die große Hitze wird sich wahrscheinlich auch nicht einstellen, so wie wir das ja noch in der letzten Woche hatten. Wir kriegen immer wieder mal so ein bisschen Hitzeschübe aus Südwesteuropa. Also da geht's mal auf oder knapp über 30 Grad drauf. Alles in allem aber im Rahmen. Und aus Norden kommen ab und zu mal ein paar Wolken, die bringen auch mal etwas Regen mit. Und in dieser Tonart könnte es dann in der nächsten Zeit weitergehen.
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4: Und viele von uns erwarten ein pickepackevolles Wochenende. Deswegen machen wir jetzt hier an diesem Freitagmorgen den Arbeitstag ein bisschen zu Wellness-Oase und entspannen nochmal vor dem Freizeitstress.

0: auch so eine schöne Wummernummer für den Sommer, ne? Avicii, Hey Brother in SWR 1. Guten Morgen, Baden-Württemberg. Das Thema Krankschreibung, das beschäftigt seit gestern viele Menschen. Die Bundesregierung hat in ihrem Reformpaket gestern dahingehend Veränderungen angekündigt, nämlich, dass wir künftig ab Tag 1 schon eine Krankschreibung vom Arzt brauchen. Und telefonisch krankschreiben, das geht dann auch nicht mehr.
1: Daran gab es dann tatsächlich auch direkt sehr viel Kritik. Auch SWR 1-Hörer Nikolaus Schmidt aus Aachen hat uns dazu ins Studio geschrieben. Mal ganz abgesehen vom Stoß vor den Kopf und dem Misstrauen gegenüber allen hart arbeitenden Menschen, kommt hinzu, dass sich doch dann viele statt dem einen oder drei Tagen gleich eine ganze Woche krank schreiben lassen. Das ist doch absolut kontraproduktiv.
0: Tja, auch in Stuttgart haben wir uns mal umgehört und Sie hier findet es auch nicht gut.
2: Das betrifft mich sehr, weil ich im Kindergarten arbeite und das finde ich krass, also das finde ich gemein. Weil auch wenn man sich erkältet oder wenn es einem schlecht ist, weil das Wetter zu heiß ist oder so, ist man auch krank und man rennt nicht gleich zum Arzt.
0: Tja, aber es gibt auch andere Meinungen.
3: Ich finde es gut, ja, weil viele nutzen dieses System auch aus, lassen sich krank schreiben und so und dann wundern sich, warum alles schlecht läuft.
1: Wir fragen mal nach bei Ruben Moratz aus unserer SWR-Redaktion Landespolitik. Wie sind denn die Reaktionen bei denen, die es auch quasi ausbaden müssen, also bei den Ärztinnen und Ärzten?
4: Die Reaktionen sind vernichtend, kann man sagen. Die Vorsitzende des Hausärztinnen- und Hausärzteverbands Baden-Württemberg, Susanne Bublitz, rechnet damit, dass diese Regelung zu Millionen zusätzlichen Terminen in den Praxen führen werden, zu unnötigen Terminen, wie sie nachschiebt. Und das, obwohl sich die telefonische Krankschreibung doch bewährt habe in den letzten Jahren, sagt sie. Der Verband Medi, der auch viele Hausärztinnen und Hausärzte vertritt, meint, dass es künftig so weniger Behandlungskapazitäten geben wird, weil die Praxen ja dann mit einfachen Erkältungen viel mehr ausgelastet werden. Der Verband fordert deswegen, dass die Politik sich da einfach raushält. Katharine Hetzer-Baumann von Medi sagt, sie kenne ihre Patientinnen und Patienten doch am besten und sie wisse auch, wann und wem sie telefonisch eine Krankschreibung ausstellen könne.
1: Und was gibt es noch für Reaktionen aus der Wirtschaft in Baden-Württemberg?
4: Es gibt auch noch die Reaktionen von Seiten der Unternehmen. Die fallen relativ kurz aus, sind aber doch deutlich und vielsagend. Der Arbeitgeberverband Unternehmer BW begrüßt es, dass die telefonische Krankschreibung abgeschafft werden soll. Die habe nämlich einen möglichen Missbrauch erleichtert, sagt ein Sprecher des Verbands.
0: Ja, im Bundestag müssen diese Vorschläge natürlich noch diskutiert werden und dann durch den Bundesrat gehen. Aber ihr könnt jetzt schon mal die Details nachlesen. Steht alles für euch zusammengefasst auf unserer Internetseite swr1.de. Es ist 9:45 Uhr.

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1: Und als kleines Warm-up haben wir euch schon in unserem SWR1 WhatsApp-Kanal eine kleine Auswahl gegeben. Für heute schon, da konntet ihr abstimmen zwischen...
0: The Black Fuzz, Hey Hey Vicky. Oder aber auch... Musik aus einem James-Bond-Film. Adele. Es sind schöne Songs, aber wirklich meilenweit abgeschlagen gegen euren Favoriten. Soundtrack zum Film Highlander, den haben damals Queen geliefert, gemäß dem Motto, es kann nur einen geben. Hier sind Queen, Who Wants to Live Forever. Ich weiß, der klingt traurig, aber draußen scheint immerhin die Sonne.

0: SWR 1 am Freitagmorgen. Gleich geht's weiter mit SWR 1. 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
0: Viel Spaß dabei und schönes Wochenende wünschen Lena Stehr und Ingo Liege.
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7: Um 10 Uhr mit Christiane Sütterle. Guten Morgen. Die Badegewässer in Europa sind doch nicht so unbedenklich. Fußball-Bundestrainer Julian Nagelsmann tritt wohl zurück. Das Wetter meist sonnig, im Süden anfangs noch wolkig, 22 bis 28 Grad. Die Badegewässer in Deutschland und auch in ganz Europa sind wohl doch nicht so sauber wie bisher angenommen. Die Europäische Umweltagentur hatte die Wasserqualität der Badegewässer zu 96% als ausreichend bezeichnet, 85% seien exzellent. Günter Laubes berichtet.
8: Nach Recherchen des Medienhauses Korrektiv hat die Behörde dabei aber nur auf zwei Bakterienstämme geachtet. Andere Erreger, Blaualgen, dutzende chemische Schadstoffe, Schwermetalle oder die sogenannte Ewigkeitschemikalie PFAS seien zwar zum Teil in gesundheitsgefährdender Konzentration gemessen worden, wurden aber bei der Bewertung der Badegewässer nicht berücksichtigt. Besonders viele Badestellen an belasteten Gewässern gibt es demnach in Italien, Deutschland, Dänemark, Ungarn und in Frankreich. Fachleute fordern, dass an solchen Badestellen vor den Gefahren gewarnt wird.
7: Der Unionsfraktionsvorsitzende im Bundestag, Spahn, hat die Beschlüsse des Koalitionsausschusses verteidigt. Im ARD-Morgenmagazin sagte er, die politische Mitte habe ihre Handlungsfähigkeit demonstriert und gezeigt, dass sie in der Lage sei, Kompromisse zu finden. Innerhalb kurzer Zeit seien in den Bereichen Gesundheit, Rente, Arbeitsmarkt und Steuersenkungen Entscheidungen getroffen worden. Fußball-Bundestrainer Julian Nagelsmann will nach übereinstimmenden Medienberichten in Kürze seinen Rücktritt bekannt geben. Zu dieser Entscheidung soll es nach der Krisensitzung beim DFB gestern in Frankfurt gekommen sein, berichten der Fernsehsender Sky und die Bild-Zeitung. Tim Brockmeier aus der ARD-Sportredaktion.
9: Nach einem Krisengespräch gestern mit der DFB-Spitze in der DFB-Zentrale, in der sich Nagelsmann dem Vernehmen nach eher uneinsichtig gezeigt hatte, und nach einer Nacht drüber schlafen, entschied er sich, nach übereinstimmenden Medienberichten, dann aber wohl doch für den Rücktritt. Die offizielle Bestätigung steht allerdings noch aus. Das sportlich enttäuschende Abschneiden der DFB-Elf mit dem Aus im Elfmeterschießen gegen Paraguay kostete Nagelsmann letztendlich den Job. Aber auch seine wiederholten kommunikativen Patzer vor der WM und direkt nach dem Ausscheiden hatten ihm viel Kritik eingebracht.
7: Beim Seenachtsfest in Konstanz in 5 Wochen wird es auch in diesem Jahr das traditionelle Feuerwerk geben. Es soll aber weniger Feinstaub freigesetzt werden. Der neue Veranstalter, eine Eventagentur aus Konstanz, will mit einem neuen Konzept die Emissionen senken. So soll es auf dem See statt 3 nur noch eine Plattform zum Abfeuern der Raketen geben, 2 weitere an Land. Zusammen mit einer anderen Feuerwerkstechnik wird die Umweltbelastung nach Angaben des Veranstalters so um rund 60% verringert. Die Zeit, es ist 10.03 Uhr.
10: Der Verkehr in SWR 1 Baden-Württemberg, A5 Karlsruhe Richtung Basel zwischen Offenburg und Lahr. Unfall auf der linken Spur, 6 Kilometer Stau, hier eine halbe Stunde Verzögerung. A7 Ulm Richtung, die ist schon wieder weg, die A7, da scheint nichts mehr zu sein. Also schauen wir auf die A8, Stuttgart Richtung Karlsruhe zwischen Pforzheim Süd und Pforzheim Ost. Hier eine ungesicherte Unfallstelle auf der linken Spur, 2 Kilometer Stau, dauert 10 Minuten länger. A81 Stuttgart Richtung Singen zwischen Gärtringen und Raststätte Schönbuch West. 2 Kilometer Stau, auch hier 10 Minuten plus. Dann fahren wir mal langsam Richtung Schweiz. A861 Dreieck Hochrhein Richtung Schweiz zwischen Rheinfelden Mitte und Grenzübergang Rheinfelden. 2 Kilometer Stau, 10 Minuten plus. Und zum Schluss noch in die Schweiz. A2, A3 Basel Richtung Luzern zwischen Wiese und Tunnel Schweizer Halle. Hier steht ein defektes Fahrzeug. Da sind nur 2 Spuren frei. Das dauert eine knappe Dreiviertelstunde länger. Alle Verkehrsinfos bei uns in der App. Gute Fahrt. Im südlichen Baden-Württemberg, da scheint noch nicht die Sonne. Da ist es zunächst noch ziemlich wolkig. Auch nicht überall, aber an vielen Stellen kann das noch so sein. Ansonsten überall verbreitet sonnig. Über Mittag dann allenfalls ein paar kleine Quellwolken. 22 Grad auf der Alp und 28 Grad am Kaiserstuhl. Das sind die Maximaltemperaturen heute, auch ein bisschen angenehmer, weil weniger schwül. Manchmal gibt es dann auch noch einen Bögen Nordwestwind dazu. Das bringt auch noch mal zusätzliche Frische. Das Wochenende wird dann auch sommerlich. 24 bis 30 Grad, viel Sonne dabei. So in Richtung Hessen und Franken kann es mal ein paar Wolken und Wind geben. Und da gibt es am Sonntag dann auch ein bisschen Regen. Aber die Sonne hat die Oberhand.
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10: mit Nabila Tassi. Guten Morgen. SWR1 Leute ist unterwegs an Schulen in Baden-Württemberg. Letzte Runde heute, die kommt von der Alemannenschule in Wutaschingen, ganz im Südwesten von Baden-Württemberg, mit unserem Gast Etrit Aslani, Psychologe mit den Schwerpunkten Arbeits-, Organisations- und Personalpsychologie. Und er klärt als sogenannter Factfluencer in den sozialen Medien über Falschnachrichten auf, erreicht damit Hunderttausende über seinen Kanal. Er will aufklären, aber sein Ziel ist eigentlich ein anderes.
11: Eigentlich sollte jeder ein Faktenchecker sein, jeder Schüler, jeder Lehrer, jeder normale User sollte ein Faktenchecker sein, sodass es eigentlich nicht mehr so einen Kanal braucht.
10: Ja, aber noch braucht es ihn. Wie umgehen mit Falschnachrichten, mit Fake News? Was ist die soziale Dimension, die sie haben? Und wie sollten wir vor allem an Schulen damit umgehen? Das Thema Medienkompetenz gleich bei uns aus Wütaschingen.
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0: Was ist Fakt und was ist Fake? Das ist die Frage, der wir heute nachgehen wollen. SWR1 Leute unterwegs in Baden-Württemberg von der Alemannenschule hier in Wutöschingen. Schön, dass ihr alle heute da seid, um diesen Mann hier heute zu hören. Etret Aslani, Psychologe. Wir duzen uns, haben wir beschlossen. Wir sind ja noch beide noch junge Hüpfer. In den sozialen Medien, auf TikTok zum Beispiel, da kennen dich viele Menschen, vor allem junge Menschen, auch mit deinem Hintergrund. Aber wie das so ist mit dieser inzwischen zerfaserten Öffentlichkeit, hier sind wir im Radio oder an der Alemannenschule mit SWR1 Leute, deshalb hilf uns ein bisschen aus, erzähl mal ein bisschen was zu deinem Hintergrund bitte.
1: Ja. Also ganz kurz gesagt, betreibe ich Faktenchecks auf den sozialen Medien. Das mache ich ja nebenbei. Hat in der Corona-Zeit begonnen, während viele ein neues Hobby gesucht haben, so ich auch. Bananenbrot backen hat nicht so gut geklappt und deswegen habe ich mich für Technologien interessiert und vor allem Algorithmen. Und da ist mir ein Unternehmen aufgefallen, wo ich verwundert war, und zwar das Unternehmen ByteDance und die mit einer der besten KIs damals, also bevor es zum Hypewort wurde, hatte, und die hatten eine App, die TikTok hieß. Und ich schaue mir die App an und denke mir, was für eine Verschwendung dieser KI für so eine Lip-Sync-App, wo getanzt wird, wo gesungen wird. Und da habe ich einfach mal ein Video hochgeladen und plötzlich, so zwei Tage später, habe ich mal reingeguckt, es hatte 40.000 Aufrufe und ich war verwundert. Warum schaut man sich dieses Video an?
0: Also dein Video?
1: Ein Video. Und ja. es war einfach so eine Game of Thrones-Statue, die ich da gepostet habe.
0: Einfach mal so ein Dummy als Test.
1: Genau, ich wollte einfach nur gucken, wie funktioniert die Plattform, wie lade ich ein Video hoch, wie entstehen Kommentare. Dann habe ich ein Urlaubsvideo hochgeladen und es hatte 900.000 Aufrufe. Und dann dachte ich, warte mal, hier passiert etwas. Ich habe noch nicht verstanden genau, was passiert, aber ich wollte immer mehr verstehen, wie eigentlich diese Algorithmen funktionieren. Und als ich es dann so ein bisschen durchblickt habe, habe ich angefangen, ja, eigentlich fehlt es mir der Dialog in dieser Corona-Zeit. Über psychologische Themen beispielsweise zu reden, so habe ich einen Psychologie-Kanal gegründet. Und immer mehr ist dann mir aufgefallen, dass es nicht nur Küchenpsychologie gibt, sondern viele Fake News, gerade damals zur Corona-Zeit, auch die US-Wahlen waren zu dieser Zeit. Da dachte ich, es braucht einen Faktencheck-Kanal, der diese Algorithmen dann auch nutzt. Und so ist dann mein Kanal in ein paar Monaten auf die 600.000er gewachsen.
0: Gab es da so den einen Moment, weil das ja jetzt ein Riesenthema ist, Fake News, da reden wir seit Corona im Grunde nonstop drüber, das Problem ist immer noch da, wird auch immer komplexer durch die künstliche Intelligenz. Gab es bei dir so einen Moment, an dem du gesagt hast, ich muss da jetzt, glaube ich, mal aufklären, da gerät irgendwie was aus den Fugen, also eine Art Erweckungsmoment oder so. Gab es das?
1: Ja, den gab es tatsächlich, als ich gemerkt habe, dass es super gute Faktencheck-Seiten gibt, aber diese nicht auf den Plattformen vertreten sind. Und ich habe mir angeschaut, als Psychologe interessiert mich natürlich Userverhalten. Und der User geht nicht aktiv auf eine Faktencheck-Seite, stimmt das, was ich eigentlich gerade gesehen habe, sondern der lässt sich berieseln, der User, auf der Toilette, in der Bahn etc. und schaut sich ein Video nach dem anderen an. Das heißt, mein Video müsste ja eigentlich auch in so einem Feed auftauchen, in so einem hyperpersonalisierten Feed. Und auch zufällig. Und am besten noch, bevor die Fake News auftaucht, sollte mein Faktencheck-Video auftauchen. Und so, das war der Moment für mich, wo ich gedacht habe, es braucht einen Kanal, der diese Algorithmen nutzt, der auch zufällig erscheint. Das heißt, ein zufälliger, ich wollte gar nicht ein Faktencheck-Video sehen, aber der kam zufällig auf meinen Feed und diesen Mechanismus wollte ich nutzen. Und da habe ich gemerkt, es braucht diesen Kanal.
0: Und funktioniert das?
1: Ich finde schon. Also gerade zur Anfangszeit, jetzt gibt es immer mehr, was mich freut. Eigentlich sollte jeder ein Faktenchecker sozusagen sein. Jeder Schüler, jeder Lehrer, jeder normale User sollte ein Faktenchecker sein, sodass es eigentlich nicht mehr so einen Kanal braucht. Und ich finde, es funktioniert, weil ich überall markiert wurde. Mit meinem Namen kein Fake News, wurde ich getaggt auf Beiträgen, stimmt das eigentlich? Es wurde sogar so skurril, dass ich auf der Tagesschau markiert wurde, stimmt das eigentlich, was da gepostet wurde? Wo ich dachte, okay, eigentlich sollte ich nicht die Quelle sein, sondern man sollte sich mit mehreren Quellen immer informieren.
0: Ja, das gehört auch dazu. Es wird heute auch eine, glaube ich, unserer Ziele sein. Wie machen wir aus euch allen, aus allen Zuhörern eine Faktenchecker? Du bist ja schon eine Weile im Netz unterwegs. Ja? Hast du sowas wie so einen siebten Sinn, erkennst direkt, das, was ich hier gerade lese, das ist eine Ente, das sind Fake News.
1: Ja, tatsächlich. Interessanterweise erzähle ich immer meiner Frau, ich glaube, das sind Fake News an den Merkmalen, die so, ja, warte noch, bis die Großen drüber schreiben, um nochmal sicher zu sein. Zum Beispiel erst letztens kam die Schlagzeile Vinted, oder auf Vinted werden Kinder verkauft. Ging überall in den sozialen Medien rum. Das habe ich relativ schnell erkannt, dass das eben auch aus damaligen Artikeln, dass das nicht ganz stimmen kann. Habe da immer mehr recherchiert und erst drei Tage später haben viele berichtet. Da dachte ich mir, ach, warum bin ich gerade im Urlaub? Da hätte ich schnell ein Video dazu auch machen können.
0: Also wir fangen, glaube ich, gleich mal mit der Frage aller Fragen an. Wie erkenne ich Fake News mit Edrid Aslani?
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0: Wir sind bei SWR1 Leute mit Etrid Aslani, Psychologe und Faktenchecker, der Hunderttausende auf TikTok erreicht im Internet. Heute von der Alemannenschule, dieser ganz besonderen Schule in Wutaschingen, ganz im Südwesten von Baden-Württemberg. In ganz kleiner und feiner Runde hier mit unserem Publikum. Fangen wir mal mit der Frage aller Fragen an. Wie erkenne ich Fake News?
1: Eigentlich ist es die Intuition, die da am besten hilft. Es ist eher ein Gefühl, was es auslöst. Denn wenn ich einen Beitrag sehe, ist es nur die Information, die mich gerade berührt? Oder ist es ein Gefühl, was mich erreicht? Eine Emotion, die mich erreicht? Beispielsweise Wut, Panik, Angst. Dann ist es schon ein Indiz dafür, okay, ich sollte mal skeptischer da drauf schauen. Weil da möchte man bestimmte Emotionen wecken, eine bestimmte Einstellung auch wecken. Dann natürlich Warnsignale mit Achtung und Kontext und nur ein Screenshot wird gezeigt, keine Quellen werden angezeigt. Das sind gute Hinweise darauf, dass man da nochmal schauen sollte. Plus, wer hat diesen Beitrag eigentlich veröffentlicht? Ist es ein ganz normaler User, Influencer, der irgendwas behauptet? Ist es eine Redaktion, die dahinter steckt? Ist es ein Experte oder eine Expertin, die dahinter stecken? Darauf sollte man schon achten.
0: Also ich höre Intuition, das eigene Gefühl, die eigene Wahrnehmung spielt eine Rolle, aber auch Vertrauen und die Sprache spielt eine Rolle. Das klingt ja alles total logisch, aber warum ist es trotzdem oft so schwierig, richtige von falschen Neuigkeiten, News zum Beispiel, zu unterscheiden?
1: Da müssen wir verstehen, wie wir eigentlich Informationen verarbeiten. Es gibt so zwei Wege, das nennt sich das Elaboration Likelihood Modell. Wenn ich mich auskenne in einem Thema, da bin ich Experte da drin, dann spielt es keine Rolle, wie das dargestellt wird. Ist es super schön dargestellt, eine tolle Präsentation? Ist es ein Influencer, jemand im Kittel? Interessiert mich alles nicht. Da zählen die Argumente, weil ich kenne mich aus in diesem Thema. Wenn ich mich aber nicht auskenne in diesem Thema, dann lasse ich mich sehr durch andere Reize, visuelle, auditive Reize, irgendwie hinreißen, weil ich mich ja nicht auskenne darin und dann fällt es mir sehr schwer. Dann ist es eher, wie wird das Ganze dargestellt? Und meistens, wenn wir eben solche Kurzvideos anschauen, auf Social Media uns bewegen, sind wir in dieser peripheren Route. Das heißt, wir kennen uns nicht aus, es spielen nicht die Argumente eine Rolle, sondern da werden wir gecatcht durch eben alles drumherum, diese Reize. Und dadurch fallen wir sehr, sehr schnell rein in eben solche Fake News.
0: Ja, wir können doch mal ganz aktuelle Beispiele hernehmen. Also wir sitzen hier alle und schwitzen. Einige fächern sich hier die Luft zu, die halt da ist. Die ist gar nicht mal so kühl. Und diese Hitzewelle, die wir jetzt gerade durchmachen, die endet ja gar nicht so richtig. Die geht schon eine ganze Weile. Und jetzt sagen natürlich viele, das ist der Klimawandel als Ursache. Es gibt aber auch die, die sagen, nee, das ist einfach Wetter. Ja. Sind wir da schon in dem Bereich, in dem wir sozusagen aufpassen müssen, was wir lesen?
1: Absolut. Ich meine, das Klimaphänomen bzw. der Klimawandel, das kommt jedes Jahr wieder, diese Fake News. Ah, die Wetterkarten, damals wurde die Wetterkarten so dargestellt, heute sind sie so dargestellt. Das Problem jetzt ist, dass KI noch dazu kommt. Sprich, man erstellt einfach ein Video, was so aussieht, als wäre es vor 20 Jahren gepostet worden, was sich als Fake rausstellt. Es wurde mit KI generiert und man denkt, ach, schaut mal, so wurde damals das Klima dargestellt, beziehungsweise das Wetter dargestellt und so wird es heute dargestellt. Und das ist Schwachsinn einfach. Auch der Vergleich, welche Wetterkarten werden genutzt. Ob ist jetzt eine Dreitagesvorhersage, ist es eine Eintagesvorhersage, da macht es schon einen Unterschied, welche Karte man nutzt.
0: Naja, wir haben auf der einen Seite die Wissenschaft. Ne? Es gibt diesen wissenschaftlichen Konsens. Auf der einen Seite, mit 97% ist der, glaube ich, sind sich einig, der Klimawandel ist real. Es gibt aber auch die restlichen 3%, die sagen, nee, das ist Wetter. Das hatten wir alles schon mal. Das gibt's halt immer wieder mal, kommt halt vor. Wo kann ich jetzt, wenn ich jetzt zum Beispiel sage, ja, jetzt muss ich doch aber beide Meinungen hören, 1:1 gegenüberstellen, habe ich ja eigentlich ein Ungleichgewicht. Ich stelle 97%, 3% gegenüber. Wo kann ich da sozusagen eine Gewissheit, weil beide Argumentationen in sich ja schlüssig sind, wenn man sie liest. Auch das Fake.
1: Richtig, und dies ist ein Problem in der Mediendarstellung, dieses False Balancing. Sprich, man stellt jetzt einen Klimaskeptiker dahin und jetzt einen Klimaexperten. Der eine hat eine Expertise und da gibt es einen wissenschaftlichen Konsens, wie du schon sagst, diese 97%. Aber wenn die beide nur als Einzelperson dargestellt werden und die argumentieren für sich, dann denkt man, okay, wer hat die besseren Argumente? Dieser Person glaube ich. Aber eigentlich müsste es, um fair zu bleiben, zu sagen, okay, hier, das wird gestützt durch eben die Wissenschaft und das ist eben eine Meinung. Also da ist auch wieder, was der Unterschied zwischen Fakten und einfach einer Meinung zu etwas zu haben. Und da ist es wichtig, glaube ich, auch in Schulen zu lernen, weswegen ich es auch in dem Schulbuch mit reingebracht habe, wissenschaftliches Arbeiten. Was sind gute Studien, was sind schlechte Studien?
0: Ich habe ein bisschen geschaut, was kursiert denn gerade so an Fake News. Vielleicht kannst du auch noch mal eine Runde nachdenken, was dir so einfällt. Das machen wir dann gleich nach der Musik in SWR 1, Leute. Crazy.

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1: Um 10:30 mit Christiane Sütterle.
2: Guten Tag. Das Landeskommando der Bundeswehr in Baden-Württemberg will die Landesverwaltung besser auf Krisenfälle vorbereiten. In mehreren Landratsämtern werden dafür Cyberangriffe und Stromausfälle simuliert, um mögliche Schwachstellen offenzulegen. Christian Susanka.
3: Wo kann eine große Anzahl von Militärfahrzeugen parken und über Nacht bewacht werden? Wer kann die Verpflegung spontan übernehmen? Fragen, mit denen die Verwaltung auch vor Ort rechnen muss, sollte die Bundeswehr im Krisenfall Hilfe anfordern. Ziel eines solchen Planspiels, das nacheinander in verschiedenen Landkreisen stattfinden soll, sei es, Sicherheit zu gewinnen, erklärte der Landeskommandeur der Bundeswehr GIS gegenüber dem SWR. Geübt werde deswegen auch, was für die Verwaltung in solchen Situationen ein Cyberangriff oder ein Stromausfall zusätzlich bedeutet.
2: Die Badegewässer in Europa sind wohl doch nicht so sauber wie bisher angenommen. Das hat eine Recherche des Medienhauses Korrektiv ergeben. Demnach hat die Europäische Umweltagentur bei ihren Messungen nur auf 2 Bakterienstämme geachtet. Laut Korrektiv hatten Messungen aber an Tausenden dieser Strände gesundheitsgefährdende Bakterien und Pestizide nachgewiesen. Fußball-Bundestrainer Julian Nagelsmann will nach übereinstimmenden Medienberichten in Kürze seinen Rücktritt bekannt geben. Zu der Entscheidung soll es nach einer DFB-Krisensitzung gekommen sein, berichten Sky und die Bild-Zeitung. 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
1: SWR 1 Baden-Württemberg, der Verkehrsservice, Vorsicht auf der A5, Karlsruhe Richtung Basel zwischen Teningen und Freiburg Nord. Hier liegen Reifenteile auf der Fahrbahn, von einem LKW stammen die und das Ganze spielt sich auf dem Standstreifen ab. Hier bitte vorsichtig fahren. Vorsicht auch auf der A8, Karlsruhe Richtung Stuttgart zwischen Kreuz Stuttgart und Stuttgart-Möhringen. Hier Spanngurte auf dem rechten und mittleren Fahrstreifen und nochmal eine Gefahrenstelle im Kreis Tuttlingen und Zollernalbkreis auf der Straße zwischen Deilingen und Tanneck in beiden Richtungen. Laufen da Rinder auf der Fahrbahn, also bitte hier auch vorsichtig. Dann schauen wir auf die Staus. A8 Stuttgart Richtung Karlsruhe zwischen Pforzheim Süd und Pforzheim Ost. Eine ungesicherte Unfallstelle hier auf der linken Spur. 5 Kilometer Stau, dauert eine halbe Stunde länger. Nochmal die A8 Karlsruhe Richtung Stuttgart zwischen Pforzheim West und Pforzheim Ost. 6 Kilometer Stau. A81 Stuttgart Richtung Singen zwischen Gärtringen und Raststätte Schönbuch West. 2 Kilometer Stau, Viertelstunde plus. Alle unterwegs Richtung Schweiz auf der A861 Dreieck Hochrhein Richtung Schweiz, hier zwischen Rheinfelden Mitte und Grenzübergang Rheinfelden 2 Kilometer Stau. Alle Verkehrsinfos dann bei uns zu jeder Zeit in der SWR 1 App. Gute Fahrt! Schauen wir aufs Wetter. Im südlichen Baden-Württemberg gibt es noch Wolken, ansonsten scheint heute verbreitet die Sonne, über Mittag kleine Wolken möglich, ansonsten blauer Himmel, die Temperaturen steigen bis 22 Grad auf der Alp, bis 28 Grad am Kaiserstuhl, dazu ein leichtböiger Nordwestwind, bisschen frischer als in den vergangenen Tagen. Die kommende Nacht ist sternenklar, wird damit im Vergleich zu den letzten Nächten kühler, Tiefstwerte 14 bis 7 Grad und dann am Wochenende wieder sommerlich 24 bis 30 Grad.
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1: Heute unsere letzte Sendung von der kleinen Baden-Württemberg-Schultournee in SWR 1 Leute diese Woche und heute dann aus Wutaschingen aus der Alemannenschule mit dem Psychologen Etrid Aslani. Faktenchecker in den sozialen Medien ist er. Er informiert über Falschnachrichten, will aufklären über Desinformation. Ja, was schwirrt denn aktuell gerade so rum an Fake News? Das haben wir uns angeschaut, das hören wir gleich.

0: SWR1 Leute ist unterwegs an Schulen in Baden-Württemberg. Wir sind heute in Wutöschingen an der Alemannenschule. Ich habe ja gerade schon versprochen, wir gucken jetzt mal, was schwirrt denn aktuell gerade so an Falschnachrichten durch die Gegend. Ich habe mal neulich in der Chatgruppe kam plötzlich die Warnung, ihr müsst aufpassen, unbedingt die WhatsApp-KI ausschalten, denn die liest in unseren Gruppen, kann alles mitlesen und alles speichern. Und dann natürlich erstmal, wenn man das so hört, nimmt man das wahrscheinlich für bare Münze erstmal, ne?
1: Also immer wenn ein neues Feature, ein neues Update kommt für eine App, ob es jetzt bei Meta ist, ob es jetzt auch bei neuen Apple-Produkten ist, kommen immer solche Fake News oder man nimmt einen kleinen Fakt und baut daraus eine Riesen-Story auf, eben dass alle Chats mitgelesen werden, dass die weitergegeben werden.
0: Ja, das Problem ist dann aber, also die Falschmeldung wird weitergeleitet durch die Gruppen, also vermehrt sich im Grunde wie ein Lauffeuer. Die Einordnung habe ich dann irgendwo im Deutschlandfunk um 9.37 Uhr gehört. Das heißt, es gibt wahrscheinlich ein Missverhältnis zwischen der Falschnachricht und der Einordnung.
1: Genau, also Fake News verbreiten sich 6-mal schneller als richtige Fakten. Und das ist auch ein großes Problem. Und vor allem, wenn beispielsweise auch Redaktionen einen Fehler machen. Der Umgang damit wäre ja, das Ganze zu korrigieren und eine Korrektur zu veröffentlichen. Die Korrektur liest aber dann keiner. Und so sinkt dann auch das Vertrauen beispielsweise in die Öffentlich-Rechtlichen.
0: Ja, fällt uns natürlich auch auf in den letzten Jahren. Wie gehst du denn als Faktenchecker damit um? Also wenn du jetzt so eine Nachricht hast und siehst, wärst du da jetzt zum Beispiel bei so einer Rundmail, wärst du da schon misstrauisch geworden? Weil ich war es nicht. Ich habe es erst gemerkt, als ich zufällig die Einordnung in irgendeiner Schlagzeile gelesen habe oder gehört.
1: Ich glaube, umso mehr man sich damit beschäftigt, umso mehr man sich mit Fake News auch beschäftigt, desto eher ist man gewillt daran, das Ganze zu kontrollieren. Und da gibt es die Theorie der psychologischen Impfung. Wenn man immer mit so kleinen Fake News arbeitet, so kleinen Gegenargumenten beispielsweise, wenn man sich mit Fake News allgemein beschäftigt, auch in Schulen beigebracht wird, dann bilden sich kognitive Antikörper oder so eine Art Impfung gegen Fake News. Das heißt, wenn so eine größere Fake News auftaucht, ist man gewappnet dagegen. Und ich glaube, das ist die gute Nachricht, dass Medienkompetenz tatsächlich was bringen kann.
0: Fragen wir dich mal als Profi, was ist dir in letzter Zeit noch so untergekommen an Falschnachrichten?
1: Ich habe es ja kurz vorhin angesprochen, was riesengroß ist, vor allem auch auf einer Plattform, die eigentlich ungewöhnlich für so ein Thema ist, LinkedIn. Da wurde eben auch groß gepostet, dass auf Vinted plötzlich Kinder verkauft werden.
0: Vinted ist so eine Plattform, glaube ich, für Secondhand-Klamotten.
1: Genau. Und dort gab es angeblich Plüschtiere, die für Zehntausende verkauft werden. Nur hat man diese ganzen Mimikama, die Faktencheck-Seite, hat sich das Ganze angeschaut und die hat keinen dieser Beiträge gefunden. Es waren nur Screenshots. Und solche Screenshots lassen sich auch sehr leicht erstellen durch eben auch KI. Und natürlich gab es auch in der Vergangenheit solche Fälle, wo sich eben herausgestellt hat, dass das alles nur Trollanzeigen sind.
0: Aber Kinder verkauft auf Vinted, das hört sich ein bisschen so inspired bei Donald Trump, der gesagt hat, in Springfield werden Kinder gegessen. So, ja, da essen die Kinder. Ja. Das ist ja für mich irgendwie erstmal so, na, das glaube ich per se erstmal nicht.
1: Ja, wobei bei diesem Thema, gerade bei so einem sensiblen Thema, viele springen auf diesen Zug auf, ohne es zu checken und posten. Ich hatte wirklich, jedes zweite Video war, auf Vinted werden Kinder verkauft. Ja. Und das löst erstmal einen Skandal aus, so dass auch jetzt die Polizei eingeschaltet ist und das Ganze auch überprüft hat und sich direkt auch dazu dann gemeldet hat.
0: Aber wie kannst du dir das erklären als Psychologe? Also ist das so eine Sensationslust? Das klingt sensationell, lass es uns glauben.
1: Ja, auch, wenn es eine Sensation auslöst und vor allem, wenn es Emotionen auslöst. Das hat eben auch Angst ausgelöst. Und vor allem, weil es auch solche Fälle gibt. Es ist ja nicht so, Kinderschutz ist ein sehr wichtiges Thema und dann sind wir sehr sensibel drauf. Und wenn dann sowas kommt, lieber einmal was posten, was aber dafür auslöst, dass man eben den Scheinwerfer weglegt von wirklich wichtigen Fällen. Also dann ist wieder der Fokus auf so einer Plattform, wo es eben nicht stimmt.
0: Sind Fake News, kann man das so sagen? Ist das ein vor allem ein Problem oder eine Sache des Internets?
1: Nein. Also Fake News gab es schon immer, gab es schon in der Vergangenheit. Ich glaube, was zugenommen hat, ist die Geschwindigkeit und die Informationsflut. Wir sind einfach überwältigt von diesen Informationen. Das heißt, wir haben auch gar nicht die Zeit, wirklich so einen Faktencheck zu betreiben, weil wir direkt mit der nächsten Nachricht konfrontiert werden. Und es ist auch eine Strategie. Flood the zone, gerade in den USA, flood the zone with Bullshit. Viele Nachrichten wie möglich einfach raussenden, dann kann man sich nicht in die Tiefe mit einem Thema beschäftigen.
0: Hat auch in Deutschland Schule gemacht, würde ich sagen. Warum machen wir uns jetzt so besonders viele Gedanken darum, dass wir jetzt hier sitzen und miteinander reden vor Publikum? Also ist es die Geschwindigkeit über die sozialen Medien, diese rasende Verbreitung?
1: Es ist die Geschwindigkeit und wie dadurch Meinung gestaltet wird. Denn was beeinflusst dann diese Fake News? Sie beeinflusst dann meine Einstellung beispielsweise zu bestimmten Gruppen, zu bestimmten Themen. Und dadurch können wir große Themen, die ein gesellschaftliches Problem darstellen, nicht lösen. Nehmen wir mal an den Klimawandel. Wir können den nicht lösen, wenn immer noch diskutiert wird, gibt es überhaupt einen menschengemachten Klimawandel oder gibt es den nicht? Und dann wird die ganze Zeit diskutiert und man dreht sich im Kreis und man löst dieses Problem dann nicht oder arbeitet nicht daran. Und eigentlich wäre es so wichtig, dass wir an solchen Themen dann auch arbeiten.
0: Fake News hat viele Komponenten. Es gibt viele Menschen, die da auch daran interessiert sind, dass es diese Falschnachrichten gibt, um zu manipulieren. Es kann aber auch viele andere Gesichter haben. Sprechen wir gleich drüber mit Etrid Aslani.
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0: Vielen Dank. Wir sind in Wutaschingen an der Alemannenschule mit Etrit Aslani, Psychologe, und sprechen über Fake News. Und die können ja viele Gesichter haben. Also nicht nur die klassischen Falschnachrichten oder Desinformationen, sondern das kann ja auch mal eine Betrugsmasche sein, sowas wie der Enkeltrick oder so. Auch da gibst du ja Hilfestellungen, um sowas zu erkennen. Es betrifft jetzt die jungen Leute ein bisschen weniger oder betrifft die das im Grunde auch?
1: Im Endeffekt sind das Betrugsmaschen, die auf Zielgruppen gerichtet sind. Bei den Jugendlichen ist es dann nicht das Bankkonto, sondern ist es der PlayStation-Account, der vielleicht gehackt wurde, wo man sich schnell anmelden muss. Und dann bekommt man eine E-Mail oder eine Nachricht über WhatsApp und dann klickt man drauf und schon hat man sich eingeloggt und man hat die Daten an Dritte vermittelt.
0: Also alle sind da potenziell angesprochen und gefährdet. Hast du da so zwei, drei schnelle Tipps? Wie erkenne ich schnell, dass irgendwas nicht mit rechten Dingen zugeht?
1: Ja, als erstes niemals auf einen Link klicken von einer Adresse, wo man nicht kennt. Wirklich auch darauf achten, wer ist der Absender.
0: Die Versuchung ist gigantisch, ne?
1: Ja, die Versuchung ist gigantisch, weil es eben so ein Klick ist. Wirklich auch da draufklicken auf die Mail, weil dann sieht man oftmals einen Rechtschreibfehler, weil man eben nicht die offizielle Mail hat. Dann ist es ein Buchstabe, der anders aussieht. Darauf kann man definitiv achten.
0: Mhm. Kommen wir nochmal auf diese Desinformationskampagnen vielleicht auch zurück. Also, wie entstehen Fake News? Also wo kommen die her? Sind das zum einen irgendwie Streiche von Einzelnen, die sich dann Spaß draus machen? Oder hat sich das inzwischen dahingehend gewandelt, dass man sagt, das ist eigentlich viel konzertierter, dass das folgt so einer Regieanweisung oder irgendwas?
1: Klar, also Social Bots beispielsweise spielen eine Rolle. Das heißt, bestimmte Narrative werden gestreut. Da gibt es auch Farmen, die eben wirklich gerade kurz vor politischen Entscheidungen dann nochmal rausgehauen werden, um eben eine Stimmung zu machen. Aber was man auch festgestellt hat, das ist eigentlich unser eigenes Userverhalten. Denn Fake News zu verbreiten ist eigentlich per se nichts Schlechtes, wenn man es so betrachtet, weil man möchte anderen Menschen helfen. Altruismus ist einer der größten Faktoren, warum man Fake News verbreitet. Man möchte ja, man hat irgendwas erfahren und man möchte beispielsweise in seiner Familiengruppe diese Information weiterleiten, dass die Information auch haben.
0: Kurze Frage ans Publikum. Erschließt sich euch, Ihnen, die Argumentation, Altruismus ist eine Triebfeder für Falschinformationen zu verbreiten? Kannst du das nochmal erklären?
1: Ja. Also nehmen wir mal an, man erhält eine Information, jetzt weiß ich nicht, irgendwas schließt, ein beliebtes

0: gleich noch dahin, wie komme ich zu dem Punkt, dass ich selbst überprüfen kann. Welchen Anteil haben denn die großen Tech-Konzerne? Also wir haben ja mit sehr viel Bestürzung zu Kenntnis genommen, dass zum Beispiel Meta alle Moderationsfunktionen und so weiter, die Fake-News-Überprüfung im Grunde eingestellt hat. Und wir sind ja immer noch vollständig abhängig von diesen Konzernen, weil wir uns auch abhängig machen. Welchen Anteil haben die?
1: Einen massiven. Also die Plattformen müssen zur Verantwortung gezogen werden, denn auf diesen Plattformen ist kein wilder West, wo man machen kann, was man möchte. Man muss eben, dass die Plattformen einen unterstützen, diese Verantwortung zu haben, diese Fakten auch zu checken und auch zusammenzuarbeiten mit Faktencheckseiten.
0: Ich glaube, wir kommen gleich mal dazu. Wie kann ich als Normalo erkennen anhand bestimmter Merkmale, hier sollte ich vorsichtig sein, da muss ich genauer gucken. Ich glaube, da gibt es ja inzwischen schon ziemlich gute Handlungsanweisungen. Das machen wir gleich mit Etrid Aslani.
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2: Um 11 Uhr mit Christiane Sütterle. Guten Tag. Union und SPD verteidigen die Verschärfung bei der Krankschreibung. Die Badegewässer in Europa sind doch nicht so unbedenklich. Das Wetter, meist sonnig im Süden, anfangs noch wolkig, 22 bis 28 Grad. Unionsfraktionschef Spahn hat sich hinter die geplanten Verschärfungen bei der Krankschreibung gestellt. Im ARD-Morgenmagazin sagte er, es stelle sich die Frage, ob die Deutschen tatsächlich so viel kränker seien als die anderen in Europa. Auch Bundeskanzler Merz findet es richtig, die Arbeitsunfähigkeitsbescheinigung ab dem ersten Krankheitstag zur Pflicht zu machen. Hauptstadtkorrespondent Markus Sambale.
3: Merz sagte wörtlich, sie müssen nicht am ersten Tag in die Arztpraxis, sie müssen vom ersten Tag an eine Arbeitsunfähigkeitsbescheinigung haben. Merz ließ aber offen, wie genau der Arbeitnehmer dann an das Attest kommen soll, wenn die Krankschreibung telefonisch nicht mehr möglich ist. Klingbeil verwies auf Gesundheitsministerin Warken. Ihr gehe es um eine Lösung, dass niemand, der krank sei, wirklich zum Arzt gehen müsse. Gesundheitsministerin Warken hatte auch auf digitale Möglichkeiten wie die Videosprechstunde hingewiesen. Diese solle verstärkt genutzt werden.
2: Die Badegewässer in Deutschland und auch in ganz Europa sind wohl doch nicht so sauber wie bisher angenommen. Die Europäische Umweltagentur hatte die Wasserqualität der Badegewässer zu 96% als ausreichend bezeichnet, 85% seien exzellent. Günter Laubes berichtet.
4: Nach Recherchen des Medienhauses Korrektiv hat die Behörde dabei aber nur auf zwei Bakterienstämme geachtet. Andere Erreger, Blaualgen, Dutzende chemische Schadstoffe, Schwermetalle oder die sogenannte Ewigkeitschemikalie PFAS seien zwar zum Teil in gesundheitsgefährdender Konzentration gemessen worden, wurden aber bei der Bewertung der Badegewässer nicht berücksichtigt. Besonders viele Badestellen an belasteten Gewässern gibt es demnach in Italien, Deutschland, Dänemark, Ungarn und in Frankreich. Fachleute fordern, dass an solchen Badestellen vor den Gefahren gewarnt wird.
2: In einem mutmaßlichen Fall von Kindesentführung und sexuellem Missbrauch in Wolfegg im Kreis Ravensburg gibt es jetzt einen Tatverdächtigen. Wie Staatsanwaltschaft und Polizei heute mitteilten, wurde ein 52-jähriger Mann festgenommen. Ein 9-jähriges Mädchen hatte am Montag berichtet, von einem Mann in ein Auto gezerrt worden zu sein. Er habe sie in ein Waldstück gebracht und später an einem Supermarkt wieder freigelassen. Den Behörden zufolge gibt es Hinweise auf Missbrauch. Fußball-Bundestrainer Julian Nagelsmann will nach übereinstimmenden Medienberichten in Kürze seinen Rücktritt bekannt geben. Zu der Entscheidung soll es nach einer DFB-Krisensitzung gekommen sein, berichten Sky und die Bild-Zeitung. Die Zeit, es ist 11.03 Uhr.
5: Und wir schauen auf den Verkehr in SWR 1 Baden-Württemberg. Bitte vorsichtig fahren auf der A7 Ulm Richtung Würzburg zwischen Marktbreit und Kitzingen. Da liegt ein totes Reh. A8 Stuttgart Richtung Karlsruhe zwischen Pforzheim Süd und Pforzheim Ost. Hier hat es einen Unfall gegeben auf der linken Spur. 6 Kilometer Stau, das dauert inzwischen 40 Minuten länger. A8 Karlsruhe Richtung Stuttgart zwischen Pforzheim West und Pforzheim Ost. 6 Kilometer Stau, hier eine knappe halbe Stunde Verzögerung. In Richtung Schweiz auf der A861 Dreieck Hochrhein zwischen Rheinfelden Mitte und Grenzübergang Rheinfelden 2 Kilometer Stau. Das war's, allen unterwegs eine gute Fahrt. 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Heute wird's sonnig. Und es gibt noch ein paar Wolken im Süden, die lösen sich aber auch stellenweise dann auf. Dann überwiegt der Sonnenschein, 22 bis 28 Grad heute die Maximaltemperaturen. Die kommende Nacht ist sternenklar, 14 bis 7 Grad. Morgen dann am Samstag 24 bis 30 Grad, viel Sonne. Am Sonntag kann es dann im Norden von Baden-Württemberg ein bisschen wolkiger und windiger werden.
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5: Mit Nabila Tassi, hallo. Es war ein Schock, als die sozialen Medien, die großen Plattformen des Meta-Konzerns, aber auch Elon Musks Nachrichtendienst X, alle Faktenchecker in den USA entlassen haben. Wir waren in Wutöschingen diese Woche an der Alemannenschule auf unserer Schultournee durch Baden-Württemberg mit dem Psychologen Etrit Aslani. Er arbeitet als Faktenchecker auf der Plattform TikTok und hier seine Meinung dazu.
6: Plattformen brauchen irgendwie einen Faktencheck. Und die Plattform nutzen dann einen Community-Faktencheck. Das heißt, Leute können das bewerten, ist es richtig oder ist es nicht richtig. Aber es zwingt nicht die Plattformen, dass man mit Experten zusammenarbeitet. Sprich, man glaubt einfach, ach, alle können selbst entscheiden, ob es Fakt ist oder nicht. Dürfte man das, finde ich, da sollte man noch mal strenger mit diesen großen Plattformen sein.
5: Ja, es gibt viele Fragen der Zuschauer aus Wutterschingen und wir sprechen dann gleich noch über den Stellenwert von Medienkompetenz bei uns.
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0: Wir sitzen in der ziemlich imposanten Aula der Alemannenschule in Wutterschingen. Also ich empfehle Schultourismus. Kommen Sie her, kommt her und schaut euch diese Schule an. Ich habe selten so eine schöne Schule gesehen. Du, Etrid?
1: Also ich wünschte, ich wäre in so einer Schule. Ja.
0: Gewesen, ne?
1: Ja, genau.
0: Ja. Also das ist wirklich was Besonderes. Wir freuen uns hier in der kleinen und feinen Runde mit Etrid Aslani, Psychologe in SWR 1 Leute zu sein. Letzte Station unserer kleinen Schultour und mit unserem Publikum hier an der Alemannenschule. Macht euch doch mal kurz bemerkbar. So, und mein Publikum, das schaltet sich jetzt auch ein in die Diskussion. Wir haben hier eine Frage und unsere Konrektorin Patricia Schmidt ist so nett und reicht das Mikrofon an.
2: Also meine Frage wäre, ich habe kleine Kinder und da ist mir aufgefallen, also Sie haben vorher schön gesagt, dass man Fake News oft intuitiv erkennt. Das ist für uns Erwachsene, finde ich, recht einfach. Wir merken, wo wird es irgendwie unrealistisch, aber die Kinder, die merken das nicht. Da sind mir Dinge über den Weg gelaufen, dass mein Kleiner zu mir sagt, wenn der Hund aus der Pfütze trinkt, dann wird er ein Werwolf. Ich habe das gesehen. Und solche Dinge, wo ich dann sage, da kann man gar nicht genug oft das Thema aufgreifen. Ich merke aber auf der anderen Seite auch, dass die Kinder dann die Augen rollen und sagen, oh Mama, nicht schon wieder. Und da würde ich mir mal ein paar Tipps wünschen, wie man vielleicht immer wieder die Kinder da aufmerksam machen kann und wie man sie da gut begleiten kann.
1: Ja, das ist eine sehr, sehr schöne Frage. Und ich glaube, Kinder, die würden, manchmal wollen sie in einem bestimmten Glauben sein. Da ist die Abwägung, möchte ich jetzt das Kind da aufklären oder soll es eben glauben, dass es ein Werwolf wird? Weil manchmal geht es wirklich nur darum, die Eltern so ein bisschen zu provozieren oder ähnliches oder an diesem Glauben dran zu bleiben. Aber wichtig ist dann hier, vielleicht wie ein Detektivspiel das Ganze zu machen. Okay, erzähl mal, wie wird er zum Werwolf? Was passiert da genau? Und dann das Ganze zu recherchieren. Ich glaube, dieser Gamification-Faktor, das heißt, das spielerisch darzustellen, das macht den Kindern Spaß und das ist, da bleibt es auch wirklich dann auch am besten dann hängen. Und auch vielleicht auch emotional dann auch abholen. So, welche Emotion löst das dann in dir aus? Und dann ist es manchmal nur, ich habe Freude daran zu glauben.
0: Ist ja ein Spannungsfeld, ne? Für Eltern, absolut. Ich sag mal, da gibt es ja auch unterschiedliche Qualitäten an Falschmeldungen, Falschnachrichten, die die Kinder dann vielleicht oder Jugendliche dann auch mitnehmen. Gibt es da einen Unterschied jetzt, sage ich mal, zu dem, was bei uns Erwachsenen so aufläuft? Oder kann man da dieselben Mechanismen anwenden?
1: Man kann eigentlich relativ gut die gleichen Mechanismen anwenden, um zu checken, ob das Fake News sind. Oftmals steckt da eine Emotion, die gepackt werden soll. Und die kann man versuchen aufzulösen. Man kann Faktencheck-Seiten auch gut nutzen dafür.
0: Hier haben wir noch mal eine Frage aus dem Publikum. Und wir freuen uns jetzt besonders über eine junge Stimme. Vielleicht magst du uns einmal kurz deinen Namen dazu sagen.
3: Ja, ich bin Levi. Ich bin in der Phase 5 an der Alemannschule Wutersching. Und ich wollte noch mal kurz das Thema zu Meta und die ganze, dass sie ja die ganze, wie heißt's?
0: Ach so, also Faktenchecken, einordnen.
3: Ja, die Reportage da von den Chats ausgeschaltet haben. Ist das eigentlich noch rechtlich okay? Oder ist das ein Knackpunkt, wo eigentlich gar nicht passieren darf?
0: Dass Meta praktisch die Faktenchecker rausgenommen hat. Ist das rechtlich in Ordnung? Das ist ein Knackpunkt. Das ist eine wichtige Frage, Levi. Vielen Dank dafür.
1: Das ist eine sehr gute und sehr komplizierte Frage tatsächlich. Denn es gibt natürlich Regulatorien, die eingehalten werden müssen. Wie man diese aber nutzt, also die Plattformen brauchen irgendwie einen Faktencheck. Und die Plattformen nutzen dann einen Community-Faktencheck. Das heißt, Leute können das bewerten, ist es richtig oder ist es nicht richtig, aber es zwingt nicht die Plattformen, dass man mit Experten zusammenarbeitet. Sprich, man glaubt einfach, ach, alle können selbst entscheiden, ob es Fakt ist oder nicht. Und damit haben sie es erfüllt. Also rechtlich dürfte man das, finde ich, da sollte man noch mal strenger mit diesen großen Plattformen sein.
0: Kurze Frage an Patricia Schmidt, Konrektorin. Levi hat gerade erzählt, er ist in Phase 5. Was ist Phase 5? Ich kenne nur die 5. Klasse. Ist das das Gleiche oder ist es was anderes?
4: Ja, wir haben ein bisschen andere Begrifflichkeiten hier an der Alemannschule. Phase 5 meint aber Klasse 5. Wenn wir jetzt von Lernbegleiter reden würden, wären auch Lehrer gemeint.
0: Genau. Hat aber nichts mit Star Wars zu tun oder so.
4: Nein. Okay, alles klar. Er hat es durchgespielt quasi, ja genau.
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0: SWR1 Leute an Schulen, letzte Station heute an der Alemannenschule in Futtaschingen mit unserem Gast Etrit Aslani. Fake News, ja, so ein Satz wie: Eine kleine Gruppe von Menschen kontrolliert die Weltwirtschaft durch die Manipulation des Gold- und Ölpreises. So, steht erstmal da und könnte ja sein, macht vieles verständlich, was ich nicht verstehen kann. Warum bewegt sich der Goldpreis, warum bewegt sich der Ölpreis? Wie kann ich denn als kleiner Normalo so eine große Aussage für mich einigermaßen sicher einordnen?
1: Also klar, bei so einem komplexen Thema ist man oftmals selbst gar nicht der Experte, um das zu überprüfen. Da ist ratsam immer zu schauen, okay, wie recherchiere ich das Ganze? Und dann schaut man an, wie funktioniert das mit dem Ölpreis? Wie funktioniert das mit dem Goldpreis? Und so in kleinen Schritten anzufangen und dann die Zusammenhänge zu erkennen. Und vor allem, ich glaube, das ist der wichtigste Merksatz: Korrelation ist nicht gleich Kausalität. Nur weil da ein Zusammenhang besteht, heißt nicht, dass das eine das andere auslöst.
0: Ich meine, das ist natürlich für mich als Einzelperson kaum machbar, jeden Zusammenhang wirklich so zu überprüfen, dass ich ihn durchdringen kann. Manche Dinge sind auch einfach zu komplex. Da bin ich doch angewiesen auf Leute, auf Institutionen, die das können.
1: Genau deswegen kann man eben solche Faktencheckseiten nutzen, ob es ein Korrektiv ist, ob es Mimikama ist beispielsweise. Das sind so Seiten, wo man draufgehen kann, wo eine Redaktion dahinter steckt, die nichts anderes machen als am Tag, als wirklich solche Sachen im Internet zu durchforsten und auch nachzuschauen. Und ich versuche das eben mit meinen Möglichkeiten, ich habe keine riesen Redaktion dahinter, aber auf Social Media zu machen, zu schauen, okay, wo wurde ich markiert, und dann recherchiere ich nach, lese mir die Studien vielleicht dazu durch und mache dazu einen Beitrag und versuche mehrere Quellen dafür auch dann zu nutzen.
0: Ja, es gibt ja Menschen wie dich, so Factfluencer, oder auch die öffentlich-rechtlichen Medien haben Faktenchecker-Redaktionen inzwischen. Der Spiegel hat das, die großen sogenannten Leitmedien. Also du könntest ja auch ein Interesse verfolgen, weiß ich ja nicht, ne? Im Geheimen. Vertrauen ist, glaube ich, da eine ganz wichtige Währung. Schwindet das Vertrauen auch in die großen Medienhäuser?
1: Ja, definitiv. Man glaubt sozusagen den einfachen Bürger mehr, wenn man einfach ein Handy rausholt und jeder hat sozusagen sein Nachrichtenstudio auf dem Smartphone. Man nimmt es auf, kann irgendwas behaupten und schon ist es öffentlich. Und dieser Person glaubt man oftmals mehr, gerade weil man sich in dieser peripheren Route befindet. Es wurde schöner dargestellt. Ich glaube lieber einem Influencer, den ich jeden Tag verfolge, wo ich eine Bindung habe, als einer Redaktion, wo kein Gesicht dasteht dafür, sondern da ist ein Unternehmen oder eine Institution, die dahinter steht.
0: Es gab eine Studie, ist noch gar nicht so lange her, international, die hat in Form eines Tests, glaube ich, knapp 65.000 Menschen befragt, mit Aussagen konfrontiert. Man sollte eben ankreuzen, ist diese Aussage wahr oder falsch. Das hat gezeigt, die Studie, sehr interessant, ein Ergebnis, nämlich, dass gerade die Gen Z, also die jungen Menschen im Alter von 12 bis 27 Jahren, am anfälligsten für Fake News waren. Kannst du das aus deiner Erfahrung bestätigen?
1: Eigentlich gar nicht so sehr. Und da würde ich tatsächlich die Methodik hinterfragen. Denn ich finde zum Beispiel, Gen Z kann viel besser KI-Videos erkennen. Wenn ich in Schulen bin, in der 5. Klasse oder in der 4. Klasse, die sagen so, das ist KI-Video, weil beispielsweise der Schwanz des Löwens in kurzer Zeit weggeblendet ist. Und wenn ich eine ältere Generation frage, die wissen gar nicht, was alles vielleicht möglich ist, mit KI zu erstellen.
0: Also ausgerechnet, die sind doch eigentlich am häufigsten im Netz unterwegs. Also gerade Oma und Opa müssten doch dann eigentlich viel anfälliger sein für Fake News. Aber die sehen die Fake News gar nicht, weil sie gar nicht im Netz unterwegs sind.
1: Ja, wobei das immer auch mehr wird. Und dann kriegt man beispielsweise in WhatsApp dann in der Familiengruppe oder in Foren kriegt man dann was mit. So, oder man hört was raus.
0: Ich habe, glaube ich, noch eine Frage hier aus dem Publikum.
2: Hallo, Julia Braun. Meine Frage wäre, also mir ist jetzt schon klar, auf welchen Seiten ich solche Fakten auch checken kann. Aber oft habe ich es in Diskussionen, dass dann eben andere Seiten angeführt werden, wo gesagt wird, naja, hier wird aber das Gegenteil behauptet. Hier werden auch Studien genannt und so weiter. Wo es mir teilweise sehr schwer fällt, dann da noch zu argumentieren, warum ist diese eine Seite jetzt besser oder glaubwürdiger als die andere Seite, die andere Person nennt.
1: Ja, das ist tatsächlich ein Dilemma, was man dann hat, wenn man gerade mit einer Person redet, die sagt so, ja, okay, diese ganzen Seiten sind sowieso gekauft oder die hängen mit dem Staat zusammen etc. Und da geht es nicht mehr um die Argumentation. Da hat man schon den Kampf verloren. Da ist es eher, dass man eine Emotion abholt. Warum ist das Vertrauen verloren gegangen? Was ist da passiert? Ich glaube, da ist eher eine Emotionsbegleitung, die Person dann auch zu verstehen, abgeholt zu werden, dass man eben nicht alleingelassen wird, ist, glaube ich, wichtiger als einfach nur, okay, ich möchte dich unbedingt überzeugen mit der Argumentation. Ich glaube, da erreicht man die Person nicht mehr.

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1: Hat um 11.30 Uhr Christiane Sütterle.
2: Guten Tag. Mercedes-Beschäftigte haben heute mit Kundgebungen gegen die verschärften Sparpläne des Unternehmens protestiert, auch im Südwesten. Vor dem Werk in Sindelfingen kamen nach Angaben der Gewerkschaft etwa 20.000 Mitarbeitende zusammen. Mercedes spricht von 10.000 Teilnehmenden. Unionsfraktionschef Spahn hat die geplanten Verschärfungen bei der Krankschreibung verteidigt. Im ARD-Morgenmagazin sagte er, es stelle sich die Frage, ob die Deutschen tatsächlich so viel kränker seien als die anderen in Europa. Auch Bundeskanzler Merz findet es richtig, die Arbeitsunfähigkeitsbescheinigung ab dem ersten Krankheitstag zur Pflicht zu machen. Nach einem mutmaßlichen Fall von Kindesentführung und sexuellem Missbrauch in Wolfegg im Kreis Ravensburg gibt es jetzt einen Tatverdächtigen. Ein 9 Jahre altes Mädchen hat am Montag berichtet, von einem Mann in ein Auto gezerrt worden zu sein. Verena Katschka berichtet.
3: Ein 52 Jahre alter Mann aus dem östlichen Kreis Ravensburg wurde gestern Nachmittag festgenommen. Er soll heute dem Haftrichter vorgeführt werden. Diverse Spuren deuteten darauf hin, dass der Mann das Mädchen nicht nur in sein Auto gezogen, sondern auch sexuell missbraucht habe, so Polizei und Staatsanwaltschaft. Das Kind wird laut einer Polizeisprecherin von Opferschützern betreut. Der Verdächtige soll die 9-Jährige am Montag angegriffen und in ein Waldstück gebracht haben. Später soll er sie auf einem Supermarktparkplatz wieder freigelassen haben.
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1: Gefahrenstelle auf der A8 Richtung München. Hier bitte vorsichtig fahren. SWR 1 Baden-Württemberg, der Verkehrsservice zwischen B10 Ulm-West und Ulm-Ost. Hier gibt es eine ungesicherte Unfallstelle auf der rechten Spur. Vorsicht auf der A81, Stuttgart Richtung Heilbronn, zwischen Leonberg Ost und Dreieck Leonberg, hier auch eine ungesicherte Unfallstelle. Und auch vorsichtig fahren auf der B10, Stuttgart Richtung Ulm, zwischen Köppingen Zentrum West und Eislingen West, hier eine ungesicherte Unfallstelle auf der rechten Spur. A5 Basel Richtung Karlsruhe, zwischen Effringenkirchen und Dreieck Neuenburg, 2 Kilometer Stau, das dauert bis zu 10 Minuten länger. A8 Stuttgart Richtung Karlsruhe zwischen Pforzheim Süd und Pforzheim Ost. Hier hat es einen Unfall gegeben auf der linken Spur. Nach wie vor 6 Kilometer Stau und auch nach wie vor eine knappe Dreiviertelstunde Verzögerung. A8 Karlsruhe Richtung Stuttgart zwischen Pforzheim West und Pforzheim Ost 7 Kilometer Stau. Verzögerung hier 1/2 Stunde. Das war's. Allen unterwegs eine gute Fahrt. Heute Nachmittag weiterhin sonnig, gebietsweise im Wechsel mit einigen Quellwolken. 22 Grad wird es im Schwarzwald, 25 Grad in Hohenlohe und 28 Grad in der Ortenau. Schwül wird es heute nicht werden. Dazu gibt es einen schwachen bis mäßigen Wind aus Nordwest, manchmal auch leicht böig. Der sorgt dann für zusätzliche Frische. Morgen am Samstag viel Sonne, im Nordosten ab und zu lockere Wolken bei 24 bis 30 Grad. Auch der Sonntag wird ähnlich warm und dabei kann es dann in Südbaden weiterhin sehr, sehr sonnig sein in Richtung Nordosten. Osten gibt es mehr Wolken, örtlich dort auch ein bisschen Regen.
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1: 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Mit Nabila Tassi von der Schule in Wutöschingen, Alemannenschule. Und wir widmen uns mit dem Psychologen Edrit Aslani gleich der Frage: Brauchen wir einfach Medienkompetenz in der Schule? Gleich bei uns.
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0: SWR1, Leute von der Alemannenschule in Wutöschingen, die übrigens nicht nur durch die schöne Architektur hier auffällt, sondern auch durch das Bildungskonzept, kann man sich, glaube ich, mal auch informieren. Es hat auch schon mehrere Preise gewonnen. Es gibt Fragen aus dem Publikum. Wir freuen uns, bitte gerne einmal mit Namen.
1: Mein Name ist Carla Zebel. Ich bin die Lernbegleitung an der Schule. Und ich habe eine Frage zu einem aktuellen Thema. Und zwar habe ich mir einen Podcast über die Entwicklungen mit dem gestrandeten Wal in Norddeutschland und den Reaktionen der Menschen darauf angehört. Und da war es ganz spannend zu hören, dass eigentlich dort eher Menschen über 35, die nicht so viel Erfahrung mit sozialen Medien haben und auch mit KI-generierten Geschichten, Fake News, am stärksten reagiert haben und dann ja eigentlich auch es geschafft haben, die Politik zum Handeln zu bringen, obwohl ganz klar wissenschaftlich erklärt wurde, dieser Wal braucht keine Rettung, beziehungsweise sollte er bleiben, wo er ist oder sie. Und ich bin jetzt nun mal, also das wäre meine erste Frage, wie sehen Sie das, dass die Politik eigentlich von Menschen, die von Fake News indoktriniert sind, reagieren und halt quasi auch schaffen, sie zum Agieren zu bekommen? Und ich bin jetzt an der Schule, wo halt einfach sehr viele das iPad benutzt wird und ich glaube auch nach der Schule sehr viel benutzt wird und ja, genau, gleichzeitig steht ja noch die Frage drin, brauchen wir vielleicht ein Verbot auch von sozialen Medien? Brauchen wir das? Also eigentlich, wie können wir Kids, aber vielleicht auch Menschen ab 35 Medienbildung vermitteln?
2: Ja, eine sehr interessante Frage. Braucht es einen Führerschein für sozusagen soziale Medien? Vielleicht nicht direkt einen Führerschein, vielleicht auch nicht unbedingt ein Verbot, vielleicht kommen wir auch zu diesem Thema nochmal später, aber es braucht definitiv, der Umgang mit sozialen Medien muss gelernt werden. Man hat Angela Merkel belächelt mit dem Satz, Internet ist Neuland, aber eigentlich hat sie mit diesem Punkt gar nicht mal so Unrecht, denn wir haben immer noch nicht gelernt, wie wir eigentlich umgehen mit solchen Nachrichten. Nehmen wir mal an, so eine Fake News, die auftaucht, was machen wir? Wir swipen weiter, die es besser wissen. Und dadurch lassen wir all die allein, die es eben nicht besser wissen und die bestätigen sich dann nochmal. In den Kommentaren sieht man nur Bestätigung zu diesem Video. All die, die es besser wissen, die kommentieren nicht. Und da brauchen wir, glaube ich, so eine Netiquette, so eine Gesellschaft, die dann auch darauf aufmerksam macht, die dann kommentiert, hey, das ist Fake News aus diesem Grund. Und dadurch die, die eben keine Ahnung haben oder weniger wissen darüber, eine Stütze haben.
0: War eine Riesenfrage, also die ist in wenigen Sätzen kaum zu beantworten. Aber ich hoffe, ein bisschen was ist dabei rübergekommen. Jetzt kommt nochmal Levi, Schüler hier von der Alemannenschule. Du hattest nochmal eine Frage.
3: Ja genau, ich wollte das Thema nochmal mit der Medienbildung ansprechen, weil wir hatten jetzt einen Club Medienbildung. Bei uns dürfen wir unsere Nachmittagsschule selbst wählen, das ist der Club dann sozusagen. Und das war folgendes, dass der freiwillig war. Und jetzt wollte ich mal wissen, wäre es besser, diesen Club verpflichtend anzubieten oder sollte man ihn freiwillig lassen? Was sagen Sie dazu, Herr Aslani?
2: Also meine Meinung dazu wäre verpflichtend, aber vielleicht auch so, dass man das wie mit einem Projekt macht, dass man wirklich auch Spaß dran hat, weil oftmals kommt von Schülerinnen und Schülern, die sagen, oh, nicht noch einen Medienkompetenzkurs, dann wird es sehr, sehr langweilig. Wenn ich aber in deren Welt bin, beispielsweise über ihre Lieblingsinfluencer rede und dann ein Beispiel nehme, dann hören die aufmerksam zu, wollen mitmachen, stellen Fragen und das habe ich immer wieder erlebt. Wenn es einfach nur heißt, hier, das sind Fake News, das ist die Definition von Fake News, ist zu langweilig und dann bleibt auch nichts hängen.
0: Da kommen wir jetzt schon nochmal zu dem Spannungsfeld, also Medienkompetenz und wie umgehen damit auch an Schulen. Das wollen wir gleich machen mit Edrit Aslani. Vorher nochmal kurz die Frage, also jetzt bin ich komplett verwirrt. Also wer ist denn jetzt besonders anfällig für Fake News? Sind es die Jungen, sind es die Alten, alle dazwischen oder sind wir es eigentlich alle?
2: Also klar, bei den Umfragen kommt raus, dass Jugendliche sehr anfälliger sind. Wie gesagt, ich bin da eher so, dass die Methodik falsch ist, wenn man dann wirklich auch definieren muss, nimmt man wahr, dass es Fake News sind. Und ich glaube, da gibt es kein bestimmtes Alter. Also wenn es Emotionen erreicht und wir alle haben Emotionen, ob es jetzt mit 60, 70, 80 ist oder ob es mit 10 oder 15, das Thema ist einfach nur ein anderes. Und dadurch ist jeder Zielgruppe von Fake News.
0: Gut, also dann grenzen wir das mal ein. Wir sind an der Schule und kümmern uns auch gleich um das Thema Vermittlung von Medienkompetenz in SWR1, Leute.

0: Die Vermittlung von Medienkompetenz an Schulen, wie kann sie gelingen? Das ist unser Thema heute in SWR 1 Leute. Wir sind an der Alemannenschule in Wutöschingen mit unserem Fake-News-Experten und Psychologen Etrit Aslani, der sich unter anderem auf TikTok damit beschäftigt, Fake-News sichtbar zu machen und auch aufzuklären darüber, wie sie erkennbar sind. Ich sag mal, das ist ja schon eine Herausforderung für Lehrerinnen und Lehrer auch an den Schulen, sozusagen auch die Rolle derjenigen einzunehmen, die auch mit einordnen. Ist es zusehends schwerer geworden für die Lehrerinnen und Lehrer? Was hörst du da in dem Bereich?
1: Ja, also definitiv ist es, glaube ich, schwer geworden. Ich habe sehr großen Respekt vor diesem Beruf, weil jetzt werden immer Lehrerinnen und Lehrer mit einer Schlagzeile nach der anderen konfrontiert und die müssen das Ganze einordnen. Und es kommt ja auch nicht aus dem Stegreif. Das lernt man auch nicht im Schulbuch oder im Studium, sondern muss man selbst auch erstmal recherchieren. Und ich glaube, das ist wichtig, wo man einfach sagt, hey, ich weiß es noch nicht, Geduld, wir warten erstmal ab oder wir schauen nach, wo man das nachgucken kann. Und können wir auch gemeinsam machen im Unterricht. Ich glaube, der ist dann wichtig, statt direkt eine pauschale Antwort zu geben, weil dann wird man oftmals konfrontiert und dann verliert man auch an Vertrauen, glaube ich.
0: Ich meine, manchmal ist es ja so, und das ist ja gerade dieses Spannungsfeld, man kann nicht klar Falschnachrichten, Fake News, Lügen so klar benennen. Oft gibt es zwei Erzählungen, zwei Narrative, die aus einem Ereignis abgeleitet werden, beide vielleicht faktisch gar nicht hundertprozentig falsch oder anders interpretiert. Also das sind ja gerade oft so Themen, wo jetzt gerade die Jungen sagen, ich möchte das verstehen, ich möchte mich irgendwo einsortieren und sagen, so denke ich darüber. Nehmen wir den Nahostkonflikt, Dinge, die uns ja so weltweit bewegen, oder der Krieg gegen die Ukraine oder auch der Umgang mit der AfD. Ne? Das sind alles so Dinge, wo junge Leute, glaube ich, heute sagen würden, ich möchte gerne meinen Idealismus entwickeln in irgendeine Richtung, aber bitte auf der Basis von Fakten. Wie kann ich mich in solchen Fällen versuchen, selbst einzuordnen? Also muss ich mich da für eine Erzählung entscheiden?
1: Ich glaube nicht entscheiden, aber zumindest alles anhören. Anhören, die verstehen die verschiedenen Lager, was ist das Narrativ, was erzählt wird. Und wenn es immer wieder die gleichen Talking Points sind, dann klingt es mehr nach Propaganda, als dass tatsächlich eine Faktenbasis da ist. Also ich glaube, man muss sich definitiv auch immer mit der Gegenseite beschäftigen, was sind eigentlich die Argumente, die Talking Points, die immer wieder verwendet werden, um auch dagegen argumentieren zu können. Und welche Emotionen wollen sie in mir auslösen? Möchten sie gerade Panik in mir auslösen? Ist das Ziel dieses Arguments beispielsweise?
0: Weil ich stelle mir vor, zum Beispiel an der Stelle einer Lehrerin, eines Lehrers, wenn man das für sich selbst nicht einordnen kann, wie soll ich dann meinen Schülerinnen, Schülern irgendwie irgendeine Richtung vermitteln? Weil es wird ja jetzt auch auf die Neutralitätskeule geschwungen. Es wird gesagt, Lehrer haben neutral zu sein. Aber was soll denn das sein?
1: Neutral bedeutet für mich, dass man vor allem auf demokratische Werte dann auch setzt. Also man kann jetzt nicht so objektiv sein, dass man sagt, okay, die Demokratie spielt dann keine Rolle, sondern dass man schon die demokratische Werte dann vertritt. Da bin ich überzeugt davon. Aber ansonsten ist es dann wirklich, die Einordnung ist, so viel Information wie möglich zu geben, um das Ganze einzuordnen, aber auch das wegzulassen, was nicht relevant ist gerade, um diese Frage zu beantworten. Weil ansonsten ist es ein Riesenhaufen an Komplexität, die dann gar nicht verarbeitet werden kann. Und dadurch verliert es dann auch oft an Macht überhaupt, das Ganze einzuordnen.
0: Okay, machen wir mal abschließend für diese Runde nochmal vielleicht ganz klar nochmal die Frage, brauchen wir in der Schule einfach Medienkompetenz und auch das, was du machst? Also wie erkenne ich Fake News, wie erkenne ich Desinformation?
1: Ja.
0: Brauchen wir das?
1: Wir brauchen das definitiv, aber es muss nicht unbedingt ein eigenes Fach sein, weil dann ist es wieder so isoliert vom Ganzen. Aber in jedem Fach, in jedem Thema gibt es auch wieder Fake News. Man kann auch beispielsweise den Unterricht so spannend gestalten mit einem TikTok-Video oder einem Mythos oder mit einer Fake News und dann geht man in die Tiefe in den Unterricht und behandelt eigentlich das Thema des Lehrplans beispielsweise, aber der Aufhänger ist dann beispielsweise diese Fake News. Und so ist es dann in jedem Fach drin und dann ist es übergreifend, fächerübergreifend. Ich glaube, der ist wichtiger als ein isoliertes Fach zu haben.
0: Das ist die Einschätzung von Etrit Aslani. Vielen Dank. Schön, dass du heute da warst und mit uns das wichtige Thema Falschinformation, Desinformation, Fake News angesprochen hast in SWR1, Leute. Riesenapplaus für Etrit Aslani.
1: Vielen Dank für die Einladung.
0: Ja, und das war unsere Schultour durch Baden-Württemberg diese Woche in SWR1, Leute. Wir haben nochmal eine XXL-Version dieses Gesprächs dann bei uns auf swr1.de. Danke nochmals an die Schulen in Weingarten, Heilbronn, Heidelberg, Schorndorf und Wutöschingen für die Gastfreundschaft. Das Beste aus der Woche dann nochmal am Sonntag in Leute der Woche von 10 bis 12. Schönen Freitag. Hier macht Katrin Kleinbram weiter nach 12.

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9: Um 12 Uhr mit Christiane Sütterle, guten Tag. Tausende Mercedes-Beschäftigte protestieren gegen den Sparkurs. Die Koalition verteidigt die geplante verschärfte Krankschreibung. Das Wetter: sonniger Nachmittag bei maximal 22 bis 28 Grad. Mercedes-Beschäftigte haben mit Kundgebungen gegen die verschärften Sparpläne des Unternehmens protestiert. Vor

0: Werk in Sindelfingen kamen nach Angaben der Gewerkschaft etwa 20.000 Mitarbeitende zusammen. Mercedes spricht von 10.000 Teilnehmenden. Geli Hensoldt.
1: In Sprechchören forderten die Teilnehmenden während der Kundgebung immer wieder Ola raus, also die Entlassung des Mercedes-Vorsitzenden Ola Källenius. Betriebsratschef Ergün Lümali kritisierte in seiner Rede vor dem Werkstor den Angriff auf die 35-Stunden-Woche und betonte, die Beschäftigten könnten nicht für die strategischen Fehlentscheidungen des Vorstands verantwortlich gemacht werden. Der Mercedes-Vorstand hat eine Verlängerung der Wochenarbeitszeit ohne Lohnausgleich ins Spiel gebracht. Neben dem Werk in Sindelfingen sind die Mitarbeitenden nach Angaben der Gewerkschaft auch in Stuttgart-Untertürkheim, Mettingen, Rastatt und Kuppenheim zusammengekommen.
0: Die Stimmung in der deutschen Autoindustrie hat sich im Juni leicht verschlechtert. Das haben Wirtschaftsforscher des Münchner IFO-Instituts ermittelt. Demnach fiel das Geschäftsklima auf minus 21,4 Punkte nach 20,7 Zählern im Mai. Trotzdem blicken die Unternehmen optimistisch auf die kommenden Monate. Michael Herr aus der SWR-Wirtschaftsredaktion.
2: Eine Stütze für die Branche bleibt das Geschäft im Inland und in der EU. In Deutschland zieht der Verkauf von E-Autos weiter an. Von Januar bis Mai wurden hierzulande knapp 284.000 neue Stromer zugelassen. Das sind 40% mehr als im Vorjahr. Zuletzt hat es in der Branche Gerüchte gegeben, dass Volkswagen doppelt so viele Stellen abbauen wolle wie bislang bekannt. Auch Werksschließungen, unter anderem der Audi-Fabrik in Neckarsulm, wurden kolportiert. Fachleute werten den drohenden Stellenabbau als Zeichen der nachlassenden Wettbewerbsfähigkeit der deutschen Industrie, insbesondere gegenüber der Konkurrenz aus China.
0: Unionsfraktionschef Spahn hat sich hinter die geplanten Verschärfungen bei der Krankschreibung gestellt. Im ARD-Morgenmagazin sagte er, es stelle sich die Frage, ob die Deutschen tatsächlich so viel kränker seien als die anderen in Europa. Künftig soll eine Arbeitsunfähigkeitsbescheinigung ab dem ersten Krankheitstag Pflicht werden. Hauptstadtkorrespondent Jim Bob Nikschas.
3: SPD-Generalsekretär Tim Klüssendorf gibt im Morgenmagazin von ARD und ZDF zu, dass die Pläne auch in seiner Partei nicht jedem gefallen. Klüssendorf verteidigt aber den Kompromiss mit CDU und CSU, die sonst einen unbezahlten Krankheitstag hätten einführen wollen. Beide Seiten bekräftigen aber, für das geplante Gesetz eine Lösung finden zu wollen, die in der Praxis für alle Beteiligten umsetzbar ist. Unionsfraktionschef Jens Spahn nennt dabei die Möglichkeit einer Videosprechstunde. Wer wirklich krank ist, soll laut Spahn auch zu Hause bleiben können. Unklar ist dabei, wie das Attest dann konkret ausgestellt wird. Auch NRW-Ministerpräsident Hendrik Wüst von der CDU sieht noch Klärungsbedarf. Er spricht sich für die Möglichkeit aus, gegebenenfalls erst am zweiten oder dritten Tag zum Arzt gehen zu können.
0: Kiews Bürgermeister Klitschko hat den heutigen Freitag zum offiziellen Trauertag erklärt. Anlass ist der schwere Angriff Russlands auf die ukrainische Hauptstadt gestern. Nach offiziellen Angaben sind dabei 30 Menschen getötet worden, mehr als 90 wurden verletzt. Rund 130 Gebäude wurden beschädigt. Der Angriff, so Klitschko, war der heftigste auf Kiew seit Kriegsbeginn. Präsident Zelensky hat Vergeltung angekündigt. Der Deutsche Fußballbund und Julian Nagelsmann gehen nach dem frühen WM aus der Nationalmannschaft getrennte Wege. Der bis 2028 laufende Vertrag des Bundestrainers werde mit sofortiger Wirkung aufgelöst. Das teilte der DFB mit. Die Zeit, es ist 12.04 Uhr.
4: Hier ist der SWR1 Verkehrsservice. Vorsicht erstmal auf der A7 Würzburg Richtung Ulm zwischen Gollhofen und Uffenheim-Langensteinach. Da liegt ein Kennzeichen auf der rechten Spur. Die Staus A5 Basel Richtung Karlsruhe zwischen Efringenkirchen und dem Dreieck Neuenburg. 3 Kilometer Stau plus 10 Minuten hier. Dann die A8 Stuttgart Richtung Karlsruhe zwischen Pforzheim Süd und Pforzheim Ost. Da hat es einen Unfall gegeben auf der linken Spur. 6 Kilometer Stau, etwa 40 Minuten dauert es länger. Und die Gegenrichtung nach Stuttgart zwischen Pforzheim West und Pforzheim Ost. 6 Kilometer Stau, da dauert es etwa 30 Minuten länger. A8 Stuttgart Richtung München zwischen B10 Ulm West und Ulm Ost. Da ist eine ungesicherte Unfallstelle auf der rechten Spur. 3 Kilometer Stau, ein Plus von etwa 20 Minuten. Die B10 von Stuttgart in Richtung Ulm ist zwischen Göppingen Zentrum Ost und Eislingen West wegen eines Unfalls aktuell gesperrt. Da hat es 1 Kilometer Stau. Und die B14 in Stuttgart, Konrad-Adenauer-Straße, ist im Moment zwischen Charlottenplatz und dem Gebhard-Müller-Platz gesperrt. Da steht ein Pannen-Pkw. Gute Fahrt, gutes Ankommen und alle Infos gibt's mit allen Details immer bei uns in der SWR1-App. Es ist ein Wetter zum Draußensein. Sonne satt, nur gelegentlich mischen ein paar Quellwolken mit. Im Schwarzwald gibt es bis 22 Grad, in Hohenlohe 25 Grad, in der Ortenau 28 Grad. Ganz ohne Schwitzgarantie, ganz angenehm. Die Nacht wird klar und kühl. Morgen legt der Sommer mit 30 Grad. Noch eine kleine Schippe drauf.
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4: Hallo am Freitag, ich bin Katrin Kleinbram.

0: SWR 1 Baden-Württemberg, 12.13 Uhr. Instagram, TikTok oder LinkedIn, das verbinden viele ja vor allem mit Unterhaltung, ne, diese Social Media. Für kleine und mittlere Unternehmen bei uns in Baden-Württemberg, da sind diese Plattformen aber längst ein echter Wirtschaftsfaktor geworden. Nehmen wir zum Beispiel mal einen Fahrwerkhersteller aus Hohenlohe, der erreicht mit seinen Videos auf Social Media Millionen Menschen. Und eine Bank, die setzt auf einen Finanzinfluencer, um Wirtschaft verständlich zu erklären. SWR1-Reporterin Yvonne Schotka, du hast bei den Social Media Days in Schwäbisch Hall mit Unternehmen und Social Media Profis gesprochen.
1: Ja, mich hat's auch überrascht, aber ja, bei Social Media dreht sich ja längst nicht alles mehr nur um Mode oder Fitness. Gerade für kleine und mittlere Unternehmen ist das inzwischen wohl ein echter Wettbewerbsfaktor, zumindest laut dem Branchenverband der deutschen Informations- und Telekommunikationsbranche. Der sagt nämlich, dass inzwischen 8 von 10 Unternehmen mit mindestens 20 Beschäftigten in sozialen Netzwerken aktiv ist, denn dort erreichen die eben ihre Kunden, aber auch, finde ich sehr interessant, künftige Mitarbeiter.
0: Aber kann da ein Instagram-Video wirklich dabei helfen?
1: Ja, offenbar schon. Also beim Fahrwerkhersteller KW Automotive in Hohenlohe, da klappt das zum Beispiel. Auf Insta erzählen die nämlich nicht nur von ihren Produkten, sondern die zeigen eben auch ihren Arbeitsalltag. Und das kommt dann ganz gut an, sagt die Ausbildungsreferentin Lisa Miglietta.
2: Genau, also wir machen auch Videos, die wir darüber ausspielen. Wie sieht denn mein Berufsalltag aus? Was kann ich mir darunter vorstellen, wenn ich hier eine Ausbildung mache? Wenn wir in den Bewerbungsgesprächen nachfragen, wie seid ihr denn auf uns aufmerksam geworden, dann kommt schon vermehrt immer wieder, dass wir es über Social Media mitbekommen haben. Und dann habe ich gedacht, ich guck mal rein.
0: Also da werden aus Bewerbungen dann tatsächlich oder aus Reichweite werden dann tatsächlich auch Bewerbungen.
1: Genau. Und das funktioniert dann sogar in einer Branche, in der man Social Media vielleicht so gar nicht erwarten würde, nämlich bei einer Bank. Jürgen Schmidt von der Deutschen Bank, der ist vielen vielleicht auch als Bankbart bekannt, der erklärt auf Social Media Wirtschaft und Finanzen und sein Erfolgsrezept ist:
3: Die Zielgruppe sind finanzaffine Menschen, die einfach Lust haben, mehr über Finanzen zu erfahren. Aber das mixt sich mit sehr viel persönlichen Themen. Und ich glaube, das ist das Ausschlaggebende, dass du nicht immer nur hart am Thema dran bist, sondern auch ein bisschen was von dir zeigst, die Leute mitnimmst und die sagen, wow, das ist ja auch ein Mensch dahinter.
1: Also du merkst schon, worauf es ankommt. Nicht so viel Werbung posten, sondern eher mit den Leuten ins Gespräch kommen, zeigen, wir sind auch nur Menschen. Und das scheint dann für viele Unternehmen auch wirklich ein Erfolgsfaktor zu sein.
0: Viele kleine und mittlere Unternehmen in Baden-Württemberg, die wollen mit ihrem Social-Media-Auftritt Kunden und neue Mitarbeiter gewinnen und auch überhaupt erstmal auf sich aufmerksam machen. Und das funktioniert. 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

0: Freitagmittag, es ist 12.30 Uhr.
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0: Mit Christiane Sütterle.
2: Guten Tag. Bundestrainer Julian Nagelsmann gibt seinen Posten auf. Das hat der DFB mitgeteilt. Jetzt soll es Verhandlungen mit dem früheren Trainer von Mainz, Dortmund und Liverpool, Jürgen Klopp, geben. Klopp habe seine grundsätzliche Bereitschaft erklärt, das Amt zu übernehmen. Weitere Informationen in 10 Minuten aus unserer Sportredaktion. Mercedes-Beschäftigte haben mit Kundgebungen gegen die verschärften Sparpläne des Unternehmens protestiert. Vor dem Werk in Sindelfingen kamen nach Angaben der Gewerkschaft etwa 20.000 Mitarbeitende zusammen. Mercedes spricht von 10.000 Teilnehmenden. Geli Hensoldt.
3: In Sprechchören forderten die Teilnehmenden während der Kundgebung immer wieder Ola raus, also die Entlassung des Mercedes-Vorsitzenden Ola Källenius. Betriebsratschef Ergün Lümali kritisierte in seiner Rede vor dem Werkstor den Angriff auf die 35-Stunden-Woche und betonte, die Beschäftigten könnten nicht für die strategischen Fehlentscheidungen des Vorstands verantwortlich gemacht werden. Der Mercedes-Vorstand hat eine Verlängerung der Wochenarbeitszeit ohne Lohnausgleich ins Spiel gebracht. Neben dem Werk in Sindelfingen sind die Mitarbeitenden nach Angaben der Gewerkschaft auch in Stuttgart-Untertürkheim, Mettingen, Rastatt und Kuppenheim zusammengekommen.
2: Die Polizei und die Staatsanwaltschaft Tübingen haben Einzelheiten zu den Schüssen in Altensteig im Kreis Calw bekannt gegeben. Mehrere Menschen wurden dort gestern am späten Abend schwer verletzt. Christoph Wötzel.
4: Vor einer Tankstelle sollen gegen 22 Uhr mehrere Menschen in einen Streit geraten sein. Dann ist die Situation wohl eskaliert. Eine Person wurde von einem Auto erfasst und verletzt. Es fielen Schüsse. Zwei Personen wurden schwer verletzt. Die beiden Tatverdächtigen hat die Polizei im Bereich Kalmbach festgenommen. Noch in der Nacht haben umfassende Ermittlungen begonnen. An der Tankstelle wurde eine Schusswaffe sichergestellt. Die Ermittler suchen noch Zeugen.
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0: Neue Gefahrenstelle im SWR1-Verkehrsservice. Vorsicht auf der A7 Würzburg Richtung Ulm zwischen Niederstotzingen und dem Rastplatz vor dem Donauried. Da liegen einige Metallplatten auf der Fahrbahn. A5 Basel Richtung Karlsruhe zwischen Efringen-Kirchen und dem Dreieck Neuenburg. 2 Kilometer Stau, dauert etwa 10 Minuten länger. A8 Stuttgart Richtung Karlsruhe zwischen Pforzheim Süd und Pforzheim Ost. Da hat es einen Unfall gegeben auf der linken Spur. Nach wie vor sind es 6 Kilometer Stau und es dauert eine knappe Dreiviertelstunde länger. In der Gegenrichtung Karlsruhe nach Stuttgart zwischen Pforzheim West und Pforzheim Ost. 6 Kilometer Stau, ein Plus von einer halben Stunde. Die B10 Stuttgart Richtung Ulm ist zwischen Göppingen Zentrum Ost und Eislingen West wegen eines Unfalls im Moment gesperrt, macht 1 Kilometer Stau. Alle Infos gibt's wie immer auch bei uns auf swr1.de. Ich wünsche eine gute Fahrt. So, und dieser Nachmittag, der liefert wettermäßig beste Aussichten. Die Sonne dominiert, die Quellwolken, die sind höchstens ein bisschen Deko am Himmel. Die Höchstwerte, die reichen von 22 Grad im Schwarzwald bis 28 Grad in der Ortenau. Und dazu eine angenehm trockene Sommerluft. Nachts wird's klar und kühl, morgen geht's sonnig weiter bis 30 Grad und im Nordosten höchstens mal mit lockeren Wolken.
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0: Der DAX ist am Morgen mit einem Rekord in den Tag gestartet. Kurz nach Handelsbeginn, da hat er gestanden bei fast 25.810 Punkten. So hoch wie nie. Dafür gibt es 2 mögliche Gründe. Die US-Notenbank, die wird die Zinsen wohl nicht erhöhen. Und es gibt offenbar Hoffnung auf weitere Gewinne von KI-Konzernen. Am Morgen sind unter anderem die Aktien des bayerischen Halbleiterkonzerns Infineon um fast 3% gestiegen. Auf der Verliererseite, da findet sich Rheinmetall wieder, die Absage eines Fregattenprojekts durch die Bundesregierung, die belastet den Rüstungskonzern. Der DAX stand am Mittag 0,3% im Plus bei rund 25.660 Punkten. Die Gewinner: E.ON plus 3,3%, Siemens plus 1,9%, die Verlierer: Rheinmetall minus 2,3%, Zalando minus 1,5%. 1 Euro wurde am Mittag mit etwas mehr als $1,14 gehandelt.
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0: Und einen schönen Mittag wünscht Katrin Kleinbram. 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

0: 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Es ist 12.42 Uhr und Julian Nagelsmann, der ist nicht mehr Trainer der Fußballnationalmannschaft. Also was schon gestern die Spatzen von den Dächern gepfiffen haben, das ist jetzt offiziell. Stefan Sander aus der SWR Sportredaktion war jetzt auch nicht mehr unterm Deckel zu halten, oder?
1: Nee, heute um 11 Uhr oder gegen 11 Uhr hat man sich beim Deutschen Fußballbund nochmal zusammengesetzt mit Aufsichtsrat und Gesellschafterversammlung. Und da wurde dann halt endgültig beschlossen, wie kommunizieren wir es und was ist die Entscheidung. Julian Nagelsmann wird in einer Pressemitteilung so zitiert, dass es ihm nicht leicht gefallen sei. Er hat mit seiner Familie darüber gesprochen und nach langen Überlegungen gesagt, er möchte bitte von seinen Aufgaben als Bundestrainer entbunden werden. Und der DFB hat auch schon gesagt, dass sie mit Jürgen Klopp, der war ja unter anderem in Mainz auch Trainer und in Liverpool und in Dortmund, ist sehr bekannt, dass er der Wunschnachfolger ist. Man habe auch schon Kontakt aufgenommen. Jürgen Klopp sagt, er kann sich das grundsätzlich vorstellen, man muss aber über alles reden, damit es dann auch passt und man zusammenkommt.
0: Ja, es ist nicht überraschend und ich erinnere mich, dass er kürzlich schon mal gefragt wurde und hat gesagt, das ist jetzt nicht der Moment dafür. Ja? Also wie wahrscheinlich ist es denn, dass es tatsächlich klappt mit Jürgen Klopp?
1: Ja, es gab schon öfter die Situation, unter anderem 2018, da hat man ihn angefragt, da hat er auch schon gesagt, er sei nicht abgeneigt gewesen, 2021. Er war unter Vertrag bei Liverpool, konnte deswegen nicht raus, jetzt hat er gerade keinen Verein, deswegen passt es jetzt eventuell, aber er ist immer noch bei RB, Head of Global Soccer heißt seine Position dort im Fußball und er hat einen Vertrag und da muss er rauskommen und das geht nur mit einer Gehaltssumme, die da gezahlt werden muss. Es wird von einer Millionenabfindung gesprochen, nach mehreren Medienberichten zufolge im einstelligen Bereich. Die muss gezahlt werden. Er ist noch bei der Weltmeisterschaft, Fußballexperte. Auch da gibt es einen Vertrag. Also ich gehe davon aus, dass er das fertig macht und erst dann kann er die Stelle antreten. Und man muss zusammenkommen, Julian Nagelsmann und sein komplettes Trainerteam wurde entlassen. Jürgen Klopp wird auch ein Trainerteam mitbringen wollen. Da muss man zusammenkommen, dass es finanziell passt und dass es einfach hinhaut, dass alle beteiligt sind und zufrieden sind. Es ist also noch nicht zu 100% fix. Es sieht aber alles gut aus, weil Jürgen Klopp hat schon mehrfach gesagt, er hat Interesse, er kann sich das grundlegend vorstellen. Jetzt muss nur noch aus diesem grundlegend eine Einigung gemacht werden.
0: Das ist ja auch ein riesiger Aufwand, sowohl organisatorisch als auch finanziell. Okay, Butter bei die Fische, wann können wir mit einer Entscheidung rechnen?
1: Es ist halt die Frage, ob er jetzt in seinem Engagement als Experte sagt, ich rede noch einmal darüber und dann nicht mehr. Wir setzen uns nach der Weltmeisterschaft zusammen und dann gibt's eine Entscheidung. Oder ob er sich vielleicht zurückzieht. Das sind alles so die Fragen, die jetzt beantwortet werden können, müssen. Und ich gehe aber davon aus, dass es erst nach der Weltmeisterschaft der Fall sein wird, wenn wirklich dieses Amt als TV-Experte vorbei ist. Weil dann kann man ganz klar kommunizieren, okay, ich mach das und ich habe jetzt einen gültigen Vertrag.
0: Nehmen wir an, das klappt nicht mit Jürgen Klopp. Wer könnte noch Bundestrainer werden? Welche Namen gäbe es da noch?
1: Na, man muss ja ein bisschen gucken, wer ist gerade auf dem Markt, wer hat keinen Verein. Pep Guardiola, lange bei Manchester City gewesen, Premier League gewonnen, Champions League gewonnen, bei Bayern München erfolgreich gewesen. Also der ist ein Kandidat, der wäre verfügbar, wäre der erste internationale Trainer beim DFB. Außerdem gibt es Oliver Glasner, der hat die Conference League gewonnen, ist auch ein erfolgreicher Trainer, war bei Eintracht Frankfurt und auch hier aus Baden-Württemberg, Christian Streich, lange beim SC Freiburg gewesen, auch gerade TV-Experte, hat keinen Job. Also mega erfahren, vielleicht ist das auch noch ein Kandidat. Oder Sebastian Hoeneß vom VfB Stuttgart. Mega erfolgreich, gerade in einer tollen Entwicklungsphase. Aber der hat seinen Vertrag erst beim VfB verlängert. Das ist eher unwahrscheinlich, dass er es wird.
0: Ja, aber es gibt einige Kandidaten, die durchaus hier in Baden-Württemberg verankert sind für den neuen Posten des Fußballnationaltrainers. Stefan Sander aus der SWR Sportredaktion. Vielen Dank für die ganzen Infos. Gerne. Für das SWR 1 Baden-Württemberg.

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SWR1 Verkehrsservice. Vorsicht auf der A7 Ulm Richtung Würzburg zwischen Ellwangen und dem Firngrundtunnel. Da ist eine ungesicherte Unfallstelle auf der linken Spur.

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4: Um 13 Uhr mit Christiane Sütterle. Guten Tag. Der DFB will Jürgen Klopp als neuen Fußball-Bundestrainer verpflichten. Viele Störungen am Stuttgarter Hauptbahnhof gehen auf mangelndes Fachwissen zurück. Das Wetter, sonniger Nachmittag bei maximal 22 bis 28 Grad. Nach der verkorksten Fußball-Weltmeisterschaft ist die Zeit für Julian Nagelsmann als Bundestrainer vorbei. Der Deutsche Fußballbund teilte am Mittag mit, Nagelsmann habe seinen Rücktritt angeboten. Anne van Eickels.
3: In einem vertraulichen Gespräch mit der Verbandsspitze hatte Julian Nagelsmann schon gestern seinen Rücktritt angeboten. Die Entscheidung sei ihm alles andere als leicht gefallen, teilte Nagelsmann in einem schriftlichen Statement des DFB mit. Sein oberstes Ziel sei immer der Erfolg der Mannschaft gewesen. Sie hat nach so einer herben Enttäuschung die Chance auf einen unbelasteten Neuanfang verdient, so der scheidende Bundestrainer, dem DFB-Präsident Bernd Neuendorf für seine hohe Einsatzbereitschaft dankte. Nagelsmanns Nachfolger soll Jürgen Klopp

0: werden. Die DFB-Spitze suche nunmehr das Gespräch mit Klopp. Er habe bereits seine grundsätzliche Bereitschaft zur Übernahme des Postens signalisiert.
1: Die Ursache der jüngsten Zugausfälle und Störungen am Stuttgarter Hauptbahnhof ist nicht allein die veraltete Stellwerkstechnik. Eine SWR-Recherche zeigt, dass sich zu wenige Mitarbeitende noch mit dieser Technik auskennen. Frieda Kümmerer.
2: Der Wissensverlust bei der Bahn in Stuttgart sei dramatisch, sagte ein Bahninsider dem SWR. Denn nicht nur die Hitze in den vergangenen Tagen habe der alten Technik in der Landeshauptstadt zugesetzt, es gebe kaum noch Techniker, die wissen, wie man Störungen am alten Relaisstellwerk behebt. Da das alte Stellwerk schon seit 2019 außer Betrieb sein sollte, sei kein Personal mehr für die Relaistechnik ausgebildet worden. Für die Fehlerbehebung brauche man inzwischen 4 bis 5 Mal so lang wie noch vor wenigen Jahren, so der Insider weiter. Der Stuttgarter Hauptbahnhof ist das größte noch in Betrieb befindliche Relaisstellwerk in Deutschland. Es stammt aus dem Jahr 1977.
1: Im Juni ist die Zahl der Neuzulassungen von reinen Elektroautos um fast 80% gestiegen. Das zeigen aktuelle Zahlen des Kraftfahrt-Bundesamtes. Grund dürften die hohen Spritpreise und die staatliche Kaufprämie sein. Demnach waren es im vergangenen Monat rund 85.000 reine Elektroautos. Für das erste Halbjahr stiegen die Neuzulassungen laut der Behörde um 48%. Bei Benzinern ging die Zahl dagegen stark zurück. Auch wurden weniger Dieselautos neu zugelassen. Mercedes-Beschäftigte haben mit Kundgebungen gegen die verschärften Sparpläne des Unternehmens protestiert. Vor dem Werk in Sindelfingen kamen nach Angaben der Gewerkschaft etwa 20.000 Mitarbeitende zusammen. Mercedes spricht von 10.000 Teilnehmenden. Gilly Hensoldt.
3: In Sprechchören forderten die Teilnehmenden während der Kundgebung immer wieder Ola raus, also die Entlassung des Mercedes-Vorsitzenden Ola Källenius. Betriebsratschef Ergün Lümali kritisierte in seiner Rede vor dem Werkstor den Angriff auf die 35-Stunden-Woche und betonte, die Beschäftigten könnten nicht für die strategischen Fehlentscheidungen des Vorstands verantwortlich gemacht werden. Der Mercedes-Vorstand hat eine Verlängerung der Wochenarbeitszeit ohne Lohnausgleich ins Spiel gebracht. Neben dem Werk in Sindelfingen sind die Mitarbeitenden nach Angaben der Gewerkschaft auch in Stuttgart unter Türkheim, Mettingen, Rastatt und Kuppenheim zusammengekommen.
1: Kiews Bürgermeister Klitschko hat den heutigen Freitag zum offiziellen Trauertag erklärt. Anlass ist der schwere Angriff Russlands auf die ukrainische Hauptstadt gestern. Nach offiziellen Angaben sind dabei 30 Menschen getötet worden, mehr als 90 wurden verletzt. Rund 130 Gebäude wurden beschädigt. Der Angriff, so Klitschko, war der heftigste auf Kiew seit Kriegsbeginn. Präsident Zelensky hat inzwischen Vergeltung für den Angriff angekündigt. Das waren die Nachrichten. Die Zeit, es ist 13.04 Uhr.
4: SWR1 Verkehrsservice, ich habe eine ganze Reihe neuer Gefahrenstellen. Vorsicht auf der A6 Mannheim Richtung Heilbronn, in der Ausfahrt Mannheim-Schwetzingen. Da liegt ein Metallteil im Kurvenbereich. A6 Heilbronn Richtung Mannheim, zwischen Heilbronn unter Eisesheim und Bad Rappenau. Das ist eine ungesicherte Unfallstelle auf der linken Spur. Vorsicht auch auf der A8 München Richtung Stuttgart, zwischen Märklingen und Hohenstadt, eine ungesicherte Unfallstelle. Vorsicht auf der B462 Rottweil Richtung Schiltach, zwischen Hochwaldstraße und Dunningen, auch da eine ungesicherte Unfallstelle. B523 Tuttlingen Richtung Schwenningen, zwischen B14 in Tuttlingen und Thalheim, da steht ein Pannen-LKW. Und noch eine Vorsicht auf der A7 Ulm Richtung Würzburg zwischen Ellwangen und dem Firngrundtunnel. Auch da eine ungesicherte Unfallstelle und zwar auf der linken Spur. Die Staus A5 Basel Richtung Karlsruhe zwischen Efringenkirchen und dem Dreieck Neuenburg. 2 Kilometer Stau plus 10 Minuten hier. Die A8 von Stuttgart in Richtung Karlsruhe zwischen Pforzheim Süd und Pforzheim Ost. Da ist die Unfallstelle inzwischen geräumt. 6 Kilometer Stau, 40 Minuten plus. A8 die Gegenrichtung von Karlsruhe in Richtung Stuttgart zwischen Pforzheim West und Pforzheim Ost. 6 Kilometer Stau, eine gute halbe Stunde mehr Zeit müsstet ihr hier einplanen. Die B10 Stuttgart Richtung Ulm ist weiterhin gesperrt und zwar zwischen Göppingen Zentrum Ost und Eislingen West. Da hat es einen Unfall gegeben, im Moment 1 Kilometer Stau. Alle Details gibt es immer auch bei uns in der SWR1 App. Ich wünsche euch eine gute Fahrt. Schauen wir auf ein paar Temperaturen im Land. In Waldshut-Tingen im Moment ist es leicht bewölkt bei 24 Grad, auch leicht bewölkt in Wertheim bei 22 Grad und volle Sonne in Niederstetten bei 21 Grad. Insgesamt haben wir tatsächlich viel Sonne. Die Quellwolken, die sind heute mehr so dekorativ. Gelegentlich kommt ein leichter Windhauch vorbei. Auch das tut gut. Nachts wird es sternklar und frisch. Morgen gibt es fast überall reichlich Sonne und bis zu 30 Grad.
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4: Hallo, ich bin Katrin Kleinbram. Genießt die Mittagspause.

0: 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Es ist Endspurt in Baden-Württemberg, Endspurt in Richtung Wochenende, an dem hoffentlich viele von euch frei und was Schönes vorhaben. Und Endspurt auch für alle, die gerade ihren Schulabschluss machen. Die mündlichen Prüfungen, die laufen diese und kommende Woche. Und auch alle anderen Schülerinnen und Schüler, die dürften jetzt mal langsam durch sein mit den letzten Klassenarbeiten oder den GFS-Referaten. Es sind ja keine 4 Wochen mehr bis zu den Zeugnissen. Und es ist auch immer so, dass nach den Pfingstferien in jedem Fach nochmal eine Arbeit ansteht. Das heißt, es war für viele Familien im Land jetzt echt eine heftige Zeit. Aber wenn die Noten dann feststehen, dann wird es deutlich ruhiger. Und dann könnt ihr völlig entspannt in Richtung Sommerferien schaukeln. Eiscreme in der Hand, noch eine Pommes im Freibad und 5 gerade sein lassen.
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Apropos Car, ihr seid bitte vorsichtig, wenn ihr auf der A5 unterwegs seid, Basel Richtung Karlsruhe, zwischen Riegel und Herbolzheim. Da steht ein defekter PKW auf der rechten Spur. SWR1, schönen Nachmittag miteinander.

0: So entspannt klingt ein Freitagnachmittag bei SWR1 Baden-Württemberg. Es wird 2:30.
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0: Mit Christiane Sütterle.
2: Guten Tag. Die ständigen Probleme am Stuttgarter Hauptbahnhof hängen auch damit zusammen, dass sich nur noch wenige Mitarbeiter mit der alten Stellwerkstechnik auskennen. Das hat ein Bahninsider dem SWR gesagt. Für die Fehlerbehebung brauche man inzwischen 4 bis 5 Mal so lang wie noch vor wenigen Jahren. Das alte Relaisstellwerk sollte eigentlich schon seit 7 Jahren außer Betrieb sein. Daher sei auch kein Personal mehr ausgebildet worden, so der Insider. In der vergangenen Zeit hatte es in Stuttgart immer wieder Störungen und Zugausfälle gegeben. In Ludwigshafen eröffnen Bundesverkehrsminister Patrick Schnieder und der rheinland-pfälzische Ministerpräsident Gordon Schnieder gerade die wieder aufgebaute Hochstraße Süd. Ein Teilstück der wichtigen Verbindung von Mannheim in die Pfalz war 2019 gesperrt und abgerissen worden, weil es einzustürzen drohte. Die Hitzewelle der vergangenen Wochen setzt auch den Stuttgarter Seen stark zu. Laut der Stadt sind schon vereinzelt Fische, besonders Hechte, gestorben. Außerdem haben sich gefährliche Blaualgen gebildet. Hendrik Huber.
3: Wegen der hohen Lufttemperaturen ist auch die Wassertemperatur in den Seen zeitweise auf über 30 Grad gestiegen. Bei hohen Wassertemperaturen sinkt die Sauerstofflöslichkeit im Wasser. Das schadet laut der Stadt Stuttgart nicht nur den Fischen, Muscheln oder Kleinstlebewesen, auch Algen und Wasserpflanzen können sterben. Gleichzeitig verbreiten sich bei erhöhten Wassertemperaturen gefährliche Blaualgen. Aktuell betroffen sind davon der Feuersee im Stuttgarter Westen und der Rondellsee in Stuttgart-Rohr. Das Tiefbauamt warnt deshalb vor Hautkontakt mit dem Wasser vor Ort. Hundebesitzer sollen außerdem ihre Tiere von den Gewässern fernhalten.
2: Julian Nagelsmann gibt seinen Posten als Bundestrainer auf, das hat der DFB mitgeteilt. Jetzt soll es Verhandlungen mit dem früheren Trainer von Mainz, Dortmund und Liverpool, Jürgen Klopp, geben. Klopp habe seine grundsätzliche Bereitschaft erklärt, das Amt zu übernehmen. 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
0: Und hier ist der aktuelle Verkehrsservice. A5 Basel Richtung Karlsruhe zwischen Riegel und Herbolzheim sind es im Moment 2 Kilometer Stau. A67 Darmstadt Richtung Mannheim zwischen dem Darmstädter Kreuz und Funkstadt 4 Kilometer Stau. A8 München Richtung Stuttgart zwischen Ulm Nord und Hohenstadt 8 Kilometer Stau. Dauert etwa 40 Minuten länger. Der Verkehr wird an der Unfallstelle vorbeigeleitet. Die A8 von Stuttgart in Richtung Karlsruhe zwischen Heimsheim und Pforzheim Ost. 7 Kilometer stockender Verkehr, da braucht ihr bis zu 30 Minuten länger. Und in der Gegenrichtung Karlsruhe nach Stuttgart zwischen Pforzheim West und Pforzheim Ost. 6 Kilometer Stau, da dauert es etwas kleines bisschen länger als eine halbe Stunde. Die A8 von Stuttgart in Richtung München zwischen Märklingen und Ulm-Ost. 3 Kilometer Stau, eine Viertelstunde plus. Die A81 noch von Singen Richtung Stuttgart zwischen Böblingen-Hulb und Sindelfingen-Ost vor der Baustelle. 3 Kilometer Stau. Und die A81 dann von Stuttgart in Richtung Heilbronn zwischen Zuffenhausen und Ludwigsburg-Süd. Da sind es 4 Kilometer stockend. Die B10 Stuttgart Richtung Ulm ist zwischen Göppingen, Zentrum Ost und Eislingen West weiterhin wegen eines Unfalls gesperrt. Das macht 1 Kilometer Stau. Die Schweiz, A2 Luzern Richtung Gotthard zwischen Amsteg und Göschenen 4 Kilometer Stau. Das braucht ihr etwa 40 Minuten obendrauf. Alle Infos, alle Details, auch die ganz kleinen Staus gibt's immer bei uns in der SWR1 App. Ich wünsche eine gute Fahrt. Es ist ein entspannter Sommertag. Viel Sonne, zwischendurch ein paar lockere Quellwolken, dazu angenehm trockene Luft. Die Höchstwerte liegen heute zwischen 22 und 28 Grad. Heute Nacht wird es meistens sternklar und frisch. Morgen bleibt das Sommerwetter mit viel Sonne bei uns, bevor dann am Sonntag Richtung Nordosten auch mal ein paar dichtere Wolken und einzelne Regenschauer möglich sind.
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0: Mit Katrin Kleinbram und Udo Lindenberg. Schönen Freitag.

0: 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Wie läuft's denn eigentlich im neuen Landtag? Dort wird ja seit 2 Monaten in neuer Zusammensetzung geschafft. Es sind nur noch 4 Fraktionen. Grüne und CDU, die teilen sich die große Mehrheit mit der jeweils genau gleichen Anzahl von Sitzen. SPD schwer abgestürzt, nur noch minimal im Landtag vertreten. Und die AfD ist mit Abstand größte Oppositionspartei. SWR 1 Reporter Knut Bauer, wie präsentiert sich denn die AfD in dieser neuen und durchaus auch zentralen Rolle?
1: Ja, das ist ambivalent, würde ich sagen. Konstruktive Kritik an der Regierungsarbeit kommt kaum, weil das, was AfD-Abgeordnete im Landtag von sich geben, oft provozierend ist und mitunter sehr eindimensional. Im Grunde werden alle Probleme auf die Zuwanderung zurückgeführt, ob das nun bei der Bildung ist oder bei der inneren Sicherheit. Auf der anderen Seite haben die Rechtspopulisten schon ein Gespür dafür, was bei den Menschen ankommt. Bei der jüngsten Diätenerhöhung für die Landtagsabgeordneten beispielsweise haben sie eine einmalige Aussetzung gefordert.
0: Und dann haben wir die inzwischen sehr kleine SPD-Fraktion mit ihren 5,5%. Macht die sich überhaupt noch groß bemerkbar?
1: Ist natürlich nicht so einfach, mit gerade mal 10 von 157 Abgeordneten im Landtag von Baden-Württemberg. Aber als einzige Oppositionspartei aus dem demokratischen Spektrum hat die SPD natürlich eine wichtige Aufgabe und auch mit einer kleinen Truppe will sie der Regierung auf die Finger schauen. Daneben sucht die SPD die Zusammenarbeit mit Verbänden und Organisationen, um ihre Positionen bei Themen wie Wohnungsbau oder Schulpolitik zu platzieren.
0: SWR1-Reporter Knut Bauer über die Zusammenarbeit im neu zusammengesetzten Landtag in Baden-Württemberg. Beobachtungen aus den ersten 2 Monaten.

Bis zu 28 Grad in Baden-Württemberg. Am Wochenende gibt es noch eine Ecke mehr. Die schönsten Badeplätze, und zwar für euch und eure Hunde, haben wir euch zusammengestellt auf swr1.de. Gibt es zum Beispiel in Rheinstetten bei Karlsruhe, am Bodensee oder in Krieglingen im Main-Tauber-Kreis. Und falls ihr keinen Hund habt, kein Problem. Ihr dürft trotzdem rein.

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18: Um 14 Uhr mit Christiane Sütterle, guten Tag. Die Linke will das geplante Heizungsgesetz vor Gericht stoppen. In einigen Stuttgarter Seen breiten sich Blaualgen aus. Das Wetter? Sonniger Nachmittag bei maximal 22 bis 28 Grad. Die Fraktion der Linken im Bundestag hat Klage gegen das sogenannte Heizungsgesetz beim Bundesverfassungsgericht eingereicht. Die Linke kritisiert fehlende Informationen beim parlamentarischen Verfahren zu dem neuen Gesetz. Aus Berlin, Anne-Kathrin Mellmann.
19: Unklar sei zum Beispiel, wie sich die Neuerungen in Zukunft auf das Klima auswirken könnten. Zudem schütze das Gesetz die Gaslobby, da auch nach 2045 Öl- und Gasheizungen eingebaut werden dürfen. Violetta Bock, Sprecherin der Linken für Klimagerechtigkeit, sagte, das Gesetz würde verpackt mit Grüngasquote und Biotreppe. Genau das sei wegen der Kosten und unklarer Verfügbarkeit jedoch einer der größten Angriffe auf Mieterinnen und Mieter. Die Linke im Bundestag hat nun eine Organklage eingereicht, wegen der Verletzung von Informationsrechten der Bundestagsabgeordneten. Und zum Zweiten einen Eilantrag. Er soll verhindern, dass das neue Gebäudemodernisierungsgesetz noch vor der parlamentarischen Sommerpause verabschiedet wird.
18: Die Ursache der jüngsten Zugausfälle und Störungen am Stuttgarter Hauptbahnhof ist nicht allein die veraltete Stellwerkstechnik. Eine SWR-Recherche zeigt, dass sich zu wenige Mitarbeitende noch mit dieser Technik auskennen. Frieda Kümmerer.
20: Der Wissensverlust bei der Bahn in Stuttgart sei dramatisch, sagte ein Bahninsider dem SWR. Denn nicht nur die Hitze in den vergangenen

0: vergangenen Tagen habe der alten Technik in der Landeshauptstadt zugesetzt. Es gebe kaum noch Techniker, die wissen, wie man Störungen am alten Relaisstellwerk behebt. Da das alte Stellwerk schon seit 2019 außer Betrieb sein sollte, sei kein Personal mehr für die Relaistechnik ausgebildet worden. Für die Fehlerbehebung brauche man inzwischen 4 bis 5 Mal so lang wie noch vor wenigen Jahren, so der Insider weiter. Der Stuttgarter Hauptbahnhof ist das größte noch in Betrieb befindliche Relaisstellwerk in Deutschland. Es stammt aus dem Jahr 1977.
1: Die Hitzewelle der vergangenen Wochen setzt auch den Stuttgarter Seen stark zu. Laut der Stadt sind schon vereinzelt Fische, besonders Hechte, gestorben. Außerdem haben sich gefährliche Blaualgen gebildet. Hendrik Huber.
2: Wegen der hohen Lufttemperaturen ist auch die Wassertemperatur in den Seen zeitweise auf über 30 Grad gestiegen. Bei hohen Wassertemperaturen sinkt die Sauerstofflöslichkeit im Wasser. Das schadet laut der Stadt Stuttgart nicht nur den Fischen, Muscheln oder Kleinstlebewesen, auch Algen und Wasserpflanzen können sterben. Gleichzeitig verbreiten sich bei erhöhten Wassertemperaturen gefährliche Blaualgen. Aktuell betroffen sind davon der Feuersee im Stuttgarter Westen und der Rondellsee in Stuttgart-Rohr. Das Tiefbauamt warnt deshalb vor Hautkontakt mit dem Wasser vor Ort. Hundebesitzer sollen außerdem ihre Tiere von den Gewässern fernhalten.
1: Nach dem frühen WM-Aus der deutschen Fußballnationalmannschaft hat Julian Nagelsmann seinen Rücktritt eingereicht. Wie der DFB am Mittag bestätigte, will er jetzt Gespräche mit Jürgen Klopp führen. Klopp steht beim Red Bull-Konzern unter Vertrag bis 2029. ARD-Sportreporterin Mara Tellmann.
3: Dass es eine Ausstiegsklausel gebe, sollte Klopp der Posten des Bundestrainers angeboten werden, dementierte der Konzern. Ein großes Thema bei möglichen Verhandlungen könnte das Gehalt des neuen Bundestrainers sein. Nach Informationen der Sportschau soll Klopp bei Red Bull eine 2-stellige Millionensumme verdienen, also nochmal deutlich mehr als Nagelsmann beim DFB. Und der war schon jetzt der bestbezahlte Bundestrainer der Geschichte.
1: Zwischen Mannheim und Ludwigshafen wird die neue Hochstraße Süd offiziell eingeweiht. Dieser Bereich der Brücke Richtung Pfalz war 2019 gesperrt und abgerissen worden wegen akuter Einstiegsgefahr. Die Brücke über den Rhein nutzen jeden Tag Zehntausende Pendler und Anwohner. Die Zeit, es ist 14.04 Uhr.
4: SWR1 Verkehrsservice, es ist relativ viel los heute am Freitag. Deswegen jetzt nur die größeren Sachen ab der Länge von 4 Kilometern. Und die Details, die bekommt ihr auch immer bei uns in der SWR1 App. A67 Mannheim Richtung Darmstadt zwischen Lorsch und Pfungstadt. Ein Unfall, 4 Kilometer Stau, dauert etwa eine Viertelstunde länger. Die A8 München Richtung Stuttgart zwischen Ulm-Nord und Hohenstadt, da hat es 10 Kilometer Stau, das dauert eine knappe Stunde länger. Der Verkehr wird an der Unfallstelle vorbeigeleitet. Die A8 von Stuttgart in Richtung Karlsruhe zwischen Heimsheim und Pforzheim Ost, 8 Kilometer stockender Verkehr, dauert etwa eine halbe Stunde länger. Die A8 in der anderen Richtung, Karlsruhe Richtung Stuttgart, zwischen Pforzheim West und Pforzheim Ost, 6 Kilometer stockender Verkehr, etwa 20 Minuten obendrauf. Die A81 von Stuttgart in Richtung Heilbronn zwischen Stuttgart-Zuffenhausen und Ludwigsburg-Süd. 4 Kilometer stockender Verkehr. Schweiz A2 Luzern Richtung Gotthard zwischen Amsteg und Göschnen. Da sind es 4 Kilometer Stau, ein Plus von etwa 40 Minuten. B179 Reute-Füssen. Der Grenztunnel Füssen wird in beiden Richtungen mehrfach kurzfristig gesperrt. Blockabfertigung und deswegen auch Stau vor dem Tunnel. Ganz aktuell kommt noch eine Gefahrenstelle rein. Vorsicht auf der B33 Singen Richtung Konstanz zwischen Radolfzell und Allensbach-West-Markelfingen. Da liegen Gummiteile auf der Fahrbahn. Gute Fahrt und nochmal, ihr könnt alles nochmal nachschauen in der SWR1 App. Wer die Sonne liebt, der ist heute richtig in Baden-Württemberg. Es gibt viel davon, nur gelegentlich ziehen ein paar Wolken vorbei. Die Temperaturen liegen zwischen 22 und 28 Grad. In der Nacht sehen wir Sterne statt Wolken. Dazu bekommen wir 14 bis 7 Grad. Und morgen wird es mit bis zu 30 Grad noch eine Spur sommerlicher.
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4: Ich bin Katrin Kleinbram. Hallo und SWR1-Hörerin Anne-Marie hat uns geschrieben. Bedankt sich für die wunderbare Musik. Vor allem John Miles gerade haben wir den gespielt. Hatte sie den Gänsehaut. Sehr gerne, Anne-Marie. Wir machen genau so weiter. Phil Collins, Another Day in Paradise.

0: 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Es gibt ja immer noch leuchtend rote, leckere regionale Erdbeeren. Dazu kommen bei uns in Baden-Württemberg jede Menge Kirschen, so viele wie schon lange nicht mehr. Und jetzt hat in Mittelbaden auch schon die Zwetschgenernte begonnen. Zum Beispiel auf dem Obsthof Höst in Ottersweierhaft im Kreis Rastatt. Den Betrieb gibt es schon seit 30 Jahren. Für Andreas Höst und seine Familie, da heißt es jetzt von morgens bis abends raus auf den Acker und Zwetschgen brechen.
1: Ja, die Freude ist groß. Hier sind wir jetzt schon richtig voll in der Frühzwetschgenernte. Das heißt, wir sind schon bei der dritten Sorte. Ab heute und morgen beginnen wir mit der frühesten Hauptsorte, die Katinka. Das ist eine sehr gute aromatische Zwetschge. Gut steinlösend, gut für Marmelade. Für das jetzt sehr gute Backzwetschge. Und dann geht es weiter mit folgender Sorte dann immer mehr. Bis zur Hauptsorte, zur Bühler Zwetschge.
0: Ja, ich habe gerade das Wort Backen gehört. Ich habe spontan Lust auf Zwetschgenkuchen. Rezepte gibt es übrigens auf swr1.de, wenn ihr euch da Inspiration holen wollt. Einen Teil seiner Ernte liefert der Obstanbauer Andreas Höss an den Obstgroßmarkt in Oberkirch. Den anderen verkauft er in seinem Hofladen. Und was die Ernteaussichten betrifft, da kann er im Moment noch gar nicht so viel sagen.
1: Sorteweise ist sehr unterschiedlich halt. Je nach Standort habe ich sehr große Unterschiede. Schade kann natürlich auch die Sonne machen, wenn es mal über 30 Grad geht. Das ist halt schon Stress für die Pflanze, für die Früchte. Sonnenbrand ist halt auch nicht einfach, die muss man erkennen bei der Ernte. Ob es Johannisbeere sind oder Äpfel, sehr empfindlich wegen Sonnenbrand, natürlich auch Zwetschge.
0: Also die große Unbekannte ist die Witterung. Jetzt gucken wir erstmal auf den Wochenmärkten nach den ersten Zwetschgen aus Mittelbaden. 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
0: Und die hat Christiane Sütterle.
2: Guten Tag. Die Bundestagsfraktion der Linken will das Gesetzgebungsverfahren für das sogenannte Heizungsgesetz vorerst stoppen. Sie klagt dafür vor dem Bundesverfassungsgericht. Die Fraktion beklagt, es gebe bisher keine Informationen, wie sich das neue Gesetz auf das Weltklima auswirken könne. Diese Information müsse zwingend vorliegen. Die Regierungskoalition will das Heizungsgesetz noch kommende Woche vor der Sommerpause im Bundestag verabschieden. Ein ehemaliger Tagesvater aus der Nähe von Stuttgart muss für viele Jahre ins Gefängnis, weil er ihm anvertraute Kinder über Jahre schwer sexuell missbraucht hatte. Das Landgericht Stuttgart verurteilte ihn zu 9 Jahren und 6 Monaten Haft. Zudem ordnete das Gericht an, dass der Mann nach Verbüßung seiner Haftstrafe in Sicherungsverwahrung kommt. Der 53-Jährige aus dem Rems-Murr-Kreis hatte die Vorwürfe eingeräumt. Die Opfer des Mannes waren nach Angaben der Staatsanwaltschaft überwiegend Kleinkinder. Die Hitzewelle der vergangenen Wochen setzt auch den Stuttgarter Seen stark zu. Laut der Stadt sind schon vereinzelt Fische, besonders Hechte, gestorben. Außerdem haben sich gefährliche Blaualgen gebildet. Hendrik Huber.
3: Wegen der hohen Lufttemperaturen ist auch die Wassertemperatur in den Seen zeitweise auf über 30 Grad gestiegen. Bei hohen Wassertemperaturen sinkt die Sauerstofflöslichkeit im Wasser. Das schadet laut der Stadt Stuttgart nicht nur den Fischen, Muscheln oder Kleinstlebewesen, auch Algen und Wasserpflanzen können sterben. Gleichzeitig verbreiten sich bei erhöhten Wassertemperaturen gefährliche Blaualgen. Aktuell betroffen sind davon der Feuersee im Stuttgarter Westen und der Rondellsee in Stuttgart-Rohr. Das Tiefbauamt warnt deshalb vor Hautkontakt mit dem Wasser vor Ort. Hundebesitzer sollen außerdem ihre Tiere von den Gewässern fernhalten.
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0: Und hier ist der SWR1 Verkehrsservice A5 Basel Richtung Karlsruhe. Zwischen Efringenkirchen und dem Dreieck Neuenburg 3 Kilometer Stau, dauert eine Viertelstunde länger hier. Dann haben wir die A61 Koblenz Richtung Ludwigshafen. Die ist gesperrt zwischen dem Kreuz Frankenthal und dem Kreuz Ludwigshafen. Das sind 5 Kilometer Stau. Letzte freie Ausfahrt ist Worms. A8, München Richtung Stuttgart, zwischen Ulm-Nord und Hohenstadt, da sind 7 Kilometer Stau, das dauert eine knappe Dreiviertelstunde länger für euch. Die Unfallstelle ist aber inzwischen geräumt. Die A8 von Stuttgart in Richtung Karlsruhe, zwischen Heimsheim und Pforzheim-Ost, 8 Kilometer stockender Verkehr plus 30 Minuten. Und die Gegenrichtung nach Stuttgart, zwischen Pforzheim-West und Pforzheim-Ost, 6 Kilometer stockender Verkehr, ein Plus von bis zu 20 Minuten. A81, Singen Richtung Stuttgart zwischen Böblingen-Hulb und Sindelfingen-Ost. 5 Kilometer Stau vor der Baustelle, dauert eine Viertelstunde länger. Dann haben wir die A81, Stuttgart Richtung Heilbronn zwischen Stuttgart-Zuffenhausen und Ludwigsburg-Süd. 4 Kilometer stockender Verkehr. B179, Reute-Füssen, da ist der Grenztunnel Füssen in beiden Richtungen mehrfach kurzfristig gesperrt heute. Blockabfertigung und Stau vor dem Tunnel. Alle Infos, auch die kleineren Staus, gibt's immer auch bei uns in der SWR1-App. Gute Fahrt! Also wer heute noch raus möchte, der hat das Wetter auf seiner Seite. Viel Sonne, nur vereinzelt ein paar Quellwolken. In Sigmaringen zum Beispiel im Moment leicht bewölkt bei 24 Grad. In Heidelberg Sonne bei 24 Grad. Auch in Lahr ist es leicht bewölkt bei 25 Grad. Die Nacht wird klar und relativ kühl mit 14 bis 7 Grad. Morgen geht der Sommerkurs dann weiter mit bis 30 Grad und vor allem in Südbaden viel, viel Sonnenschein.
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0: Im Studio ist Katrin Kleinbram. Hallo zusammen, schönen Nachmittag.

0: SWR 1 Baden-Württemberg, 14.42 Uhr und das war's jetzt. Also Julian Nagelsmann ist dann mal weg. Während die WM so langsam richtig spannend wird, leider ohne die deutsche Nationalelf, ist Nagelsmann als Bundestrainer zurückgetreten worden. Nach stundenlanger Krisensitzung beim DFB hat der 38-Jährige die Konsequenzen gezogen. Und jetzt Stimmen aus Ulm und Mannheim.
1: Ich glaube, es war eine richtige Entscheidung, weil das, was ich gesehen habe, war einfach nicht genug und muss ein neuer Umbruch gemacht werden.
2: Finde ich schon logisch nach der Leistung, ja. Weil man das Gefühl hatte, dass sich so das Potenzial vom Team halt nicht entfalten kann. Also auch die Einzelspieler irgendwie unter Druck stehen oder so und nicht frei aufgespielt haben.
3: Also man hätte bei den Aufstellungen vielleicht ein bisschen anders da agieren können.
4: Wir wollen Jürgen Klopp.
3: Weil ich glaube, dass der gut ist und dass der ein Team gut motivieren kann. Und ich kann mir gut vorstellen, dass der frischen Wind reinbringt.
5: Der ist ziemlich gut, hat sich auch bewiesen. Beim Liverpool und auch bei Borussia Dortmund.
6: Jürgen Klopp ist sympathisch.
7: Ich glaube, alle in Deutschland lieben ihn irgendwie, auch wenn man nicht so viel mit Fußball zu tun hat.
8: Mal endlich an der Zeit, dass er nach vorne tritt.
9: Ich denke, Jürgen Klopp, der wird es besser machen, weiß, wer spielen soll, wer wo spielen soll. Und ich hoffe doch, die nächste WM holen wir uns.
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1: SWR1 Verkehrsservice. Vorsicht auf der A8 Stuttgart Richtung Karlsruhe. In Höhe des Dreiecks Karlsruhe. Da ist eine ungesicherte Unfallstelle. 14.51 Uhr. 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
11: Um 15 Uhr mit Christian Röhnspieß. Guten Tag. Die Linke will das neue Heizungsgesetz vor Gericht stoppen. Der Internationale Währungsfonds gibt 200 Millionen Dollar für den Wiederaufbau in Venezuela. Das Wetter, der Nachmittag bleibt sonnig bei maximal 22 bis 28 Grad. Die Fraktion der Linken im Bundestag hat Klage gegen das geplante Heizungsgesetz beim Bundesverfassungsgericht eingereicht. Die Linke kritisiert fehlende Informationen beim parlamentarischen Verfahren zu dem neuen Gesetz. Aus Berlin, Anne-Kathrin Mellmann.
12: Unklar sei zum Beispiel, wie sich die Neuerungen in Zukunft auf das Klima auswirken könnten. Zudem schütze das Gesetz die Gaslobby, da auch nach 2045 Öl- und Gasheizungen eingebaut werden dürfen. Violetta Bock, Sprecherin der Linken für Klimagerechtigkeit, sagte, das Gesetz würde verpackt mit Grüngasquote und Biotreppe. Genau das sei wegen der Kosten und unklarer Verfügbarkeit jedoch einer der größten Angriffe auf Mieterinnen und Mieter. Die Linke im Bundestag hat nun eine Organklage eingereicht wegen der Verletzung von Informationsrechten der Bundestagsabgeordneten und zum zweiten einen Eilantrag. Er soll verhindern, dass das neue Gebäudemodernisierungsgesetz noch vor der parlamentarischen Sommerpause verabschiedet wird.
11: Nach der Erdbebenkatastrophe in Venezuela will die Regierung einen ersten Fonds für den Wiederaufbau einrichten. Umgerechnet knapp 175 Millionen Euro werde der Internationale Währungsfonds dafür freigeben, teilte Interimspräsidentin Rodriguez mit. Einzelheiten von ARD-Korrespondentin Anne Demmer.
13: Zudem sei ein Konto für internationale Geldspenden bei der Lateinamerikanischen Entwicklungsbank eingerichtet worden. Auch dieses Geld solle vor allem in den Wiederaufbau fließen. Die Lage sei dramatisch, sagte Rodriguez. Zugleich wies sie die Kritik zurück, staatliche Stellen hätten bei der Katastrophenhilfe versagt. Nach den jüngsten Behördenangaben kamen bei dem Erdbeben in dem südamerikanischen Land mindestens 2.595 Menschen ums Leben. Mehr als 11.000 wurden verletzt. Tausende Menschen werden noch vermisst.
11: Nach dem mutmaßlichen Bombenattentat in Monaco fahnden die Ermittler nach einer 39-jährigen Ukrainerin. Sie

0: zuletzt in Deutschland gelebt haben. Laut Interpol waren bei der Explosion in dem Stadtstaat am Montag 3 Menschen verletzt worden. Nach übereinstimmenden Medienberichten handelt es sich bei den Opfern um einen Ukrainer und dessen Familie. Der Mann soll wegen Geschäftsbeziehungen zu Russland von der Ukraine sanktioniert worden sein. Der DFB braucht einen neuen Bundestrainer. Nach dem frühen WM-Aus der deutschen Fußballnationalmannschaft hat Julian Nagelsmann seinen Rücktritt eingereicht. Der DFB hat am Mittag bestätigt, dass er jetzt Gespräche mit Jürgen Klopp führen will. Sie könnten sich aber in die Länge ziehen. ARD-Sportreporterin Mara Tellmann.
1: Der 59-Jährige ist aktuell Head of Global Soccer beim Konzern Red Bull mit Vertrag bis 2029. Dass es eine Ausstiegsklausel gäbe, sollte Klopp der Posten des Bundestrainers angeboten werden, dementierte der Konzern. Ein großes Thema bei möglichen Verhandlungen könnte das Gehalt des neuen Bundestrainers sein. Nach Informationen der Sportschau soll Klopp bei Red Bull eine 2-stellige Millionensumme verdienen, also nochmal deutlich mehr als Nagelsmann beim DFB. Und der war schon jetzt der bestbezahlte Bundestrainer der Geschichte.
0: Von den Marshallinseln im Südpazifik aus ist ein Raumfahrzeug zu einer Rettungsmission für ein NASA-Teleskop gestartet. Es war vor 22 Jahren ins All gebracht worden, verliert aber wegen Sonnenstürmen derzeit schnell an Höhe. Ohne Kurskorrektur würde das 1,4 Tonnen schwere Gerät bald abstürzen. Das jetzt gestartete Raumfahrzeug soll das Teleskop in etwa einem Monat erreichen und den Absturz verhindern. Eine ähnliche Aktion könnte bald für das Weltraumteleskop Hubble nötig werden, das ebenfalls an Höhe verliert. Die Zeit, 15.04 Uhr.
2: Hier ist der SWR1 Verkehrsservice. Ich lege nochmal los mit dem Falschfahrer. Auf der B292 Sinsheim-Mosbach zwischen Obrichheim und Mosbach ist ein Falschfahrer unterwegs. Bitte äußerst rechts fahren, nicht überholen. B290 Sinsheim-Mosbach zwischen Obrichheim und Mosbach. Bitte Vorsicht in beiden Richtungen. Jetzt machen wir weiter mit den größten Staus. Das sind zum Beispiel auf der A61 Koblenz Richtung Ludwigshafen zwischen Worms und dem Kreuz Ludwigshafen 8 Kilometer Stau plus etwa 40 Minuten. Dann haben wir die A7 Ulm Richtung Würzburg zwischen Ahlen, Oberkochen und Ellwangen nach einem Unfall 8 Kilometer Stau. Da wird der Verkehr über den Standstreifen geleitet. Dauert etwa 50 Minuten länger. A8 München Richtung Stuttgart zwischen Ulm-Nord und Hohenstadt. Streckenweise stockender Verkehr, dauert trotzdem eine halbe Stunde länger hier, auch wenn es nicht nach viel klingt. Die A8 Stuttgart Richtung Karlsruhe zwischen Heimsheim und Pforzheim Ost. 6 Kilometer Stau plus eine halbe Stunde. Die A8 von Karlsruhe in Richtung Stuttgart zwischen Pforzheim West und Pforzheim Ost. 5 Kilometer Stau, da plus 20 Minuten. A81 Singen Richtung Stuttgart zwischen Böblingen-Hulb und Sindelfingen-Ost. 5 Kilometer Stau vor der Baustelle. Das ist eine Viertelstunde. Und A2 in der Schweiz, Luzern Richtung Gotthard zwischen Amsteg und Göschenen. 5 Kilometer Stau plus 50 Minuten. Viel Geduld, wo es nötig ist. 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
2: Ein paar Wolken, ein bisschen Wind und viel Sonne, so sieht's aktuell aus in Baden-Württemberg. Die Luft ist angenehm trocken und warm. Heute Nacht geht's recht weit runter auf dem Thermometer, 14 bis 7 Grad. Morgen wieder viel Sonne mit lockeren Wolken, dazu bis 30 Grad.
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2: Ich bin Katrin Kleinbram. Hallo und demnächst heißt es wieder Hoch die Hände, Wochenende.

0: SWR1 Baden-Württemberg Verkehrsservice, Entwarnung auf der B292. Sinsheim-Mosbach ist es kein Falschfahrer mehr unterwegs. Zwischen Obrichheim und Mosbach. Dafür liegen jetzt auf der A8 von Karlsruhe nach Stuttgart zwischen dem Dreieck Karlsruhe und Karlsbad Holzteile auf der Fahrbahn. 15.14 Uhr. Immer mehr kleine und mittelständische Firmen bei uns in Baden-Württemberg setzen auf Social Media. Plattformen wie Instagram oder TikTok, die sind zu einem echten Wirtschaftsfaktor geworden. Und so klingt es auf einem der 6 Instagram-Kanäle vom Fahrwerkhersteller KW Automotive aus Fichtenberg in Hohenlohe.
1: Hey Leute, was geht ab? Es ist Dienstagmorgen und das bedeutet, es gibt wieder spannende Insights direkt von unserem Fahrdynamik-Prüfstand.
0: Ja, es klingt wie eine Unterhaltung zwischen Youngsters und das soll es auch sein. Da werden nämlich künftige Mitarbeiter angesprochen. Und da ist Social Media richtig wichtig, sagt Lisa Miljetta, Ausbildungsreferentin bei KW Automotive und auch Joachim Ley, Vorstandsvorsitzender des Künzelsauer Motorenherstellers Ziel Abeck.
2: Social Media an sich ist, glaube ich, in der heutigen Kommunikation kaum noch wegzudenken. Anfangs war es ergänzend, ich glaube, teilweise verdrängt es heute sogar schon die klassische Kommunikation.
3: Also vor allem im Bereich Ausbildung ist ja eine jugendliche Gruppe, die wir eigentlich ansprechen wollen, machen wir viel Social-Media-Werbung, dass man einfach aufmerksam wird, dass wir Ausbildungsplätze anbieten. Und das kommt bei uns ganz gut an. Das ist einfach unsere Zielgruppe, die wir damit erreichen.
2: Es geht nach wie vor darum, die besten Talente anzulocken. Und ich glaube, das hat uns schon massiv geholfen, über die Branche und über die Region hinaus bekannt zu werden.
3: Früher war es schon so, dass wir deutlich mehr Bewerbungen erhalten haben, ohne dass wir Social-Media überhaupt schalten mussten. Jetzt hat sich der Trend ein bisschen anders entwickelt. Es werden immer mehr Schulen besucht oder man entscheidet sich doch für einen Studiengang. Und jetzt ist es so, dass wir natürlich noch viel aktiver werden müssen, um überhaupt Auszubildende zu finden. Und wir machen auch Videos, die wir darüber ausspielen. Wie sieht denn mein Berufsalltag aus? Was kann ich mir darunter vorstellen, wenn ich hier eine Ausbildung mache?
0: Erfolgsfaktor Social Media. Kleine und mittelständische Unternehmen aus Baden-Württemberg präsentieren sich immer mehr auf den Plattformen im Netz und finden damit auch neue Mitarbeiter.
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Taylor Swift mit Opalite. Offenbar heiratet sie ja heute in New York ihren Football-Profi Travis Kelce. 1000 Gäste. Ich stelle mir gerade die Schlange an Gratulanten vor. SWR1 Baden-Württemberg. Mir hat ein lieber Kollege gerade ein Eis ins Studio gebracht. Wie großartig ist das denn? Solche Kollegen wünsche ich euch auch. Und zwar nicht nur heute.

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1: Um 15.31 Uhr mit Christian Rönspeß.
2: Guten Tag. Die Bundestagsfraktion der Linken will das Gesetzgebungsverfahren für das sogenannte Heizungsgesetz vorerst stoppen. Sie klagt dafür vor dem Bundesverfassungsgericht. Die Fraktion kritisiert, es gebe bisher keine Informationen, wie sich das neue Gesetz auf das Weltklima auswirken könne. Diese Information müsse zwingend vorliegen. Die Regierungskoalition will das Heizungsgesetz noch kommende Woche vor der Sommerpause im Bundestag verabschieden. Deutschlandweit sind im vergangenen Jahr so wenige Kinder adoptiert worden wie seit 1990 nicht mehr. Auch in Baden-Württemberg wurde ein neuer Tiefstand erreicht. Hier wurden 416 Kinder adoptiert. Leonore Kratz.
3: Eine Erklärung der Statistiker für die seit Jahren sinkenden Zahlen ist, dass immer weniger Familien sich für eine sogenannte Fremdadoption entscheiden. Damit sind Adoptionen durch Personen gemeint, die weder Stiefeltern noch Verwandte vom Kind sind. Weiter angestiegen ist dagegen die Zahl der sogenannten Stiefkind-Adoptionen, also beispielsweise von einem neuen Partner des leiblichen Elternteils oder von gleichgeschlechtlichen Paaren. 3/4 aller Adoptionen im Jahr 2025 waren Stiefkind-Adoptionen. Aus dem Ausland wurden deutschlandweit nur 56 Kinder adoptiert.
2: Ein ehemaliger Tagesvater aus der Nähe von Stuttgart muss für viele Jahre ins Gefängnis, weil er ihm anvertraute Kinder über Jahre vielfach schwer sexuell missbraucht hatte. Das Landgericht Stuttgart verurteilte ihn zu 9 Jahren und 6 Monaten Haft. Zudem ordnete das Gericht an, dass der Mann nach Verbüßung seiner Haftstrafe in Sicherungsverwahrung kommt. Der 53-Jährige aus dem Rems-Murr-Kreis hatte die Vorwürfe eingeräumt. Die Opfer des Mannes waren nach Angaben der Staatsanwaltschaft überwiegend Kleinkinder. 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
1: Es ist sehr viel los auf den Straßen, deswegen die wichtigsten Meldungen kommen jetzt und los geht's mit der A5. Karlsruhe Richtung Basel am Dreieck Weil am Rhein auf der Überleitung zur A98. Richtung Schaffhausen, da steht ein Pannenfahrzeug, da bitte vorsichtig sein. Zu den Staus auf der A61 Koblenz Richtung Ludwigshafen zwischen Worms und dem Kreuz Ludwigshafen 8 Kilometer Stau plus etwa 40 Minuten. Die A7 Ulm Richtung Würzburg zwischen Ahlen-Oberkochen und Ellwangen hat es einen Unfall gegeben, macht 8 Kilometer Stau und der Verkehr wird da über den Standstreifen geleitet. Ihr braucht trotzdem etwa 50 Minuten mehr Zeit. A8 München Richtung Stuttgart zwischen Ulm-Nord und Hohenstadt streckenweise stockender Verkehr, ein Plus von etwa einer halben Stunde. Die A8 von Stuttgart in Richtung Karlsruhe zwischen Heimsheim und Pforzheim-Ost, 6 Kilometer Stau, auch hier plus eine halbe Stunde. Und die Gegenrichtung nach Stuttgart zwischen Pforzheim-West und Pforzheim-Ost, 5 Kilometer Stau plus 20 Minuten. A81 Singen Richtung Stuttgart zwischen Böblingen-Hulb und Sindelfingen-Ost. 6 Kilometer Stau vor der Baustelle, da braucht es etwa 20 Minuten länger. A81 Stuttgart Richtung Heilbronn zwischen Zuffenhausen und Pleitelsheim. Stockender Verkehr, halbe Stunde obendrauf. Schweiz A2 Luzern Richtung Gotthard zwischen Amsteg und Göschenen. 5 Kilometer Stau plus 50 Minuten an der Stelle. Und auf der B179 Reute-Füssen, da wird der Grenztunnel in beiden Richtungen mehrfach kurzfristig gesperrt. Deswegen Blockabfertigung und Stau vor dem Tunnel. Ich wünsche euch eine gute Fahrt. 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So geht Sommer, 22 bis 28 Grad, nur ein paar Wölkchen und leichter Wind, so kann es weitergehen. Morgen tut's das auch. Nach einer relativ kühlen Nacht haben wir wieder viel Sonne mit wenigen Wolken und auf dem Thermometer bis zu 30 Grad. Am Sonntag in Südbaden weiter Sonne, im Nordosten zeitweise dichtere Wolken und leichter Regen.
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1: Ich bin Katrin Kleinbram. Hallo, kommt gut Richtung Spätnachmittag und Feierabend.

0: SWR 1 Baden-Württemberg, 15.43 Uhr, 2 Monate neuer Landtag in Baden-Württemberg mit der AfD in der zentralen Oppositionsrolle. Sie hat 35 Sitze und die andere Oppositionsfraktion, die SPD, hat gerade mal noch 10 Sitze. SWR 1 Landtagsreporter Knut Bauer, der hat uns vorher schon berichtet, dass die AfD im Plenum weiter sehr provokant auftritt. Knut, wie ist das auf der Arbeitsebene, also jenseits der Plenarsitzungen? Gibt es da zum Beispiel eine Zusammenarbeit zwischen der AfD und den anderen drei Parteien?
1: Eher nicht. Das hat man zuletzt bei den Landtagsausschüssen gesehen. Die AfD wird in dieser Legislaturperiode keinen Vorsitz übernehmen, weil die Abgeordneten der anderen Fraktionen bei den Personalvorschlägen der AfD mit Nein gestimmt oder sich enthalten haben. Und das begründet Grünen-Fraktionschef Andreas Schwarz so.
2: Trägt diese Person auch eine Gewähr dafür, dass die freiheitlich-demokratische Grundordnung eingehalten wird? Und da gibt es ganz, ganz viele Fragezeichen bei den AfD-Abgeordneten.
1: Jetzt war es aber in der letzten Legislatur so, dass ein AfD-Abgeordneter noch Vorsitzender des Verkehrsausschusses war, führt nun dazu, dass sich die AfD und ihr Fraktionsvorsitzender Martin Rothweiler wieder in eine Art Opferrolle begeben.
3: Uns wurden Ausschussvorsitzende verweigert als eine komplette Blockadehaltung. Und so ist nicht meine Auffassung, wie Demokratie funktionieren sollte.
1: Da wäre aus meiner Sicht vielleicht ein bisschen mehr Souveränität in den parlamentarischen Abläufen angezeigt.
0: Ja, in Ostdeutschland, da gibt es ja auch bei der CDU regelmäßig Diskussionen über die Brandmauer. Wie ist das in Baden-Württemberg?
1: Gibt es nicht. Für CDU-Fraktionschef Tobias Vogt ist klar, dass die Brandmauer steht und es keinerlei Zusammenarbeit mit den Rechtspopulisten gibt. Die AfD wird vom Verfassungsschutz als rechtsextremistischer Verdachtsfall beobachtet und deshalb bekommt sie auch keinen Sitz im parlamentarischen Kontrollgremium, das den Verfassungsschutz kontrolliert, sagt Vogt.
4: Wenn Frohnmeier, der Landesvorsitzende der AfD, nach St. Petersburg reist, um sich mit der Freundin von Putin zu treffen, dann hat er dort sicherlich nicht Landesinteresse im Kopf. So eine Partei können wir dann auch nicht ins Aufsichtsgremium von unserem Verfassungsschutz wählen.
1: Das Beispiel zeigt, dass es sich bei der AfD eben nicht um eine normale Partei handelt und deshalb bleibt der Umgang mit ihr schwierig.
0: Knut Bauer beobachtet für uns, was im Landtag vor sich geht. Das waren seine ersten Eindrücke, 2 Monate nach dem Start der neuen Legislaturperiode.
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0: SWR1 Verkehrsservice, Vorsicht auf der A8 Karlsruhe Richtung Stuttgart in Höhe Rastplatz Heckengeuder steht ein Pannen-LKW auf der rechten Spur und auf der B27 Balingen Richtung Tübingen in Höhe Nähren einige Bretter liegen da auf der Fahrbahn. Gleich nach 4 ist Benedikt Walisch für euch da hier in SWR1. Ich sag tschüss, ich bin Katrin Kleinbraum. Schönen Nachmittag.
1: Oh.

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12: Um 16 Uhr mit Christian Rönspieß. Guten Tag. Tausende Mercedes-Mitarbeiter protestieren gegen die Sparpläne des Unternehmens. Die NATO-Länder einigen sich auf weitere Milliardenhilfen für die Ukraine. Das Wetter bis zum Abend freundlich, in der Nacht teils klar bei 14 bis 7 Grad. Mehr als 33.000 Mitarbeiter von Mercedes haben bundesweit gegen die verschärften Sparpläne des Unternehmens protestiert. Allein vor dem Werk in Sindelfingen beteiligten sich nach Gewerkschaftsangaben rund 20.000 Menschen. Aus der SWR-Wirtschaftsredaktion Gilly Hensoldt.
13: In Sprechchören forderten sie während der Kundgebung mehrmals Ola raus, also die Entlassung des Mercedes-Vorsitzenden Ola Källenius. Die baden-württembergische IG Metall-Chefin Barbara Resch, die auf der Protestkundgebung bei Mercedes in Rastatt sprach, kritisierte, die Beschäftigten sollten die Zeche für Fehlentscheidungen im Vorstand zahlen. Zukunftssicherheit erreiche man nicht durch Druck und längere Schichten, sondern durch Investitionen, gute Produkte und Respekt vor der Leistung der Mitarbeitenden, so Resch. Der Mercedes-Vorstand will die Arbeitskosten senken und hat dafür unter anderem eine Verlängerung der Wochenarbeitszeit ohne Lohnausgleich ins Spiel gebracht. Der Protest bei Mercedes heute soll der Auftakt für weitere bundesweite Aktionen der IG Metall sein.
12: Die Bundestagsfraktion der Linken will das Gesetzgebungsverfahren für das neue Heizungsgesetz vorerst stoppen. Sie klagt dafür vor dem Bundesverfassungsgericht. Die Fraktion kritisiert, es gebe bisher keine Informationen, wie sich das neue Gesetz auf das Weltklima auswirken könne. Diese Information müsse zwingend vorliegen. Die Regierungskoalition will das Heizungsgesetz noch kommende Woche vor der Sommerpause im Bundestag verabschieden. Die NATO-Länder wollen der Ukraine beim bevorstehenden Gipfeltreffen in Ankara weitere milliardenschwere Hilfe zusagen. Darauf haben sich die 32 Mitgliedstaaten vorab geeinigt. Demnach sollen innerhalb von 2 Jahren bis zu 140 Milliarden Euro fließen. Damit sollen militärische Ausrüstung, Unterstützung und Ausbildung finanziert werden. Es wird erwartet, dass Deutschland den größten Anteil beisteuert, nachdem die USA ihre Ukraine-Hilfe praktisch eingestellt haben. Der ukrainische Präsident Zelensky hatte zuletzt mehr Unterstützung der Verbündeten gefordert. Nach der Erdbebenkatastrophe in Venezuela will die Regierung einen ersten Fonds für den Wiederaufbau einrichten. Umgerechnet knapp 175 Millionen Euro werde der Internationale Währungsfonds dafür freigeben, teilte Interimspräsidentin Rodriguez mit. Einzelheiten von ARD-Korrespondentin Anne Demmer.
14: Zudem sei ein Konto für internationale Geldspenden bei der Lateinamerikanischen Entwicklungsbank eingerichtet worden. Auch dieses Geld solle vor allem in den Wiederaufbau fließen. Die Lage sei dramatisch, sagte Rodriguez.

0: Zugleich wies sie die Kritik zurück, staatliche Stellen hätten bei der Katastrophenhilfe versagt. Nach den jüngsten Behördenangaben kamen bei dem Erdbeben in dem südamerikanischen Land mindestens 2.595 Menschen ums Leben. Mehr als 11.000 wurden verletzt. Tausende Menschen werden noch vermisst.
1: Nach dem mutmaßlichen Bombenattentat in Monaco fahnden die Ermittler nach einer 39-jährigen Ukrainerin. Sie soll zuletzt in Deutschland gelebt haben. Laut Interpol waren bei der Explosion in dem Stadtstaat am Montag 3 Menschen verletzt worden. Nach übereinstimmenden Medienberichten handelt es sich bei den Opfern um einen ehemaligen Ukrainer und dessen Familie. Der Mann soll wegen Geschäftsbeziehungen zu Russland von der Ukraine sanktioniert worden sein. Von den Marshallinseln im Südpazifik ist ein Raumfahrzeug zu einer Rettungsmission für ein NASA-Teleskop gestartet. Das Teleskop war vor 22 Jahren ins All gebracht worden, verliert aber wegen Sonnenstürmen derzeit schnell an Höhe. Ohne Kurskorrektur würde das 1,4 Tonnen schwere Gerät bald abstürzen. Das jetzt gestartete Raumfahrzeug soll das Teleskop in etwa einem Monat erreichen und den Absturz verhindern. Eine ähnliche Aktion könnte bald für das Weltraumteleskop Hubble nötig werden. Die Zeit, 16.04 Uhr.
2: Schauen wir auf die Straßen mit dem SW1 Baden-Württemberg Verkehrsservice. Los geht's auf der A5 Basel Richtung Karlsruhe zwischen Evringenkirchen und dem Dreieck Neuenburg. 3 Kilometer Stau, Viertelstunde plus. A7 Ulm Richtung Würzburg zwischen Heidenheim und Ellwangen auf der gesamten Strecke. Immer wieder Stau und stockender Verkehr, Verzögerung etwa eine Stunde. Auf der A7 Ulm Richtung Füssen ist der Grenztunnel Füssen nach einem Unfall mit mehreren Fahrzeugen zurzeit gesperrt. A8 München Richtung Stuttgart zwischen Merklingen und Hohenstadt, streckenweise stockender Verkehr. Es dauert etwa eine Viertelstunde länger dadurch. A8 von Stuttgart Richtung Karlsruhe zwischen Heimsheim und Pforzheim Ost, 6 Kilometer Stau, Verzögerung etwa 20 Minuten. Auf der A8 von Karlsruhe Richtung Stuttgart zwischen Pforzheim West und Ost, 6 Kilometer Stau, Verzögerung hier auch 20 Minuten. Eine halbe Stunde mehr Zeit müsst ihr einplanen auf der A8 Stuttgart Richtung München zwischen Merklingen und Ulm Ost, 6 Kilometer Stau. A81 Singen Richtung Stuttgart zwischen Böblingen-Hulb und Sindelfingen-Ost, 6 Kilometer Stau vor der Baustelle, auch hier etwa 20 Minuten, mehr Zeit einplanen. A81 Stuttgart Richtung Singen zwischen dem Kreuz Stuttgart und Böblingen-Hulb, da haben wir 7 Kilometer stockenden Verkehr, auch hier etwa 20 Minuten plus. Schauen wir in die Schweiz auf die A2 Richtung Süden vor dem Gotthardtunnel, 6 Kilometer Stau. Das Ganze dauert etwa eine Stunde länger dadurch, deswegen die empfohlene Alternativroute über die A13 und den San Bernardino-Tunnel fahren. B179 Reute-Füssen. Der Grenztunnel Füssen wird in beiden Richtungen immer wieder kurzfristig gesperrt. Blockabfertigung und Stau vorm Grenztunnel Füssen. Alle Verkehrsinfos könnt ihr jederzeit auch nachlesen in der SW1-App. Allen unterwegs gute Fahrt. Schauen wir aufs Wetter für uns in Baden-Württemberg. Aktuell gemessen haben wir in Bruchsal im Kreis Karlsruhe 26 Grad, in Münsingen im Kreis Reutlingen 22 Grad und in Ravensburg 25 Grad. Viel Sonne über Baden-Württemberg, nur ein paar kleine Wölkchen sind unterwegs. Die kommende Nacht wird dann meist klar und echt kühl mit 14 bis runter auf 7 Grad. Morgen dann wieder sehr sonnig, am meisten Sonne kriegen wir in Südbaden und es wird wieder sehr warm zwischen 24 und 30 Grad.
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2: Hier ist Benedikt Walesch, euer Nachmittag kurz vor dem Wochenende. Wir bringen euch entspannt in den Feierabend.
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0: 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Zu spät für ein Stück Kuchen? Nö. Kuchen geht immer, vor allen Dingen Zwetschgenkuchen. Die ersten Früchte sieht man ja schon im Supermarkt und auf dem Wochenmarkt. Die Ernte läuft bei uns in Baden-Württemberg auf Hochtouren, vor allem in Mittelbaden. Zwar werden schon seit Mitte Juni die ersten Zwetschgen geerntet, aber die richtig große Ernte startet jetzt mit der Sorte Katinka. Dann folgt mit der Bühler Frühzwetschge eine sehr traditionsreiche Zwetschgensorte. Allerdings, die Bedeutung nimmt so langsam ab. Aus wirtschaftlicher Sicht seit Jahren, sagt jedenfalls Colin Mold vom Obstgroßmarkt in Oberkirch.
1: Die Bühler Zwetschge kommt voraussichtlich Mitte Juli. Ist eine eher ältere Sorte, vielleicht nicht mehr ganz zeitgemäß, aber immer noch ein wichtiges Kulturgut, immer noch geschmacklich sehr gut, hat aber durchaus mit den Änderungen des Klimas durch den Klimawandel zu kämpfen.
0: Ja, aber eben, sie ist echt lecker. Findet auch Obstbauer Andreas Höß. Seit 30 Jahren schon betreibt er mit seiner Familie in der dritten Generation einen Obstanbaubetrieb. Er schätzt die Bühler Zwetschge, die 1840 in Bühl-Kappel-Windeck erstmal entdeckt wurde. Für Andreas Höß gibt es keine vergleichbare Sorte, was das Aroma angeht.
2: Die Bühler Frühzwetschge natürlich, das ist immer noch eine sehr feine Zwetschge zum Verarbeiten. Es gibt keine bessere Zwetschge für Marmelade, von der Säure und allem. Und dann natürlich wird nachher dann, wenn sie schön reif ist, dann werden die Bäume geschüttelt mit maschineller Ernte mittlerweile bei uns und werden natürlich zu einem feinen Edelbrand gemacht.
0: Tja, so eine Zwetschge ist eben vielfältig zu nutzen. Erst Kuchen und wenn es davon zu viel gab, schnell noch einen guten Obstbrand hinterher. Die Bühler Zwetschge macht's möglich. Aber die Ernte muss noch bis Mitte Juli warten, habt ihr ja gehört. Wenn ihr jetzt Zwetschgen aus Baden-Württemberg kauft, dann wird es wohl die Katinka sein, die in den Kuchen oder das Marmeladenglas kommt. Ihr hört SWR 1 Baden-Württemberg mit Daidau. Thank you.

0: 21 Minuten nach 4. 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

0: 16.30 Uhr, halb fünf.
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0: Und die hat Christian Rönspieß für uns.
2: Guten Tag. Tausende Beschäftigte von Mercedes-Benz haben bundesweit gegen den verschärften Sparkurs des Konzerns protestiert. Die Gewerkschaft IG Metall hatte unter anderem an den Mercedes-Standorten Stuttgart, Untertürkheim, Sindelfingen, Bremen, Affalterbach und Germersheim zu Kundgebungen aufgerufen. Insgesamt hätten sich 33.000 Beschäftigte an den Aktionen beteiligt, so die Gewerkschaft. Sie protestierten damit gegen Pläne, die Arbeitszeit zu verlängern und eine Sonderzahlung zu verschieben. Deutschlandweit sind im vergangenen Jahr so wenige Kinder adoptiert worden wie seit 1990 nicht mehr. Auch in Baden-Württemberg wurde ein neuer Tiefstand erreicht. Hier wurden 416 Kinder adoptiert. Leonore Kratz.
3: Eine Erklärung der Statistiker für die seit Jahren sinkenden Zahlen ist, dass immer weniger Familien sich für eine sogenannte Fremdadoption entscheiden. Damit sind Adoptionen durch Personen gemeint, die weder Stiefeltern noch Verwandte vom Kind sind. Weiter angestiegen ist dagegen die Zahl der sogenannten Stiefkind-Adoptionen, also beispielsweise von einem neuen Partner des leiblichen Elternteils oder von gleichgeschlechtlichen Paaren. 3/4 aller Adoptionen im Jahr 2025 waren Stiefkind-Adoptionen. Aus dem Ausland wurden deutschlandweit nur 56 Kinder adoptiert.
2: Bei einer Fahrscheinkontrolle an einem Bahnhof in Korntal-Münchingen im Kreis Ludwigsburg soll ein 29-Jähriger einen Bahnmitarbeiter mehrfach ins Gesicht geschlagen haben. Wie die Polizei mitteilte, wehrte sich der 60-Jährige ebenfalls mit einem Schlag und brachte den Angreifer zu Boden. Ein weiterer Bahnmitarbeiter rief die Polizei. Der 29-Jährige hatte zuvor bei einer Kontrolle in einer S-Bahn keinen gültigen Fahrschein dabei und war gebeten worden, die Bahn in Korntal-Münchingen zu verlassen. 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
0: Schauen wir auf die Straßen mit dem SWR1 Baden-Württemberg Verkehrsservice. Wir starten mit Gefahrenstellen auf der A7 Füssen Richtung Ulm. Zwischen dem Dreikittistädten und Nersingen sind Fahrradfahrer auf der Autobahn unterwegs. Dann aufpassen auf der A7 Ulm Richtung Würzburg. Zwischen Heidenheim und Aalen-Oberkochen hat es einen Unfall gegeben. Unfallstelle ist noch nicht abgesichert. Auf der A5 Basel Richtung Karlsruhe zwischen Efringenkirchen und dem Dreieck Neuenburg 3 Kilometer Stau, eine Viertelstunde dauert es länger. Auf der A7 Ulm Richtung Würzburg zwischen Heidenheim und Ellwangen auf der gesamten Strecke immer wieder Stau, immer wieder stockender Verkehr, das Ganze dauert etwa eine Stunde länger dadurch. Die A7 Ulm Richtung Füssen, hier ist der Grenztunnel Füssen nach einem Unfall mit mehreren Fahrzeugen gesperrt, im Stau bitte an die Rettungsgasse denken. A8 München Richtung Stuttgart zwischen Merklingen und Hohenstadt, immer wieder stockender Verkehr, Viertelstunde dauert es länger. Dann die A8 von Stuttgart Richtung Karlsruhe zwischen Heimsheim und Pforzheim-Ost. 6 Kilometer Stau, Verzögerung etwa eine halbe Stunde. Die Gegenrichtung, also Karlsruhe Richtung Stuttgart auf der A8. Zwischen Pforzheim-West und Ost 6 Kilometer Stau, 20 Minuten dauert es länger. A8 von Stuttgart Richtung München zwischen Merklingen und Ulm-Ost. 6 Kilometer Stau, halbe Stunde plus. Dann die A81 Singen Richtung Stuttgart zwischen Böblingen-Hulb und Sindelfingen-Ost. 5 Kilometer Stau vor der Baustelle, eine Viertelstunde dauert es länger. 7 Kilometer stockenden Verkehr haben wir auf der A81 von Stuttgart Richtung Singen zwischen dem Kreuz Stuttgart und Böblingen-Hulb. 20 Minuten dauert es länger. Schauen wir noch in die Schweiz, auf die A2 Richtung Süden vor dem Gotthardtunnel 6 Kilometer Stau. Das Ganze dauert dadurch eine Stunde länger. Die empfohlene Alternativroute deswegen über die A13 fahren und den San Bernardino-Tunnel. Alle Verkehrsinfos kriegt ihr jederzeit in der SWR1-App. Allen unterwegs gute Fahrt. Schauen wir aufs Wetter für uns in Baden-Württemberg. Viel Nachmittags- und Abendsonne gibt's in der Nacht. Dann klar, ein paar Wolken können unterwegs sein und es wird richtig kühl, 14 bis 7 Grad. Morgen wieder viel Sonne, vor allem in Südbaden. In der Nordosthälfte haben wir einige Wolken und wir kriegen 24 bis 30 Grad.
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0: Hier ist Benedikt Walesch. So, die letzten wichtigen Absprachen noch treffen mit der Homebase, also auf dem Nachhauseweg. Vielleicht nochmal zu Hause anrufen und fragen, ob es noch Eiswürfel im Gefrierfach gibt fürs Feierabendgetränk. Oder ob ihr noch an der Tanke halten und welche besorgen sollt.
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0: vor 5. 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Seit heute Vormittag ist klar, Julian Nagelsmann ist der Ex-Bundestrainer. Er und der DFB gehen getrennte Wege. Und irgendwie war es ja absehbar nach dieser WM. Ja, tut jetzt noch mal ein bisschen weh. Sorry.
1: Das tut weh und auch, dass man zwei Jahre warten muss, bis man Weltmeister wird.
2: Dennis Undorf macht Dennis Undorf Dinge.
3: Ich fand seine Leistung bis zum Tor nicht gut.
4: Ganz Fußball-Deutschland wartet auf die Frage, ob Manuel Neuer dabei ist oder nicht.
5: Es wird immer zuerst der Spieler kontaktiert, das hat noch nicht stattgefunden.
6: Die Spekulationen haben ein Ende. Manuel Neuer soll im Sommer bei der Fußball-WM wieder im Tor der Nationalmannschaft stehen.
7: Deutschland startet perfekt in die WM, schlägt Curaçao mit 7:1.
8: Und dann musst du erstmal 7 Tore machen.
9: Ja, hallo, Julian Nagelsmann. Ich glaube, es ist Zeit für eine Reaktion.
7: Und das Tor! 2:1!
5: Klar, ist dann schon ein sehr emotionaler Sieg.
10: Was für ein Kick. Der schlechteste bislang der Mannschaft von Julian Nagelsmann.
7: Es ist vorbei. Deutschland verliert 1:2.
5: Wir bauen jetzt die Zelte nicht ab und packen auch nicht zusammen mit Winston-Salem, sondern fliegen am Sonntag nach Boston, um am Montag da zu gewinnen.
11: Jonathan, Tor drüber! Drüber!
7: Ins Tor und Paraguay jubelt. Deutschland ist ausgeschieden.
5: Ja, ich bin keiner, der wegläuft.
12: Der Deutsche Fußballbund hat den Vertrag mit Bundestrainer Julian Nagelsmann aufgelöst und will Jürgen Klopp als Nachfolger verpflichten.
0: Richtige Entscheidung, meinen auch die Menschen in Mannheim und Ulm.
13: Finde ich gut.
14: Ja, nach dem Ergebnis ja absolut richtig.
13: Sehr gute Entscheidung.
14: Wir wollen Jürgen Klopp.
13: Hoffentlich Jürgen Klopp.
15: Mein Wunschkandidat wäre der Klopp.
16: Ich denke, Jürgen Klopp, der wird es besser machen, weiß, wer spielen soll, wer wo spielen soll.
14: Ich glaube, alle in Deutschland lieben ihn irgendwie, auch wenn man nicht so viel mit Fußball zu tun hat. Deshalb wäre es, glaube ich, ganz cool.
17: Da sind viele Aufgaben erforderlich, Strukturen müssen geändert werden und so weiter. Das liegt nicht immer nur an der Trainerposition, ganz bestimmt nicht.
0: Ja, das meint auch ARD-Experte Thomas Hitzelsberger.
18: Es ist natürlich nachvollziehbar, dass Jürgen Klopp jetzt der Top-Kandidat ist. Der DFB wäre aber gut beraten, nicht nur mit Jürgen Klopp zu sprechen, sondern auch sich um Alternativen umzusehen. Was meines Erachtens noch wichtiger wäre, überhaupt sich zu fragen, was inhaltlich eigentlich der DFB verändern muss.
0: Tja, der Kloppo, so ein sympathischer Typ, aber der hat auch noch einen Vertrag mit der Red Bull GmbH und verdient dort Geld im zweistelligen Millionenbereich. Aber noch ist ja ein bisschen Zeit. Das nächste Spiel der Fußballnationalmannschaft ist erst Ende September gegen die ebenfalls schon gescheiterten Niederländer.

0: Minuten vor 5, hier ist SWR1 Baden-Württemberg. Aktuelle Verkehrsmeldung von der A6 Heilbronn Richtung Mannheim zwischen Wiesloch-Raunberg und dem Kreuz Walldorf. Da hat es einen Unfall gegeben. Polizei ist noch nicht vor Ort, hat noch nichts abgesichert dort. Also bitte besonders vorsichtig fahren. Die ganze Übersicht kriegt ihr nach den Nachrichten dann um 5. Ja, viel los auf den Straßen zurzeit und wir grüßen jetzt mal alle, die da von weiter her kommen und bei uns durchs schöne Baden-Württemberg fahren. Hallo zusammen. Sommerferien haben ja angefangen, zum Beispiel in Sachsen, Sachsen-Anhalt, Schleswig-Holstein, Thüringen, Bremen oder auch Niedersachsen. Vielleicht schon im Liegestuhl angekommen sind die Familien aus den Nachbarbundesländern Rheinland-Pfalz und Hessen. Ja, die sind nämlich schon in die Sommerferien gestartet und auch das Saarland ist schon im Ferienmodus. Und wir in Baden-Württemberg, naja. Wir müssen uns noch ein bisschen gedulden. Erst ab dem 30. Juli heißt es bei uns schulfrei. Ja, und auch noch im Wartemodus Berlin, Bayern, Brandenburg, Hamburg, Nordrhein-Westfalen und Mecklenburg-Vorpommern. Und auch dann heißt es für alle ab in den Süden. Apropos Süden, in der Schweiz haben wir auch noch einen langen Stau vor dem Gotthardtunnel, der Hauptroute Richtung Süden durch die Schweiz. Deswegen denkt dran, ausweichen über den San Bernardino-Tunnel. Kommt entspannt mit SWR1 Baden-Württemberg durch diesen Freitagabend. Hier ist Alanis Morissette. Reasons I drink.
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6: Um 17 Uhr mit Christian Rönnspieß. Guten Tag. Tausende Mercedes-Mitarbeiter protestieren gegen die Sparpläne des Unternehmens. Die NATO-Länder einigen sich auf weitere Milliardenhilfen für die Ukraine. Das Wetter am Abend freundlich, in der Nacht teils klar bei 14 bis 7 Grad. In Baden-Württemberg haben heute Tausende Beschäftigte bei der Mercedes-Benz gegen eine mögliche Abschaffung der 35-Stunden-Woche protestiert. Die IG Metall sprach von 26.500 Teilnehmenden an verschiedenen Standorten im Land. Aus der Wirtschaftsredaktion Gilly Hensoldt.
7: Bei der Kundgebung bei Mercedes in Stuttgart-Untertürkheim kritisierte Michael Häberle, der dortige Betriebsratschef, wenn heute Arbeit verlagert werde und die Beschäftigten gleichzeitig länger arbeiten sollten, dann gehe es nicht um Beschäftigungssicherung, dann gehe es um Personalabbau. Bei der Versammlung in Sindelfingen waren mehrmals Ola-Rausrufe zu hören, also die Forderung nach einer Entlassung des Mercedes-Chefs Ola Källenius. Der Mercedes-Vorstand will die Arbeitskosten senken und hat dafür unter anderem eine Verlängerung der Wochenarbeitszeit ohne Lohnausgleich ins Spiel gebracht.
6: Die NATO-Länder wollen der Ukraine beim bevorstehenden Gipfeltreffen in Ankara weitere milliardenschwere Hilfe zusagen. Darauf haben sich die 32 Mitgliedstaaten vorab geeinigt. Demnach sollen innerhalb von 2 Jahren bis zu 140 Milliarden Euro fließen. Damit sollen militärische Ausrüstung, Unterstützung und Ausbildung finanziert werden. Es wird erwartet, dass Deutschland den größten Anteil beisteuert, nachdem die USA ihre Ukraine-Hilfe praktisch eingestellt haben. Der ukrainische Präsident Zelensky hatte zuletzt mehr Unterstützung der Verbündeten gefordert. In Ludwigshafen ist die wiederaufgebaute Hochstraße Süd am Mittag offiziell eröffnet worden. Der rheinland-pfälzische Ministerpräsident Gordon Schnieder sagte, damit seien die Wirtschaftsräume Rheinland-Pfalz und Baden-Württemberg nun wieder besser miteinander verbunden. SWR-Reporter Martin Gärtner.
8: Bundesverkehrsminister Patrick Schnieder lobte den schnellen Wiederaufbau der Hochstraße mitten in der Ludwigshafener Innenstadt. In Deutschland müsse schneller saniert und gebaut werden. Die Hochstraße Süd sei dafür ein gutes Vorbild, so Schnieder. Der rheinland-pfälzische Ministerpräsident Gordon Schnieder räumte ein, es gebe einen großen Investitionsstau. Seine Regierung werde dafür sorgen, dass marode Brücken und Straßen zeitnah saniert werden. Die Hochstraße Süd in Ludwigshafen musste 2019 wegen Einsturzgefahr gesperrt werden. Innerhalb von 7 Jahren wurde sie für 147 Millionen Euro abgerissen und neu gebaut.
6: Vor dem Stuttgarter Landgericht ist heute ein ehemaliger Tagesvater aus dem Rems-Murr-Kreis wegen schweren sexuellen Missbrauchs verurteilt worden. Der Mann muss 9 Jahre und 6 Monate in Haft. Das Gericht ordnete außerdem Sicherungsverwahrung an. Deborah Kölz berichtet.
9: Das Gericht sah es als erwiesen an, dass der 53-Jährige ihm anvertraute Kinder über Jahre hinweg vielfach schwer sexuell missbraucht hatte. Der Mann soll seit 2020 in zahlreichen Fällen sexuelle Handlungen an oder vor den von ihm betreuten Mädchen und Jungen vorgenommen haben. Als der vorsitzende Richter die Anordnung der Sicherungsverwahrung verkündete, gab es Applaus aus dem Zuschauerraum. Nach der Verhandlung umarmten sich viele Angehörige der Opfer. Der ehemalige Tagesvater hatte bis zum Oktober 2020

0: 25, rund 12 Jahre lang in seiner Wohnung im Rems-Murr-Kreis eine Kindertagesstätte betrieben. Die Vorwürfe gegen ihn hatte er schon am ersten Prozesstag vollumfänglich eingeräumt.
1: Ex-Fußballnationalspieler Thomas Müller fordert nach dem frühen Aus der deutschen Mannschaft bei der WM einen Umbruch. In den sozialen Medien erklärte er, beim DFB sei jetzt Anpacken angesagt. Nach 5 enttäuschenden Turnieren in Folge sei ein Konzept mit neuen, tiefgründigen Denkanstößen gefragt. Bundestrainer Julian Nagelsmann hatte am Mittag seinen Rücktritt verkündet. Als möglicher Nachfolger gilt Jürgen Klopp, mit dem der DFB nach eigenen Angaben verhandelt. 17.04 Uhr.
2: Und wir schauen auf die Straßen mit dem SW1 Baden-Württemberg Verkehrsservice. Vorsichtig fahren auf der B27 Villingen-Schwenningen Richtung Balingen. Zwischen Schömberg und Dotternhausen hat es einen Unfall gegeben. Die Unfallstelle ist noch nicht abgesichert. Im Kreis Ravensburg auf der Strecke zwischen Bayernfurt und dem Abzweig nach Bergertreute liegt Kies. Weiter geht's mit den Staus auf der A5 Basel Richtung Karlsruhe zwischen Efringenkirchen und dem Dreieck Neuenburg. 3 Kilometer Stau. Das Ganze dauert etwa eine Viertelstunde länger. Frank hat uns eine Info geschickt aus dem LKW A5 Karlsruhe Richtung Basel. Zwischen Bühl und Appenweier 7 Kilometer Stauverzögerung bis zu 45 Minuten wegen eines brennenden Fahrzeugs auf der rechten Seite. Danke Frank für die Info. Auf der A6 Heilbronn Richtung Mannheim zwischen Wiesloch-Raunberg und dem Kreuz Walldorf wird ein Unfall aufgenommen. Linke und mittlere Spur sind gesperrt. 3 Kilometer Stau hier. Dann haben wir die A7 Ulm Richtung Würzburg zwischen Giengen-Herbrechtingen und Ahlen-Oberkochen. Streckenweise Stau dauert insgesamt etwa 45 Minuten länger. A8 München Richtung Stuttgart zwischen Märklingen und Hohenstadt. Immer wieder stockender Verkehr, Verzögerung etwa eine Viertelstunde. Auf der A8 Stuttgart Richtung Karlsruhe zwischen Heimsheim und Pforzheim-Ost 6 Kilometer Stau, Verzögerung eine halbe Stunde. 20 Minuten länger dauert es in der Gegenrichtung, also Karlsruhe Richtung Stuttgart auf der A8 zwischen Pforzheim-West und Ost, 6 Kilometer Stau. A8 von Stuttgart Richtung München zwischen Märklingen und Ulm-Ost, 6 Kilometer Stau, Verzögerung eine halbe Stunde. A81 Singen Richtung Stuttgart zwischen Böblingen-Hulb und Sindelfingen-Ost, 5 Kilometer Stau vor der Baustelle, Verzögerung 15 Minuten etwa. Dann haben wir die A2 in der Schweiz Richtung Süden vor dem Gotthardtunnel nach wie vor. 6 Kilometer Stau, Verzögerung deswegen bis zu eine Stunde. Und die empfohlene Alternativroute über die A13 und den San Bernardino-Tunnel fahren. Alle Verkehrsinfos gibt's in aller Ruhe nochmal zum Nachhören, zum Nachlesen in der SW1-App. Allen unterwegs gute Fahrt. Schauen wir aufs Wetter für uns in Baden-Württemberg. Die Sonne verabschiedet sich heute fast ohne eine Wolke am Himmel. Dann kriegen wir eine klare Nacht. Nehmt eine Jacke mit, wenn ihr heute Abend ein bisschen länger draußen sein wollt. Es wird nämlich richtig frisch, 14 bis 7 Grad. Morgen dann wieder Sommer mit viel Sonne und bis 30 Grad. Ein paar Wolken können im Nordosten von Baden-Württemberg aber unterwegs sein.
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2: Hier ist Benedikt Walisch. Hallo zusammen. Gruß geht raus an euch in den Feierabendverkehr. Radio schön laut machen jetzt, damit ihr den Kopf frei kriegt. Die Woche ist geschafft. Hier sind für euch die 80er Steve Winwood. Und den Anfang machten Boston mit Amanda.

0: Es ist 14 Minuten nach 5.
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0: Wir waren diese Woche jeden Tag an einer anderen Schule unterwegs in Baden-Württemberg. Heute kam die Sendung aus der Alemannenschule in Wutöschingen im Kreis Waldshut. Wie unterscheide ich Fake News von Fakten? Das war das Thema mit dem Psychologen Edrit Aslani. Als Faktenchecker erreicht er in den sozialen Medien Hunderttausende, will aufklären über Desinformationen. Keine leichte Aufgabe, oder Nabil?
2: Nee, ganz und gar nicht. Denn Fake News, das hat uns Edrit Aslani in der Sendung auch erzählt, verbreiten sich 6-mal schneller als die Richtigstellung oder die Faktenbasis. Und das übrigens unabhängig vom Medium. Besonders schnell geht es natürlich in den sozialen Medien. Und da haben wir uns ein paar Tipps geben lassen, wie man Fake News am besten erkennen kann. Warum bleibt es eigentlich trotz aller Aufklärung so schwer, echte und inhaltlich richtige Nachrichten von falschen Nachrichten zu unterscheiden?
3: Da müssen wir verstehen, wie wir eigentlich Informationen verarbeiten. Es gibt so 2 Wege. Das nennt sich das Elaboration Likelihood Modell. Wenn ich mich auskenne in einem Thema, da bin ich Experte da drin, dann spielt es keine Rolle, wie das dargestellt wird. Ist es super schön dargestellt, eine tolle Präsentation? Ist es ein Influencer, jemand im Kittel? Interessiert mich alles nicht. Da zählen die Argumente, weil ich kenne mich aus in diesem Thema. Wenn ich mich aber nicht auskenne in diesem Thema, dann lasse ich mich sehr durch andere Reize, visuelle, auditive Reize, irgendwie hinreißen. Wie wird das Ganze dargestellt? Und meistens, wenn wir eben solche Kurzvideos anschauen, auf Social Media uns bewegen, sind wir in dieser peripheren Route. Das heißt, da werden wir gecatcht durch eben alles drumherum, diese Reize. Und dadurch fallen wir sehr, sehr schnell rein in eben solche Fake News.
2: Ja, schließen wir daraus, kritisch bleiben und verinnerlichen, es kann auch mich treffen. Das haben wir alles ausführlichst in der Sendung besprochen.
0: Die gibt es ja auch bei uns im Netz, auch als Video. Da sieht man dann auch mal die Schule, in der ihr wart. Nabil, wie sieht eure Bilanz aus nach eurer kleinen Tournee mit SW1-Leute durch insgesamt 5 Schulen in Baden-Württemberg?
2: Also ich muss sagen, durchweg positiv. Ich war ja selbst nur an 2, aber die anderen habe ich natürlich auch gesehen und die Kollegen waren dort. Es ist immer toll, mit euch, mit den Hörerinnen und Hörern also in Kontakt zu kommen und eben genau da, wo Bildung auch stattfindet, in den Schulen über die wichtigen Themen Bildung, digitales Leben, Generationen, Konflikt, Medienkompetenz und so weiter zu sprechen. Und da haben wir natürlich auch ganz unterschiedliche Schulen und Schulkonzepte mal kennengelernt. Das war toll.
0: Alle Leute, Schulsendungen, wie gesagt, auf swr1.de für euch. Danke Nabil Atassi. Und am Sonntag dann natürlich, wie immer, Leute der Woche mit Ausschnitten aus allen Gesprächen dieser Woche.
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0: 5 Minuten vor 5:30 ist es.
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0: Gleich ist es 5:30.
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0: Mit Christian Rönspieß.
2: Guten Tag. Tausende Beschäftigte von Mercedes-Benz haben bundesweit gegen den verschärften Sparkurs des Konzerns protestiert. Die Gewerkschaft IG Metall hatte unter anderem an den Mercedes-Standorten Stuttgart, Untertürkheim, Sindelfingen, Bremen, Affalterbach und Germersheim zu Kundgebungen aufgerufen. Insgesamt hätten sich 33.000 Beschäftigte an den Aktionen beteiligt, so die Gewerkschaft. Sie protestierten damit gegen Pläne, die Arbeitszeit zu verlängern und eine Sonderzahlung zu verschieben. Vor dem Stuttgarter Landgericht ist heute ein ehemaliger Tagesvater aus dem Rems-Murr-Kreis wegen schweren sexuellen Missbrauchs verurteilt worden. Der Mann muss 9 Jahre und 6 Monate in Haft. Das Gericht ordnete außerdem Sicherungsverwahrung an. Deborah Kölz berichtet.
3: Das Gericht sah es als erwiesen an, dass der 53-Jährige ihm anvertraute Kinder über Jahre hinweg vielfach schwer sexuell missbraucht hatte. Der Mann soll seit 2020 in zahlreichen Fällen sexuelle Handlungen an oder vor den von ihm betreuten Mädchen und Jungen vorgenommen haben. Der ehemalige Tagesvater hatte bis zum Oktober 2025 rund 12 Jahre lang in seiner Wohnung im Rems-Murr-Kreis eine Kindertagesstätte betrieben. Die Vorwürfe gegen ihn hatte er schon am ersten Prozesstag vollumfänglich eingeräumt.
2: Bei einer Fahrscheinkontrolle an einem Bahnhof in Korntal-Münchingen im Kreis Ludwigsburg soll ein 29-Jähriger einen Bahnmitarbeiter mehrfach ins Gesicht geschlagen haben. Wie die Polizei mitteilte, wehrte sich der 60-Jährige ebenfalls mit einem Schlag und brachte den Angreifer zu Boden. Ein weiterer Bahnmitarbeiter rief die Polizei. Der 29-Jährige hatte zuvor bei einer Kontrolle in einer S-Bahn keinen gültigen Fahrschein dabei und war gebeten worden, die Bahn in Korntal-Münchingen zu verlassen. 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
0: Schauen wir auf die Straßen mit dem SWR1 Baden-Württemberg Verkehrsservice. Gefahrenstellen gibt es auf der A3 zum Beispiel Würzburg Richtung Nürnberg. Zwischen Würzburg-Heidingsfeld und Würzburg-Randersacker steht ein Pannenfahrzeug. Die rechte Spur ist deswegen blockiert. A81 Heilbronn Richtung Würzburg. Zwischen Neuenstadt und Möckmühl liegen Fahrzeugteile. Auf der Überholspur auch hier bitte aufpassen. Wir machen weiter mit den Staus. Auf der A5 Basel Richtung Karlsruhe zwischen Efringen-Kirchen und dem Dreieck Neuenburg 3 Kilometer Stau. Viertelstunde dauert es länger. A5 Karlsruhe Richtung Basel zwischen Bühl und Appenweier. 5 Kilometer Stau, Verzögerung etwa eine halbe Stunde. Aber das defekte Fahrzeug, was da gebrannt hat, ist inzwischen abgeschleppt. A6 Richtung Mannheim zwischen Sinsheim Süd und dem Kreuz Waldorf wird ein Unfall aufgenommen. Die linke und die mittlere Spur sind gesperrt. Ziemlich schnell hat sich da ein langer Stau gebildet. 8 Kilometer ist er inzwischen. Verzögerung mindestens 40 Minuten. A8 von München Richtung Stuttgart zwischen Märklingen und Hohenstadt. Immer wieder stockender Verkehr, Verzögerung etwa eine Viertelstunde. A8 von Stuttgart Richtung Karlsruhe zwischen Heimsheim und Pforzheim Ost. 5 Kilometer Stau, Verzögerung eine halbe Stunde. A8 von Karlsruhe Richtung Stuttgart zwischen Pforzheim West und Ost, 4 Kilometer stockend, Verzögerung eine Viertelstunde. Ebenfalls eine Viertelstunde länger dauert es auf der A8 von Stuttgart Richtung München zwischen Märklingen und Ulm Ost, 3 Kilometer Stau hier. A81 Stuttgart Richtung Heilbronn zwischen Stuttgart-Zuffenhausen und Pleidelsheim, immer wieder Stau, Verzögerung etwa 20 Minuten. Und wir schauen in die Schweiz auf die A2 Richtung Süden vor dem Gotthardtunnel zwischen Amsteg und Göschenen, 5 Kilometer Stau, Verzögerung eine knappe Stunde. War's. Allen unterwegs gute Fahrt und alles nochmal in Ruhe zum Nachlesen geht jederzeit in der SWR1 App. Das Wetter für uns in Baden-Württemberg, heute Sommer, morgen Sommer, dazwischen eine Nacht, in der ihr euch überlegen solltet, den dicken Schlafanzug rauszuholen. Die Hütte wird nämlich so richtig schön runtergekühlt, wenn ihr die Fenster aufmacht. 14 bis 7 Grad, einstellig zum Teil. Morgen dann tagsüber wie heute, viel Sonne und bis 30 Grad.
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0: Und hier ist Benedikt Walesch. Hallo zusammen. Büro abgehakt, Sportsachen vielleicht schon seit heute Morgen im Auto. Ob ihr nochmal Vollgas gebt jetzt im Fitnessstudio oder sagt, auf dem Balkon oder auf der Terrasse sitzen und rumschauen, ist auch Sport. Wie auch immer, wir sind bei euch.

0: 17.40 Uhr ist es.
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0: Wie bekommt man eine Stadt sicher? Reichen dafür Polizei und Ordnungsamt? Manche Städte in Baden-Württemberg sagen, nö, wir brauchen noch was Drittes, was dazwischen, und legen sich einen sogenannten kommunalen Ordnungsdienst zu. Die dürfen mehr als die Menschen vom Ordnungsamt, die ja zum Beispiel für Knöllchen beim Falschparken zuständig sind. Sie dürfen aber nicht so viel wie normale Polizeibeamte. Lörrach hat seit einem Jahr einen kommunalen Ordnungsdienst und abends am Wochenende geht seitdem ein Zwei-Personen-Team durch die Stadt. Und unser Reporter Daniel Friedrich hat sie begleitet.
3: Hallo, Groß von der Polizeibehörde Stadt Lörrach. Das Taubenfüttern ist bei uns in der Stadt Lörrach verboten. Ah. Auch wenn es Kinder sind, ich weiß, es macht Spaß, aber bitte nicht machen.
4: Alles klar.
3: Okay, super. Vielen Dank.
5: Freitagabend, 20 Uhr. Lea Groß und ihr Kollege Michael Geitz sind zu Fuß durch die Lörracher Innenstadt unterwegs. Mit Schutzweste, Handschellen und Pfefferspray ausgerüstet liegt ihr Aufgabenbereich zwischen dem des Ordnungsamtes und der Polizei, sagt Michael Geitz.
6: Wir dürfen Personalien feststellen, auch die Person durchsuchen. Wir dürfen aber auch den Gewahrsam androhen und den auch durchsetzen. Wir dürfen Platzverweise aussprechen.
5: Schon nach wenigen Minuten nehmen sie zwei Autos ins Visier, die hier nicht stehen dürfen.
3: Wir nehmen jetzt die zwei Fahrzeuge im absoluten Halteverbot auf, weil natürlich absolutes Halteverbot geht gar nicht, auch weil wir hier eine Rettungszufahrt haben zu der Innenstadt wegen dem Pollern.
5: Während Lea Groß den Strafzettel ausfüllt, kommt ein Nachbar auf sie zu. Er freut sich, dass die Ordnungshüter hier durchgreifen.
7: Vorzugsweise am Wochenende ist hier alles zugeparkt, meistens von irgendwelchen dicken, fetten Sportwagen oder Luxuslimousinen. Deswegen mein großes Lob und vielen Dank an die Damen und Herren, die hier für Ordnung sorgen.
5: Auf so viel Verständnis stoßen die beiden nicht immer.
3: Die Pöbeleien werden nicht weniger. Ich hatte auch schon Situationen, die Scheibe geht runter und das Erste, was man hört, ist die Zettelschlampe. Und dann ist man halt dann auch dementsprechend, nö, dann helfe ich dir auch nicht.
5: Seit einem Jahr sind die Streifen unterwegs und inzwischen entfaltet die Einsatzwirkung, beobachtet Michael Geitz.
6: Wo wir extreme Veränderungen gespürt haben, im Gegensatz zu einem Jahr, ist zum Beispiel die Vermüllung im Krütt. Seit wir effektiv auf die Jugendlichen zugehen, die Personalien erheben und auch Bilder von den Sachen machen, wo die dabei haben, haben wir festgestellt, die Vermüllung ist extrem zurückgegangen.
5: Und genau dorthin, in den Krüttpark, geht es jetzt. Abends ist der Park nämlich ein beliebter Treffpunkt für Jugendliche. Leider wird danach nicht immer aufgeräumt. Es dauert nicht lang, bis die beiden auf eine Gruppe junger Leute treffen.
6: Hallo.
8: Hallo.
6: Geiz von der Polizeibehörde. Hat mir von irgendjemand die Personalien bitte, einfach damit ihr den Müll nachher mitnimmt als Verantwortlicher. Ich würde dann auch nur ein Bild machen von dem, was ihr alles dabei habt, einfach damit wir sicher gehen können, dass ihr alles mitnimmt.
5: Die Jugendlichen nehmen es gelassen.
8: Ist in Ordnung, ja, passt. Ist voll okay.
3: Tschüss.
5: Es ist nicht die letzte Streife durch den Park an diesem Abend. Was motiviert die beiden für den Job?
3: Es macht Spaß. Dadurch, dass er abwechslungsreich ist und da man auch nicht immer nur negativ mit den Bürgern zu tun hat, sondern eben auch mal positive Rückmeldungen kriegt, wo man weiß, man tut für die Allgemeinheit was.
5: Bis 3 Uhr in der Nacht geht die Schicht von Michael Geitz und Lea Groß. Heute bleibt es ein ruhiger Dienst.
0: Auch heute Abend sind sie wieder im Einsatz in Lörrach, Mitarbeitende des kommunalen Ordnungsdienstes.
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10 Minuten vor 6, hier ist SWR1 Baden-Württemberg mit einer aktuellen Gefahrenstelle aus der SWR1 Verkehrsredaktion. Vorsichtig fahren auf der A81 Singen Richtung Stuttgart. Zwischen Böblingen-Sindelfingen und Sindelfingen-Ost hat es einen Unfall gegeben auf der Überholspur. Die Unfallstelle ist noch nicht von der Polizei abgesichert.

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4: Um 18 Uhr mit Christian Rönspieß. Guten Abend. Bundeskanzler Merz weist Kritik von US-Präsident Trump an den deutschen Verteidigungsausgaben zurück. Im Juni sind in Deutschland besonders viele Elektroautos verkauft worden. Das Wetter am Abend freundlich, in der Nacht teils klar bei 14 bis 7 Grad. Bundeskanzler Merz hat gelassen auf die jüngste Kritik von US-Präsident Trump reagiert. Trump hatte gestern Deutschlands NATO-Beitrag als lächerlich bezeichnet. Aus Berlin, Nicole Markwald.
5: Deutschland verdoppelt seinen Verteidigungsetat innerhalb von 4 Jahren, sagte Merz. Das ist die größte Kraftanstrengung, die wir jemals gemacht haben, um unsere Verteidigungsfähigkeit zu stärken. Das Ziel bleibe, 5% der Wirtschaftsleistung für Verteidigung auszugeben. US-Präsident Donald Trump hatte die Unterstützung der USA für das Militärbündnis erneut in Frage gestellt. Beim Empfang für die Staats- und Regierungschefs von Lettland, Estland und Litauen lobte Merz das Engagement der NATO-Partner im Osten Europas.
4: Die Staats- und Regierungschefs der NATO-Länder wollen sich beim Gipfel in Ankara schriftlich zur Beistandspflicht bekennen. Wie die Nachrichtenagentur Reuters berichtet, haben die Botschafter der 32 Mitgliedstaaten eine entsprechende Abschlusserklärung unterzeichnet. Das bedeutet, ein Angriff auf ein NATO-Land wird als Angriff auf alle gesehen. Außerdem soll bei dem Treffen in der Türkei in der kommenden Woche ein weiteres Hilfspaket für die Ukraine beschlossen werden. In den kommenden 2 Jahren soll die Ukraine 140 Milliarden Euro für ihre Verteidigung gegen die russischen Angriffe bekommen. Tausende Beschäftigte von Mercedes-Benz haben bundesweit gegen den verschärften Sparkurs des Konzerns protestiert. Die Gewerkschaft IG Metall hatte unter anderem an den Mercedes-Standorten Stuttgart, Untertürkheim, Sindelfingen, Bremen, Affalterbach und Germersheim zu Kundgebungen aufgerufen. Insgesamt hätten sich 33.000 Beschäftigte an den Aktionen beteiligt, so die Gewerkschaft. Sie protestierten damit gegen die Pläne, die Arbeitszeit zu verlängern und eine Sonderzahlung zu verschieben. Reine Elektroautos haben im Juni einen Boom erlebt, mit einem Plus von 78% im Vergleich zum Vorjahr. Bei den Neuzulassungen bildeten sie mit 28% die größte Gruppe vor Hybrid-, Benzin- und Dieselautos, berichtet die Wirtschaftsberatung EY. Aus der Wirtschaftsredaktion Jenny Bayern.
6: Laut EY liegt das an der staatlichen Kaufprämie und an den hohen Spritpreisen. Der Marktanteil von Diesel-Pkw und Benzinern sank dagegen weiter und lag im Juni bei 11 bzw. 20,5%. Insgesamt wurden im Juni überdurchschnittlich viele neue Autos zugelassen. Laut EY lag das aber auch daran, dass der Monat in diesem Jahr 2 Arbeitstage mehr hatte. Die Studienautoren von EY mahnen trotz der guten Zahlen zur Vorsicht. Das Wachstum bei Elektroautos sei in erster Linie steuerfinanziert. Ohne E-Auto-Prämie werde der Markt wieder einbrechen, so wie man es schon früher erlebt habe.
4: Forscher der US-Universität von Minnesota haben nach eigenen Angaben einen neuen Typ künstlicher Zellen geschaffen. Wie die New York Times berichtet, schließen die Forscher nicht aus, dass ihre Zellen leben. Es seien die ersten künstlichen Zellen, die einen ganzen Lebenszyklus durchlaufen, also sich ernähren, einen Stoffwechsel haben und sich vermehren. Allerdings, ohne spezielle Chemikalien von außen können die Zellen nicht lange bestehen. Ex-Fußballnationalspieler Thomas Müller fordert nach dem frühen Aus der deutschen Mannschaft bei der WM einen Umbruch. In den sozialen Medien erklärte er, beim DFB sei jetzt Anpacken angesagt. Nach 5 enttäuschenden Turnieren in Folge sei ein Konzept mit neuen Denkanstößen gefragt. Bundestrainer Julian Nagelsmann hatte am Mittag seinen Rücktritt verkündet. Als möglicher Nachfolger gilt Jürgen Klopp. Die Zeit 18:04 Uhr.

0: Wir schauen auf die Straßen mit dem SWR1 Baden-Württemberg Verkehrsservice. Nochmal die Gefahrenstelle von der A81. Sie sehen in Richtung Stuttgart zwischen Böblingen, Sindelfingen und Sindelfingen-Ost. Hat es einen Unfall gegeben auf der linken Spur. A5 Basel Richtung Karlsruhe zwischen Efringenkirchen und dem Dreieck Neuenburg. 3 Kilometer Stau, Verzögerung eine Viertelstunde. Dann die A5 Karlsruhe Richtung Basel zwischen Bühl und Appenweier. 5 Kilometer Stau, da ist alles geräumt. Immer noch etwa eine halbe Stunde Verzögerung aber. Auf der A6 Richtung Mannheim zwischen Sinsheim Süd und dem Kreuz Waldorf wird ein Unfall aufgenommen. Linke und mittlere Spur sind gesperrt. 8 Kilometer Stau, 40 Minuten dauert es länger. A8 München Richtung Stuttgart zwischen Märklingen und Hohenstadt. Immer wieder stockender Verkehr, Viertelstunde plus. Dann die A8 von Stuttgart Richtung Karlsruhe zwischen Heimsheim und Pforzheim Ost. 5 Kilometer Stau, Verzögerung etwa eine halbe Stunde. A8 Karlsruhe Richtung Stuttgart zwischen Pforzheim West und Ost. 4 Kilometer stockend, Viertelstunde plus. Dann die A8 von Stuttgart Richtung München zwischen Märklingen und Ulm Ost. 3 Kilometer Stau, Verzögerung eine Viertelstunde. A81 Stuttgart Richtung Heilbronn zwischen Stuttgart-Zuffenhausen und Pleidelsheim. Immer wieder Stau, Verzögerung etwa 20 Minuten an der Baustelle. Dann noch der Blick in die Schweiz auf die A2 Richtung Süden. Vor dem Gotthardtunnel 5 Kilometer Stau. Verzögerung hier etwa 50 Minuten. Alle Verkehrsinfos kriegt ihr jederzeit zum Nachlesen in der SWR1-App. Allen unterwegs gute Fahrt. Schau mal aufs Wetter für uns in Baden-Württemberg. Das macht tagsüber Sommerwettersachen. Und nachts können wir endlich mal wieder kuscheln miteinander, ohne aneinander festzukleben. Teilweise ist man da ja halbseitig epiliert worden, wenn man sich nur mal umdrehen wollte. Ja, wir kriegen nämlich zwischen 14 und 7 Grad in der Nacht. Morgen dann viel Sonne und zwischen 24 und 30 Grad.
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0: Die größten Hits aller Zeiten für euren Start ins Wochenende, jetzt mit Pink Floyd. Und passt auf eure Füße auf beim Mitwippen. Die Woche war ja trotz überstandener Hitzewelle immer noch ganz schön anstrengend. Hier ist Benedikt Walisch.

0: Duffy in SWR1 Baden-Württemberg, 12 Minuten nach 18 Uhr. Jetzt ist die Hitze ja ein bisschen rum und man kann am Morgen dann raus am Samstag. Bisschen Schönheitsschnitt an der Hecke da mit der Heckenschere, bisschen das völlig vertrocknete Laub hier wegpusten mit dem Laubbläser, bisschen die Terrasse mit dem Hochdruckreiniger von den klebrigen Kirschen befreien, die da runtergekommen sind. Endlich geht es wieder und da gibt es viele Geräte, mit denen man das machen kann. Und jetzt haben sich zwei Hersteller zusammengetan, die auf ihrem jeweiligen Gebiet Weltmarktführer sind. Der Reinigungsgerätehersteller Kercher aus Winnenden und der Motorsägenhersteller Stihl aus Waiblingen, die starten eine gemeinsame Akku-Allianz. Künftig wollen beide ihre Profigeräte mit einem einheitlichen Akkusystem ausstatten. Klingt nach einer guten Nachricht. Lutz Heiser aus der SWR1 Wirtschaftsredaktion. Stihl und Kercher machen jetzt gemeinsame Sache beim Akku. Warum tun die sich überhaupt zusammen?
1: Nun, weil sich gerade im Profimarkt gerade aktuell viel bewegt. Immer mehr Geräte laufen da nämlich mit Akku statt mit Benzin oder Kabel, weil man damit einfach flexibler ist, gerade draußen in der Natur beim Reinigen, beim Saubermachen oder eben auch beim Holzfällen. Und genau da wollen beide, also Kercher und Stihl, eben ganz vorn mit dabei sein. Für ihre Kunden wird es dadurch ein Stück weit einfacher, denn die brauchen dann weniger verschiedene Akkus und auch weniger Ladegeräte. Und für die beiden Hersteller geht es um mehr, denn wer den Akku stellt, der bestimmt häufig auch, wie am Ende die Gerätewelt der Kunden aussieht.
0: Warum ist denn ausgerechnet der Akku heute so wichtig?
1: Naja, der Akku, der ist längst mehr als nur eine Batterie. Er wird immer mehr zur Plattform für ganze Gerätewelten. Denn wer sich einmal für ein Akkusystem entscheidet oder für ein Gerät von einem Akkusystem, der entscheidet sich oft für viele Jahre mit. Also kauft dann auch immer wieder neue Geräte aus diesem System nach. Das ist ein bisschen wie früher bei den Handyladegeräten. Jeder Hersteller hatte da früher seinen eigenen Anschluss. Heute setzen sich gemeinsame Standards immer stärker durch. Und genau das sehen wir jetzt auch bei den Profigeräten. Für die Anwender heißt das weniger Akkus, weniger Ladegeräte, weniger Aufwand und für sie auch oft weniger Kosten und eine höhere Flexibilität.
0: Ist es jetzt ein Alleingang von Stihl und Kercher oder ist es jetzt hier irgendwie ein größerer Trend?
1: Das ist ganz klar Teil eines größeren Trends. Auch Bosch oder Metabo haben solche Akku-Allianzen bereits aufgebaut. Der Unterschied für mich hier, Stihl und Kercher gehen gemeinsam los und sie wollen ihr eigenes System speziell für Profis aufbauen. Sie holen sich dafür auch noch weitere Partner mit ins Boot und sie grenzen sich dabei auch ganz klar von Wettbewerb etwa aus Fernost ab. Und der Trend, der ist auch eindeutig. Bei Stihl laufen inzwischen schon rund 2 von 3 Geräten mit Akku und bei Kercher sind es immerhin 40%. Am Ende setzen sich im Profimarkt also immer mehr die geschlossenen Systeme durch und wer da einmal drin ist, der bleibt meistens auch lange dabei.
0: Stihl und Kercher machen gemeinsame Sache, zumindest im Akkubereich. 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Es ist 18.15 Uhr.

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0: Es ist 18.29 Uhr.
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0: Und die hat Christian Rönnspieß für uns.
2: Guten Abend. Bundeskanzler Merz hat gelassen auf die jüngste Kritik von US-Präsident Trump reagiert. Trump hatte gestern Deutschlands NATO-Beitrag als lächerlich bezeichnet. Merz sagte dazu, Deutschland verdopple seinen Verteidigungsetat innerhalb von 4 Jahren. Das sei die größte Kraftanstrengung, die Deutschland jemals gemacht habe, um künftig besser verteidigen zu können. Insofern brauche sich Deutschland vor niemandem zu verstecken. Das Ziel bleibe, 5% der Wirtschaftsleistung für Verteidigung auszugeben. Die Hitzewelle der vergangenen Wochen setzt auch den Stuttgarter Seen stark zu. Laut der Stadt sind schon vereinzelt Fische, besonders Hechte, gestorben. Außerdem haben sich gefährliche Blaualgen gebildet. Henrik Huber berichtet.
3: Wegen der hohen Lufttemperaturen ist auch die Wassertemperatur in den Seen zeitweise auf über 30 Grad gestiegen. Bei hohen Wassertemperaturen sinkt die Sauerstofflöslichkeit im Wasser. Das schadet laut der Stadt Stuttgart nicht nur den Fischen, Muscheln oder Kleinstlebewesen, auch Algen und Wasserpflanzen können sterben. Gleichzeitig verbreiten sich bei erhöhten Wassertemperaturen gefährliche Blaualgen. Aktuell betroffen sind davon der Feuersee im Stuttgarter Westen und der Rondellsee in Stuttgart-Rohr. Das Tiefbauamt warnt deshalb vor Hautkontakt mit dem Wasser vor Ort. Hundebesitzer sollen außerdem ihre Tiere von den Gewässern fernhalten.
2: In Ulm und Neu-Ulm ist das Donaufest eröffnet worden. Die Amtsträger der beiden Städte, Oberbürgermeister Ansbacher und Oberbürgermeisterin Albsteiger, begrüßten die Gäste von einem Boot aus, der traditionellen Ulmer Schachtel mitten in der Donau. In den kommenden 10 Tagen werden bis zu 450.000 Besucher erwartet. Beim Seenachtsfest in Konstanz in 5 Wochen wird es auch in diesem Jahr das traditionelle Feuerwerk geben. Es soll aber weniger Feinstaub freigesetzt werden. Der neue Veranstalter, eine Eventagentur aus Konstanz, will mit einem neuen Konzept die Emissionen senken. So soll es auf dem See statt 3 nur noch eine Plattform zum Abfeuern der Raketen geben, 2 weitere an Land. Zusammen mit einer anderen Feuerwerkstechnik wird die Umweltbelastung nach Angaben des Veranstalters so um rund 60% verringert. 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
0: Schauen wir auf die Straßen mit dem SWR1 Baden-Württemberg Verkehrsservice. Los geht's auf der A5 Karlsruhe Richtung Frankfurt. Zwischen Zwingenberg und Darmstadt-Eberstadt Unfallaufnahme auf der rechten Seite. 4 Kilometer Stau, das dauert etwa eine Dreiviertelstunde länger. Auf der A6 Heilbronn Richtung Mannheim. Zwischen Sinsheim Süd und dem Kreuz Walldorf wird ein Unfall aufgenommen. Nach wie vor linke und mittlere Spur dort gesperrt. 9 Kilometer Stau und stockender Verkehr. Verzögerung auch hier bis zu einer Dreiviertelstunde. A8 Stuttgart Richtung Karlsruhe zwischen Heimsheim und Pforzheim Ost, 9 Kilometer Stau und stockender Verkehr, Verzögerung bis zu einer Dreiviertelstunde. In der Gegenrichtung zwischen Pforzheim Nord und Ost, da geht es deutlich schneller, 2 Kilometer stockend, Viertelstunde maximal, dann seid ihr da durch. A81 Singen Richtung Stuttgart zwischen Böblingen-Hulb und Sindelfingen-Ost, 3 Kilometer Stau vor der Baustelle, Viertelstunde plus. Dann die A81 von Stuttgart Richtung Singen zwischen Rottenburg und Empfingen, Unfall 3 Kilometer Stau, Viertelstunde plus. Und wir schauen auch in die Schweiz, da entspannt sich zusehends. Wer da auf der A2 unterwegs ist, Richtung Süden vor dem Gotthardtunnel zwischen Wassen und Göschnen, 3 Kilometer Stau, halbe Stunde, mehr Zeit müsst ihr einplanen. Alle Verkehrsinfos gibt es jederzeit für euch zum Nachlesen in der sehr guten SWR1-App, allen unterwegs. Gute Fahrt. Schauen wir aufs Wetter für uns in Baden-Württemberg. Sommersonne und Kaktuskälte heute Nacht. Es wird nämlich zwischen 14 und 7 Grad, so muss man sagen, zwischen 14 und 7 Grad kühl heute Nacht. Erstmal aber noch viel Sonne, solange sie noch da ist und angenehm. Dann geht es eben runter und morgen dann wieder ein Sommertag. Viel Sonne und bis 30 Grad.
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0: Und hier ist Benedikt Walisch. Gleich alles Wichtige vom Sport vom Tag heute. Und ich bin mir relativ sicher, wir reden über den Ex-Bundestrainer Nagelsmann nach Eric Clapton. Und jetzt macht den Anfang Bonnie Tyler mit Holding Out for a Hero. Schön, dass ihr dabei seid. Hallo zusammen.

0: ganz genau. 18.41 Uhr.
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0: Bundestrainer Julian Nagelsmann ist zurückgetreten. Der DFB hat Kontakt zu Jürgen Klopp als möglichem Nachfolger aufgenommen. Detlef Lindner, das klingt alles so einfach, ist es aber nicht, oder?
2: Nee, wäre ja langweilig, ne? Einfach ist langweilig. Klopp hat einen Vertrag bei RB Leipzig, das wissen wir alle, ohne Ausstiegsklausel das Ganze. Und Klopp ist zurzeit als WM-Experte auch noch in den USA. Und da möchte er auch erstmal bleiben, hat er auch selbst gesagt. Der DFB muss Nagelsmann ausbezahlen und möglicherweise Klopp und all die, die er mitbringt, dann auch bezahlen. Also billig wird diese ganze Sache bestimmt nicht. Also das bin mal sehr gespannt, wo der DFB das Geld hernimmt. Und ARD-Experte Thomas Hitzlsperger weist darüber hinaus auch auf weitere Punkte auf der DFB-To-Do-Liste hin.
3: Was meines Erachtens noch wichtiger wäre, überhaupt sich zu fragen, was inhaltlich eigentlich der DFB verändern muss. Was passiert nach dem Abgang vom Andreas Rettig? Was passiert mit Rudi Völler? Und sich zusammensetzen mit all den Jugendtrainern, die besser beurteilen können, ob wir ein Problem im Nachwuchs haben oder nicht. Diese Gespräche müssen geführt werden, denn der DFB hat Zeit. Und diese Zeit sollten sie sinnvoll nutzen, um sich über Inhalte klar zu werden und dann erst Personalentscheidungen zu treffen.
2: Ja, und der Ex-Nationalspieler meint darüber hinaus, dass es aus seiner Sicht klug wäre, nicht nur mit Klopp, sondern eben auch noch anderen Kandidaten, was ich auch gut fände, auf den Bundestrainerposten dann auch zu reden.
0: Bei der Fußball-WM gehen heute die 16. Finals zu Ende.
2: Ja, das ist so die Sonderrunde, erstmals bei der WM ausgetragen. Ich bin ja sehr gespannt, was das Team der Kapverden da tatsächlich macht. Der krasse Außenseiter, der sich mit 3 Unentschieden für diese K.O.-Runde qualifiziert hat. Es geht dann in Miami gegen Argentinien. Das ist natürlich ein Klops, ne? mit Messi. Außerdem erleben wir noch Kolumbien gegen Ghana und der Spieltag beginnt mit der Partie Australien gegen Ägypten. Das alles in Dallas. Wir bleiben beim Fußball. Wechsel von Nathaniel Brown zum FC Bayern. Das Ding ist nun offiziell, der Außenverteidiger kommt ja aus Frankfurt, unterschrieb einen Vertrag bis 2031 in München und für den Nationalspieler fließen dann bis zu 55 Millionen Euro. Ich denke mir immer, meine Güte, so viel kriege ich nicht in die Brieftasche, aber was für Summen. In Wimbledon zum Abschluss zum Tennis hat Jan-Lennard Struff für eine Überraschung gesorgt und was für eine. Er besiegte tatsächlich den Russen Medvedev, ehemalige Nummer 1 US Open Sieger und steht erstmals jetzt in seiner Karriere im Achtelfinale.
0: Glückwunsch. Detlef Lindner und der Sport. Dankeschön. 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

11 Minuten vor 19 Uhr. Hier ist SW1 Baden-Württemberg mit dem aktuellen Verkehrsservice im Land. Vorsichtig fahren auf der A8 Stuttgart Richtung Karlsruhe zwischen Leonberg West und Rutesheim. Hier liegen Fahrzeugteile auf allen Spuren. Aufpassen auf der A81 Stuttgart Richtung Heilbronn in Höhe Stuttgart-Zuffenhausen. Ein Metallteil auf der Fahrbahn. Und nochmal aufpassen auf der A8 Stuttgart Richtung Karlsruhe in Höhe Pforzheim Ost steht ein Pannen-LKW auf der rechten Spur. Allen unterwegs, gutes Durchkommen durch diesen Freitagabend mit SW1 Baden-Württemberg.

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2: Um 19 Uhr mit Christian Rönspieß. Guten Abend. Bundeskanzler Merz weist Kritik von US-Präsident Trump an den deutschen Verteidigungsausgaben zurück. Nach der Hitzewelle kämpft die Feuerwehr in Frankreich gegen mehrere Waldbrände. Das Wetter am Abend freundlich, in der Nacht teils klar bei 14 bis 7 Grad. Bundeskanzler Merz hat gelassen auf die jüngste Kritik von US-Präsident Trump reagiert. Trump hatte gestern Deutschlands NATO-Beitrag als lächerlich bezeichnet. Aus Berlin, Nicole Markwald.
3: Deutschland verdoppelt seinen Verteidigungsetat innerhalb von 4 Jahren, sagte Merz. Das ist die größte Kraftanstrengung, die wir jemals gemacht haben, um unsere Verteidigungsfähigkeit zu stärken. Das Ziel bleibe, 5% der Wirtschaftsleistung für Verteidigung auszugeben. US-Präsident Donald Trump hatte die Unterstützung der USA für das Militärbündnis erneut in Frage gestellt. Beim Empfang für die Staats- und Regierungschefs von Lettland, Estland und Litauen lobte Merz das Engagement der NATO-Partner im Osten Europas.
2: Die Staats- und Regierungschefs der NATO-Länder wollen sich beim Gipfel in Ankara schriftlich zur Beistandspflicht bekennen. Wie die Nachrichtenagentur Reuters berichtet, haben die Botschafter der 32 Mitgliedstaaten eine entsprechende Abschlusserklärung unterzeichnet. Das bedeutet, ein Angriff auf ein NATO-Land wird als Angriff auf alle gesehen. Außerdem soll bei dem Treffen in der Türkei in der kommenden Woche ein weiteres Hilfspaket für die Ukraine beschlossen werden. Das Auswärtige Amt hat Chinas Botschafter zu einem dringlichen Gespräch gebeten. Grund seien Berichte, dass russische Soldaten in China durch die Volksbefreiungsarmee ausgebildet würden. Das sei besorgniserregend, denn Russland sei die größte Bedrohung der europäischen Sicherheit, heißt es aus dem Außenministerium. Die Bitte um ein dringliches Gespräch ist nicht identisch mit der Einbestellung eines Botschafters, die eine deutlich schärfere diplomatische Maßnahme bedeutet. Reine Elektroautos haben im Juni einen Boom erlebt mit einem Plus von 78% im Vergleich zum Vorjahr. Bei den Neuzulassungen bildeten sie mit 28% die größte Gruppe vor Hybrid-, Benzin- und Dieselautos, berichtet die Wirtschaftsberatung EY. Aus der Wirtschaftsredaktion Jenny Bayen.
4: Laut EY liegt das an der staatlichen Kaufprämie und an den hohen Spritpreisen. Der Marktanteil von Diesel-Pkw und Benzinern sank dagegen weiter und lag im Juni bei 11 bzw. 20,5%. Insgesamt wurden im Juni überdurchschnittlich viele neue Autos zugelassen. Laut EY lag das aber auch daran, dass der Monat in diesem Jahr 2 Arbeitstage mehr hatte. Die Studienautoren von EY mahnen trotz der guten Zahlen zur Vorsicht. Das Wachstum bei Elektroautos sei in erster Linie steuerfinanziert. Ohne E-Auto-Prämie werde der Markt wieder einbrechen, so wie man es schon früher erlebt habe.
2: Im Südwesten Frankreichs kämpfen hunderte Feuerwehrleute gegen mehrere Waldbrände. Bei Narbonne sind fast 1000 Hektar Wald und Buschflächen abgebrannt. Kai Rienecker berichtet.
5: Laut französischem Innenminister schreitet das Feuer aktuell nicht mehr voran. Etwas weiter südlich bei Perpignan konnte ein Feuer bereits unter Kontrolle gebracht werden, das einige Campingplätze erfasst hatte. Etwa 2000 Menschen mussten dort evakuiert werden. Auch Betriebe in der Region wurden geräumt. Aber Frankreich steht erst am Anfang der seit vielen Jahren üblichen Waldbrandsaison und sie kommt immer früher. Seit Wochen gibt es in Frankreich teilweise extrem hohe Temperaturen. Der staatliche Wetterdienst Météo France warnt, dass die Böden bereits sehr trocken seien. Gleichzeitig rollt die nächste Hitzewelle in Frankreich an. In Montpellier oder Bordeaux sollen die Temperaturen in den kommenden Tagen erneut an der 40-Grad-Marke kratzen.
2: Tennisprofi Jan-Lennard Struff steht beim Rasenturnier in Wimbledon im Achtelfinale. Der 36-Jährige aus Warstein gewann am Abend gegen den Russen Daniil Medvedev in 3 Sätzen. In der nächsten Runde trifft Struff am Sonntag auf den US-Amerikaner Tommy Paul oder Hubert Hurkacz aus Polen. 19.04 Uhr.
6: Schauen wir auf die Straßen mit dem SW1 Baden-Württemberg Verkehrsservice auf der A6 Heilbronn Richtung Mannheim. Zwischen Sinsheim und dem Kreuz Walldorf wird ein Unfall aufgenommen. Linke und mittlere Spur sind gesperrt. 8 Kilometer Stau und stockender Verkehr. Verzögerung bis zu 45 Minuten. Auf der A8 Stuttgart Richtung Karlsruhe zwischen Heimsheim und Pforzheim Nord. Hier auf 8 Kilometern immer wieder Stau und stockender Verkehr. Auch hier etwa eine Dreiviertelstunde plus. In der Gegenrichtung zwischen Pforzheim Nord und Ost 2 Kilometer stockend an der Baustelle. A81 Stuttgart Richtung Singen zwischen Rottenburg und Empfingen. Unfall auf der linken Spur.

0: Spur. Es ist nur eine Spurfreiheit dementsprechend. Deswegen staut sich es auf 5 Kilometern Länge. Verzögerung etwa 30 Minuten. Das war's auch. Allen unterwegs gute Fahrt. 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Kurz haben wir in Crailsheim gemessen 23 Grad, in Sinsheim 26 Grad und in Weil am Rhein sogar 27 Grad. Wenn dann die Sonne heute kurz vor 22 Uhr überall bei uns untergegangen ist, dann holt mal lieber schnell die Kuscheldecke raus auf dem Balkon. Es wird zum Teil einstellig mit den Temperaturen. 14 bis 7 Grad kriegen wir. Morgen dann wieder Sonne und nur ein paar Wolken dazu, zwischen 24 und 30 Grad.
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0: Die To-Do-Liste darf ganz offiziell auch ein paar nicht abgehakte Punkte haben. Jetzt ist mal Wochenende angesagt. Und wir helfen euch mit der richtigen Musik von Wham und jetzt Tina Turner. Schön, dass ihr dabei seid. Ich bin Benedikt Walisch. Ihr hört SWR 1 Baden-Württemberg am Freitagabend.

0: 12 Minuten nach 19 Uhr. So viel Spaß gehabt heute im Freibad. Ball spielen, schwimmen, einfach nur rumhängen, Pommes, Bierchen, gute Laune. 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Oder gab es heute neben Bum-Bum-Eis und Bratwurst etwa auch eine Berufsberatung im Freibad? Ja, wirklich, hätte euch passieren können. Angeboten wurde die heute nämlich in Karlsruhe, im Rheinstrandbad Rappenwörth, von der Agentur für Arbeit Karlsruhe, dem Ausbildungsmanagement der Stadt Karlsruhe und den Karlsruher Bädern. Dabei gab es an verschiedenen Ständen Infos zu Ausbildung, Studium oder auch zu freien Stellen. Bei den Besucherinnen und Besuchern, ja, da kam das richtig gut an.
1: Auf jeden Fall sehr hilfreich und ich habe auch sehr gute Informationen bekommen zu dem, was mich interessiert. Das hat mir sehr weitergeholfen.
2: Wir sind auch extra hierher gekommen. Ich bin Betreuer in der Jugendhilfe und bin ein Klient hier und er sucht halt ganz dringend eigentlich noch was für September und deswegen haben wir uns gedacht, das ist nochmal eine super Gelegenheit. So.
3: Ich finde die Aktion absolut hervorragend, zumal sie ja auch in einer Zeit stattfindet, wo die Prüflinge jetzt tatsächlich schon ihre freien Tage genießen und eventuell diesen Stand natürlich auch im Freibad nutzen können. Ich habe jetzt mich beraten lassen, tolle Informationsmaterialien, super Stand.
0: Die Aktion ist ja eher ungewöhnlich. Julia Gasthaus von der Berufsberatung der Agentur für Arbeit in Karlsruhe erzählt, wie es dazu kam.
4: Ich habe das letztes Jahr im Sommer bei meinen Kolleginnen von der Berufsberatung in Pforzheim mitbekommen und fand die Aktion super, habe mich dort mit den Kolleginnen ausgetauscht und die haben mir eben rückgemeldet, dass sie gute Erfahrungen gemacht haben. Es ist einfach entspannt hier und es ist ein bisschen einfacher in Kontakt zu kommen als bei unseren klassischen Angeboten, vielleicht in der Agentur für Arbeit oder in der Schule.
0: Auch für Kai-Andreas Karl von den Bädern Karlsruhe ist es eine tolle Aktion bei bestem Wetter und entsprechender Laune.
5: Wunderbar, 26 Grad Sonnenschein, gute Laune, gute Leute. Es ist einfach so, dass wir natürlich händeringend Nachwuchs suchen. Und da kam auch die Idee auf, einfach mal andere Ebenen auszuprobieren und vielleicht aus diesen sterilen Verhältnissen von Ausbildungsmessen einfach mal rauszubrechen und die Leute da zu erwischen, wo sie später auch mal arbeiten werden.
0: Eben, zum Beispiel in einem der Karlsruher Bäder. Schöne Idee, Berufsberatung im Freibad gab es heute im Rheinstrandbad Rappenwörth in Karlsruhe. Dann müssen wir kurz auf die Straßen. Achtung, falsch fahrendes Fahrzeug unterwegs auf der B31 Donaueschingen-Freiburg zwischen Himmelreich und Schützenallee-Tunnel in Freiburg. Da kommt ein Fahrzeug auf der falschen Seite entgegen. Bitte äußerst rechts fahren, nicht überholen. Auf der B31 Donaueschingen-Freiburg zwischen Himmelreich und dem Schützenallee-Tunnel in Freiburg. Da ist ein falsch fahrendes Fahrzeug unterwegs. In beiden Richtungen auf diesem Abschnitt besonders vorsichtig fahren. Wir melden natürlich, wenn die Gefahr nicht mehr besteht. 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Es ist 7:15 Uhr, Freitagabend. Schön, dass ihr dabei seid.

0: Gleich 19.30 Uhr, halb acht.
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0: Und die hat Christian Rönspieß für uns.
2: Guten Abend. Bundeskanzler Merz hat gelassen auf die jüngste Kritik von US-Präsident Trump reagiert. Trump hatte gestern Deutschlands NATO-Beitrag als lächerlich bezeichnet. Merz sagte dazu, Deutschland verdopple seinen Verteidigungsetat innerhalb von 4 Jahren. Das sei die größte Kraftanstrengung, die Deutschland jemals gemacht habe, um sich künftig besser verteidigen zu können. Insofern brauche sich Deutschland von niemandem zu verstecken. Das Ziel bleibe, 5% der Wirtschaftsleistung für Verteidigung auszugeben. In Ulm und Neu-Ulm ist das Donaufest eröffnet worden. Die Amtsträger der beiden Städte, Oberbürgermeister Ansbacher und Oberbürgermeisterin Alpsteiger, begrüßten die Gäste von einem Boot aus, der traditionellen Ulmer Schachtel mitten in der Donau. In den kommenden 10 Tagen werden bis zu 450.000 Besucher erwartet. Über 120.000 Besucher werden an diesem Wochenende beim alljährlichen Peter- und Paul-Fest in der Brettner Innenstadt erwartet. Das Mittelalter-Spektakel ist am Abend eröffnet worden und wird von über 4.000 Gewandträgern gestaltet. Es gilt als eines der größten historischen Stadtfeste in Baden-Württemberg. Heiner Kunold berichtet.
3: Geboten werden rund 140 Programmpunkte, die unter anderem an die erfolgreich überstandene Belagerung der Stadt im Jahr 1504 durch die Württemberger im kurpfälzischen Erbfolgekrieg erinnern. 60 Gruppen, darunter Bürgerwehren, Gaukler, Fahnenschwinger oder historische Handwerker, sind in der Brettener Altstadt vertreten. Dieses Jahr erstmals dabei ist die Agentur für Segen der Evangelischen Landeskirche. Sie bietet Paaren am Samstag die Möglichkeit, sich im Rahmen der historischen Feier segnen oder gar trauen zu lassen.
2: Tennisprofi Jan-Lennard Struff steht beim Rasenturnier in Wimbledon im Achtelfinale. Der 36-Jährige aus Warstein gewann am Abend gegen den Russen Daniil Medvedev in 3 Sätzen. In der nächsten Runde trifft Struff am Sonntag auf den US-Amerikaner Tommy Paul oder Hubert Hurkacz aus Polen. 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
0: Schauen wir auf die Straßen für uns in Baden-Württemberg. Erstmal bitte aufpassen auf der A6 Heilbronn Richtung Mannheim zwischen Bad Rappenau und Sinsheim-Steinsfurt. Ein Holzbalken liegt da mitten auf der Autobahn. Dann aufpassen auf der A864 Donaueschingen Richtung Bad Dürrheim zwischen Donaueschingen und dem Dreieck Bad Dürrheim. Ein Metallteil auf der Überholspur. Und wir haben eine Entwarnung auf der B31 Donaueschingen-Freiburg. Wieder freie Fahrt, kein entgegenkommendes Fahrzeug mehr unterwegs zwischen Himmelreich und dem Schützenallee-Tunnel in Freiburg. Kommen wir zu den Staus. Eine Dreiviertelstunde länger dauert es nach wie vor auf der A8. Wer da von Stuttgart Richtung Karlsruhe will, zwischen Heimsheim und Pforzheim-Nord. 7 Kilometer Stau und eben diese Dreiviertelstunde Verzögerung. A81 Stuttgart Richtung Singen zwischen Rottenburg und Empfingen. Unfallaufnahme auf der linken Spur. Es ist dementsprechend nur eine Spur frei, nämlich die rechte. 5 Kilometer Stauverzögerung, etwa 30 Minuten. Das war's auch schon. Allen unterwegs gute Fahrt. 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Jetzt noch angenehme Sommerabendtemperaturen bei uns. Das geht dann aber ganz schön runter heute Nacht. Bis zu 7 Grad kalt wird's. Morgen dann wieder viel Sonne. Im Nordosten ein paar Wolken möglich. Und dazu sommerliche 24 bis 30 Grad.
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0: 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Und gleich quizzen meine Kollegin Stefanie Anhalt und ich auch mal ein bisschen. Nicht um eine Tasse, aber um die Ehre. Hier ist Benedikt Walisch, ihr hört SWR 1 Baden-Württemberg.

0: SWR 1 Baden-Württemberg am Freitagabend, 20 vor 8 ist es.
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0: Ja, 20 vor 8 ist ja auch immer morgens. Und das ist dann unsere Quizzeit bei uns. Da könnt ihr eure gelbe SWR1-Tasse bei uns gewinnen. Dafür müsst ihr euch einfach nur bei uns auf swr1.de anmelden. Und dann mit ein bisschen Glück seid ihr live dabei. Ja. Und am Montag gibt's dann die nächste Spielrunde. So, und weil die Woche in Sachen Quiz rum ist, haben wir uns gedacht, suchen sich doch meine Kollegin Steffi Anhalt und ich uns für uns jeweils drei Fragen aus der Woche aus, die wir auch wirklich noch nicht kennen, und testen mal, wie fit wir beide sind so in Sachen Quiz. Steffi, willst du anfangen?
2: Gerne, dann frage ich dich. Du hast ja gestern Morgen nicht gehört, da musste ich ja von mal ausgehen, ne, dass du die Fragen nicht schon kennst. Ich mache es dir mal leicht, du hast so eine 50-50-Chance jetzt. Darf man mit einem E-Scooter grundsätzlich auf dem Gehweg fahren?
0: Nein.
2: Sehr gut, richtige
0: Stimmt's?
2: Antwort. Ja, ist richtig, weil es nämlich ein Nummernschild hat. Ah. Und weißt du, warum ich das weiß?
0: Warum? Weil du es gemacht hast und erwischt wurdest?
2: Wirklich? Ja, ohne Witz. Ich war auf dem Heimweg nach den Jazz Open und wollte schnell nach Hause und die Polizei sagt, wir haben da Fragen. Aber sie waren sehr freundlich. Ich konnte die Fragen dann beantworten und seitdem weiß ich das auf jeden Fall und hundertprozentig.
0: Meine Frage an dich, wie viele Buchstaben sind im Alphabet zwischen S und V?
2: Vier?
0: Nein, zwei. Das finde ich, das sind nämlich diese fiesen Fragen.
2: Ja.
0: Wenn du anfängst, dann einfach zu überlegen und im Kopf entweder zu zählen oder das Alphabet durchzugehen, ne, da geht einfach viel Zeit drauf.
2: Ja, genau. Dann dachte ich, ach, es ist ja so weit da hinten, dann weiß ich mal, wo es kommt denn dann noch. Und dann dachte ich, nee, bevor ich da jetzt durchgehe, sag ich einfach was. Also kann es passieren. Ah. Welcher Komponist ist durch die Musicals wie Cats oder Evita berühmt geworden?
0: Oh Gott. Ja, warte, ich habe ihn natürlich, ich weiß natürlich, wer es ist.
2: Genau, das ist auch so eine Frage.
0: Wer sag's mir?
2: Andrew Lloyd Webber. Ja, das ist auch so eine Frage, so, man weiß es eigentlich und dann steht man auf dem Schlauch. Ja.
0: Kurze Frage noch an dich, dreht sich die Sonne eigentlich um die eigene Achse?
2: Verdammt. Nein.
0: Doch.
2: Ach, macht die auch.
0: Aber ich hätte keine Ahnung.
2: Die Sonne, die dreht sich um
0: die
2: sich.
0: Sonne und die Sonne dreht sich um sich selber, ist doch nur so ein Gasstern irgendwie. Oder? Aber naja, gut, dreht sich.
2: Wie viele Bundesländer haben einen Bindestrich im Namen?
0: Oh Gott, ich würde sagen 6.
2: Volltreffer.
0: Wirklich?
2: Aber Benedikt Walisch. Drei richtige. Anhalt. Zwei.
0: Nein, eine hatte ich falsch. Andrew Lloyd Webber hatte ich ja nicht richtig.
2: Ach, stimmt. Naja, gut.
0: Aber das war wirklich einfach nur geraten. Weil
2: du hast richtig
0: hätte
2: geraten.
0: Sonst viel zu viel. Wenn ich die jetzt 16 Bundesländer durchgehe und gucke, wo ist ein...
2: Nee, ist die Minute, also kannst vergessen.
0: Letzte Frage an dich. In welchem Jahr wurde die UEFA Euro 2020 ausgetragen?
2: In welchem Jahr?
0: Ja.
2: Ach, war das Corona und dann wurde es ein Jahr später ausgetragen, dann war es...
0: Nicht schlecht.
2: 21?
0: Ja, richtig. Siehste?
2: Oh, einen noch richtig erraten. Also, wir haben festgestellt, es ist gar nicht so einfach.
0: Vor allem nicht mit diesem Druck.
2: Nee. Danke, Bene.
0: Danke auch, Steffi.
2: 2-1 für dich.
0: Ja, kann ich mir nichts von kaufen. Eine Tasse kriege ich schon dreimal nicht. Wenn ihr euch anmelden und ein bisschen üben wollt, habt ihr mal Bock mitzumachen?
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Minuten vor 8. Hier ist SWR1 Baden-Württemberg am Freitagabend. 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Und dann würde ich aber mal sagen, Sommerabend, Ahoi und Prost. Das war SWR1 Baden-Württemberg. Mein Name ist Benedikt Walsch. Habt ein entspanntes Wochenende. Bis dann. Macht's gut. Ciao.

0: zu einem Kaffeeklatsch vor dem Rathaus, um über den Zustand der Demokratie zu diskutieren. Die Einzelheiten hat Wolfgang Henschel.
1: Bei dem zweitägigen Bundesparteitag will die AfD ihren Parteivorstand neu wählen. Die Vorsitzenden Alice Weidel und Tino Chrupalla stellen sich der Wiederwahl. Begleitet wird der Parteitag in der Erfurter Messe von Gegenveranstaltungen und Demonstrationen. Nach Angaben der Stadtverwaltung sind mehr als 30 Versammlungen angemeldet. Erwartet werden mehrere 10.000 Demonstranten. Das Bündnis Widersetzen kündigte an, den Parteitag durch Blockaden verhindern zu wollen. Die Polizei hat mehrere tausend Beamte aus allen 16 Bundesländern in Erfurt zusammengezogen. Auch Wasserwerfer, Hubschrauber und Drohnen stehen bereit.
0: Bundeskanzler Merz hat gelassen auf die jüngste Kritik von US-Präsident Trump reagiert. Trump hatte gestern Deutschlands NATO-Beitrag als lächerlich bezeichnet. Merz sagte dazu, Deutschland verdopple seinen Verteidigungsetat innerhalb von 4 Jahren. Das sei die größte Kraftanstrengung, die das Land jemals gemacht habe, so Merz. Staatliche Zuschüsse haben den Absatz reiner Elektroautos im Juni in die Höhe schießen lassen, mit einem Plus von 78% im Vergleich zum Vorjahr. Mit gut 28% bildeten die Elektroautos die größte Gruppe bei den Neuzulassungen vor Hybrid-, Benzin- und Dieselautos. Besonders stark gestiegen ist der Absatz des chinesischen E-Auto-Herstellers BYD. Bei der Fußball-WM gibt es nach britischen Medienberichten einen ersten Doping-Skandal. Demnach sollen 8 Spieler der tunesischen Nationalmannschaft positiv auf das Mittel Clenbuterol getestet worden sein. Dabei handelt es sich um einen Arzneistoff, den der Stoffwechsel anregt. ARD-Sportreporterin Desiree Krause.
2: Bei den betroffenen Akteuren seien atypische Werte für den Arzneistoff festgestellt worden. Weder der Fußballweltverband FIFA noch der tunesische Fußballverband wollten sich auf Nachfrage der Daily Mail äußern. Das tunesische Team, das nach 3 Niederlagen in der Gruppenphase ausgeschieden war, hatte sein Basecamp in Mexiko. Dieser Umstand könnte dazu führen, dass die positiv getesteten Akteure ohne Strafe davonkommen. Denn wie die Daily Mail in Erfahrung gebracht hat, soll die WADA davon ausgehen, dass die erhöhten Clenbuterol-Werte auf den Verzehr von verunreinigtem Fleisch zurückzuführen seien. In Mexiko wird das Mittel zur Wachstumsförderung für Nutztiere und der Mast von Rindern eingesetzt.
0: Das Wetter in Baden-Württemberg und Rheinland-Pfalz: in der Nacht sternenklar bei Tiefstwerten von 14 bis 7 Grad. Morgen scheint den Tag über wieder häufig die Sonne. Zwischen Westerwald und Tauberfranken halten sich teils dichte Wolken. Die Temperaturen erreichen maximal 23 Grad im Sauerland und 30 in der Ortenau. Die Zeit, es ist 20.03 Uhr.
3: ARD Musikclub 90er mit der Verkehrslage. Vorsicht bitte auf der B27 Schaffhausen Richtung Balingen, zwischen B523 Schwenningen Messegelände und A81 Villingen Schwenningen liegt eine Metallplatte auf der Fahrbahn. Die A3 Frankfurt Richtung Köln zwischen Kelsterbach und Mönchhof Dreieck, ein Unfall, die beiden rechten Spuren sind gesperrt, 4 Kilometer Stau. Die A5 Frankfurt Richtung Kassel zwischen Nordwestkreuz Frankfurt und Bad Homburger Kreuz. Da ist nur eine Spur frei und aktuell 5 Kilometer stockt es dort. Die A8 Stuttgart Richtung Karlsruhe zwischen Heimsheim und Pforzheim Nord. 6 Kilometer Stau und stockender Verkehr und dauert bis zu einer Dreiviertelstunde länger. Die A81 Stuttgart Richtung Singen zwischen Rottenburg und Empfingen ist die Unfallstelle jetzt geräumt. Aktuell noch 3 Kilometer Stau. Und in der Schweiz die A2 Luzern Richtung Gotthard zwischen Wassen und Göschenen. Seit 3 Kilometer Stau und die Verzögerung eine halbe Stunde. Kommt alle gut und sicher an.
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3: Mit Dave Jörg. Schönen Abend zusammen. Es wird wieder so 90er heute. Erinnert ihr euch nachher gerne an Bond-Songs aus der Zeit von GoldenEye bis The World Is Not Enough? Wir sprechen mit Sebastian Krumbiegel über den Aufstieg der Prinzen als deutsch-deutsches Pop-Phänomen. Und für unsere Dance-Freunde spielen wir 90er-Sachen aus den Clubs von Robert Miles und den Pet Shop Boys später in der Show. Und diese Stunde, die geht los mit Tito und Tarantula und ihrem Hit aus From Dusk Till Dawn, After Dark.
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0: Wilson Phillips, Release Me, hier im ARD Musikclub 90er. Und wir sind mal kurz bei der britischen Band Pulp. Die kennen die meisten vor allem durch diesen Mega-Hit hier. Disco 2000, Mitte der 90er war das. Pulp sind eine der erfolgreichsten britischen Britpop-Bands überhaupt und hatten sich in Sheffield, also in Yorkshire, Nordengland gegründet. Aber im Gegensatz zu Kollegen aus dem Genre wie Oasis und Blur hatten Pulp sehr, sehr lange an ihrem Durchbruch gewerkelt. Die hatten sich schon 15 Jahre vorher sowas gegründet und dass sie so lange durchgehalten hatten, das ist schon außergewöhnlich. Andere Bands, die hätten längst in den Sack gehauen, aber Pulp nicht. Und was die auch so besonders macht, die hatten in den 90ern nicht so ein Raubein-Image wie jetzt die Gallagher-Brüder von Oasis, sondern haben in den Texten auch sensiblere Themen angesprochen. Sie haben über Außenseite der Gesellschaft zum Beispiel gesungen und sind oft so mit Selbstironie an Sachen rangegangen. Es gibt Pulp ja seit ein paar Jahren wieder. Letztes Jahr haben die auch wieder eine Platte gemacht, eine neue. Und aktuell sind sie gerade in Frankreich auf Tour. In Deutschland sind sie gerade erst gewesen. Den Rest des Sommers sind sie kreuz und quer in Europa unterwegs. Und jetzt Pulp bei uns.
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0: EM-Begegnung Australien gegen Ägypten, 20 Uhr ist angepfiffen worden und die Ägypter haben gerade getroffen und führen gerade 1:0 gegen Australien.
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0: Old Saints und Never Ever. Und liebe 90er-Kids oder junge Erwachsene damals, hattet ihr einen eigenen Fernseher und habt viel Fernsehen geguckt? Dann seid ihr ganz klar im Vorteil.
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0: Hier kommt gleich kurz die Titelmusik einer großen TV-Serie, die ab Mitte der 90er eine Menge Furore gemacht hat. Ratet gerne mit, erkennt sie an der Melodie und meldet euch bei uns im Studio dann gleich. Neben dem Spaß und der Ehre gibt es einen 90er-Song für euch, den ihr euch aussuchen dürft als Bonus, wenn ihr dann im Radio landet und die richtige Lösung nochmal sagt. Also, welche Serie ist das hier?

0: Es klingt nach ziemlich großem Kino, orchestral und dramatisch, ist aber eine Fernsehserie. Und ein Hinweis nochmal von mir, so ganz trocken war das Element der Serie auch nicht, mehr so mit Wasser und so. Also mehr sag ich nicht. Sagt mir die richtige Lösung und bewerbt euch zum Spiel über die 06131 92 93 94 95. Das ist die Nummer. Direkt anrufen oder per WhatsApp oder Signal Messenger schreiben. Jetzt die Lösung schicken und dann habt ihr eine Chance.
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0: Wir sind alle zu sexy. Die Musikclub 90er. Wir gucken, was auf der Straße los ist. A5 Frankfurt Richtung Kassel zwischen Nordwestkreuz Frankfurt und Bad Homburger Kreuz ist nur eine Spur frei und 5 Kilometer stockender Verkehr. Die A8 Stuttgart Richtung Karlsruhe zwischen Heimsheim und Pforzheim Nord. 6 Kilometer Stau und stockender Verkehr. Verzögerung bis zu einer Dreiviertelstunde. Die A81 Singen Richtung Stuttgart zwischen Villingen, Schwenningen und Rottweil. 3 Kilometer Stau und bis zu 20 Minuten länger. Das war's. Allen eine gute Fahrt, kommt gut und sicher an.
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0: Mit Dave Jörg und jetzt mit dem außergewöhnlich erfolgreichen amerikanischen Musiker Moby. Sein Genre ist elektronische Musik und seine Spezialität ist, so mit alten Samples in seinen Songs immer was Besonderes zu machen. Im Song Honey von 1998 baut er Fetzen ein vom Gesang der Blues-Sängerin Bessie Jones und deshalb klingt der Song, so wie er das tut, eben was ganz Besonderes. Jetzt bei uns Moby und Honey.
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0: Vaya con Dios, die Band aus Belgien in den 90ern.
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0: Und welche TV-Serienmusik haben wir da vorhin gespielt? Ich lasse sie gerade noch mal für alle ein paar Sekunden laufen. Und einige haben sich gemeldet und bis ins Radio hat es die Claudia geschafft. Guten Abend nach Koblenz, Claudia.
2: Ja, hallo.
0: Wie ist die Lösung? Sag's.
2: Es ist Sequest.
0: Sequest! Ja! Genau! Richtig! Eine Serie produziert von Steven Spielberg damals, Mitte der 90er. Eine U-Boot-Crew sorgt für Ordnung in den Weltmeeren, die bevölkert sind. An was erinnerst du dich noch, Claudia?
2: An den Delfin. Genau, und da gab es so einen jungen Schauspieler und der hat immer mit einem Delfin über irgendein Gerät kommuniziert.
0: Das war Jonathan Brandis.
2: Ah ja, genau.
0: Der war damals so ein Teenie-Star, ja. Der war damals in den 90ern relativ bekannt. Ich erinnere mich auch noch an Roy Scheider als Captain, den kannte man aus dem Weißen Hai, ne? So ein Charakterdarsteller. Und das war eine ganz coole Serie. Im Prinzip sowas wie Raumschiff Enterprise nur unter Wasser.
2: Genau.
0: Ich merke auch schon, du hast geguckt. An den Delfin erinnerst du dich noch gut. Du hast auch dir deinen Musikwunsch aus den 90ern verdient. Was darf es denn sein?
2: Ja, es sind die Backstreet Boys mit We've Got It Going On.
0: Ah, Backstreet Boys Fan. Wunderbar, Claudia. Danke dir fürs Mitspielen. Und gerne. Komm für dich jetzt. Liebe Grüße. Tschüss.
2: Danke. Ja, bis dann. Tschüss.
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Dieter Thomas Kuhn über den Wolken und hier ist der ARD Musikclub 90er. Und wenn ihr eine Idee habt, was ihr mal wieder aus den 90ern ins Radio bringen wollt, dann gerne her mit euren Vorschlägen. Schickt uns eine Sprachnachricht, zum Beispiel über WhatsApp oder Signal, welcher Song es sein muss und was ihr damit verbindet. Oder ihr könnt auch direkt anrufen. Ist immer dieselbe Nummer 06131 92 93 94 95. Und per Textnachricht hat uns der Vini geschrieben, er ist ein Madonna-Fan und wollte mal wieder von 1995 One More Chance hören. Das passt ja heute auch irgendwie gut. Madonna hat heute eine neue Platte rausgebracht. Und wir hören jetzt einen Klassiker für den Vini. One More Chance im ARD Musikclub 90er.

0: Madonna. Und eine schnelle Warnmeldung, Vorsicht auf der A6 Mannheim Richtung Heilbronn zwischen Kreuz Walldorf und Wiesloch-Rauenberg sind in beiden Richtungen Ziegen auf der Fahrbahn.
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0: Der ARD Musikclub 90er und in der kommenden Stunde unter anderem mit dem Comeback-Song Ende der 90er von Nick Kershaw, Somebody Loves You, auch sehr schön.
1: 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Um 21 Uhr mit Marc Geißler. In Erfurt hat es am Nachmittag erste Gegenproteste gegen den bevorstehenden Bundesparteitag der AfD gegeben. Die Bürgerinitiative Omas gegen

0: Rheinland-Pfalz und Baden-Württemberg nun wieder besser miteinander verbunden. SWR-Reporter Martin Gärtner.
1: Bundesverkehrsminister Patrick Schnieder lobte den schnellen Wiederaufbau der Hochstraße mitten in der Ludwigshafener Innenstadt. In Deutschland müsse schneller saniert und gebaut werden. Die Hochstraße Süd sei dafür ein gutes Vorbild, so Schnieder. Der rheinland-pfälzische Ministerpräsident Gordon Schnieder räumte ein, es gebe einen großen Investitionsstau. Seine Regierung werde dafür sorgen, dass marode Brücken und Straßen zeitnah saniert werden. Die Hochstraße Süd in Ludwigshafen musste 2019 wegen Einsturzgefahr gesperrt werden. Innerhalb von 7 Jahren wurde sie für 147 Millionen Euro abgerissen und neu gebaut.
0: In Südfrankreich kämpfen hunderte Feuerwehrleute gegen mehrere Waldbrände. Die Lage sei angespannt, sagte Premierminister Licornu in Marseille. Die Brände seien etwa 2 bis 3 Wochen früher als gewöhnlich im Jahr aufgetreten. Allein nördlich der Stadt Narbonne brannten nach Angaben der Behörden bereits 900 Hektar Vegetation ab. Mehrere Züge zwischen Marseille, Bordeaux und Avignon wurden gestrichen. Zurzeit gilt in 6 Departements rund um das Mittelmeer die höchste Waldbrandwarnstufe. Ex-Fußballnationalspieler Thomas Müller fordert nach dem frühen Aus der deutschen Mannschaft bei der WM einen Umbruch. In den sozialen Medien erklärte er, beim DFB sei jetzt Anpacken angesagt. Nach 5 enttäuschenden Turnieren in Folge sei ein Konzept mit 9 tiefgründigen Denkanstößen gefragt. Bundestrainer Julian Nagelsmann hatte am Mittag seinen Rücktritt verkündet. Als möglicher Nachfolger gilt Jürgen Klopp, mit dem der DFB das Gespräch suchen will. Das Wetter in Baden-Württemberg und Rheinland-Pfalz. In der Nacht ist es sternenklar bei Tiefstwerten von 14 bis 7 Grad. Morgen scheint den Tag über wieder häufig die Sonne. Zwischen Westerwald und Tauberfranken halten sich teils dichte Wolken. Die Temperaturen erreichen maximal 23 bis 30 Grad. Am Sonntag sonnig mit vereinzelten Schauern, dazu ähnlich warm. Und noch die Zeit, es ist 21.03 Uhr.
2: ARD Musikclub 90er mit der Verkehrslage. Wir haben ein paar Warnmeldungen. Vorsicht auf der A8 München Richtung Stuttgart zwischen Eichelberg und Kirchheim-Teck Ost. Da liegen Fahrzeugteile auf der Fahrbahn. Vorsicht auf der A6 Mannheim Richtung Heilbronn zwischen Kreuz Walldorf und Wiesloch-Rauenberg sind in beiden Richtungen immer noch die Ziegen auf der Fahrbahn. Die A5 Frankfurt Richtung Kassel zwischen Nordwestkreuz Frankfurt und Bad Homburger Kreuz ist nur eine Spur frei. 5 Kilometer stockt es dort. Die A8 Stuttgart Richtung Karlsruhe zwischen Heimsheim und Pforzheim Nord. 6 Kilometer Stau und stockender Verkehr. Es dauert bis zu einer Dreiviertelstunde länger. Die A81 Singen Richtung Stuttgart zwischen Villingen-Schwenningen und Rottweil. 3 Kilometer Stau und da eine Verzögerung bis zu 20 Minuten. Und zum Schluss die A81 Stuttgart Richtung Heilbronn zwischen Ludwigsburg Nord und Pleidelsheim. 4 Kilometer Stau und da bis zu 20 Minuten länger. Das war's, kommt gut und sicher an.
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2: Mit Dave Jörg. Ich freue mich sehr. Manchmal sind die Zutaten für einen großen Party- und Dance-Hit echt schräg. Man nehme eine verrückte schwedische Gruppe, einen uralten amerikanischen Folksong aus dem 19. Jahrhundert und drehe das einmal durch den Eurodance-Fleischwolf. 1994 wird daraus einer der größten Spaß-Songs des Jahrzehnts. Cotton Eye Joe von Rednecks. Und ich wette, ihr grinst jetzt, wenn der läuft. Schön, dass ihr da seid.
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0: Blue Cafe, das ist der Titelsong von Chris Rias gleichnamigen Album The Blue Cafe gewesen. Und was für ein toller Musiker, das war echt.
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0: Im Jahr 1999 hat sich ein großer britischer Musiker und Songschreiber zurückgemeldet und von dem hatte man zu dem Zeitpunkt lange nichts gehört. Nick Kershaw, der war für die meisten irgendwie seit den 80ern verschwunden, für die Musikbranche aber nicht wirklich, denn der Nick hatte einfach nur keine Lust mehr auf den ganzen Rummel und hat sich weitgehend zurückgezogen. Und er hat für andere Songs geschrieben. Anfang der 90er hat er zum Beispiel für Chesney Hawks den Nummer 1 Hit The One and Only geliefert. Also der hier. Also den hat er Nick Kershaw geschrieben und für viele andere Künstler hat er auch Sachen gemacht. Von Boybands wie Einzelkünstler war alles dabei. Aber dann ist er Ende der 90er mit dem Album 15 Minutes wiedergekommen. Es hat null nach 80er-Pop geklungen dann, sondern sehr nach 90er-Rock. Tolles Songwriting. Ich war damals total begeistert. Aber in den Charts hat es nicht wirklich was ausgelöst. Aber viele Musikerkollegen sagen bis heute, das ist eine richtig gute Platte. Nick Kershaw, Somebody Loves You, 1999. Und hat deshalb Platz bei uns im ARD-Musikclub 90er.

0: Loser von Back. Und bei der Fußball-WM ist die Partie im 16. Finale zwischen Australien und Ägypten in der zweiten Halbzeit. Und ganz kurz eben gerade ausgeglichen haben die Australier. Es steht jetzt 1:1 zwischen Australien und Ägypten. Und es ist eine knappe Stunde gespielt. Willkommen im ARD Musikclub 90er. Wir gratulieren eben mal zum Geburtstag dem Shane Lynch von Boyzone. Der wird 50 heute. 40 wäre ein bisschen jung. 50 ist er. Er hat die Boyband auch mitgegründet und ihre großen Erfolge mitgefeiert. Weil sich Boyzone zwischendurch mal ein paar Jahre aufgelöst hatte, hat Shane Lynch sich auch andere Berufe gesucht. Er ist Rennfahrer und Schauspieler und ist viel in TV-Formaten rumgesprungen. Das wird er jetzt alles wohl weitermachen, denn seit rund 9 Monaten sind Boyzone endgültig Geschichte. Die letzten Live-Shows, die haben Anfang Juni in London stattgefunden. Das war so das Abschiedsgeschenk an die Fans. Happy Birthday, Shane Lynch zum 50.
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0: Nirvana Unplugged by MTV, The Man Who Sold the World. Und hier im ARD Musikclub 90er gucken wir auf die Straßen. Die A5 Frankfurt Richtung Kassel zwischen Nordwestkreuz Frankfurt und Bad Homburger Kreuz ist nur eine Spur frei. 3 Kilometer stockender Verkehr. Die A8 Stuttgart Richtung Karlsruhe zwischen Heimsheim und Pforzheim Nord. 5 Kilometer Stau und dauert eine gute halbe Stunde länger maximal. Die A81 Stuttgart Richtung Heilbronn zwischen Ludwigsburg Nord und Pleidelsheim 2 Kilometer Stau. Das war's. Eine gute Fahrt. Kommt gut und sicher an.
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0: Mit Dave Jörg und ich bin happy, dass ihr dabei seid. Als Genesis-Fan habe ich mich 1991 und 92 sehr gefreut, dass diese großartige Band nochmal so stark und erfolgreich wiederkommt. Das We Can't Dance-Album war der Knaller, ein echtes Genesis-Album. Die Songs wieder teilweise so ein bisschen länger, also der Prog-Rock-Spirit, der war so ein bisschen wieder da, aber trotzdem die Platte voller moderner Hits. Der Opener-Song der Platte, No Son of Mine, über das Drama eines Jungen, der gesagt kriegt, hör mal zu, du bist ein Kuckuckskind, ich bin nicht dein Vater. Das war schon was ganz Besonderes. Jetzt bei uns in voller Länge.
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0: bei dem Musikclub 90er. Und damit sind wir schon mitten in unserem heutigen Chartrückblick. Es geht um den 3. Juli 96, also wir schauen genau 30 Jahre zurück. Das machen wir mit einem Experten für sowas, mit Nils Berkefeld aus dem AD Musikclub-Team. Blümchen Nils war vor 30 Jahren fast der höchste Neueinsteiger im Chart.
1: Ja, fast. Es gab nämlich auch noch eine neue Nummer 1 vor 30 Jahren und die ist von 0 auf 1 eingestiegen. Kommen wir gleich noch zu. Es lohnt sich aber eigentlich nochmal bei Blümchen zu bleiben.
0: Die ist ja eigentlich Jasmin Wagner und nicht Blümchen.
1: Genau, und die ist mit 15 zum ersten Mal in den Charts gewesen, mit Herz an Herz. Und dann kam ein halbes Jahr später dieser Song hier, Boomerang, direkt auf die 34 neu eingestiegen. Da war sie 16 und ich habe in der ARD-Mediathek gerade die Bravo-Doku gesehen. Mhm. Und da kommt sie auch zu Wort und erzählt so ein bisschen. Und man muss schon sagen, die haben die damals auch natürlich schon so als eine Art Sexsymbol aufgebaut. Da gab es dann so Bildunterschriften wie: Die kindliche Unschuld verwandelt sich in eine sexy Dance-Sirene.
0: Ach, so ein liebes bisschen, ja.
1: Oder als Überschrift: Blümchen-Doppelpunkt. Ich bin irre gespannt auf mein erstes Mal. Ja, und als Jasmin alias Blümchen dann 18 war, da hat sie dann irgendwie bei der Bravo auch mal ein Veto eingelegt und hat das alles nicht mehr so richtig mitgemacht, diesen ganzen Kram.
0: Kann man verstehen, ja. Lohnt sich also mal in diese Doku über die Bravo reinzugucken. Aber zurück zu den Charts aus dem Juli 96. Was war denn so in den Top 10?
1: Ja, wir können ja mal auf die Spitzengruppe gucken. Also auf der 3 Mr. President und Coco Jumbo. Auf der 2 Los del Rio mit Macarena.
0: War vorher 4 Wochen auf Platz 1 und das kann man, glaube ich, sagen, das war der Sommerhit 96.
1: Ja, und zwar weltweit auch. In den USA war der Song sogar 14 Wochen auf der 1. Aber heute, vor 30 Jahren, gab es dann einen neuen Platz 1, hat das dann abgelöst. Von 0 auf die 1, die Fugees und ihre Version von Killing Me Softly. Killing me softly with this song.
0: Yeah, yeah. One time. Auf jeden Fall eine coole Nummer, war fast 25 Jahre vorher ja schon mal ein Hit für die Roberta Flack.
1: Ja, aber auch diese Version hier ist echt genial und finde, die ist heute genauso zeitlos wie damals diese 70er-Jahre-Version.
0: Den Song haben wir erst letzte Woche im ARD Musikclub 90er komplett gespielt. Deswegen, Nils, haben wir uns jetzt auf einen anderen Song aus den Charts von vor 30 Jahren geeinigt.
1: Genau, nämlich auf Platz 5. Auch mittlerweile ein Klassiker, der zumindest auf keiner 90er-Party fehlen darf. Insomnia von Faithless. Und entstanden übrigens, weil der Frontman von Faithless, also Maxi Jazz, einen Zahnabszess hatte. Ziemlich unangenehme und sehr schmerzhafte Geschichte. Und da konnte er nicht schlafen.
0: Oh, ich hatte in den 90ern mal eine Wurzelspitzenresektion. Auch nicht schlafen, aber mir ist leider kein Hitsong dazu eingefallen.
1: Ja, das war jetzt auch schon besetzt, das Genre, ne?
0: Danke dir, Nils. Und hier ist Faithless Insomnia.
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0: Zucker und She's My Baby hier im ARD Musikclub 90er. Ihr habt auch Sachen, die euch vielleicht schon länger im Ohr sind, aber im Radio lange nicht gelaufen. Welchen 90er-Song wollt ihr mal wieder hören? Und jetzt haben wir gerade einen rausgezogen. Der ist von der Geraldine aus St. Gallen in der Schweiz. Und ich habe sie zurückgerufen. Hey Geraldine.
1: Hallo.
0: Hallo Geraldine, wie geht's dir?
1: Mir geht's gut.
0: Dir geht's gut?
1: Ich bin auf Sendung, ist doch toll.
0: Du kommst aus St. Gallen in der Schweiz und hörst ARD Musikclub 90er in Deutschland. Das freut uns natürlich sehr.
1: Nee, ich muss schwindeln. Nein, ich schwindel nicht. Also, ich bin gebürtige Rheinland-Pfälzerin und lebe seit 30 Jahren in der Schweiz.
0: Wir grüßen jedenfalls nach St. Gallen in der Schweiz. Und du wolltest was von der berühmten Platte vom Buena Vista Social Club, ne, aus Kuba hören heute
1: Richtig.
0: Abend.
1: Ich bin damals mit Mann und kleinem Sohn schnaufend durchs Elsass geradelt. Wir haben unsere Ferienwohnung gefunden und dann habe ich gedacht, boah, jetzt mag ich nicht mehr. Und der Nachbar im Nachbarzimmer der anderen Ferienwohnung ließ dieses Lied laufen. Und ich war wieder wach und war wieder da. Das war so, so schön. Also diese Erinnerung bleibt mir wirklich ewig. Und das ist der Grund, warum ich mir heute dieses Lied wünsche.
0: Dos Gardenias vom Buena Vista Social Club. Und falls irgendjemand jetzt müde ist, dieser Song hat möglicherweise Zauberkräfte und macht alle wieder wach.
1: Genau, genau.
0: Ganz Vielen genau. Dank, Geraldine, Super. Für den Wunsch und dir einen schönen Abend.
1: Ich danke für den Anruf und auch einen schönen Abend.
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0: Buena Vista Social Club, großartig, Dos Gardenias. Und in der laufenden Partie bei der Fußball-WM Australien gegen Ägypten, 16. Finale, sind wir gerade am Ende der Nachspielzeit, 2 Minuten noch, bis das dann durch ist. Aber es ist noch nichts entschieden, wie es ausgeht, weiterhin 1:1, also könnte in die Verlängerung gehen.
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0: Der Gary Barlow, AD Musikclub 90er, gleich in der kommenden halben Stunde mit einer der besten Stimmen Großbritanniens, der Desiree und ihr Hit Feels So High.
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2: Um 22 Uhr mit Marc Geißler. Bundesfinanzminister Klingbeil will im kommenden Jahr deutlich mehr Schulden aufnehmen als bisher geplant. Auch die Ausgaben sollen im Vergleich zu diesem Jahr steigen, berichtet Nicole Markwald aus Berlin.
3: Im kommenden Jahr plant Bundesfinanzminister Lars Klingbeil Ausgaben in Höhe von 555 Milliarden Euro. Das sind fast 6% mehr als in diesem Jahr. Im Haushaltsentwurf sind für 2027 über 203 Milliarden Euro neue Schulden vorgesehen, der zweithöchste Wert in der Geschichte der Bundesrepublik. Im Entwurf heißt es, die Herausforderungen, vor denen unser Land steht, bleiben angesichts der globalen Unsicherheiten und Krisen enorm. Um Finanzlücken zu schließen, will Klingbeil auf Rücklagen zurückgehen.

0: Medizin, für neue Materialien oder für Lebensmittel sein. Bisher können die Zellen außerhalb eines Labors ohne spezielle Chemikalien aber nicht bestehen.
1: Julian Nagelsmann erhält für seine Entscheidung, als Bundestrainer zurückzutreten, überwiegend positives Feedback. Ex-Nationalspieler Schweinsteiger lobte die Entscheidung im ARD-Interview und hat bereits auch einen Favoriten als Nachfolger.
2: Das war jetzt für alle Seiten gut, dass es eben so schnell ging und es keine Hängepartie über Wochen und Monate gibt. Jetzt ist natürlich sehr spannend, ob es auch eine schnelle Einigung gibt mit Jürgen Klopp im Sinne des deutschen Fußballs, der leider am Boden liegt. Und wir brauchen jetzt wieder Hoffnung.
1: Auch Ex-Nationalspieler Thomas Hitzlsperger hält den Rücktritt von Nagelsmann für richtig. Der DFB dürfe sich in seinen Augen aber nicht nur mit Klopp als möglichen Nachfolger beschäftigen, so der ehemalige Stuttgart-Profi. Der deutsche Tennisspieler Jan-Lennard Struff hat in Wimbledon für eine Überraschung gesorgt und erstmals das Achtelfinale erreicht. Der 36-Jährige setzte sich in 3 Sätzen gegen den Russen Daniil Medvedev durch. Das Wetter für Deutschland. In der Nacht ist es im Norden und im Osten bewölkt, ansonsten sternenklar, die Tiefstwerte 15 bis 7 Grad. Morgen scheint in der Südwesthälfte die Sonne, im Norden und Osten ist es oft bedeckt. Mit vereinzelten Schauern, die Temperaturen erreichen 19 bis 30 Grad. Am Sonntag ganz ähnlich. Im Südwesten viel Sonnenschein, ansonsten oft grau und regnerisch. Dazu maximal Tageshöchstwerte zwischen 18 bis 31 Grad. Und noch die Zeit, es ist 22.03 Uhr.
3: ARD Musikclub 90er mit der Verkehrslage. Die A5 Basel Richtung Karlsruhe zwischen Mülheim-Neuenburg und Bad Krozingen. Unfall ist da passiert. Der Verkehr wird über den Standstreifen geleitet. 3 Kilometer Stau und dauert bis zu 20 Minuten länger. Die A8 Stuttgart Richtung Karlsruhe zwischen Pforzheim Süd und Pforzheim Nord. Da steht ein kaputter LKW auf der rechten Spur. 4 Kilometer Stau und da bis zu einer guten halben Stunde länger. Wilhelmshaven, die Jadeallee ist auf der Brücke zwischen Banterdeich und Bontekai wegen einer Veranstaltung in beiden Richtungen bis am Sonntag etwa 22 Uhr gesperrt. Bremen, die Straße auf den Delben ist zwischen Am Tor und Gottlieb-Daimer-Straße wegen eines Feuerwehreinsatzes in beiden Richtungen gesperrt. Wilhelmshaven, die zur Kaiser-Wilhelm-Brücke, ist wegen einer Veranstaltung in beiden Richtungen auch bis Sonntag um 10 Uhr abends gesperrt. Und in Wilhelmshaven sind wegen einer Veranstaltung bis Sonntagabend um 22 Uhr zahlreiche Straßen gesperrt. Ist ordentlich was los bei euch da oben im Norden.
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3: Mit Dave Jörg, hallo zusammen. Und es gehört auf jeden Fall zur deutsch-deutschen Geschichte, dass ein paar Jungs aus Leipzig nach der Wiedervereinigung dann mitten reingesprungen sind in eine große Musikkarriere, die Prinzen. Als Gruppe machen sie bald Feierabend im kommenden Jahr. Darüber und über die wilden 90er reden wir gleich mit Frontmann Sebastian Krumbiegel.
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Simply Red on Fairground. Und in der WM-Begegnung im 16. Finale Australien gegen Ägypten ist tatsächlich in die Verlängerung gegangen. Knapp 95 Minuten gespielt und es steht weiterhin 1:1. ARD Musikclub 90er.

0: einfach toll, die Desiree. Feels so high. 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Und für eine deutsche Band aus Leipzig waren gerade die frühen 90er besonders aufregend. Für die Prinzen. Denn da ist ihre Karriere so richtig losgegangen.
1: 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Sehnsucht nach Klaus. 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
2: Es ist aus.
0: Und an die Zeiten erinnern wir uns jetzt ein bisschen mit Frontmann Sebastian Krumbiegel. Hey, willkommen im ARD Musikclub 90er.
3: Hallo Dave, ich grüße dich.
0: 91 war ja echt das Jahr für euch. Gabi und Klaus und Millionär, also große Hitsingles. Eine riesen Erfolgswelle ist da über euch drüber geschwappt. Wie hast du das erlebt?
3: Ach, das war der Hammer natürlich. Die Mauer war gerade gefallen und auf einmal ging das Licht an, auf einmal gingen die Türen auf und wir haben natürlich wirklich auch extrem viel Glück gehabt, muss man auch ehrlich sagen. Und je länger das zurückliegt, desto mehr weiß ich das auch. Also wir haben Annette Humpe getroffen, wir haben Lindenberg getroffen, wir haben Rio Reiser getroffen. Annette hat uns produziert, die anderen haben sich irgendwie für Musik interessiert. Die sind nach Hamburg gekommen, waren dann natürlich die vollen Exoten. Aber was dann abging, war ein unfassbarer Film.
0: Ihr wart ja die erste deutsch-deutsche Band, die nach dem Mauerfall durchgestartet ist. Das kann man so sagen, oder?
3: Kann man, glaube ich, so sagen, ja.
0: Und im Grunde wart ihr sowas wie eine Vocal-Boy-Band, also Harmoniegesang war bei euch ja eingebaut als Abkömmlinge des Thomaner-Chors. Nur habt ihr nicht die Klamotten fallen lassen, also nicht, dass ich wüsste.
3: Nee, das haben wir nicht und außerdem haben wir, also wir haben auch nicht getanzt und sowas. Also bei uns stand wirklich immer die Musik im Vordergrund und ich habe ja gerade schon Annette angesprochen, die hat uns wirklich extrem geholfen, die hat uns wahnsinnige gute Tipps gegeben, die hat uns erstmal überhaupt gesagt, dass wir aus dem, was wir gemacht haben, was ja eigentlich eine Art Kleinkunst war, wir haben ja zu viert damals noch ohne Mikros gesungen in ganz kleinen Clubs und sie hat gesagt, wenn ihr Popstars werden wollt, wirklich Zitat, dann muss da Schlagzeug drunter, hat sie gesagt. Und das hat sie gemacht und das fand ich am Anfang überhaupt nicht gut. Ich habe gesagt, du klopfst unsere Kunst kaputt und es war aber eben richtig und das war wirklich, also wir sind ihr sehr, sehr dankbar und wir können uns gar nicht genug vor Annette Humpe verneigen.
0: Das glaube ich. Die ist ja absolut großartig. Ich meine, die war selbst vorher mit Ideal und Döf und Humpe in den 80ern selbst ein Popstar. Also da wart ihr auch bestimmt so ein bisschen ehrfurchtsvoll vor ihr, mit ihr zu arbeiten, oder?
3: Auf jeden Fall. Aber das Schöne war, dass wir uns wirklich auf Augenhöhe begegnet sind. Also sie hat uns erstmal, was wir total der Hammer fanden, sie hat uns erstmal in Leipzig besucht. Sie wollte wissen, wie wir ticken. Sie wollte wissen, ja, wie wir drauf sind, was wir für Menschen sind. Und sie hat uns vor allem auch gesagt, wenn ihr aus Gelsenkirchen oder aus Stuttgart oder aus München oder aus Hamburg gekommen wärt, es hätte mich nicht so interessiert. Sie wollte wirklich wissen, was im Osten abgeht. Und das war für sie genauso eine Aufbruchstimmung, genauso neu. Und das war wirklich eine wunderbare Verbindung.
0: Und ein Ergebnis dieser Verbindung ist der Hit Millionär, die Prinzen.
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0: von Erate und Nick of Time. Und das hier haben wir vorhin von den Prinzen gehört. Millionär. Und die Prinzen, die erste deutsch-deutsche Band, die nach der Wiedervereinigung durchgestartet ist. Die Prinzen haben Geschichte geschrieben Anfang der 90er. Und Sebastian Krumbiegel von der Band bei mir im Interview. Ihr habt ja für 2027 auch einen Abschied angekündigt, aber vorher tourt ihr nochmal ausgiebig. Was passiert denn da alles?
1: Wir sind zurzeit eigentlich viel auf Tour. Wir haben gerade eine wunderbare Tour hinter uns mit großem Orchester. Wir machen jetzt über den Sommer noch 2-3 Konzerte mit Orchester, mit Sinfonieorchester, was wirklich großartig ist. Wir haben ein paar Festivals noch und nächstes Jahr dann eben die große Tour.
0: Freuen wir uns drauf. Das wird auf jeden Fall ein riesengroßer Abschied. Und ich denke mal, so das eine oder andere Tränchen wird bei euch fließen und bei den Fans auch.
1: Auf jeden Fall. Weißt du, wir haben immer gesagt, wir sind eine demokratische Band. Und wenn nicht mehr alle Bock haben, was zu machen, dann muss man das respektieren. Also ich habe immer gedacht, die Prinzen sind eine Band, die verlässt du mit den Füßen nach vorn. Die machst du, bis du aufhörst zu atmen. Aber das scheint eben nicht der Fall zu sein, was ich selbst sehr traurig finde. Aber wir wollen mit Pauken und Trompeten uns verabschieden. Wir wollen nicht irgendwie so langsam verglühen. Und ich glaube, das werden wir auch hinkriegen.
0: Bin ich ganz sicher. Wir fragen unsere musikalischen Gäste immer gerne nach ihren Lieblingssongs aus dem Jahrzehnt. Deshalb die Frage, welche Sachen von anderen Leuten fandst du, Sebastian, in den 90ern cool? Ich tippe mal eher auf was Rockiges bei dir.
1: Ich glaube ja. Ich denke, also ich bin immer ein großer Britpop-Fan gewesen. Ich habe Blur und Oasis hoch und runter gehört und freue mich jetzt gerade wirklich über diese Reunion von Oasis und feiere das wirklich total. Ich habe aber auch Hip-Hop gehört. Ich habe in den 90er Jahren angefangen, Hip-Hop zu verstehen. Ja, ich glaube, das hat wirklich die Musikwelt extrem verändert und auch die Texterei. Und das ist ja das Ding, es bleibt ja nie so, wie es ist. Es geht ja immer alles irgendwie weiter und es bewegt sich permanent. Und da muss man irgendwie, wenn man selbst Musik machen will, muss man mit dem Ohr an der Wand schlafen. Und ich bin da aber auch wirklich geschmacksmäßig sehr offen für verschiedene Sachen und für verschiedene Stile und möchte gern neue Sachen verstehen.
0: Pick einfach mal einen raus, den wir dir spielen können aus den 90ern. Eine deiner Lieblingssachen.
1: Dann spielt Don't Look Back in Anger.
0: Don't Look Back in Anger von Oasis. Sebastian Krumbiegel von den Prinzen im ARD Musikclub 90er. Vielen, vielen Dank für deine Zeit.
1: Hey, mein Lieber, ich danke dir.
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0: Don't look back in anger von Oasis. Ich liebe den Song, der wird nie langweilig. ARD Musikclub 90er mit der Verkehrslage. Sind ein paar frische Warnmeldungen dazugekommen. Vorsicht bitte im Kreis Reutlingen auf der Kreisstraße zwischen Gewann hinter Schopfloch und der B313 Heid. Da liegt ein Reh. Und Vorsicht bitte in Karlsruhe auf der Straße Richtung Rheinbrücke zwischen Ettlinger Allee und Schwarzwaldbrücke und Burlacher Kreuz. Da liegen Gegenstände. Die A5 Basel Richtung Karlsruhe zwischen Müllheim, Neuenburg und Bad Krozingen. Ein Unfall, der Verkehr wird über den Standstreifen geleitet. 3 Kilometer Stau und dauert bis zu 20 Minuten länger. Wilhelmshaven, die Jadeallee ist auf der Brücke zwischen Banterdeich und Bontekai wegen der Veranstaltung in beiden Richtungen bis Sonntag etwa 22 Uhr gesperrt. Und Bremen, die Straße auf den Delben ist zwischen am Tor 1 und Gottlieb-Daimler-Straße wegen eines Feuerwehreinsatzes in beiden Richtungen gesperrt. Eine gute Fahrt, kommt gut und sicher an.
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0: Mit Dave Jörg und noch bis Mitternacht bin ich für euch da. Musik jetzt von INXS aus Australien, Elegantly Wasted.
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GoldenEye von der großen Tina Turner hier im AD Musikclub 90er. Wow. 1995, ja, explodiert sie mit dem Song und ihrer Stimme förmlich auf der großen Leinwand in der Titelsequenz des gleichnamigen Bond-Films GoldenEye. Das war damals nach wirklich 6 langen Jahren Bond-Pause der erste 007-Film dann mit Pierce Brosnan und keiner wusste so richtig, würde das nochmal funktionieren mit Bond? Kann man diese kalte Kriegs, dieses Relikt erfolgreich in die 90er retten? Man konnte und das Ding wurde wirklich ein solider Erfolg. Und ich habe damals schon gedacht, als ich so im Kino saß, das hat auch wirklich am sensationellen Bond-Song GoldenEye gelegen. Tina Turner ist da mit ihrem Gesang rein und hat die Bond-Song-Königin Shirley Bassey da auch so ein bisschen beerbt. Die hat sie selbst ja auch wirklich sehr, sehr toll gefunden. Der Song selbst, GoldenEye, ist übrigens von Bono und The Edge von U2 geschrieben worden und hatte genau die richtigen Zutaten, also alles richtig gemacht. Und wenn wir schon bei Bond-Songs in den 90ern sind, 97 dann, Sheryl Crow ist gekommen mit Tomorrow Never Dies, der Morgen stirbt nie.

0: Ziemlich solider Song und hatte auch wirklich was, zumal die Cheryl ja sowieso eine ganz tolle ist. Aber ich finde dagegen den letzten Bond-Song aus den 90ern ein bisschen besser. Und der geht gerne mal vergessen. The World Is Not Enough von der Band Garbage. Gesungen natürlich von der großartigen Shirley Manson. Und die hat schon optisch ausgesehen, als wäre sie einem Retro-Bond aus den 60ern entsprungen. Toller Song, Garbage. The World Is Not Enough. 1999.
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0: HRD Musikclub 90er und wir haben einen ganzen Schwung Warnmeldungen reingekriegt. Achtung, Vorsicht bitte auf der A81 Stuttgart Richtung Heilbronn zwischen Ludwigsburg Nord und Pleidelsheim, kaputte LKW. Vorsicht bitte auf der A96 Bregenz Richtung München zwischen Grenzübergang Lindau und Sigmarszell, kaputtes Fahrzeug. Vorsicht bitte auf der A565 Meckenheim Richtung Bonn zwischen Meckenheim Nord und Bonn-Hartberg laufen Katzen auf der Fahrbahn und auch Vorsicht bitte im Rhein-Neckar-Kreis auf der Landesstraße zwischen Hockenheim und Ketsch. Da liegt Kies auf der Fahrbahn. ARD Musikclub 90er und jetzt hat wieder jemand von euch Glück, dass wir einen 90er Musikwunsch und Songvorschlag rausgezogen haben aus euren vielen Vorschlägen, was man heute Abend mal wieder ins Radio bringen könnte. Und den vom Ivo aus Mainz haben wir gezogen und haben ihn zurückgerufen. Hey Ivo!
1: Ja, hi, guten Abend, hallo!
0: Du hast mir gerade eben gesagt, die 90er haben ganz viele Songs von Prince, die viel zu wenig gespielt werden.
1: Das ist leider so, also meinem Empfinden nach. Aber gut, ich lasse mich gern belehren. Oder ja, was soll ich sagen? Man zwingt sich ja nicht wahr.
0: Wir haben einen großen Prince-Fan in unserer Redaktion vom ARD Musikclub. Und das ist der Stefan. Das ist der Stefan und der sagt auch immer, es muss mehr Prince laufen.
1: Wo er recht hat, die beste Grüße an Stefan.
0: Das machen wir. Und du hast dir einen Song ausgesucht. Du hast dir einen Song ausgesucht, den du heute Abend gerne hören möchtest.
1: Ja, habe ich tatsächlich, weil das ist eine wunderschöne Ballade. Da war der Prince hochverliebt in seiner damaligen Frau Maite Garcia, die er übrigens hier in Deutschland kennengelernt hat, war Tochter eines US-Generals hier irgendwo in Wiesbaden, meine ich zu wissen. Und eine wunderschöne Ballade, The Most Beautiful Girl in the World.
0: Das machen wir für den Ivo. Danke dir, tschüss.
1: Danke auch, ciao.
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WM-Begegnung Australien gegen Ägypten im 16. Finale. Verlängerung hat auch nichts gebracht und wir sind mitten im Elfmeterschießen. Gucken wir, wie das ausgeht.

0: Und eine Entscheidung ist da. Ägypten gewinnt das Elfmeterschießen, kommt weiter ins Achtelfinale und Australien ist raus aus der Fußball-WM.
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0: Tarkan und Simarik, der AD Musikclub 90er, startet gleich nach den Nachrichten in die letzte Stunde für heute. Und wir gucken mal auf ein paar 90er-Knaller von den Pet Shop Boys. Die touren nämlich gerade.
1: 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Um 23 Uhr mit Marc Geißler. Einen Tag vor dem Start des Bundesparteitags der AfD in Erfurt haben in der Stadt erste Gegenproteste begonnen. Unter anderem luden die Omas gegen rechts zu einem Kaffeeklatsch vor dem Rathaus, um über den Zustand der Demokratie zu diskutieren. Die Einzelheiten hat Wolfgang Henschel.
2: Bei dem zweitägigen Bundesparteitag will die AfD ihren Parteivorstand neu wählen. Die Vorsitzenden Alice Weidel und Tino Chrupalla stellen sich der Wiederwahl. Begleitet wird der Parteitag in der Erfurter Messe von Gegenveranstaltungen und Demonstrationen. Nach Angaben der Stadtverwaltung sind mehr als 30 Versammlungen angemeldet. Erwartet werden mehrere 10.000 Demonstranten. Das Bündnis Widersetzen kündigte an, den Parteitag durch Blockaden verhindern zu wollen. Die Polizei hat mehrere tausend Beamte aus allen 16 Bundesländern in Erfurt zusammengezogen. Auch Wasserwerfer, Hubschrauber und Drohnen stehen bereit.
1: Bundesfinanzminister Klingbeil plant für das kommende Jahr deutlich höhere Ausgaben und eine Rekordneuverschuldung. Das berichtet das ARD-Hauptstadtstudio unter Berufung auf den Haushaltsentwurf. Vorgesehen sind Ausgaben von rund 555 Milliarden Euro und neue Schulden von mehr als 200 Milliarden Euro. Um zusätzliche Einnahmen zu erzielen, sind laut Entwurf unter anderem höhere Steuern auf Alkohol und Tabak, eine Plastiksteuer sowie eine Besteuerung

0: Rauf scheint in der Form seines Lebens zu sein. Gegen den favorisierten Daniil Medvedev gewann er die ersten beiden Sätzen im Tiebreak, obwohl er in beiden Durchgängen zunächst mit einem Break zurücklag. Im dritten Durchgang lag er sogar zwei Breaks zurück und schaffte eine unglaubliche Aufholjagd. Struff gewann 5 Spiele in Folge. Sein Gegner Medvedev beendete das Match nach knapp 3 Stunden Spielzeit mit einem Doppelfehler. Damit steht der 36-jährige Sauerländer Struff zum ersten Mal in seiner Karriere im Achtelfinale von Wimbledon.
1: Und bei der Fußball-Weltmeisterschaft in Nordamerika hat Ägypten das Achtelfinale erreicht. Gegen Australien gewannen die Nordafrikaner im Elfmeterschießen. Das Wetter für Deutschland: in der Nacht ist es im Norden und Osten bewölkt, sonst sternenklar. Die Tiefstwerte gehen runter auf bis zu 7 Grad. Morgen scheint in der Südwesthälfte die Sonne, im Norden und Osten oft bedeckt mit vereinzelten Schauern bei 19 bis 30 Grad. Die Zeit, es ist 23.03 Uhr.
2: Der AD Musikclub 90er mit Warnmeldungen. Vorsicht bitte auf der A8 Karlsruhe Richtung Stuttgart. Zwischen Karlsbad und Pforzheim-West, da brennt ein Fahrzeug. Vorsicht bitte auf der A81 Stuttgart Richtung Heilbronn. Zwischen Ludwigsburg-Nord und Pleidelsheim, da steht ein kaputter LKW. Vorsicht bitte auf der A565 Meckenheim Richtung Bonn. Zwischen Meckenheim-Nord und Bonn-Hartberg laufen weiterhin Katzen auf der Fahrbahn. Die A5 Basel Richtung Karlsruhe zwischen Mülheim-Neuenburg und Bad Krozingen. Ein Unfall, der Verkehr wird über den Standstreifen geleitet. Immer noch 3 Kilometer Stau und dauert bis zu 20 Minuten länger. Wilhelmshaven, die Jadeallee ist auf der Brücke zwischen Banterdeich und Bontekai wegen der Veranstaltung in beiden Richtungen bis Sonntag etwa 22 Uhr gesperrt. Stuttgart-Möhringen, die Breitwiesenstraße ist zwischen am Wallgraben und Nord-Süd-Straße wegen der Veranstaltung in beiden Richtungen bis Sonntagabend um 6 gesperrt. Bremen, die Straße auf den Delben ist zwischen am Tor und Gottlieb-Daimler-Straße wegen eines Feuerwehrans weiterhin in beiden Richtungen gesperrt. Und in Wilhelmshaven sind wegen einer Veranstaltung bis Sonntag ca. 22 Uhr zahlreiche Straßen im Stadtgebiet gesperrt. Allen eine gute Fahrt, kommt gut und sicher an.
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2: 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Willkommen allesamt. Und nur noch wenige Tage und dann ist das mutmaßlich letzte Live-Konzert der Toten Hosen in Düsseldorf. Vielleicht, wenn sie nicht doch nochmal spielen.
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0: Kurze Warnmeldung, Vorsicht bitte auf der A28 Oldenburg Richtung Leer zwischen Abendremels und Vilsum. Da ist eine ungesicherte Unfallstelle.
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0: Die Pet Shop Boys. So Hard. Rums. Vom Album Behavior. Das war Anfang der 90er. Der erfolgreiche Einstieg der Briten ins neue Jahrzehnt. Hier im ARD Musikclub 90er. Und sehr spannende Geschichte. Dafür haben sich Neil Tennant und Chris Lowe einen Produzenten geangelt, der noch mehr von Synthesizern versteht als die Pet Shop Boys selbst, nämlich den deutschen Harold Faltermeyer. Den hatte ich neulich in einem anderen Musikclub im Interview und habe ihn nebenbei noch auf diese Früh-90er-Produktion angesprochen.
1: Die Pet Shop Boys haben bei mir angefragt, ob ich mir vorstellen könnte, ein Album zu machen mit ihm. Und das war was ganz was Besonderes, denn die beiden sind ja selbst auch Produzenten, sind auch sehr, sehr geniale Songschreiber, Texter und so weiter. Und das war eine wunderbare Zusammenarbeit und da erinnere ich mich heute noch gerne dran, weil es eben so auf so einem gleichen Level irgendwie war und die Zusammenarbeit eben auch, ich würde mal sagen, von erstens mal hoher musikalischer Intelligenz geprägt war und auch von kreativen Supererlebnissen, ja. Und daran erinnere ich mich wirklich gerne. Abgesehen davon sind die beiden unglaublich entzückend.
0: Also da ist ganz viel Wertschätzung da gewesen vom Harold Faltermeyer. Den Song So Hard, den wir gerade gehört haben, den spielen die Pet Shop Boys auch auf ihrer aktuellen Dreamworld Tour. Morgen sind sie in Frankreich, kommende Woche in Italien und ab 10. Juli dann ein paar Deutschlandtermine. Berlin, Mönchengladbach sind auch dabei. Die 90er-Hits von den Pet Shop Boys haben da ein großes Gewicht, gerade vom berühmten Very-Album, ne, da wo zum Beispiel Go West drauf ist. Aber auch was vom echt großartigen Dance-Album Nightlife 99 ist das rausgekommen. Davon spielen sie auch was. Davon bringen sie einiges auf die Live-Bühne. Das hier ist einer meiner Favoriten. I don't know what you want, but I can't give it anymore. Die Pet Shop Boys.
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0: Ach, dir fehlt uns die Marie Fredriksson von Roxette. You don't understand me. Hier im ARD Musikclub 90er. Und jetzt nochmal die Gelegenheit, dass einer von euren Songvorschlägen ins Radio kommt. Der Nils Berkefeld und ich, wir haben gerade einen gezogen, der über Sprachnachricht reingekommen ist.
1: Hallihallo, hier spricht der Roland Schrank aus Ladenburg. Ich habe auf dem Bizarre Festival mal Sonic Youth gesehen. Gute Sexmomente und coole Musik. Und meine Freundin ist auch so ein Fan von denen gewesen. Hier kommen sie mit Teenage Riot.
0: Danke, tschüss. Danke dir auch, Roland.
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0: In voller 7 Minuten Schönheit Teenage Riot von Sonic Youth. ARD Musikclub 90er mit der Verkehrslage. Paar Gefahrenstellen haben wir vor sich, bitte auf der A3 Köln Richtung Frankfurt zwischen Wiesbaden-Niedernhausen und Wiesbadener Kreuz. Ungesicherte Unfallstelle in der Baustelle. Vor sich bitte auf der A5 Karlsruhe Richtung Basel zwischen Karlsruhe Süd und Rastatt Nord. Ungesicherte Unfallstelle ebenso. Die A5 Basel Richtung Karlsruhe zwischen Müllheim, Neuenburg und Bad Krozingen. Unfall, der Verkehr wird über den Standstreifen weiterhin geleitet. 3 Kilometer Stau und dauert bis zu 20 Minuten länger. Das ist schon eine ganze Weile so. Wilhelmshaven, die Jadeallee ist auf der Brücke zwischen Banterdeich und Bontekai wegen der Veranstaltung in beiden Richtungen bis Sonntag um 22 Uhr gesperrt. Stuttgart-Möhringen, die Breitwiesenstraße ist zwischen Am Wallgraben und Nord-Süd-Straße wegen der Veranstaltung in beiden Richtungen bis Sonntag um 18 Uhr gesperrt. Bremen, die Straße auf den Delben ist zwischen Am Tor und Gottlieb-Daimler-Straße wegen eines Feuerwehreinsatzes weiterhin in beiden Richtungen gesperrt. Wilhelmshaven, da sind wegen einer Veranstaltung bis Sonntag ca. 22 Uhr zahlreiche Straßen gesperrt im Stadtgebiet. Und eine Gefahreninfo für Baden-Württemberg. Durch einen Großbrand in Stuttgart-Wangen kommt es zu einer starken Rauchentwicklung. Passt euer Verhalten im Straßenverkehr den Verhältnissen an. Türen und Fenster schließen. Es besteht keine unmittelbare Gefahr, sagt die Polizei. Allen eine gute Fahrt und kommt gut und sicher an.
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0: Mit Dave Jörg und die letzte halbe Stunde für heute. Wir starten mit Bob Seger und seiner Silver Bullet Band Real Love.
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0: Die Jerry Halliwell solo ohne ihre Spice Girls Kollegin. Das war ganz am Ende der 90er. So, und jetzt hier bei uns ein wunderschöner Dance-Knaller. Na?
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0: Und das Ganze extra lang von Maxi-CD. Robert Miles war Mitte der 90er ein extrem erfolgreicher DJ und Musikproduzent aus Italien. Roberto Concina hat er ja eigentlich geheißen. Er hatte schon seinen Nummer 1 Hit Children gehabt und hat dann die Nachfolgesingle Fable hinterhergeschoben. Auch die war sehr erfolgreich, Top 10 bei uns. Gleiches Erfolgsrezept, Dreamhouse Sound, also ein bisschen verträumter, sehr melodischer House und Trance und im Prinzip instrumental. Obwohl, es gab auch Mixer davon mit Gesang drin, aber so richtig ursprünglich war es ganz ohne Vocals. Robert Miles, seine Musik gehört definitiv zum Lebensgefühl der 90er dazu. Und ich weiß noch, wie man im Sommer 96 seine Musik bei so einem Wetter wie jetzt überall gehört hat.
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0: Pizza.
1: Genau, von den Banger Boys, dem erfolgreichen Party-Export aus den Niederlanden. Und diese Truppe ist ja tatsächlich mit dem Banger-Bass dann auf der Partyinsel unterwegs gewesen. Allerdings, das war noch vor der Chartkarriere. Ja, das war's von uns. Der Nils Bergefeld in der Redaktion sagt Danke und ich auch. War wieder sehr schön mit euch. Ich bin Dave Jörg und wir hören uns, wenn ihr wollt, gerne morgen Abend in der Party.
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0: Kiss of Life von den Bee Gees. Auch in den 90ern waren die Brothers Gibb sehr erfolgreich. Aus dem ARD Musikclub 90er geht's jetzt gleich in eure Radionacht und die Kollegen aus den Nachrichtenredaktionen, die informieren euch jetzt nochmal über alles Wichtige, was ihr wissen müsst. Allen eine gute Nacht und viel Spaß beim Weiterhören.
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2: Um 0 Uhr mit Heike Lüttich. Bundesfinanzminister Klingbeil hat einen Haushaltsentwurf für das kommende Jahr vorgelegt. Er umfasst 555 Milliarden Euro Ausgaben. Dazu will er 8 Milliarden Euro mehr an Schulden aufnehmen als bisher geplant. Aus Berlin Nicole Markwald.
3: Das sind fast 6% mehr als in diesem Jahr. Im Haushaltsentwurf sind für 2027 über 203 Milliarden Euro neue Schulden vorgesehen. Der zweithöchste Wert in der Geschichte der Bundesrepublik. Im Entwurf heißt es, die Herausforderungen, vor denen unser Land steht, bleiben angesichts der globalen Unsicherheiten und Krisen enorm. Um Finanzlücken zu schließen, will Klingbeil auf Rücklagen zugreifen, die bis 2019 angespart wurden.
2: Die russische Armee rückt nach eigenen Angaben im Osten der Ukraine weiter vor. Wie Kremlsprecher Peskow mitteilte, ist die Industriestadt Kostjantynivka nahe Donetsk inzwischen unter russischer Kontrolle. Sie gilt als strategisch wichtiger Stützpunkt auf dem Weg zu weiteren größeren Städten im Donbass. Sämtliche Bewohner sollen dazu aufgefordert worden sein, die Stadt zu verlassen, heißt es. Die Ukraine hat die Meldungen bislang nicht bestätigt. Ein Militärsprecher sagte am Abend lediglich, es gebe schwere Kämpfe rund um die Stadt. Im Iran beginnen heute die offiziellen Trauerfeierlichkeiten für das ehemalige Staatsoberhaupt Ali Khamenei. Der 86-jährige oberste Führer der Islamischen Republik war am ersten Kriegstag Ende Februar durch Luftangriffe der USA und Israels getötet worden. Ranghohe in- und ausländische Politiker haben ihm bereits gestern die letzte Ehre erwiesen. Die Trauerfeierlichkeiten sollen 6 Tage dauern. Für Montag ist ein Trauerzug in Teheran geplant. Es wird mit Millionen Teilnehmern gerechnet. Bei der Fußball-Weltmeisterschaft in Nordamerika hat Ägypten das Achtelfinale erreicht. Die Nordafrikaner haben das Elfmeterschießen mit 4:2 für sich entschieden. Aus Dallas, Michael Augustin.
4: Ägypten zeigte kein

0: Tagsüber in der Südwesthälfte sonnig, im Norden und Osten oft bedeckt mit vereinzelten Schauern. Die Temperaturen liegen bei 19 bis 30 Grad. Am Sonntag viel Sonnenschein, ansonsten oft grau und regnerisch, dazu maximal 18 bis 31 Grad. Die Zeit, es wird 0.03 Uhr.
1: Dankeschön für die ersten Worte des neuen Tages. Und von mir jetzt noch der Blick auf die Straßen im Lande. Hier ist der Verkehrsservice der ARD-Hitnacht. Die A1 Hamburg Richtung Bremen ist zwischen Hamburg-Stillhorn und Harburg wegen Brückenarbeiten gesperrt das ganze Wochenende. Umleitung ist die U76. Die Autobahn 1 ist zwischen Erftstadt und Kreuz-Bliesheim wegen Bauarbeiten in beiden Richtungen bis Montag früh gesperrt. A2 Dortmund Richtung Hannover, hier ist zwischen Kamener Kreuz und Hamm wegen Bauarbeiten gesperrt, auch das ganze Wochenende über. Einen Unfall gab es auf der Autobahn 2 ebenfalls noch. Hannover Richtung Berlin ist betroffen, zwischen Eilsleben und Bornstedt staute sich nach einem Unfall und es ist hier gesperrt. A8 Salzburg Richtung München, zwischen Holzkirchen und dem Kreuz München Süd, 3 Kilometer Stau. Die Autobahn 28 Oldenburg Richtung Leer ist zwischen Apen-Remels und Vilsum nach einem Unfall gesperrt. Die Autobahn 31 Oberhausen Richtung Gronau ist zwischen Schermbeck und Lembeck nach einem Unfall gesperrt. Auf der Autobahn 57 Nimwegen Richtung Krefeld laufen Bauarbeiten bis in den Morgen hinein. Deswegen wird in Höhe Krefeld-Gartenstadt gesperrt. Bis 5 Uhr. Und dann noch die Autobahn 59 Bonn Richtung Köln. Hier ist zwischen dem Dreieck Porz und Köln-Rath wieder mal das ganze Wochenende gesperrt. Ihnen unterwegs eine gute und muntere Fahrt durch die Nacht.
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1: Mit Hanno Bauer in Magdeburg und rein geht's ins Wochenende mit dem Flow. Mit zart gezupften Gitarrenseiten. Hier sind die Dire Straits, Sultans of Swing. Na dann, swingen wir mal hinein.

geniales Fingerpicking auf den Gitarrenseiten. Also irgendjemand muss ihn ja da richtig getriggert oder gestartet haben. Simply Red, jetzt Something Got Me Started. Hier startet gerade der Samstag, der 4. Juli.

Auch für Nico hat's gestartet. Er hat geschrieben, hallo die Nachteule Nico aus Bad Oeynhausen, grüßt die zwei Nachteulen Beatrice und Jens in Wunstorf und er grüßt mit einem Hi-Hi-Hi. Hier in Bad Oeynhausen ist dieses Wochenende richtig was los. Hier ist die Innenstadtfete mit Bierbuden, mit Musik und vielen Städten zu essen. Jetzt höre ich die Hitnacht. Musik ist wieder supi. Schöne Grüße ans gesamte Hitnacht-Team und an alle Radiohörer. Na dann, relax mal schön bei diesem Stadtfest in der Innenstadtfete. Ganz liebe Grüße.

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In der ARD Hitnacht, 0.20 Uhr ist es, und ganz herzliche Grüße gehen jetzt von mir an Claudi in Stuttgart, Head of the Radio Family Beautiful South Department. Denn Claudi hat sich getraut, den ganz großen Schritt in Richtung mehr Bewegungsfreiheit, vor allem schmerzfreie Bewegungsfreiheit hoffentlich zu gehen, durch die Hüftoperation, die gestern gerade war. Und das hat mich ja so gefreut, dass nicht nur ihr Mann Jörg und Sohn Tobi die Daumen gedrückt haben, sondern auch so viele Freunde der Radiofamilie, wie sie mir noch geschrieben hat. Auch der Radioarzt Jürgen aus Goch hatte sich nämlich gemeldet und Rettungshubschrauberpilotin Dani ebenfalls und haben beide das Beste vor der OP gewünscht. Also das freut mich auf jeden Fall riesig. Und dann hat sie gesagt, das war so eine Sache beim Einschlafen im OP gelandet. War ich schon erstaunt, dass da das Radio lief. Ja, wollte noch wissen, welcher Sender. Sagt die OP-Schwester, wisse sie nicht. Wäre, glaube ich, eine Playlist vom Operateur, damit er bei guter Laune bleibt. Da kamen gerade die Scorpions. Sagte ich, schon so ein bisschen Oldies die Liste, oder? Sagt sie, was hören Sie denn? Und dann fing ich an aufzuzählen. Und dann wusste ich gerade nicht weiter und sagte, ah, jetzt laufen hier ja auch noch die Bee Gees. Und dann kam der Narkosearzt und sagte, ja, und bei den Bee Gees dürfen Sie jetzt einschlafen. So geschehen. Und zack, abends wieder aufgewacht nach gelungener Operation mit einer neuen Hüfte. Wahnsinn. Sehr schön. Toi, toi, toi. Ich drück die Daumen. Heute hat sie mir geschrieben, es klappt schon ein bisschen zu gehen. Die ersten Schritte, die sind aber noch Schwerstarbeit. Claudi, ich freue mich, dass es auf jeden Fall jetzt dazu gekommen ist. Ich freue mich auch, dass viele Menschen an dich gedacht haben und dass du den Kopf oben behalten hast. Und ich weiß ja, wie gerne Coldplay auf deiner Playlist steht, auf der ganz persönlichen. Da brauche ich gar nicht erst nachzufragen. Deswegen haben wir jetzt auch gleich dahinter jetzt hier Coldplay Paradise in der ARD Hitnacht. Und außerdem hat sie mir gerade noch geschrieben, dass das Fenster geöffnet wurde, weil so ein bisschen stickig ist es jetzt noch im Krankenzimmer. Sie hört da übers Bord-Entertainment-System gerade die ARD Hitnacht, weil dort nämlich auch das MDR-Radio in Stuttgart eingespeist wird. Na wunderbar. Coldplay Paradise jetzt für Claudia. Kaum gesagt, kommt eine Falschfahrermeldung rein. Achtung bitte auf der Autobahn 659 zwischen Kreuz Weinheim und Vierenheimer Kreuz. Hier ist ein Falschfahrer gemeldet worden. Bitte ganz rechts fahren, nicht überholen. Achtung, Falschfahrer auf der A659 zwischen Kreuz Weinheim und Vierenheimer Kreuz ist ein Falschfahrer auf der Straße.

Paradise, damit es sich so anfühlt wie im Paradies, war in Claudis Krankenzimmer noch das Fenster und die Tür zum Gang auf. So, das könnte jetzt langsam mal zugemacht werden, falls ihr uns hört im Krankenhaus. Das reicht jetzt dann, glaube ich, auch so mit der Durchlüftung. Jetzt ist Schlafen angesagt. Um 0.27 Uhr. Der musste erstmal noch sein, der Schreier. Und Achtung bitte, Wiederholung. Die Warnung vor dem Falschfahrer auf der Autobahn 659 zwischen Kreuz Weinheim und Viernheimer Kreuz ist ein Falschfahrer unterwegs. Ja.

0: mit einem guten Laune-Song Richtung Wochenende. Nee, wir sind ja schon im Wochenende. Eine halbe Stunde sogar schon. 0.30 Uhr ist es nämlich jetzt am Samstag. Und ja, bis wir dann wieder in der Sonne laufen, da dauert es ja auch gar nicht mehr so lange. In diesen kurzen Sommernächten. Hier ist der Verkehrsservice der ARD Hitnacht. Achtung bitte, Falschfahrer auf der Autobahn 659. Immer noch keine Entwarnung zwischen Kreuz Weinheim und dem Viernheimer Kreuz. Ist ein Falschfahrer gemeldet worden. Bitte ganz rechts fahren, nicht überholen. Auf der A659 Weinheim Richtung Viernheim zwischen Kreuz Weinheim und Viernheimer Kreuz ist ein Falschfahrer unterwegs. Die A1 Hamburg Richtung Bremen ist zwischen Hamburg-Stillhorn und Harburg wegen Brückenarbeiten gesperrt. Das Wochenende über. Umleitung ist die U76. Die A1 ist zwischen Erftstadt und dem Kreuz Bliesheim wegen Bauarbeiten in beiden Richtungen bis Montag früh gesperrt. Die A2 Dortmund Richtung Hannover ist zwischen Kamener Kreuz und Hamm wegen Bauarbeiten bis Montag früh gesperrt. Dann gab es einen Unfall auf der Autobahn 2. Hannover Richtung Berlin ist gesperrt zwischen Eilsleben und Bornstedt und außerdem staut sich's hier natürlich. Dann A8 Salzburg Richtung München zwischen Holzkirchen und dem Kreuz München Süd, 2 Kilometer Stau. Die A28 Oldenburg Richtung Leer ist zwischen Apen-Remels und Filsum nach einem Unfall gesperrt. Die Autobahn 31 Oberhausen Richtung Gronau ist zwischen Schermbeck und Lembeck nach einem Unfall gesperrt. Die Autobahn 57 Nimwegen Richtung Krefeld ist in Höhe Krefeld-Gartenstadt wegen Bauarbeiten fürs 5 Uhr früh gesperrt. Und dann noch die Autobahn 59 Bonn Richtung Köln. Hier ist zwischen dem Dreieck Porz und den und Köln-Rath bis Montag früh gesperrt. Ihnen unterwegs eine gute Fahrt durch die Nacht.
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0: Hanno Bauer ist hier in Magdeburg. Schön, dass Sie auch dabei sind. Jetzt mit Musik von Will to Power. Baby, I love your way.

Lied wird auch Free Baby genannt. Zwei bekannte Hits der Rockgeschichte als Mashup in einem. Baby, I Love Your Way von Peter Frampton und Free Bird von Lynyrd Skynyrd. Herrliche Fusion. Und führte die Band Phil to Power an die Spitze der Charts und sorgte für einen unvergessenen Hit, den wir gerade gehört haben, hier in der ARD-Hitnacht. Jetzt übrigens mit der Entwarnung von der Autobahn 659. Kein Falschfahrer mehr. Zwischen Kreuz Weinheim und Vierenheimer Kreuz fahren alle wieder, so wie sie sollen, in die richtige Richtung.

0: Hier ist die ARD-Hitnacht mit Zuschrift von Rosi aus Leipzig, die geschrieben hat: Lieber Hanno, schön, dass du wieder da bist. Nun sind die Tage zum Glück nicht mehr so heiß. Oh ja, das sehe ich auch so. Allerdings bei Rosi ist es wahrscheinlich noch ein bisschen anders. Sie hat geschrieben: Bei mir kühlt es sich in der Wohnung nur langsam ab. Es sind immer noch 28,5 Grad. Ich habe mir jetzt gerade ein hübsches Buch gekauft in Blindenschrift. Und zwar heißt das: Vielleicht bin ich nicht Gott. Eine Katze, die das Zusammenleben mit den Menschen aus ihrer Sicht beschreibt. Das ist sehr süß geschrieben. Und nun grüße ich dich. Und ganz lieb die gesamte Radiofamilie. Nachteule Rosi. Rosi, ich grüße ganz lieb zurück. Dankeschön für die schöne Zuschrift. Und dann viel Spaß natürlich beim Lesen. Bin ja gespannt, was so eine Katze, die nicht Gott ist, von sich zu geben hat. Kurze Zusammenfassung später mal erwünscht.
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0: Stefania Gander war die Autorin. Aha, interessant. 0.45 Uhr ist es. Hier ist die ARD-Hitnacht. Jetzt mit Lyrik für die Ohren. Rosenstolz, Liebe ist alles.

Hier ist die ARD Hitnacht und jetzt wird bei uns noch ein bisschen gezaubert und dann ist auch schon die Geisterstunde vorbei. Jetzt nehme ich mit der Steve Miller Band, die den Zauberstab schwingen und dabei den Spruch aufsagen, den einzigen Zauberspruch, den ich kenne. Abracadabra. Abracadabra jetzt. Und danach noch Musik von Carly Simon.

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1: Um 1 Uhr mit Heike Lüttich. Die russische Armee rückt nach eigenen Angaben im Osten der Ukraine weiter vor. Wie Kreml-Sprecher Peskow mitteilte, ist die Industriestadt Kostjantynivka nahe Donetsk inzwischen unter russischer Kontrolle. Aus der Nachrichtenredaktion Stefan Iffertz.
2: Die Stadt war bereits Ende vergangenen Jahres schwer umkämpft und gilt als strategisch wichtiger Stützpunkt auf dem Weg zu weiteren größeren Städten im Donbass. Laut Kreml-Sprecher Peskow wurden sämtliche Bewohner dazu aufgefordert, die Stadt zu verlassen. Die Eroberung des Donbass gilt als eines der wichtigsten Ziele von Kreml-Chef Putin. Auch in den Verhandlungen über ein Ende des Krieges war der Anspruch auf die Region immer wieder eine zentrale Forderung Russlands. Die Ukraine hat die Meldungen über die Einnahme bislang nicht bestätigt. Ein Militärsprecher sprach am Abend lediglich von schweren Kämpfen rund um die Stadt.
1: Bundesfinanzminister Klingbeil hat einen Haushaltsentwurf für das kommende Jahr vorgelegt. Er umfasst 555 Milliarden Euro an Ausgaben. Dazu will Klingbeil 8 Milliarden Euro mehr an Schulden aufnehmen als bisher geplant. Insgesamt sind mehr als 200 Milliarden Euro neue Schulden vorgesehen. Das Bundeskabinett will den Haushaltsentwurf sowie den Finanzplan für die nächsten Jahre am Montag beschließen. Im Iran beginnen heute die offiziellen Trauerfeierlichkeiten für das ehemalige Staatsoberhaupt Ali Khamenei. Der 86-jährige oberste Führer der Islamischen Republik war am ersten Kriegstag Ende Februar durch Luftangriffe der USA und Israels getötet worden. Aus Istanbul, Uwe Lüb.
3: Die Zeremonie zieht sich über 6 Tage hin. 2 Tage lang wird der Sarg mit den sterblichen Überresten Khameneis in der neuen Mossala-Moschee von Teheran aufgebahrt. Die iranischen Behörden erwarten Millionen Teilnehmende an den Trauerfeierlichkeiten. Zudem kommen Regierungschefs und Delegationen aus mehr als 30 Ländern nach Teheran. Vertreter aus der Europäischen Union wurden ausdrücklich nicht eingeladen. Sie hätten, so der stellvertretende Außenminister Irans Gharibabadi, während der Angriffe auf Iran auf der falschen Seite der Geschichte gestanden.
1: Bei der Fußballweltmeisterschaft in Nordamerika hat Ägypten das Achtelfinale erreicht. Die Nordafrikaner entschieden in Dallas das Elfmeterschießen mit 4:2 für sich. Am kommenden Dienstag treffen sie jetzt in Atlanta auf den Sieger des Spiels zwischen Weltmeister Argentinien und Kap Verde. Das Wetter für Deutschland: in der Nacht im Norden und Osten bewölkt, sonst sternenklar bei 15 bis 7 Grad. Tagsüber in der Südwesthälfte sonnig, im Norden und

0: Billhorn und Harburg wegen Brückenarbeiten gesperrt, das Wochenende über. Die U76 ist die Umleitung. Die A1 ist zwischen Erftstadt und dem Kreuz Bliesheim wegen Bauarbeiten in beiden Richtungen bis Montag früh gesperrt. A2 Dortmund Richtung Hannover, hier ist zwischen Kamener Kreuz und Hamm wegen Bauarbeiten gesperrt, das Wochenende über. Dann gibt's einen Stau auf der Autobahn 2, ja, eine Sperrung auch. Autobahn 2 Hannover Richtung Berlin ist gesperrt zwischen Eilsleben und Bornstedt. Deswegen hier auch ein Stau. Bitte Geduld haben. A8 Salzburg Richtung München zwischen Holzkirchen und Kreuz München Süd wird ebenfalls Geduld gefragt. 2 Kilometer Stau gibt's auch hier noch. Die Autobahn 57 Nimwegen Richtung Krefeld wird in Höhe Krefeld-Gartenstadt wegen Bauarbeiten bis 5 Uhr früh gesperrt sein. Und die Autobahn 59 Bonn Richtung Köln ist zwischen dem Kreuz Porz und Köln Rad bis Montag früh gesperrt. Gute Fahrt Ihnen durch die Nacht.
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0: Mit Hanno Bauer in Magdeburg. Grüß Sie.

Gemeinsam geht's rein in den Samstag. Wir haben Wochenende, Freunde, und das ist sehr schön. Jason Donovan, Too Many Broken Hearts. Vorhin hatten wir ja die Steve Miller Band, ja, Abracadabra, und ich sagte, das ist der einzige Zauberspruch, den ich kenne. Unser Radioarzt Jürgen in Goch, der hat gemeint, mein Enkel steht mehr auf Hokus Pokus Fidibus. Oh, wer lacht da im Hintergrund? Die Hexe am Zauberkessel, natürlich. Wie heißt sie? Emma wahrscheinlich. Mit Hot Chocolate, also im Zauberkessel kocht jetzt also offensichtlich heiße Schokolade.

Das ist ja schon mal beruhigend, dass es nichts anderes ist. Warum heißt die Emma? Genau, weil es da eine Fernsehserie gibt. Bei Nickelodeon. Every Which Way. Auf Deutsch einfach Emma. Einfach magisch. Und Emma jetzt natürlich am Zauberkessel mit Hot Chocolate. 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

Hier ist die Nachtsendung, die offenbar ein wenig heilende Wirkung hat. Und das wäre ja schön, wenn es so ist. Jedenfalls wird das guter Musik immer zugeschrieben. Und so ein bisschen lese ich das hier auch aus der E-Mail von Detlef heraus, der geschrieben hat: Hallo Hanno, hier ist Detlef aus Neumünster. Leider habe ich eure Sendung zu einem ungünstigen Zeitpunkt kennengelernt. Und zwar war ich im Krankenhaus wegen einer Herzgeschichte. Ich konnte sehr schlecht schlafen und so habe ich die ARD-Hitnacht gehört und nebenbei gespielt. Musik und Moderation sind echt super. Jetzt im Moment bin ich nicht mehr im Krankenhaus. Wobei ich sagen muss, dass ich doch noch einige schwere Krankheiten habe, aber es geht mir zurzeit gut. Und bevor ich jetzt zum Schlafen gehe, höre ich noch immer so 2 Stunden der Sendung zu. Gruß Detlef und noch eine tolle Schicht. Detlef, ich bedanke mich sehr und wünsche natürlich alles Gute, erholsamen und vor allem gesunden Schlaf aus der ARD-Hitnacht gewünscht. Ganz liebe Grüße nach Neumünster.

Hier ist die ARD Hitnacht. Wir sorgen für sichere Fahrt, wenn Sie uns hören unterwegs, wo auch immer Sie unterwegs sind. Zwei Verkehrsmeldungen gibt's gerade aktuell reingekommen. A93 Weiden Richtung Regensburg zwischen Wernberg, Köplitz und Kreuz Oberpfälzerwald. Hier gab's einen Unfall mit Verletzten. Achtung bitte, Unfallstelle noch ungesichert. Und B8 zwischen Eiterhofen und Straßkirchen in beiden Richtungen. Gefahr durch eine noch ungesicherte Unfallstelle. Gute Fahrt. Gleich mehr zum Thema aktuelle Verkehrsmeldungen nach Journey und Don't Stop Believing.

0: Journey in der ARD-Hitnacht für alle, die gerade auf Reisen durch die Nacht sind. Jetzt gibt's die aktuellen Verkehrsinformationen und dann am Ende noch was zum Lachen, weil Lachen unterwegs wach hält. Hier ist der Verkehrsservice der ARD-Hitnacht. Die Autobahn 1 Hamburg Richtung Bremen ist zwischen Hamburg-Stillhorn und Harburg wegen Brückenarbeiten gesperrt das Wochenende. U76 ist die Umleitung. Die A1 ist zwischen Erftstadt und dem Kreuz Bliesheim wegen Bauarbeiten in beiden Richtungen bis Montag früh gesperrt. Die A2 Dortmund Richtung Hannover ist zwischen Kamener Kreuz und Hamm wegen Bauarbeiten bis Montag früh gesperrt. Die A2 Hannover Richtung Berlin ist zwischen Eilsleben und Bornstedt nach einem Unfall gesperrt, dadurch auch hier noch Stau. Die Autobahn 67 Nimwegen Richtung Krefeld wird in Höhe Krefeld-Gartenstadt wegen Bauarbeiten bis 5 Uhr früh gesperrt. Und die Autobahn 59 Bonn Richtung Köln ist zwischen dem Dreieck Porz und Köln-Rath bis Montag früh gesperrt. Dann A93 Weiden Richtung Regensburg zwischen Wernberg-Köplitz und dem Kreuz Oberpfälzer Wald gab es einen Unfall, deswegen hier Behinderung. Und B8 zwischen Eiterhofen und Straßkirchen in beiden Richtungen Gefahr durch eine noch ungesicherte Unfallstelle. Und versprochen ist ja versprochen, ja, unser Radioarzt Jürgen hat aus Goch noch diesen praktischen Tipp für Autofahrer parat, die gerade einen Tankstopp einlegen. Falls Sie es nicht wussten, die Tücher neben den Zapfsäulen sind dafür gedacht, dass man sich nach dem Tanken die Tränen aus dem Gesicht wischen kann, wenn man die Rechnung begleichen muss.
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0: Ich kann es voll nachvollziehen. Hanno Bauer hier in Magdeburg. Schönen Gruß. Schön, dass Sie dabei sind. Und die hier, die laufen dann mal gleich lieber. Die Bangles. Sie laufen, ja, schon etwas merkwürdig. Wie ein Ägypter nämlich.

Achtung bitte, grober Unfug auf der Autobahn 8. Achtung deswegen auf der Autobahn 8 München-Stuttgart zwischen Franzosenschlucht-Viadukt und Eichelberg werden Gegenstände auf die Fahrbahn geworfen. Achtung bitte auf der Autobahn 8 zwischen Franzosenschlucht-Viadukt und Eichelberg werden Gegenstände auf die Fahrbahn

Wir in Ägypten laufen, die Bengals laufen hier im Radio. Und zwar wieder mal zur Hochform auf mit diesem Song. Wunderbar, das Wort Lachen ist mein Stichwort, hat Heidi noch geschrieben. Heidi hat auch gleich noch einen Spruch hinterher geschickt zum Thema Tankstellen. Und zwar diesen hier: Tankstellenbesitzer wollen, dass sich ihre Mitarbeiter jetzt zum Beispiel Aralisten, Shellisten oder Totalisten nennen. Nur die von BP weigern sich noch.

0: Hier ist die ARD Hitnacht und Powerfrau Gundi ist vom chinesischen Tierkreiszeichen her ein Feuerpferdchen. Und das merkt man ihr in jeder Zeile ihrer E-Mail auch an. Sie schreibt, lieber Hanno, ja, das mit dem Sommerkleidchen und es ist zu kalt, das ist immer so seine Sache. Ne, Moment, Gundi. Sommerkleidchen, das ist jetzt dein Wort. Von mir kam ärmelloses Leibchen, was ich heute anhabe. Ja, für mich schon irgendwie ein Unterschied. Aber ich gebe zu, also egal jetzt, ob Sommerkleidchen oder eben dieses hemdartige Teil, was ich anhabe. 13 Grad in Magdeburg, da friert man tatsächlich. Ja, jedenfalls, Gundi schreibt, mein Tipp, am besten immer eine Weste mit dem Plan B bei diesen tollen lateinamerikanischen Songs, wie zum Beispiel eben von Carol Emerald, A Night Like This, der gerade lief, einfach mittanzen und dabei aber dir ein Auge bitte auf dem Bildschirm lassen, wegen etwaiger Gefahrenmeldungen oder Geisterfahrer. Und ja, bei uns unten im Süden, da ist es jetzt noch angenehm warm, genauso wie es sein sollte im Sommer. Ganz liebe Grüße auch an die Hitnacht-Familie. Euch allen eine gute Fahrt, beziehungsweise gutes Gelingen, was immer ihr gerade macht. Und ich freue mich auf eine gute, entspannte, nicht mehr so heiße Nacht mit Ausschlafen am Samstag. Das ist doch gut. Gundi, das ist lieb. Dankeschön für die Zuschrift und dass es einem Feuerpferdewesen wie dir natürlich nie richtig kalt wird, das ist doch ganz klar. Schönes Wochenende.
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0: Herzliche Grüße in den Allgäu zurück.

Pascal. Ella. Ella. Hier bei uns in der ARD Hitnacht. 1:49 ist es gleich, 10 Minuten vor um 2. Und Brigitte aus Bischofsheim hat mir geschrieben, ich habe am Dienstag früh auch versäumt, noch zu tanken, als ich einkaufen war. Wollte dann hin, bevor ich zum Essen bin. Und da war dann schon die Hölle los. Nach 12 Uhr habe ich in die App geguckt, fast 20 Cent waren es mehr. Und habe dann am Mittwoch für 1,98 Euro statt für 1,77 Euro den Tag vorher getankt. Yo, so ist das. Ich habe, glaube ich, 2 Tage vorher nochmal richtig den Tank voll gemacht, allerdings ohne mich überhaupt dran zu erinnern, dass ja Ende Juni der Tankrabatt dann ausläuft. Auf jeden Fall war ich ganz froh, dass ich dann bis dahin nur ein paar Kilometerchen auf dem Tacho hatte und die habe ich dann natürlich auch gleich noch verfahren. Sehr schön, oder? Also deswegen einfach, weil es so schön war, in den Wald zu fahren und dann die Hitze dann unter kühlem Laubdach zu verbringen, spazieren gehen mit den Hunden. Ach, das war herrlich. Ja, Brigitte, ich kann es also nachvollziehen. Mit leerem Tank fährt sich ja auch so schlecht und wir machen es noch eine Stufe komplizierter sogar. Nicht nur mit leerem Tank, sondern jetzt auch noch gegen den Wind. Na, das ist dann erstmal energiefressend. Bob Seger und The Silver Bullet Band. Ganz liebe Grüße.

3 Minuten sind es noch bis zu den 2 Uhr Nachrichten. Zeit, die jetzt Amy McDonald gehört. Dream on. Wehe, sie fallen mir hier in den Schlaf. Und träumen weiter. Nee, schön wach bleiben mit der ARD-Hitnacht im Radio.

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1: Um 2 Uhr mit Heike Lüttich. Nach dem WM-Aus der deutschen Nationalmannschaft hat sich Jürgen Klopp erstmals zu einer möglichen Nachfolge von Bundestrainer Julian Nagelsmann geäußert. Bei Magenta TV sagte Klopp, er sei bereit für neue Aufgaben, die als Bundestrainer sei sehr reizvoll. Aus dem WM-Team Hendrik Lückhoff.
2: Klopp bestätigte bei Magenta TV erste Gespräche mit dem DFB. Der Verband sei auf ihn zugekommen, das Timing der Anfrage sei für ihn besser als jemals zuvor, sagte Klopp, den der DFB schon mehrmals gerne als Bundestrainer verpflichtet hätte. Aber, so der Meistertrainer von Dortmund und Liverpool, es müssten jetzt intensive Gespräche folgen, denn die Probleme würden nicht an der Personalie Julian Nagelsmann hängen, man müsse im deutschen Fußball grundlegend Dinge verändern. Unterdessen hat Ägypten das WM-Achtelfinale erreicht durch einen 4:2-Sieg im Elfmeterschießen gegen Australien.
1: Die AfD beginnt heute in Erfurt ihren Bundesparteitag, bei dem sich das Spitzenduo Weidel und Chrupalla zur Wiederwahl stellt. Gegen den Parteitag hatte es gestern schon die ersten friedlichen Proteste gegeben. Aus Erfurt Wolfgang Henschel.
3: Begleitet wird der Parteitag in der Erfurter Messe von Gegenveranstaltungen und Demonstrationen. Nach Angaben der Stadtverwaltung sind mehr als 30 Versammlungen angemeldet. Erwartet werden mehrere 10.000 Demonstranten. Das Bündnis Widersetzen kündigte an, den Parteitag durch Blockaden verhindern zu wollen. Die Polizei hat mehrere tausend Beamte aus allen 16 Bundesländern in Erfurt zusammengezogen. Auch Wasserwerfer, Hubschrauber und Drohnen stehen bereit.
1: Die russische Armee rückt nach eigenen Angaben im Osten der Ukraine weiter vor. Laut Kremlsprecher Peskow ist die Industriestadt Kostjantynivka nahe Donetsk inzwischen unter russischer Kontrolle. Sie gilt als strategisch wichtiger Stützpunkt auf dem Weg zu weiteren Städten im Donbass. Russland beansprucht die Regionen Luhansk und Donetsk, also den gesamten Donbass, für sich. Die Ukraine hat die Meldungen bislang nicht bestätigt. Wegen einer bevorstehenden neuen Hitzewelle könnten bei der Tour de France erstmals in ihrer Geschichte Etappen abgesagt werden. Das französische Innenministerium schickte eine entsprechende Mitteilung an die Departements, durch die die Tour läuft. Darin heißt es, eventuelle Maßnahmen würden mit dem Veranstalter und allen Beteiligten abgesprochen. So solle die Sicherheit von Fahrern und Zuschauern gewährleistet und eine Überlastung von Kliniken vermieden werden. Die Tour de France beginnt heute Nachmittag in Barcelona. Das Wetter für Deutschland. In der Nacht im Norden und Osten bewölkt, sonst sternenklar bei 15 bis 7 Grad. Tagsüber in der Südwesthälfte sonnig, im Norden und Osten oft bedeckt mit einzelnen Schauern. Die Temperaturen erreichen 19 bis 30 Grad. Am Sonntag wird's ähnlich. Im Südwesten viel Sonne, ansonsten oft grau und regnerisch. Dazu maximal 18 bis 31 Grad. Das waren die Nachrichten. Die Zeit, es wird 2:03 Uhr.
4: Herzlichen Dank für die 3 Minuten Nachrichten. Von mir ist der Blick auf die Straßen im Lande. Der Verkehrsservice in der ARD-Hitnacht steht an. Die A1 Hamburg Richtung Bremen ist zwischen Hamburg-Stillhorn und Harburg. Wegen Brücken.